0: Liebe Zuhörer und Zuhörerinnen, wir nehmen Sie jetzt mit zu einer Predigt vom Bischof Stefan Oster. Er redet zu Pilger und Pilgerinnen über Erinnerungen und Neuanfang, über die Frage, wie wir mit unserer Vergangenheit umgehen sollen und was es heisst, im Glauben wirklich nach vorne zu schauen. Dabei geht es um etwas, das uns alle betrifft. Wir erinnern uns an das Gute und laufen doch Gefahr, es zu verklären. Und zugleich stehen wir immer wieder vor der Herausforderung, neu anzufangen mit Gott an unserer Seite. Hören wir die Worte vom Bischof Stefan Oster.
1: Liebe Wallfahrerinnen und Wallfahrer, Pilgerinnen und Pilger, liebe Schwestern und Brüder im Glauben, alle miteinander. Der Jugendpfarrer hat am Anfang eine Erinnerung an die Wallfahrt im Jahr 1946 gebracht mit einem Zitat, wo die damaligen Veranstalter gesagt haben, wir wollen entschieden mit unserer Vergangenheit brechen, sie hinter uns lassen. Also sie schreiben unter dem Eindruck der dunklen Zeit der Nazi-Herrschaft, die Kirche, wie es dann heißt, verlacht hat und verspottet hat. Das ist eine interessante Wendung, gell? Weil wir wollen jetzt neu anfangen und wollen das hinter uns lassen. Ob das so einfach geht, ist eine Frage, aber es ist in jedem Fall schön, dass Sie nach vorne schauen und sagen, wir fangen neu an. Andererseits, gell, wenn jeder von uns nach hinten schaut auf etwas, was schön war, da neigen wir oft dazu, dass, wie wir sagen, Dinge verklären. Ja? Also wenn ihr vielleicht die Jungen mal in 30 Jahren auf die Wallfahrt zurückschaut und dann davon erzählt, gell, da, boah, war das großartig, gell, wie mir damals und so. Und heute ist ganz anders, aber damals war da was. So. Man verklärt die Dinge. Und verklären heißt nicht automatisch, dass es falsch ist, ja? Sondern manchmal sieht man mit dem Herzen auch Dinge, die man in dem Augenblick noch gar nicht gesehen hat. Und ich glaube, so ist es ungefähr mit der Evangeliumsstelle, die wir gehört haben. Die schreibt mit einiger Wahrscheinlichkeit der Evangelist Johannes. Aber er schreibt sie ungefähr 50 Jahre, 40, 50 Jahre nach dem, was er da erlebt hat. Der Johannes ist ein alter Mann, wenn er das Evangelium schreibt, sagt uns die Bibelforschung. Und er schaut zurück und er hat jetzt schon 40 Jahre des Lebens mit dem Auferstandenen und seiner Abwesenheit oder Anwesenheit, wie auch immer, hat er schon hinter sich. Und er schaut auch auf die Kirche. Wer oder was ist die Kirche? Und man darf zum Beispiel sagen, also wenn der Petrus dabei ist und dann sind noch 6 andere Apostel dabei, die aufgezählt worden sind. Und dann kommt ein Boot vor. Ja, okay, es geht um die Kirche, gell? Kirche als Schiff. Ihr seid hier in einem Kirchenschiff mit Seitenschiffen. Kirche als Boot auf dem See, auf dem Meer der Zeit. Und sie gehen wieder, es ist irgendwie schon Auferstehung passiert, aber irgendwie ist der Petrus, gell, wir hören nachher, dass er mit nacktem Oberkörper beim Fischen ist, wahrscheinlich haben die das so gemacht, irgendwie, er ist wieder in seinem alten Job mit seinen Freunden, die gesagt haben, wir machen auch mit, jetzt gehen wir fischen. Und sie fangen nichts. Nichts. Und wir merken, liebe Schwestern und Brüder, da vermischen sich so die Bilder, die der alte Johannes so sieht. Gell? Also irgendwie die Kirche, andererseits der Beruf der Jünger, Fischer am See Genezareth, da sind sie nämlich gerade. Und wie ist jetzt dieser Jesus dabei oder nicht dabei? Und sie fangen nichts in der Nacht und es wird morgen. Und da steht diese eigenartige Gestalt am Ufer. Und sie checken nicht, wer das ist. Und diese eigenartige Gestalt ruft ihnen offensichtlich zu, werft das Netz einmal da drüben raus. Und sie fangen eine riesige Menge von Fische. 153, sagt der Johannes-Evangelist nachher, 153 große Fische. Und seit die Zahl da steht, rätseln die Bibelwissenschaftler, was das jetzt genau bedeutet. Weil beim Johannes-Evangelisten hat alles irgendwie eine Tiefenbedeutung. Warum jetzt 153? Also es gibt viele Erklärungen. Mancher sagt, es waren die damals bekannten Sprachen oder Volksgemeinschaften. Also irgendwie alle sollen da dabei sein. Eine Erklärung, die mir wirklich gut gefällt, ob sie denn so stimmt. 7 Apostel hocken in dem Boot. Und der Herr Jesus, der da irgendwie nachher erkannt wird, gell, ist in der jüdischen Zahlenmystik immer die 1 oder die 10. Ja? Und wenn man jetzt die 1 oder die 10 nimmt und die 7 dazu nimmt, sind wir bei 17, bei der Zahl 17. Und wenn man jetzt zum Beispiel eine Rechnung macht, 1 plus 2 plus 3 plus 4 bis plus 17, kommt man auf 153. Das ist eine Erklärung, die mir gefällt, weil, warum, um was geht's da? Also sie kapieren am Anfang nicht, dass es Jesus ist. Dann haben sie auf einmal die Haufen Fische im Netz. Und dann sagt der Jünger, den Jesus liebte, und der in diesem Evangelium auch der Autor ist wahrscheinlich, der auch immer zurückgeliebt hat, der Jesus immer mit dem Herzen gesehen hat, der erkennt ihn. Es ist der Herr. Und dann der Petrus, gell, jetzt merkt er ist wieder irgendwie vielleicht in seinem alten Job, also nicht mehr Fischer, sondern in dem irgendwie Apostel sein, gürtet sich wieder mit dem Gewand und rennt raus. Nachher muss er sich von dem Jesus dann dreimal anhören, die Frage, liebst du mich? Warum? Weil er ihn dreimal verleugnet hat. Auf jeden Fall, der Liebesjünger erkennt ihn. Warum ist es so? Weil wir in unserem Glauben immer glauben, dass die Liebe mehr sieht. Wenn du einen Menschen wirklich gern hast und mit dem Herzen hinschaust auf den, dann siehst du immer mehr, als wenn er bloß von außen anschaut und Daten sammelt und sagt, der ist so und so groß, gell, der hat blaue Augen, der wiegt so und so viel und ist so und so alt. Wenn du mit dem Herzen anschaust, siehst du mehr. Der Liebesjünger erkennt ihn. Und warum sage ich das an einem Tag wie heute, liebe Schwestern und Brüder? Also ich glaube zunächst einmal, der Johannesevangelist will sagen, wir erkennen den Herrn unter uns in unserem täglichen Betrieb, wenn wir ihn lieben und in gewisser Weise lernen, mit einem liebenden Herzen und einem liebenden Ohr auf ihn zu hören. Wenn wir dann unser Netz rausschmeißen, dann wird es was mit den Fischen. Wir haben ja auch noch im Ohr, wie er mal zu Petrus gesagt hat, ich werde dich zu einem Menschenfischer machen. Gell? Also das sind, der Johannes sieht es in diesem, schaut zurück auf das Ereignis und macht eine Art Theologie über die Kirche da draus. Den Herrn erkennen, weil wir ihn gern haben. Dann sind wir fruchtbar in dem Sinn, den er meint. Was hat das jetzt mit der Wallfahrt zu tun? Also vorhin habe ich gesagt, ein Bild für die Kirche ist das Schiff mit den Aposteln. Ein anderes Bild für die Kirche ist das pilgernde Volk Gottes durch die Zeit. Wallfahrt ist, was die Kirche durch die Zeit tut. Wir Wir schauen auf ein Ziel und gehen mit einiger Orientierung dem Ziel entgegen, als Volk Gottes. Und jetzt ist die Frage, ist die Wallfahrt ein Weg, wo wir Gemeinschaft feiern, wo wir beten, wo wir singen, wo uns nach und nach im Gehen das Herz ein bisschen mehr aufgeht? Und wenn einem das Herz ein bisschen mehr aufgeht und wir einander ein bisschen besser erkennen und verstehen und gewissermaßen aus der Oberflächlichkeit des Alltags ein bisschen mehr in die Tiefe kommen, dann sehen wir mehr. Dann wird unser Herz ein bisschen tiefer und ein bisschen weiter und dann lernen wir vielleicht Menschen kennen, die neben uns gehen und mit uns gehen und vielleicht auch ein bisschen mit dem Herzen sehen und besser verstehen. Ich habe heute schon wieder gehört, dass Kölner ergeben sich Freundschaften, da treffen sich Menschen nur einmal im Jahr bei der Wallfahrt. Aber sie sind auf einmal, gell, sie erkennen sich und sind gute Freunde geworden. Und dann ist die Frage, ist der Herr dabei? Sieht ihn jemand mit dem Herzen? Wenn wir dann da reingehen, und der Jubel ist groß und der Jubel ist natürlich groß, weil wir es geschafft haben. Weil die Plackerei endlich vorbei ist, gell? Weil ich meine Blasen jetzt nicht mehr so spüre. Mir tut's Knie recht weh, gell? Und ich habe echt ein bisschen eine Not gehabt, aber viel weniger schlimm als manche, wo ich gehört habe, was die so, gell? Die dann da so einerkatscht sind, wie wenn sie das Leiden Christi persönlich wären. Ja? Und da mache ich mir gar nicht drüber lustig, gell? Weil die haben durchgehalten, die haben es durchgezogen. Also man freut sich wahnsinnig, weil man es geschafft hat. Aber man spürt ja auch, man ist im Schiff. Und wir feiern nicht nur, dass wir eine Leistung erbracht haben, sondern wir feiern auch, dass wir uns haben ziehen lassen. Dass wir uns haben in die Gemeinschaft der Glaubenden ziehen lassen. Dass es vielleicht ein paar gibt unter uns, die mehr spüren, dass er da ist und die den anderen vielleicht auch irgendwie begreiflich machen, dass er da ist. Und vielleicht hat der eine oder die andere sogar erlebt, gell, dass er, jetzt gehe ich mal mit den Christen mit und fängt an zu glauben. Mir hat heute ein Pfarrer auf dem Weg erzählt, die Tatsache, dass er jedes Jahr mitgegangen ist, war für ihn mit ausschlaggebend, dass er Priester werden wollte. Gemeinschaft der Kirche auf dem Weg mit ihm. Und wenn er da ist und wir das versuchen zu sehen, gell, er ist das Licht und er steht im Morgengrauen da, sagt der Johannesevangelist, und die Liebe erkennt ihn. Und die Liebe kann auch vielleicht besser hören, was er uns sagt und wo wir hingehen sollen. Und dann vielleicht auch anziehend werden für die anderen und sagen, komm, wir sind die Gemeinschaft, die ihn kennen und die ihn feiern und der für uns Hoffnung ist und Leben ist. Und meine Lieben, ich sage euch, gell, wenn das uns tief ins Herz geht, dann bleibt die Orientierung. Wenn uns Wallfahrt tief ins Herz geht und der Glaube wächst, dass er wirklich dabei ist, dann ist unser ganzes Leben Wallfahrt. Dann sind wir unser ganzes Leben im Schiff und fahren in die richtige Richtung. Und er ist dabei. Und dann hört dieses Leben, gell, auch wenn wir seine Endlichkeit im Gehen spüren, an unsere Haxen und in unsere Blasen und in weiß was ich was. Und unsere Backerl mitnehmen, weil uns Leute mitgegeben haben, dass wir beten sollen. Das hat nie das letzte Wort. Wenn wir im Schiff bleiben, wenn wir Pilgern des Volk Gottes bleiben, wenn wir auf ihn zugehen und versuchen zu verstehen, er ist dabei, dann kommen wir mit größter Sicherheit auch an. Weil er ist der Garant dafür, dass wir ankommen. Und dann ist diese Freude, die ihr hier bei der Ankunft erlebt habt, ein kleines Lichtlein gegen das riesige Euphoriefeuer des Heiligen Geistes, das wir dann erleben dürfen, wenn wir nach Hause kommen. Nimmst es mit, gell? Er ist da, die Liebe erkennt ihn und wir gehen in seine Richtung. Glauben lernen heißt, lernen nach Hause zu kommen. Jesus lebt. Halleluja. Amen.
0: Liebe Zuhörer und Zuhörerinnen, das ist jetzt die Predigt von Bischof Stefan Oster. Seine Worte laden uns ein, ehrlich auf unser eigenes Leben zu schauen, dankbar sein für das Gute, das wir haben dürfen empfangen und zugleich wachsam sein, dass wir die Vergangenheit nicht verklären. Im Licht vom Glauben dürfen wir immer wieder neu anfangen, getragen von der Hoffnung, dass Gott auch aus dem Vergangenen Zukunft wachsen lässt. Wir danken am Bischof Stefan Oster herzlich für die tiefen Gedanken. Und Ihnen, liebe Zuhörer und Zuhörerinnen, danken wir fürs Dabeisein. Bleiben Sie mit uns verbunden, hier bei Radio Gloria. Für Radio Gloria, Gabi Kuhn.

Sendung mit dem Bischof Stefan Oster ist zu Ende gegangen. Und wir dürfen in dieser Stille hier in der Kirche noch ein bisschen miteinander verbringen. Wenn wir den Blick durch den Kirchenraum schweifen lassen, zeigt sich vieles, was auf die österliche Nacht hinweist. Auf der Seite der Kirche befindet sich die Lourdesgrotte. Dort ist das Allerheiligste zur Anbetung ausgesetzt. In der österlichen Zeit wirkt der Ort besonders still und zugleich voller Leben. Viele Kerzen brennen und laden zum Gebet ein. Blumen bei den Grotten sind liebevoll gestaltet worden vom Felix. Ein stiller Dienst, der viel zur Atmosphäre beiträgt. Auch die Seitenaltäre sind schön geschmückt. Kerzenlicht, das Jesu-Bild und die Darstellung vom Auferstandenen weisen darauf hin, dass Christus lebt. Die Kirchenbänke sind von Markus und Umberto mit kleinen Kerzen vorbereitet. Sie sind bereits angezündet worden und geben ein warmes Licht als Vorbereitung für die kommende Prozession. Die Fatima Madonna ist schon bereitgestellt. Der Ignaz hat sie sorgsam auf die Barre gesetzt und gut befestigt, dass sie sicher getragen werden kann. Alles ist Vorbereitung für den weiteren Verlauf der Gebetsnacht. Im Hintergrund passiert vieles oft ganz still. Der Peter Hofer ist bei den Gläubigen und sorgt dafür, dass alles seinen Weg nimmt. Er trägt viel Verantwortung für die Nacht. Auch der Marco hilft im Verborgenen. Er bereitet vor, ordnet, legt Büchli bereit. Viele kleine Handgriffe, die man kaum sieht, aber notwendig sind. Der Organist ist ebenfalls wieder auf seinem Platz und wird die Nacht weiterhin musikalisch begleiten. Der Pfarrer Daniel Bühlmann war im Beichtstuhl und jetzt ist er wieder unter uns. Am frühen Morgen wird er gemeinsam mit dem Priester Ivan Saric die Heilige Messe feiern. So dürfen wir die Stunden weitergehen, in der Stille, im Gebet und im Vertrauen darauf, Christus ist auferstanden, er ist mitten unter uns. Auch Lucy und Claudine gönnen sich im Moment eine kurze Pause. Sie stärken sich mit Kaffee und Tee, um nachher wieder für sie da zu sein und sie im Gebet zu begleiten. Der Dienst verlangt viel Aufmerksamkeit und Ruhe und wir sind dankbar, dass sie die Nacht mittragen. Auch ich darf jetzt wieder bereit sein für die weiteren Moderationen und sie durch die kommenden Stunden begleiten. So gehen wir gemeinsam weiter durch die Nacht, dreit vom Gebet, von der Stille und von der Gegenwart von Jesus. Vielleicht nützen sie auch den Moment, um innerlich still zu werden, ein eigenes Anliegen vor Gott zu bringen oder einfach in seiner Nähe zu verweilen. Denn gerade in solchen Stunden dürfen wir erfahren, der auferstandene Jesus ist da. Er hört uns und er trägt uns.

liebe Zuhörer und Zuhörerinnen, wir sind zurück aus der Pause und laden Sie jetzt herzlich ein mit uns zur Lichterprozession mit der Fatima Madonna zu kommen. Anschliessend nehmen wir uns die 15 Minuten Zeit, um, wie von der Mutter Gottes in Fatima gewünscht, über ein Rosenkranzgeheimnis nachzudenken. Bleiben Sie also mit uns verbunden.

zeigt sich vieles, was auf die österliche Nacht hinweist. Auf der Seite von der Kirche befindet sich die Lourdesgrotte. Dort ist das Allerheiligste zur Anbetung ausgesetzt. In der österlichen Zeit wirkt der Ort besonders still und zugleich voller Leben. Viele Kerzen brennen und laden zum Gebet ein. Blumen bei den Grotten sind liebevoll gestaltet worden vom Felix. Ein stiller Dienst, der viel zur Atmosphäre beiträgt. Auch die Seitenaltäre sind schön geschmückt. Kerzenlicht, Sarzieso-Bild und die Darstellung vom Auferstandenen weisen darauf hin, dass Christus lebt. Kirchenbänke sind von Markus und am Umberto mit kleinen Kerzen vorbereitet. Sie sind bereits angezündet worden und geben ein warmes Licht als Vorbereitung für die kommende Prozession. Fatima Madonna ist schon bereitgestellt. Der Ignaz hat sie sorgsam auf die Bahre gesetzt und gut befestigt, dass sie sicher getragen werden kann. Alles ist Vorbereitung für den weiteren Verlauf der Gebetsnacht. Im Hintergrund passiert vieles oft ganz still. Der Peter Hofer ist bei den Gläubigen und sorgt dafür, dass alles seinen Weg nimmt. Er trägt viel Verantwortung für die Nacht. Auch der Marco hilft im Verborgenen. Er bereitet vor, ordnet, legt Büchli bereit. Viele kleine Handgriffe, die man kaum sieht, aber notwendig sind. Der Organist ist ebenfalls wieder auf seinem Platz und wird die Nacht weiterhin musikalisch begleiten. Der Pfarrer Daniel Bühlmann war im Beichtstuhl und jetzt ist er wieder unter uns. Am frühen Morgen wird er gemeinsam mit dem Priester Ivan Saric die Heilige Messe feiern. So dürfen wir die Stunden weitergehen in der Stille, im Gebet und im Vertrauen darauf, Christus ist auferstanden, er ist mitten unter uns. Auch die Lucy und Claudine gönnen sich im Moment eine kurze Pause. Sie stärken sich mit Kaffee und Tee, um nachher wieder für sie da zu sein und sie im Gebet zu begleiten. Der Dienst verlangt viel Aufmerksamkeit und Ruhe und wir sind dankbar, dass sie die Nacht mittragen. Auch ich darf jetzt wieder bereit sein für die weiteren Moderationen und sie durch die kommenden Stunden begleiten. So gehen wir gemeinsam weiter durch die Nacht, treit vom Gebet, von der Stille und von der Gegenwart von Jesus. Vielleicht nützen sie auch der Moment, um innerlich still zu werden, ein eigenes Anliegen vor Gott zu bringen oder einfach in seiner Nähe zu verweilen. Denn gerade in solchen Stunden dürfen wir erfahren, der auferstandene Jesus ist da. Er hört uns und er trägt uns.

0: Der Engel des Herrn brachte Maria die Botschaft und sie empfing vom Heiligen Geist. Gegrüßt seist du, Maria.
1: Der Herr ist mit dir. Du bist gebenedeit unter den Frauen und gebenedeit ist die Frucht deines Leibes, Jesus. Heilige Maria, Mutter Gottes, bitte für uns Sünder, jetzt und in der Stunde unseres Todes. Amen.
0: Maria sprach, siehe, ich bin die Magd des Herrn.
1: Mir geschehe nach deinem Wort.
0: Gegrüßt seist du, Maria,
1: voll der Gnade. Der Herr ist mit dir. Du bist gebenedeit unter den Frauen. Und gebenedeit ist die Frucht deines Leibes, Jesus. Heilige Maria, Mutter Gottes, bitte für uns Sünder, jetzt und in der Stunde unseres Todes. Amen.
0: Und das Wort ist Fleisch geworden
1: und hat unter uns gewohnt.
0: Gegrüßt seist du, Maria,
1: voll der Gnade. Der Herr ist mit dir. Du bist gebenedeit unter den Frauen und gebenedeit ist die Frucht deines Leibes, Jesus. Heilige Maria, Mutter Gottes, bitte für uns Sünder, jetzt und in der Stunde unseres Todes. Amen.
0: Bitte für uns, heilige Gottesgebärerin,
1: auf dass wir würdig werden der Verheißung Christi.
0: Wir bitten dich, o Herr, gieße deine Gnade in unsere Herzen ein. Durch die Botschaft des Engels
1: haben wir die Menschwerdung Christi, deines Sohnes, erkannt. Führe uns durch sein Leiden und Kreuz zur glorreichen Auferstehung. Durch Christus, unseren Herrn. Amen.

Herz Maria, Sühnesamstieg. Wir Mutter Gottes begrüßen mit dem Lied Nummer 2, Jungfrau, wir dich grüßen.

0: Jungfrau, Mutter Gottes mein, lass mich ganz dein eigen sein.
1: Dein Leben, dein Tod, dein Unglück, Angst und Not, dein Kreuz und bitterem Leid, dein für Zeit und Ewigkeit. Jungfrau, Mutter Gottes mein, lass mich ganz dein eigen sein. Mutter, auf dich hoff und baue ich. Mutter, zu dir ruf und seufze ich. Mutter, du Gütigste, steh mir bei. Mutter, du Mächtigste, Schutz mir verleih. O Mutter, so komm, hilf beten mir. O Mutter, so komm, hilf streiten mir. O Mutter, so komm, hilf leiden mir. O Mutter, so komm und bleib bei mir. Du kannst mir helfen, o Mächtigste. Du willst mir helfen, o Gütigste. Du musst mir helfen, o Treueste. Du wirst mir auch helfen, Barmherzigste. O Mutter der Gnade, der Christenhort, du Zuflucht der Sünder, des Heiles Pfort, du Hoffnung der Erde, des Himmels Zier, du Trost der Betrübten, ihr Schutzpanier. Wer hat je umsonst deine Hilfe angefleht? Wann hast du vergessen ein kindlich Gebet? Drum ruf ich beharrlich im Kreuz und im Leid. Maria hilft immer, sie hilft jederzeit. Ich ruf voll Vertrauen in Leiden und Tod. Maria hilft immer in jeglicher Not. So glaub ich und lebe und sterbe darauf. Maria hilft mir in den Himmel hinauf. Jungfrau, Mutter Gottes mein, lass mich ganz dein eigen sein. Dein im Leben, dein im Tod, dein im Unglück, Angst und Not, dein im Kreuz und bitterem Leid, dein für Zeit und Ewigkeit. Jungfrau, Mutter Gottes mein, lass mich ganz dein eigen sein. Amen.
0: Maria zu lieben, Nummer 3.

0: Unter deinen Schutz und Schirm fliehen wir, o heilige Gottesgebärerin.
1: Verschmähe nicht unser Gebet in unseren Nöten, sondern erlöse uns jederzeit aus allen Gefahren. O du glorwürdige und gebenedeite Jungfrau, unsere Frau, unsere Mittlerin, unsere Fürsprecherin, versöhne uns mit deinem Sohne, empfiehl uns deinem Sohne, stelle uns vor deinem Sohne.
0: Maria breit den Mantel aus, Nummer 5.

uns ganz unter ihren Schutz, unter ihren Schutzmantel, wenn man das schöne Bild betrachtet, da oben, wie sie sagt, dass wir alle sollen zu ihr kommen, dass sie uns beschützt, dass sie uns behütet, ja, dass wir Vertrauen sollen haben in sie und sie als unsere Mutter, und da habe ich gerade einen Tipp gegeben, am Muttertag ehren wir ja nicht nur unsere einige Mutter, sondern eben auch Maria, unsere himmlische Mutter. Und sie hat es verdient, dass wir am Altar oder dort, wo wir die Heime an unseren Gebetsecken haben, am Muttertag auch ein Blümchen überkommt. Wie sie ist eigentlich Schwerarbeiterin auf dieser Erde. Jesus, ihr Sohn, schickt sie überall hin, in die ganze Welt, erscheint sie, und jetzt sind sie gerade, von Lourdes heimgekommen, die interdiözesane Wallfahrt, von Lourdes heimgekommen, gestern. Morgen geht der Don Philipp mit einer Pilgergruppe auf Medjugorje. Denn die vielen, vielen Wallfahrtsorte, Guadeloupe zum Beispiel, der meistbesuchte Wallfahrtsort der Welt. Es gibt so viele Marienerscheinungsorte. Mutter Gottes ist überall am Werk. Überall sucht sie ihre Kinder zusammen, bittet ums Rosenkranzgebet, bittet um Beichte und alles. Sie ist einfach immer da. Sie will uns den Weg zum Himmel zeigen, zu ihrem Sohn Jesus Christus. Wie schön ist das, dass wir seit bald 37 Jahren hier in dieser Kirche Maria Lourdes Gebetsnacht feiern dürfen. Und ich sage es Ihnen, Sie alle sind so wertvoll, dass Sie das Opfer auf sich nehmen und Ihre Zeit einsetzen zur Ehre Gottes. Das wird Ihnen hundertfältig vergolten werden. Weil das ist keine einfache Sache, so eine Gebetsnacht. Vor allem nicht, wenn man sie das erste Mal macht. Und so bitte ich Sie, wir haben noch Platz da in dieser Kirche. Wir haben noch Platz für so viele Leute, die hier willkommen sind zum Gebet. Weil da sind wir eine Herde in einem Geiste Gottes, Jesus Christus, mitten unter uns zu unglaublichen Zeiten. Machen Sie Werbung für die Gebetsnacht. Wir haben es Zeiten gegeben, wir haben über 200 Personen gehabt. Und jetzt schauen Sie mal die Weltlage an. Aber ist das den Menschen nicht gleich? Sie warten einfach ab. Und in der Bibel gibt es den Spruch, gibt es den Satz, die im Staub der Erde schlafen. Und sie schlafen und schlafen und schlafen. Und hören den Weckruf Gottes nicht, in welcher Zeit, dass wir leben. Wir müssen aufmerksam sein in dieser Zeit. Vor allem auch ein ganz grosses Vertrauen in das, was noch kommt. Es sind viele Prophezeiungen noch offen, mit Medjugorje zum Beispiel. Der Pater Petar, der bald 80 ist, ist aus der Welt nach einer gewissen Zeit vom Fasten der Welt mitzuteilen, was passieren wird. Es sind Prophezeiungen noch offen von Garabandal, von vielen Orten, und ich sage es Ihnen, es spitzt sich immer mehr zu. Die Weltlage ist wirklich im Moment sehr verwirrend. Und es wird sich auch in nächster Zeit nicht lösen. Es gibt ja auch
die

Wallfahrtskirche Maria Knotenlöserin in St. Peter am Perlach. Und dort das schöne Bild, wo Mutter Gottes ein Knäuel in der Hand hat und das langsam entwirrt und entwirrt und es kommen einfach dann nur noch die Fäden raus. Und so haben wir auch in unserem Leben öfter mal einen Knopf drin. Und Mutter Gottes, Knotenlöserin, die dürfen wir dann anrufen, aber auch in allen ihren Angelegenheiten rufen Mutter Gottes an. Sie führt uns zu ihrem Sohn, Jesus Christus, und holt euch die Kraft in der Kirche. Holt euch die Kraft und geht so viel wie möglich in die Stille. Irgendwo, wo auch Anbetung ist, wo das Allerheiligste ausgesetzt ist, es gibt immer mehr solche Orte. Dort, da zieht es uns an. Das ist wie ein Magnet. Dort sind wir daheim und dort holen wir unsere Kraft, so wie wir sie auch in der Gebetsnacht holen. So viele Menschen, jetzt sind wir eher weniger. Es wird immer weniger, dunkt es mich. Und darum, ihr seid das Salz der Erde. Machen Sie Werbung, es hat Flyer hinten für die Gebetsnacht. Machen Sie Werbung für die Gebetsnacht, damit wir noch viel mehr sind. Wie eine Armee eigentlich, wo sich fürs Gebet einsetzt, wo fürs, im Gebet miteinander da ist, ganz im Schutz Gottes. Weil Gott hat die Fäden noch immer in der Hand. Er lässt nicht los und er weiß, was passieren wird und dass wir uns vorbereiten können auf diese Zeit. Es ist nicht nur eine Vorbereitung auf diese Zeit, die jetzt auf der Welt passiert, sondern es ist eben auch eine Vorbereitung für unser Leben, weil wir nie wissen, wann der letzte Tag von uns ist. Darum immer möglichst bereit sein, mit einer guten Beicht, die Heilige Kommunion ist das Allerwichtigste. Etwas Größeres können Sie auf dieser Erde nicht erleben. Es gibt nichts Größeres als die Heilige Eucharistie. Jesus Christus im verwandelten Brot. So eine grosse Gnade können wir Menschen ja gar nicht fassen. Das ist unser Verstand, versteht das nicht. Aber es ist Wahrheit, absolute Wahrheit. Dort kommen Sie Kraft über bei der Heiligen Eucharistie, Jesus Christus selber, im verwandelten Brot. Und so wollen wir auch immer suchen, dass wir mit einem sauberen, geistigen Kleid zur Kommunion gehen, indem wir uns mit einer guten Beicht dann vorbereiten auf die Heilige Kommunion, weil das nicht einfach nur ein Brötchen ist, wie leider viele Menschen meinen und wie viel kommuniziert wird, wenn wir die Leute dort anschauen. Also, ich muss sagen, fast oberflächlich halt, oberflächlich und sich nicht bewusst sind, was sie da überkommen. Darum eine Gebetsnacht, seit bald 37 Jahren. Wir haben noch Platz hier in der Gebetsnacht. Wir haben noch Platz in diesem Schiff. Es ist ja wie ein Schiff eigentlich, die Kirche da, wie ein Schiff. Und vorne ist der Kapitän. Wir haben noch Platz in dieser Kirche, um zu beten für den Frieden. Und dass wir einfach alle zusammen in einem Geist Gottes, zur Ehre Gottes da sind, Jesus Christus, mitten unter uns. Wir wollen die Mutter Gottes ehren. Wir wollen sie lieben. Wir wollen sie um Schutz bitten, auf der ganzen Welt, von den vielen Erscheinungsorten auf dieser Welt sind. Ein grosses Zeichen ist das, dass eben der katholische Glaube absolut der einzig wahre Glauben ist, der uns weiterbringt. Die steigen auf, wie damals der Jakob, der eine Leiter sieht, der zum Himmel geht. Und wettet nicht auch wir Stufe um Stufe höher steigen
unserem Ziel entgegen. Wir singen zur Ehre der Mutter Gottes, wie es heisst, ihr Lieblingslied, es blüht der Blumen eine Nummer 6.

0: Wir tun das jetzt zurückziehen. Eine Viertelstunde für die Mutter Gottes. Das hat sie gewünscht. An der Schwester Lucia hat sie das gesagt, dass sie zur Sühne für all die Beleidigungen, die Gott und auch ihr zugefügt werden, am Herz-Maria-Sühne-Samstag die Viertelstunde wünscht, wo wir die Rosenkranzgeheimnis betrachten dürfen. Sie dürfen zum Beispiel nur ein Gesetzli betrachten, sie dürfen nur ein Gesetzli oder alle fünf meditieren, was ja immer sie wollen, was immer ihr Lieblingsrosenkranz ist oder ihr Lieblingsgesetzli oder auch ein ganzer Rosenkranz. Einfach darüber nachdenken, über all die Geheimnisse. Und jetzt werden wir uns zurückziehen für eine Viertelstunde und dann zuerst noch bitte auch alle Kerzen auslöschen und sie wieder zurückbringen. Und in einer Viertelstunde werden wir dann den Beitruf zu Maria singen und dann können sich die, die gerne singen tun, schon mal vorbereiten und über auf die Orgel gehen und dann als Vorsänger das Lied singen, wo wir der Mutter Gottes, wie wir es ja immer singen, den Beitruf zu Maria. Gelobt sei Jesus Christus.
1: Liebe Zuhörer und Zuhörerinnen, wir betrachten jetzt gemeinsam das erste glorreiche Geheimnis im Rosenkranz. Jesus, der von den Toten auferstanden ist. Diese Betrachtung will kein schönes Bild malen, sondern eine Wahrheit bekennen. Jesus Christus lebt. Er ist nicht im Grab geblieben. Er ist mit Leib und Seele auferstanden. Nicht ein Gedanke, nicht eine Erinnerung, sondern Jesus, der gekreuzigt worden ist und lebt in Ewigkeit.

der Ostermorgen. Am ersten Tag der Woche ganz früh kamen die Frauen zum Grab. Maria Magdalena war unter ihnen. Sie fanden das Grab geöffnet und leer.

Ein Engel sagte zu ihnen, er ist nicht hier, er ist auferstanden, wie er gesagt hat. Das kann man nachlesen im Matthäus-Evangelium. Was für ein Satz! Kein Mensch hätte das erwartet. Die Jünger waren zerstreut, verzweifelt, verwirrt. Doch dann begegnet Jesus ihnen persönlich. Nicht als Geist, nicht in einem Traum, sondern mit seinem verklärten, verherrlichten Leib.

Jesus ist wahrhaft auferstanden. Als Jesus den Jüngern erschien, sagte er: Friede sei mit euch. Und dann zeigt er ihnen seine Wunden. Die Wunden sind nicht verschwunden. Sie sind verherrlicht. Zeichen seiner Liebe bis zum Tod. Jesus ist mit ihnen. Er spricht mit ihnen. Er lässt sich berühren. Und Thomas, der zuerst gezweifelt hat, ruft aus: Mein Herr und mein Gott.

Das ist unser Glaube. Nicht ein schöner Gedanke, nicht ein Symbol, sondern ein leibhafter Herr, der den Tod zerstört hat. Ohne Auferstehung gäbe es kein Christentum. Paulus sagt, wenn Christus nicht auferstanden ist, dann ist euer Glaube nutzlos. Das kann man nachlesen im Korintherbrief.

Doch er ist auferstanden und darum ist unser Glaube wahr. Darum ist unsere Hoffnung lebendig. Darum ist unser Leben nicht sinnlos.

Was bedeutet das für mich? Wenn Jesus lebt, dann ist er jetzt hier. Dann sieht er mich. Dann hört er mich. Dann kennt er mein Herz in aller Tiefe. Die Auferstehung bedeutet, meine Schuld ist vergeben, wenn ich umkehre. Der Tod hat nicht das letzte Wort. Mein Leid ist nicht sinnlos. Jesus geht mit mir durch alles hindurch.

Wenn du heute traurig bist, wenn du zweifelst, wenn du denkst, du bist zu schwach, zu wenig, dann ruft Jesus dir zu, fürchte dich nicht, ich lebe, ich bin bei dir. Er ruft dich beim Namen, so wie er Maria Magdalena rief. Maria! Und sie erkennt ihn in diesem Moment. So ruft er auch dich mit deinem Namen, in deiner Geschichte, mit allem, was du bist.

Maria, Mutter des Auferstandenen. Die Mutter Gottes hat das Kreuz mitgetragen, aber sie hat auch das Licht der Auferstehung empfangen. Die Kirche nennt sie Königin des Himmels, Königin des Rosenkranzes, Mutter der Freude. Sie weiß, Jesus lebt. Sie hat alles geglaubt, vom ersten Ja bis zur Vollendung. Und sie begleitet auch uns, dass wir glauben, hoffen, lieben, gerade in schweren Zeiten.

So beten wir miteinander. Herr Jesus Christus, du bist wahrhaft auferstanden. Du hast den Tod besiegt. Du hast uns erlöst. Wir beten dich an. Wir danken dir. Wir loben dich. Stärke unseren Glauben, wenn wir müde sind. Erneuere unsere Hoffnung, wenn wir zweifeln. Erfülle uns mit deiner Gegenwart, wenn wir uns leer fühlen. Bleibe bei uns, jetzt und alle Tage, bis du kommst in Herrlichkeit. Amen. Jesus, der von den Toten auferstanden ist, Heilige Maria, Mutter Gottes, bitte für uns.

0: Wir wollen uns der Mutter Gottes weihen, ihrem unbefleckten Herz, Nummer 95 im roten Büchlein. Wir beten das gemeinsam. Heiligste Jungfrau Maria, Mutter Gottes
1: und meine Mutter, deinem unbefleckten Herzen weihe ich mich mit allem, was ich bin und habe. Nimm mich unter deinen mütterlichen Schutz, bewahre mich vor allen Gefahren, hilf mir, die Versuchungen zu überwinden, die mich zum Bösen verleiten, damit ich die Reinheit meines Leibes und meiner Seele bewahre. Dein unbeflecktes Herz sei meine Zuflucht und der Weg, der mich zu Gott führt. Erwirke mir die Gnade, aus Liebe zu Jesus oft zu beten und zu opfern für die Bekehrung der Sünder und zur Wiedergutmachung der Sünden, die gegen dein unbeflecktes Herz begangen werden. In Vereinigung mit dir und dem Herzen deines göttlichen Sohnes möchte ich in vollkommener Hingabe an die heiligste Dreifaltigkeit leben, an die ich glaube, die ich anbete, auf die ich hoffe und die ich liebe. Amen.
0: Wir beten die lichtreichen Geheimnisse. Im Namen des Vaters und des Sohnes und des Heiligen Geistes. Amen. Ich glaube an Gott, den Vater, den Allmächtigen, den Schöpfer des Himmels und der Erde
1: und an Jesus Christus, seinen angeborenen Sohn, unseren Herrn, empfangen durch den Heiligen Geist, geboren von der Jungfrau Maria, gelitten unter Pontius Pilatus, gekreuzigt, gestorben und begraben, hinabgestiegen in das Reich des Todes, am dritten Tage auferstanden von den Toten, aufgefahren in den Himmel. Er sitzt zu Rechten Gottes, des allmächtigen Vaters. Von dort wird er kommen, zu richten die Lebenden und die Toten. Ich glaube an den Heiligen Geist, die heilige katholische Kirche, Gemeinschaft der Heiligen, Vergebung der Sünden, Auferstehung der Toten und das ewige Leben. Amen.
2: Vater unser im Himmel, geheiliget werde dein Name, dein Reich komme, dein Wille geschehe, wie im Himmel, so auf Erden.
1: Unser tägliches Brot gib uns heute und vergib uns unsere Schuld, wie auch wir vergeben unseren Schuldigern. Und führe uns nicht in Versuchen, sondern erlöse uns von dem Bösen. Amen.
2: Gegrüßet seist du, Maria, voll der Gnaden. Der Herr ist mit dir. Du bist gebenedeit unter den Frauen. Und gebenedeit ist die Frucht deines Leibes, Jesus, der in uns den Glauben vermehre.
1: Heilige Maria, Mutter Gottes, bitte für uns Sünder, jetzt und in der Stunde unseres Todes. Amen.
2: Gegrüßet seist du, Maria, voll der Gnaden, der Herr ist mit dir. Du bist gebenedeit unter den Frauen, und gebenedeit ist die Frucht deines Leibes, Jesus, der in uns die Hoffnung stärke.
1: Heilige Maria, Mutter Gottes, bitte für uns Sünder, jetzt und in der Stunde unseres Todes. Amen.
2: Gegrüßet seist du, Maria, voll der Gnaden. Der Herr ist mit dir. Du bist gebenedeit unter den Frauen. Und gebenedeit ist die Frucht deines Leibes, Jesus, der in uns die göttliche Liebe entzünde.
1: Heilige Maria, Mutter Gottes, bitte für uns Sünder, jetzt und in der Stunde unseres Todes. Amen.
2: Ehre sei dem Vater und dem Sohne und dem Heiligen Geist.
1: Wie im Anfang, so auch jetzt und alle Zeit und in Ewigkeit. Amen.
2: O mein Jesus, verzeih uns unsere Sünden, bewahre uns vor dem Feuer der Hölle, führe alle Seelen in den Himmel, besonders jene, die deiner Barmherzigkeit am meisten bedürfen. Hochgelobt und angebetet sei Jesus im allerheiligsten Sakrament des Altares, von nun an bis in Ewigkeit. Amen. Vater unser im Himmel, geheiliget werde dein Name. Dein Reich komme, dein Wille geschehe, wie im Himmel, so auf Erden.
1: Unser tägliches Brot gib uns heute. Und vergib uns unsere Schuld, wie auch wir vergeben unseren Schuldigern. Und führe uns nicht in Versuchung, sondern erlöse uns von dem Bösen. Amen.
2: Gegrüßet seist du, Maria, voll der Gnaden. Der Herr ist mit dir. Du bist gebenedeit unter den Frauen. Und gebenedeit ist die Frucht deines Leibes, Jesus, der von Johannes im Jordan getauft worden ist.
1: Heilige Maria, Mutter Gottes, bitte für uns Sünder, jetzt und in der Stunde unseres Todes. Amen.
2: Gegrüßet seist du, Maria, voll der Gnaden, der Herr ist mit dir. Du bist gebenedeit unter den Frauen. Und gebenedeit ist die Frucht deines Leibes, Jesus, der von Johannes im Jordan getauft worden ist.
1: Heilige Maria, Mutter Gottes, bitte für uns Sünder, jetzt und in der Stunde unseres Todes. Amen.
2: Gegrüßet seist du, Maria, voll der Gnaden. Der Herr ist mit dir. Du bist gebenedeit unter den Frauen. Und gebenedeit ist die Frucht deines Leibes, Jesus, der von Johannes im Jordan getauft worden ist.
1: Heilige Maria, Mutter Gottes, bitte für uns Sünder, jetzt und in der Stunde unseres Todes. Amen.
2: Gegrüßet seist du, Maria, voll der Gnaden, der Herr ist mit dir. Du bist gebenedeit unter den Frauen. Und gebenedeit ist die Frucht deines Leibes, Jesus, der von Johannes im Jordan getauft worden ist.
1: Heilige Maria, Mutter Gottes, bitte für uns Sünder, jetzt und in der Stunde unseres Todes. Amen.
2: Gegrüßet seist du, Maria, voll der Gnaden, der Herr ist mit dir. Du bist gebenedeit unter den Frauen. Und gebenedeit ist die Frucht deines Leibes, Jesus, der von Johannes im Jordan getauft worden ist.
1: Heilige Maria, Mutter Gottes, bitte für uns Sünder, jetzt und in der Stunde unseres Todes. Amen.
2: Gegrüßet seist du, Maria, voll der Gnaden, der Herr ist mit dir. Du bist gebenedeit unter den Frauen. Und gebenedeit ist die Frucht deines Leibes, Jesus, der von Johannes im Jordan getauft worden ist.
1: Heilige Maria, Mutter Gottes, bitte für uns Sünder, jetzt und in der Stunde unseres Todes. Amen.
2: Gegrüßet seist du, Maria, voll der Gnaden, der Herr ist mit dir. Du bist gebenedeit unter den Frauen. Und gebenedeit ist die Frucht deines Leibes, Jesus, der von Johannes im Jordan getauft worden ist.
1: Heilige Maria, Mutter Gottes, bitte für uns Sünder, jetzt und in der Stunde unseres Todes. Amen.
2: Gegrüßet seist du, Maria, voll der Gnaden, der Herr ist mit dir. Du bist gebenedeit unter den Frauen, und gebenedeit ist die Frucht deines Leibes, Jesus, der von Johannes im Jordan getauft worden ist.
1: Heilige Maria, Mutter Gottes, bitte für uns Sünder, jetzt und in der Stunde unseres Todes. Amen.
2: Gegrüßet seist du, Maria, voll der Gnaden. Der Herr ist mit dir. Du bist gebenedeit unter den Frauen, und gebenedeit ist die Frucht deines Leibes, Jesus, der von Johannes im Jordan getauft worden ist.
1: Heilige Maria, Mutter Gottes, bitte für uns Sünder, jetzt und in der Stunde unseres Todes. Amen.
2: Gegrüßet seist du, Maria, voll der Gnaden. Der Herr ist mit dir. Du bist gebenedeit unter den Frauen, und gebenedeit ist die Frucht deines Leibes, Jesus, der von Johannes im Jordan getauft worden ist.
1: Heilige Maria, Mutter Gottes, bitte für uns Sünder, jetzt und in der Stunde unseres Todes. Amen.
2: Ehre sei dem Vater und dem Sohne und dem Heiligen Geist.
1: Wie im Anfang, so auch jetzt und alle Zeit und in Ewigkeit. Amen.
2: O mein Jesus, verzeih uns unsere Sünden, bewahre uns vor dem Feuer der Hölle, führe alle Seelen in den Himmel, besonders jene, die deiner Barmherzigkeit am meisten bedürfen. Hochgelobt und angebetet sei Jesus im allerheiligsten Sakrament des Altares, von nun an bis in Ewigkeit. Amen.
1: Vater unser im Himmel, geheiligt werde dein Name, dein Reich komme, dein Wille geschehe, wie im Himmel, so auf Erden.
2: Unser tägliches Brot gib uns heute und vergib uns unsere Schuld, wie auch wir vergeben unseren Schuldigern. Und führe uns nicht in Versuchung, sondern erlöse uns von dem Bösen. Amen.
1: Gegrüßet seist du, Maria, voll der Gnade. Der Herr ist mit dir. Du bist gebenedeit unter den Frauen, und gebenedeit ist die Frucht deines Leibes, Jesus, der sich bei der Hochzeit in Kana offenbart hat.
2: Heilige Maria, Mutter Gottes, bitte für uns Sünder, jetzt und in der Stunde unseres Todes. Amen.
1: Gegrüßet seist du, Maria, voll der Gnade. Der Herr ist mit dir. Du bist gebenedeit unter den Frauen, und gebenedeit ist die Frucht deines Leibes, Jesus, der sich bei der Hochzeit in Kana offenbart hat.
2: Heilige Maria, Mutter Gottes, bitte für uns Sünder, jetzt und in der Stunde unseres Todes. Amen.
1: Gegrüßet seist du, Maria, voll der Gnade. Der Herr ist mit dir. Du bist gebenedeit unter den Frauen, und gebenedeit ist die Frucht deines Leibes, Jesus, der sich bei der Hochzeit in Kana offenbart hat.
2: Heilige Maria, Mutter Gottes, bitte für uns Sünder, jetzt und in der Stunde unseres Todes. Amen.
1: Gegrüßet seist du, Maria, voll der Gnade. Der Herr ist mit dir. Du bist gebenedeit unter den Frauen, und gebenedeit ist die Frucht deines Leibes, Jesus, der sich bei der Hochzeit in Kana offenbart hat.
2: Heilige Maria, Mutter Gottes, bitte für uns Sünder, jetzt und in der Stunde unseres Todes. Amen.
1: Gegrüßet seist du, Maria, voll der Gnade. Der Herr ist mit dir. Du bist gebenedeit unter den Frauen, und gebenedeit ist die Frucht deines Leibes, Jesus, der sich bei der Hochzeit in Kana offenbart hat.
2: Heilige Maria, Mutter Gottes, bitte für uns Sünder, jetzt und in der Stunde unseres Todes. Amen.
1: Gegrüßet seist du, Maria, voll der Gnade. Der Herr ist mit dir. Du bist gebenedeit unter den Frauen und gebenedeit ist die Frucht deines Leibes, Jesus, der sich bei der Hochzeit in Kana offenbart hat.
2: Heilige Maria, Mutter Gottes, bitte für uns Sünder, jetzt und in der Stunde unseres Todes. Amen.
1: Gegrüßet seist du, Maria, voll der Gnade. Der Herr ist mit dir. Du bist gebenedeit unter den Frauen und gebenedeit ist die Frucht deines Leibes, Jesus, der sich bei der Hochzeit in Kana offenbart hat.
2: Heilige Maria, Mutter Gottes, bitte für uns Sünder, jetzt und in der Stunde unseres Todes. Amen.
1: Gegrüßet seist du, Maria, voll der Gnade. Der Herr ist mit dir. Du bist gebenedeit unter den Frauen und gebenedeit ist die Frucht deines Leibes, Jesus, der sich bei der Hochzeit in Kana offenbart hat.
2: Heilige Maria, Mutter Gottes, bitte für uns Sünder, jetzt und in der Stunde unseres Todes. Amen.
1: Gegrüßet seist du, Maria, voll der Gnade. Der Herr ist mit dir. Du bist gebenedeit unter den Frauen und gebenedeit ist die Frucht deines Leibes, Jesus, der sich bei der Hochzeit in Kana offenbart hat.
2: Heilige Maria, Mutter Gottes, bitte für uns Sünder, jetzt und in der Stunde unseres Todes. Amen.
1: Gegrüßet seist du, Maria, voll der Gnade, der Herr ist mit dir. Du bist gebenedeit unter den Frauen und gebenedeit ist die Frucht deines Leibes, Jesus, der sich bei der Hochzeit in Kana offenbart
2: hat. Heilige Maria, Mutter Gottes, bitte für uns Sünder, jetzt und in der Stunde unseres Todes. Amen.
1: Ehre sei dem Vater und dem Sohn und dem Heiligen Geist.
2: Wie es war im Anfang, so auch jetzt und alle Zeit und in Ewigkeit. Amen. O mein Jesus, verzeih uns unsere Sünden, bewahre uns vor dem Feuer der Hölle, führe alle Seelen in den Himmel, besonders jene, die deiner Barmherzigkeit am meisten bedürfen. Hochgelobt und angebetet sei Jesus im allerheiligsten Sakrament des Altares, von nun an bis in Ewigkeit. Amen. Vater unser im Himmel, geheiliget werde dein Name, dein Reich komme, dein Wille geschehe, wie im Himmel so auf Erden.
1: Unser tägliches Brot gib uns heute, und vergib uns unsere Schuld, wie auch wir vergeben unseren Schuldigern, und führe uns nicht in Versuchung, sondern erlöse uns von den Bösen. Amen.
2: Gegrüßet seist du, Maria, voll der Gnaden, der Herr ist mit dir. Du bist gebenedeit unter den Frauen, und gebenedeit ist die Frucht deines Leibes, Jesus, der uns das Reich Gottes verkündet hat.
1: Heilige Maria, Mutter Gottes, bitte für uns Sünder, jetzt und in der Stunde unseres Todes. Amen.
2: Gegrüßet seist du, Maria, voll der Gnaden, der Herr ist mit dir. Du bist gebenedeit unter den Frauen, und gebenedeit ist die Frucht deines Leibes, Jesus, der uns das Reich Gottes verkündet hat.
1: Heilige Maria, Mutter Gottes, bitte für uns Sünder, jetzt und in der Stunde unseres Todes. Amen.
2: Gegrüßet seist du, Maria, voll der Gnaden, der Herr ist mit dir. Du bist gebenedeit unter den Frauen, und gebenedeit ist die Frucht deines Leibes, Jesus, der uns das Reich Gottes verkündet hat.
1: Heilige Maria, Mutter Gottes, bitte für uns Sünder, jetzt und in der Stunde unseres Todes. Amen.
2: Gegrüßet seist du, Maria, voll der Gnaden, der Herr ist mit dir. Du bist gebenedeit unter den Frauen, und gebenedeit ist die Frucht deines Leibes, Jesus, der uns das Reich Gottes verkündet hat.
1: Heilige Maria, Mutter Gottes, bitte für uns Sünder, jetzt und in der Stunde unseres Todes. Amen.
2: Gegrüßet seist du, Maria, voll der Gnaden, der Herr ist mit dir. Du bist gebenedeit unter den Frauen, und gebenedeit ist die Frucht deines Leibes, Jesus, der uns das Reich Gottes verkündet hat.
1: Heilige Maria, Mutter Gottes, bitte für uns Sünder, jetzt und in der Stunde unseres Todes. Amen.
2: Gegrüßet seist du, Maria, voll der Gnaden, der Herr ist mit dir. Du bist gebenedeit unter den Frauen, und gebenedeit ist die Frucht deines Leibes, Jesus, der uns das Reich Gottes verkündet hat.
1: Heilige Maria, Mutter Gottes, bitte für uns Sünder, jetzt und in der Stunde unseres Todes. Amen.
2: Gegrüßet seist du, Maria, voll der Gnaden, der Herr ist mit dir. Du bist gebenedeit unter den Frauen, und gebenedeit ist die Frucht deines Leibes, Jesus, der uns das Reich Gottes verkündet hat.
1: Heilige Maria, Mutter Gottes, bitte für uns Sünder, jetzt und in der Stunde unseres Todes. Amen.
2: Gegrüßet seist du, Maria, voll der Gnaden, der Herr ist mit dir. Du bist gebenedeit unter den Frauen, und gebenedeit ist die Frucht deines Leibes, Jesus, der uns das Reich Gottes verkündet hat.
1: Heilige Maria, Mutter Gottes, bitte für uns Sünder, jetzt und in der Stunde unseres Todes. Amen.
2: Gegrüßet seist du, Maria, voll der Gnaden, der Herr ist mit dir. Du bist gebenedeit unter den Frauen, und gebenedeit ist die Frucht deines Leibes, Jesus, der uns das Reich Gottes verkündet hat.
1: Heilige Maria, Mutter Gottes, bitte für uns Sünder, jetzt und in der Stunde unseres Todes. Amen.
2: Gegrüßet seist du, Maria, voll der Gnaden, der Herr ist mit dir. Du bist gebenedeit unter den Frauen, und gebenedeit ist die Frucht deines Leibes, Jesus, der uns das Reich Gottes verkündet hat.
1: Heilige Maria, Mutter Gottes, bitte für uns Sünder, jetzt und in der Stunde unseres Todes. Amen.
2: Ehre sei dem Vater und dem Sohne und dem Heiligen Geist.
1: Wie im Anfang, so auch jetzt und alle Zeit und in Ewigkeit. Amen.
2: O mein Jesus, verzeih uns unsere Sünden, bewahre uns vor dem Feuer der Hölle, führe alle Seelen in den Himmel, besonders jene, die deiner Barmherzigkeit am meisten bedürfen. Hochgelobt und angebetet sei Jesus im allerheiligsten Sakrament des Altares, von nun an bis in Ewigkeit. Amen.
1: Vater unser im Himmel, geheiligt werde dein Name, dein Reich komme, dein Wille geschehe, wie im Himmel, so auf Erden.
2: Unser tägliches Brot gib uns heute und vergib uns unsere Schuld, wie auch wir vergeben unseren Schuldigern. Und führe uns nicht in Versuchung, sondern erlöse uns von dem Bösen. Amen.
1: Gegrüßet seist du, Maria, voll der Gnade. Der Herr ist mit dir. Du bist gebenedeit unter den Frauen, und gebenedeit ist die Frucht deines Leibes, Jesus, der auf dem Berg verklärt worden ist.
2: Heilige Maria, Mutter Gottes, bitte für uns Sünder, jetzt und in der Stunde unseres Todes. Amen.
1: Gegrüßet seist du, Maria, voll der Gnade. Der Herr ist mit dir. Du bist gebenedeit unter den Frauen, und gebenedeit ist die Frucht deines Leibes, Jesus, der auf dem Berg verklärt worden ist.
2: Heilige Maria, Mutter Gottes, bitte für uns Sünder, jetzt und in der Stunde unseres Todes. Amen.
1: Gegrüßet seist du, Maria, voll der Gnade. Der Herr ist mit dir. Du bist gebenedeit unter den Frauen, und gebenedeit ist die Frucht deines Leibes, Jesus, der auf dem Berg verklärt worden ist.
2: Heilige Maria, Mutter Gottes, bitte für uns Sünder, jetzt und in der Stunde unseres Todes. Amen.
1: Gegrüßet seist du, Maria, voll der Gnade. Der Herr ist mit dir. Du bist gebenedeit unter den Frauen, und gebenedeit ist die Frucht deines Leibes, Jesus, der auf dem Berg verklärt worden ist.
2: Heilige Maria,

0: Gottes. Amen.
1: Gegrüßet seist du, Maria, voll der Gnade. Der Herr ist mit dir. Du bist gebenedeit unter den Frauen. Und gebenedeit ist die Frucht deines Leibes, Jesus, der auf dem Berg verklärt worden ist.
0: Heilige Maria, Mutter Gottes, bitte für uns Sünder, jetzt und in der Stunde unseres Todes. Amen.
1: Gegrüßet seist du, Maria, voll der Gnade. Der Herr ist mit dir. Du bist gebenedeit unter den Frauen. Und gebenedeit ist die Frucht deines Leibes, Jesus, der auf dem Berg verklärt worden ist.
0: Heilige Maria, Mutter Gottes, bitte für uns Sünder, jetzt und in der Stunde unseres Todes. Amen.
1: Gegrüßet seist du, Maria, voll der Gnade. Der Herr ist mit dir. Du bist gebenedeit unter den Frauen, und gebenedeit ist die Frucht deines Leibes, Jesus, der auf dem Berg verklärt worden ist.
0: Heilige Maria, Mutter Gottes, bitte für uns Sünder, jetzt und in der Stunde unseres Todes. Amen.
1: Gegrüßet seist du, Maria, voll der Gnade. Der Herr ist mit dir. Du bist gebenedeit unter den Frauen. Und gebenedeit ist die Frucht deines Leibes, Jesus, der auf dem Berg verklärt worden ist.
0: Heilige Maria, Mutter Gottes, bitte für uns Sünder, jetzt und in der Stunde unseres Todes. Amen.
1: Gegrüßet seist du, Maria, voll der Gnade. Der Herr ist mit dir. Du bist gebenedeit unter den Frauen. Und gebenedeit ist die Frucht deines Leibes, Jesus, der auf dem Berg verklärt worden ist.
0: Heilige Maria, Mutter Gottes, bitte für uns Sünder, jetzt und in der Stunde unseres Todes. Amen.
1: Ehre sei dem Vater und dem Sohn und dem Heiligen Geist,
0: wie im Anfang, so auch jetzt und alle Zeit und in Ewigkeit. Amen. O mein Jesus, verzeih uns unsere Sünden, bewahre uns vor dem Feuer der Hölle, führe alle Seelen in den Himmel, besonders jene, die deiner Barmherzigkeit am meisten bedürfen. Hochgelobt und angebetet sei Jesus im allerheiligsten Sakrament des Altares, von nun an bis in Ewigkeit. Amen. Vater unser im Himmel, geheiliget werde dein Name, dein Reich komme, dein Wille geschehe, wie im Himmel, so auf Erden.
1: Unser tägliches Brot gib uns heute und vergib uns unsere Schuld, wie auch wir vergeben unseren Schuldigern. Und führe uns nicht in Versuchung, sondern erlöse uns von den Bösen. Amen.
0: Gegrüßet seist du, Maria, voll der Gnaden. Der Herr ist mit dir. Du bist gebenedeit unter den Frauen. Und gebenedeit ist die Frucht deines Leibes, Jesus, der uns die heilige Eucharistie geschenkt hat.
1: Heilige Maria, Mutter Gottes, bitte für uns Sünder, jetzt und in der Stunde unseres Todes. Amen.
0: Gegrüßet seist du, Maria, voll der Gnaden. Der Herr ist mit dir. Du bist gebenedeit unter den Frauen. Und gebenedeit ist die Frucht deines Leibes, Jesus, der uns die heilige Eucharistie geschenkt hat.
1: Heilige Maria, Mutter Gottes, bitte für uns Sünder, jetzt und in der Stunde unseres Todes. Amen.
0: Gegrüßet seist du, Maria, voll der Gnaden. Der Herr ist mit dir. Du bist gebenedeit unter den Frauen. Und gebenedeit ist die Frucht deines Leibes, Jesus, der uns die heilige Eucharistie geschenkt hat.
1: Heilige Maria, Mutter Gottes, bitte für uns Sünder,

0: jetzt und in der Stunde unseres Todes. Amen.
1: Gegrüßet seist du, Maria, voll der Gnaden, der Herr ist mit dir. Du bist gebenedeit unter den Frauen, und gebenedeit ist die Frucht deines Leibes, Jesus, der uns die heilige Eucharistie geschenkt hat.
0: Heilige Maria, Mutter Gottes, bitte für uns Sünder, jetzt und in der Stunde unseres Todes. Amen.
1: Gegrüßet seist du, Maria, voll der Gnaden. Der Herr ist mit dir. Du bist gebenedeit unter den Frauen, und gebenedeit ist die Frucht deines Leibes, Jesus, der uns die heilige Eucharistie geschenkt hat.
0: Heilige Maria, Mutter Gottes, bitte für uns Sünder, jetzt und in der Stunde unseres Todes. Amen.
1: Gegrüßet seist du, Maria, voll der Gnaden. Der Herr ist mit dir. Du bist gebenedeit unter den Frauen, und gebenedeit ist die Frucht deines Leibes, Jesus, der uns die heilige Eucharistie geschenkt hat.
0: Heilige Maria, Mutter Gottes, bitte für uns Sünder, jetzt und in der Stunde unseres Todes. Amen.
1: Gegrüßet seist du, Maria, voll der Gnaden. Der Herr ist mit dir. Du bist gebenedeit unter den Frauen, und gebenedeit ist die Frucht deines Leibes, Jesus, der uns die heilige Eucharistie geschenkt hat.
0: Heilige Maria, Mutter Gottes, bitte für uns Sünder, jetzt und in der Stunde unseres Todes. Amen.
1: Gegrüßet seist du, Maria, voll der Gnaden. Der Herr ist mit dir. Du bist gebenedeit unter den Frauen, und gebenedeit ist die Frucht deines Leibes, Jesus, der uns die heilige Eucharistie geschenkt hat.
0: Heilige Maria, Mutter Gottes, bitte für uns Sünder, jetzt und in der Stunde unseres Todes. Amen.
1: Gegrüßet seist du, Maria, voll der Gnaden. Der Herr ist mit dir. Du bist gebenedeit unter den Frauen, und gebenedeit ist die Frucht deines Leibes, Jesus, der uns die heilige Eucharistie geschenkt hat.
0: Heilige Maria, Mutter Gottes, bitte für uns Sünder, jetzt und in der Stunde unseres Todes. Amen.
1: Gegrüßet seist du, Maria, voll der Gnaden. Der Herr ist mit dir. Du bist gebenedeit unter den Frauen, und gebenedeit ist die Frucht deines Leibes, Jesus, der uns die heilige Eucharistie geschenkt hat.
0: Heilige Maria, Mutter Gottes, bitte für uns Sünder, jetzt und in der Stunde unseres Todes. Amen.
1: Ehre sei dem Vater und dem Sohn und dem Heiligen Geist.
0: Wie im Anfang, so auch jetzt und alle Zeit und in Ewigkeit. Amen.
1: O mein Jesus, verzeih uns unsere Sünden, bewahre uns vor dem Feuer der Hölle, führe alle Seelen in den Himmel, besonders jene, die deiner Barmherzigkeit am meisten bedürfen. Hochgelobt und angebetet sei Jesus im allerheiligsten Sakrament des Altares, von nun an bis in Ewigkeit. Amen. O Herr, gib allen armen Seelen im Wegfeuer die ewige Ruhe.
0: Und das ewige Licht leuchte ihnen.
1: O Herr, lasse sie ruhen in deinem Frieden. Amen. Im Namen des Vaters und des Sohnes und des Heiligen Geistes. Amen. Gelobt sei Jesus Christus.
0: In Ewigkeit. Amen.
2: Heiliger Erzengel Michael, töte uns im Kampfe und beschütze uns gegen die Bosheit und die Nachstellungen des bösen Feindes.
0: Ihm möge Gott gebieten, so flehen wir inständig. Du aber, Fürst der himmlischen Heerscharen, wolltest den Satan und alle anderen bösen Geister, die zum Verderben der Seelen in der Welt umhergehen, mit Gottes Kraft in die Hölle hinabstoßen.
2: Ein Gebet, das sich empfiehlt, dreimal am Tag, ist sehr, sehr wichtig. Wir sind dann am Ende vom Gebetsteil von dieser Gebetsnacht angelangt und dann das jetzt vorbereiten auf die Heilige Messe zum Herz Maria Sühnesamstag. Gelobt sei Jesus Christus.
0: In Ewigkeit. Amen.

0: Im Namen des Vaters und des Sohnes und des Heiligen Geistes.
1: Amen.
0: Die Gnade unseres Herrn Jesus Christus, die Liebe Gottes des Vaters und die Gemeinschaft des Heiligen Geistes sei mit euch.
1: Und mit deinem Geiste.
0: Liebe Schwestern und liebe Brüder, liebe Mitbeterinnen und Mitbeter vom Radio Gloria, ganz herzlich begrüße ich Sie zu dieser heiligen Messe am Morgen des Samstag der vierten Osterwoche. Wir feiern den Gedenktag des heiligen Athanasius und wollen uns am Anfang vor Gott stellen und ihm bekennen, dass wir sündige Menschen sind. Ich bekenne Gott, den Allmächtigen, und allen Brüdern und Schwestern, dass ich Gutes unterlassen und Böses getan habe. Ich habe gesündigt in Gedanken, Worten und Werken, durch meine große Schuld. Darum bitte ich die selige Jungfrau Maria, alle Engel und Heiligen und euch, Brüder und Schwestern, für mich zu beten bei Gott, unserem Herrn. Der allmächtige Gott, erbarme sich unser, erlasse uns die Sünden nach und führe uns zum ewigen Leben.
1: Amen.
0: Herr, erbarme dich.
1: Herr, erbarme dich.
0: Christus, erbarme dich.
1: Christus, erbarme dich.
0: Herr, erbarme dich.
1: Herr, erbarme dich.
0: Lasset uns beten. Allmächtiger, ewiger Gott, du hast dem heiligen Bischof Athanasius den Geist der Kraft und der Stärke verliehen, so dass er die Lehre von der wahren Gottheit deines Sohnes unerschrocken verteidigte. Höre auf die Fürsprache dieses heiligen Bekenners. Hilf uns, an der Botschaft festzuhalten, die er verkündet hat, und gib, dass wir unter seinem Schutz dich tiefer erkennen und inniger lieben. Darum bitten wir durch Jesus Christus, deinen Sohn, unseren Herrn und Gott, der in der Einheit des Heiligen Geistes mit dir lebt und herrscht in alle Ewigkeit.
1: Amen.
2: Lesung aus der Apostelgeschichte. Am Sabbat nach der ersten Predigt des Paulus in Antiochia versammelte sich fast die ganze Stadt, um das Wort des Herrn zu hören. Als die Juden die Scharen sahen, wurden sie eifersüchtig, widersprachen den Worten des Paulus und stießen Lästerungen aus. Paulus und Barnabas aber erklärten freimütig: Euch musste das Wort Gottes zuerst verkündet werden. Da ihr es aber zurückstoßt und euch des ewigen Lebens unwürdig zeigt, werden wir uns jetzt an die Heiden wenden. Denn so hat unser Herr aufgetragen: Ich habe dich zum Licht für die Völker gemacht, bis an das Ende der Erde sollst du das Heil sein. Als die Heiden das hörten, freuten sie sich und priesen das Wort des Herrn. Und alle wurden gläubig, die für das ewige Leben bestimmt waren. Das Wort des Herrn aber verbreitete sich in der ganzen Gegend. Die Juden jedoch hetzten die vornehmen, gottesfürchtigen Frauen und die Ersten der Stadt auf, veranlassten eine Verfolgung gegen Paulus und Barnabas und vertrieben sie aus ihrem Gebiet. Diese aber schüttelten gegen sie den Staub von ihren Füßen und zogen nach Ikonion. Und die Jünger waren voll Freude und erfüllt vom Heiligen Geist. Wort des lebendigen Gottes.
1: Das ist das.

0: Der Herr sei mit euch.
1: Und mit deinem Geiste.
0: Aus dem heiligen Evangelium nach Johannes.
1: Ehre sei dir, o Herr.
0: In jener Zeit sprach Jesus zu seinen Jüngern: Wenn ihr mich erkannt habt, werdet ihr auch meinen Vater erkennen. Schon jetzt kennt ihr ihn und habt ihn gesehen. Philippus sagte zu ihm: Herr, zeig uns den Vater, das genügt uns. Jesus antwortete ihm: Schon so lange bin ich bei euch, und du hast mich nicht erkannt, Philippus. Wer mich gesehen hat, hat den Vater gesehen. Wie kannst du sagen, zeig uns den Vater? Glaubst du nicht, dass ich im Vater bin und dass der Vater in mir ist? Die Worte, die ich zu euch sage, habe ich nicht aus mir selbst. Der Vater, der in mir bleibt, vollbringt seine Werke. Glaubt mir doch, dass ich im Vater bin und dass der Vater in mir ist. Wenn nicht, glaubt wenigstens aufgrund der Werke. Amen, Amen, ich sage euch, wer an mich glaubt, wird die Werke, die ich vollbringe, auch vollbringen. Und er wird noch größere vollbringen, denn ich gehe zum Vater. Alles, um was ihr in meinem Namen bittet, werde ich tun, damit der Vater im Sohn verherrlicht wird. Wenn ihr mich um etwas in meinem Namen bittet, werde ich es tun. Evangelium unseres Herrn Jesus Christus.
1: Lob sei dir, Christus.

Wir wollen alle unsere Bitten, unsere Anliegen, die wir im Herzen tragen, aber auch die, die wir hier in diesem Fürbittbuch geschrieben haben, auf den Altar legen in der Gabenbereitung.

0: Betet, Brüder und Schwestern, dass mein und euer Opfer Gott, dem allmächtigen Vater, gefalle.
1: Der Herr nehme das Opfer an aus deiner Hand, zum Lobe und Ruhme seines Namens, zum Segen für uns und seine ganze heilige Kirche.
0: Allmächtiger Gott, schau gütig auf die Gaben, die wir am Gedenktag des heiligen Athanasius darbringen. Gib, dass wir wie er den Glauben unversehrt bewahren und durch unser Zeugnis für deine Wahrheit zum Heil gelangen. Darum bitten wir durch Christus, unseren Herrn.
1: Amen.
2: Der Herr sei mit euch.

Dich, gütiger Vater, bitten wir durch deinen Sohn, unseren Herrn Jesus Christus, nimm diese heiligen, makellosen Opfergaben an und segne sie. Wir bringen sie dar, vor allem für deine heilige katholische Kirche, in Gemeinschaft mit deinem Diener, unserem Papst Leo, mit unserem Bischof Josef Maria und mit allen, die Sorge tragen für den rechten, katholischen und apostolischen Glauben. Schenke deiner Kirche Frieden und Einheit, behüte und leite sie auf der ganzen Erde. Gedenke deiner Diener und Dienerinnen, für die wir heute besonders beten, und aller, die hier versammelt sind. Herr, du kennst ihren Glauben und ihre Hingabe. Für sie bringen wir dieses Opfer des Lobes dar, und sie selber weihen es dir für sich und für alle, die ihnen verbunden sind, für ihre Erlösung und für ihre Hoffnung auf das unverlierbare Heil. Vor dich, den ewigen, lebendigen und wahren Gott, bringen sie ihre Gebete und Gaben. In Gemeinschaft mit der ganzen Kirche gedenken wir deiner Heiligen. Wir ehren vor allem Maria, die glorreiche, allzeit jungfräuliche Mutter unseres Herrn und Gottes, Jesus Christus. Wir ehren ihren Bräutigam, den heiligen Josef, deine heiligen Apostel und Märtyrer Petrus und Paulus, Andreas, Jakobus, Johannes, Thomas, Jakobus, Philippus, Bartholomäus, Matthäus, Simon und Thaddäus, Linus, Kletus, Clemens, Xistus, Cornelius, Cyprianus, Laurentius, Chrysogonus, Johannes und Paulus, Cosmas und Damianus und alle deine Heiligen. Blicke auf ihr heiliges Leben und Sterben und gewähre uns auf ihre Fürsprache in allem deine Hilfe und deinen Schutz. Nimm gnädig an, o Gott, diese Gaben deiner Diener und deiner ganzen Gemeinde. Ordne unsere Tage in deinem Frieden, rette uns vor dem ewigen Verderben und nimm uns auf in die Schar deiner Erwählten. Schenke, o Gott, diesen Gaben Segen in Fülle und nimm sie zu eigen an. Mache sie uns zum wahren Opfer im Geiste, das dir wohlgefällt, zum Leib und Blut deines geliebten Sohnes, unseres Herrn Jesus Christus. Am Abend vor seinem Leiden nahm er das Brot in seine heiligen und ehrwürdigen Hände, erhob die Augen zum Himmel, zu dir, seinem Vater, dem allmächtigen Gott, sagte dir Lob und Dank, brach das Brot, reichte es seinen Jüngern und sprach: Nehmet und esset alle davon, das ist mein Leib, der für euch hingegeben wird.

Ebenso nahm er nach dem Mahl diesen erhabenen Kelch in seine heiligen und ehrwürdigen Hände, sagte dir Lob und Dank, reichte den Kelch seinen Jüngern und sprach: Nehmet und trinket alle daraus, das ist der Kelch des neuen und ewigen Bundes, mein Blut, das für euch und für alle vergossen wird zur Vergebung der Sünden. Tut dies zu meinem Gedächtnis.

Darum, gütiger Vater, feiern wir deine Diener und dein heiliges Volk, das Gedächtnis deines Sohnes, unseres Herrn Jesus Christus. Wir verkünden sein heilbringendes Leiden, seine Auferstehung von den Toten und seine glorreiche Himmelfahrt. So bringen wir aus den Gaben, die du uns geschenkt hast, dir, dem erhabenen Gott, die reine, heilige und makellose Opfergabe dar, das Brot des Lebens und den Kelch des ewigen Heiles. Blicke versöhnt und gütig darauf nieder und nimm sie an, wie einst die Gaben deines gerechten Dieners Abel, wie das Opfer unseres Vaters Abraham, wie die heilige Gabe, das reine Opfer deines hohen Priesters Melchisedek. Wir bitten dich, allmächtiger Gott, dein heiliger Engel trage diese Opfergabe auf deinen himmlischen Altar vor deine göttliche Herrlichkeit. Und wenn wir durch unsere Teilnahme am Altar den heiligen Leib und das Blut deines Sohnes empfangen, erfülle uns mit aller Gnade und allem Segen des Himmels. Gedenke auch deiner Diener und Dienerinnen, die uns vorangegangen sind, bezeichnet mit dem Siegel des Glaubens und die nun ruhen in Frieden. Wir bitten dich, führe sie und alle, die in Christus entschlafen sind, in das Land der Verheißung, des Lichtes und des Friedens. Auch uns, deinen sündigen Dienern, die auf deine reiche Barmherzigkeit hoffen, gib Anteil und Gemeinschaft mit deinen heiligen Aposteln und Märtyrern Johannes, Stephanus, Matthias, Barnabas, Ignatius, Alexander, Marcellinus, Petrus, Felicitas, Perpetua, Agatha, Lucia, Agnes, Cecilia, Anastasia und mit allen deinen Heiligen. Wäge nicht unser Verdienst, sondern schenke gnädig Verzeihung und gib uns mit ihnen das Erbe des Himmels. Darum bitten wir dich durch unseren Herrn Jesus Christus, denn durch ihn erschaffst du immerfort all diese guten Gaben, gibst ihnen Leben und Weihe und spendest sie uns.

0: Wir haben den Geist empfangen, der uns zu Kindern Gottes macht. Darum wagen wir zu sprechen. Vater unser im Himmel, geheiligt werde dein Name, dein Reich komme, dein Wille geschehe, wie im Himmel so auf Erden. Unser tägliches Brot gib uns heute und vergib uns unsere Schuld, wie auch wir vergeben unseren Schuldigern. Und führe uns nicht in Versuchung, sondern erlöse uns von dem Bösen. Erlöse uns, Herr allmächtiger Vater, von allem Bösen und gib Frieden in unseren Tagen. Komm uns zu Hilfe mit deinem Erbarmen und bewahre uns vor Verwirrung und Sünde, damit wir voll Zuversicht das Kommen unseres Erlösers Jesus Christus erwarten.
1: Denn dein ist das Reich und die Kraft und die Herrlichkeit in Ewigkeit. Amen.
0: Am Ostertag trat Jesus in die Mitte seiner Jünger und sprach den Friedensgruß. Deshalb bitten wir, Herr Jesus Christus, du Sieger über Sünde und Tod, schau nicht auf unsere Sünden, sondern auf den Glauben deiner Kirche und schenke ihr nach deinem Willen Einheit und Frieden. Der Friede des Herrn sei allezeit mit euch.
1: Und mit deinem Geiste.

0: Seht, das Lamm Gottes, das hinwegnimmt die Sünde der Welt.
1: Herr, ich bin nicht würdig, dass du eingehst unter mein Dach, aber sprich nur ein Wort, so wird meine Seele gesund.
0: Herr, du weißt alles, du weißt, dass ich dich liebe.
2: Amen.
3: In dieser Weihnachtszeit und am Anfang vom neuen Jahr sind wir eingeladen, unsere Herzen ganz für Christus zu öffnen. Weil wir ihn jetzt nicht sakramental empfangen können.

Lasset uns beten. Allmächtiger Gott, mit dem heiligen Athanasius bekennen wir die wahre Gottheit deines menschgewordenen Sohnes. Schütze uns durch den Empfang dieses Sakramentes und schenke uns Anteil am göttlichen Leben unseres Herrn Jesus Christus, der mit dir lebt und herrscht in alle Ewigkeit. Amen.

0: Hochgelobt und angebetet sei Jesus im allerheiligsten Sakrament des Altares.
1: Von nun an bis in Ewigkeit. Amen.
0: Im Namen Gottes erneuern und bekräftigen wir das Bündnis, das unsere Vorfahren, die drei Eidgenossen im Jahr 1291 mit dir geschlossen haben. Wir erneuern dieses Bündnis im göttlichen Willen mit der Gottesmutter Maria, mit allen Schweizer Heiligen, dem heiligen Bruder Klaus, der heiligen Maria Bernarda Büttler, den Tagesheiligen, mit den himmlischen Heerscharen, der Engel und übrigen Heiligen und weihen dir, allerheiligste Dreifaltigkeit, das ganze Schweizer Volk und unsere Regierung. Wir stellen uns unter deinen allmächtigen Schutz und vertrauen auf deine unendliche Barmherzigkeit. Herr, schenke unserem Volk die Gnade zur Umkehr und die Erkenntnis und das Bewusstsein, dass der Bund von 1291 im Namen Gottes auf ewig geschlossen wurde. Gib, dass wir ein einig Volk von Brüdern im göttlichen Willen werden. Schenke uns wieder eine Regierung, die den christlichen Glauben lebt. Sende deine Engel aus, uns zu helfen und uns zu beschützen. Heiliger Bruder Klaus, der du uns über Jahrhunderte beschützt hast, bitte für uns. Allerheiligste Dreifaltigkeit, dir sei Lob, Ehre und Dank in alle Ewigkeit. Amen, Amen. So sei es. Heiligste Gottesmutter Maria, Königin aller Siege, im göttlichen Willen weihen wir deinem unbefleckten Herzen alle Brüder und Schwestern, unser ganzes Vaterland und bitten dich um deinen mütterlichen Segen. Amen.
1: Amen.

Wir wollen an dieser Stelle von Herzen Danke sagen am Priester Ivan Saric und am Pfarrer Daniel Bühlmann für die Feier der Heiligen Messe. Vergelt's Gott für den gemeinsamen Gottesdienst.

Liebe Zuhörer und Zuhörerinnen, wir danken Ihnen von Herzen, dass Sie heute Nacht mit uns verbunden gewesen sind zur Gebetsnacht aus der Kirche Maria Lourdes in Zürich-Seebach. Ein herzliches Dankeschön auch an Peter Hofer, der Gebetsnacht ins Leben gerufen hat. 6 volle Jahre dürfen wir bei Radio Gloria bereits mitfeiern und jetzt hat das 7. Jahr angefangen. Danke für das grosse Engagement Monat für Monat. Ein grosses Vergeltsgott gilt auch der Lucy und der Claudine, die uns am Mikrofon durch die Nacht begleitet haben und natürlich alle, die im Hintergrund mitgeholfen haben, im Gebet, in der Technik, im Dienst, am Altar oder bei der Musik. Liebe Zuhörer und Zuhörerinnen, viele von Ihnen sind die ganze Nacht dabei gewesen. Sie haben gebetet, gewacht, zugelost, vielleicht still daheim, vielleicht mit brennender Kerze. Danke, dass Sie mit uns verbunden sind. Danke für Ihre Treue und Ihren Glauben. Jetzt schliessen wir die Gebetsnacht ab, gestärkt durch das Wort Gottes, die Anbetung und die Feier von der Heiligen Messe. Ich bin Gabi Kuhn von Radio Gloria. Ich wünsche Ihnen von Herzen einen gesegneten Tag und bleiben Sie behütet.

Liebe Zuhörerinnen und Zuhörer von Radio Gloria, laden Sie ein, mit mir gemeinsam das Regina Zöli am heutigen Morgen zu beten. Im Namen des Vaters und des Sohnes und des Heiligen Geistes. Amen. Freu dich, du Himmelskönigin. Halleluja. Denn er, den du zu tragen würdig warst. Halleluja. Er ist auferstanden, wie er gesagt. Halleluja. Bitt Gott für uns, Maria. Halleluja. Freu dich und frohlocke, Jungfrau Maria. Halleluja. Denn der Herr ist wahrhaft auferstanden. Halleluja. Lasset uns beten. Allmächtiger Gott, durch die Auferstehung deines Sohnes, unseres Herrn Jesus Christus, hast du die Welt mit Jubel erfüllt. Lass uns durch seine jungfräuliche Mutter Maria zur unvergänglichen Osterfreude gelangen. Darum bitten wir durch ihn Christus, unseren Herrn. Amen. Und in der Meinung vom Heiligen Vater, Vater unser im Himmel, geheiligt werde dein Name. Dein Reich komme, dein Wille geschehe, wie im Himmel, so auch auf Erden. Unser tägliches Brot gib uns heute und vergib uns unsere Schuld, wie auch wir vergeben unseren Schuldigern, und führe uns nicht in Versuchung, sondern erlöse uns von dem Bösen. Amen. Gegrüßet seist du, Maria, voll der Gnade, der Herr ist mit dir. Du bist gebenedeit unter den Frauen, und gebenedeit ist die Frucht deines Leibes, Jesus. Heilige Maria, Mutter Gottes, bitte für uns Sünder, jetzt und in der Stunde unseres Todes. Amen. Ehre sei dem Vater und dem Sohne und dem Heiligen Geist, wie im Anfang, so auch jetzt und alle Zeit und in Ewigkeit. Amen. Im Namen des Vaters und des Sohnes und des Heiligen Geistes. Amen. Gelobt sei Jesus Christus in Ewigkeit. Amen.

0: aus dem Kloster einsiedeln, begrüßt Sie, liebe Zuhörerinnen und Zuhörer, zum freudenreichen Rosenkranz ganz herzlich, Pater Cyril Bürgi und Ihre Andrea Marti. Wir beginnen mit dem Zeichen der Erlösung. Im Namen des Vaters und des Sohnes und des Heiligen Geistes. Amen. Ich glaube an Gott, den Vater, den Allmächtigen, den Schöpfer des Himmels und der Erde, und an Jesus Christus, seinen eingeborenen Sohn, unseren Herrn, empfangen durch den Heiligen Geist, geboren von der Jungfrau Maria, gelitten unter Pontius Pilatus, gekreuzigt, gestorben und begraben, hinabgestiegen in das Reich des Todes, am dritten Tage auferstanden von den Toten, aufgefahren in den Himmel, er sitzt zu Rechten Gottes, des allmächtigen Vaters. Von dort wird er kommen, zu richten die Lebenden und die Toten. Ich glaube an den Heiligen Geist, die heilige katholische Kirche, Gemeinschaft der Heiligen, Vergebung der Sünden, Auferstehung der Toten und das ewige Leben. Amen.
1: Vater unser im Himmel, geheiliget werde dein Name. Dein Reich komme, dein Wille geschehe, wie im Himmel, so auf Erden.
0: Unser tägliches Brot gib uns heute und vergib uns unsere Schuld, wie auch wir vergeben unseren Schuldigen. Und führe uns nicht in Versuchung, sondern erlöse uns von dem Bösen.
1: Gegrüßt seist du, Maria, voller Gnade, der Herr ist mit dir. Du bist gebenedeit unter den Frauen, und gebenedeit ist die Frucht deines Leibes, Jesus, der in uns den Glauben vermehre.
0: Heilige Maria, Mutter Gottes, bitte für uns Sünder, jetzt und in der Stunde unseres Todes. Amen.
1: Gegrüßt seist du, Maria, voll der Gnade, der Herr ist mit dir. Du bist gebenedeit unter den Frauen, und gebenedeit ist die Frucht deines Leibes, Jesus, der in uns die Hoffnung stärkt.
0: Heilige Maria, Mutter Gottes, bitte für uns Sünder, jetzt und in der Stunde unseres Todes. Amen.
1: Gegrüßt seist du, Maria, voll der Gnade, der Herr ist mit dir. Du bist gebenedeit unter den Frauen, und gebenedeit ist die Frucht deines Leibes, Jesus, der in uns die Liebe entzündet.
0: Heilige Maria, Mutter Gottes, bitte für uns Sünder, jetzt und in der Stunde unseres Todes. Amen. O mein Jesus, verzeih uns unsere Sünden, bewahre uns vor dem Feuer der Hölle, führe alle Seelen in den Himmel, besonders jene, die deiner Barmherzigkeit am meisten bedürfen.
1: Vater unser im Himmel, geheiliget werde dein Name, dein Reich komme, dein Wille geschehe, wie im Himmel, so auf Erden.
0: Unser tägliches Brot gib uns heute und vergib uns unsere Schuld, wie auch wir vergeben unseren Schuldigen. Und führe uns nicht in Versuchung, sondern erlöse uns von dem Bösen.
1: Gegrüßt seist du, Maria, voll der Gnade, der Herr ist mit dir. Du bist gebenedeit unter den Frauen, und gebenedeit ist die Frucht deines Leibes, Jesus, den du Jungfrau vom Heiligen Geist empfangen hast.
0: Heilige Maria, Mutter Gottes, bitte für uns Sünder, jetzt und in der Stunde unseres Todes. Amen.
1: Gegrüßt seist du, Maria, voll der Gnade, der Herr ist mit dir. Du bist gebenedeit unter den Frauen, und gebenedeit ist die Frucht deines Leibes, Jesus, den du Jungfrau vom Heiligen Geist empfangen hast.
0: Heilige Maria, Mutter Gottes, bitte für uns Sünder, jetzt und in der Stunde unseres Todes. Amen.
1: Gegrüßt seist du, Maria, voller Gnade, der Herr ist mit dir. Du bist gebenedeit unter den Frauen, und gebenedeit ist die Frucht deines Leibes, Jesus, den du Jungfrau vom Heiligen Geist empfangen hast.
0: Heilige Maria, Mutter Gottes, bitte für uns Sünder, jetzt und in der Stunde unseres Todes. Amen.
1: Gegrüßt seist du, Maria, voller Gnade, der Herr ist mit dir. Du bist gebenedeit unter den Frauen, und gebenedeit ist die Frucht deines Leibes, Jesus, den du Jungfrau vom Heiligen Geist empfangen hast.
0: Heilige Maria, Mutter Gottes, bitte für uns Sünder, jetzt und in der Stunde unseres Todes. Amen.
1: Gegrüßt seist du, Maria, voll der Gnade, der Herr ist mit dir. Du bist gebenedeit unter den Frauen, und gebenedeit ist die Frucht deines Leibes, Jesus, den du, Jungfrau, vom Heiligen Geist empfangen hast.
0: Heilige Maria, Mutter Gottes, bitte für uns Sünder, jetzt und in der Stunde unseres Todes. Amen.
1: Gegrüßt seist du, Maria, voll der Gnade, der Herr ist mit dir. Du bist gebenedeit unter den Frauen, und gebenedeit ist die Frucht deines Leibes, Jesus, den du, Jungfrau, vom Heiligen Geist empfangen hast.
0: Heilige Maria, Mutter Gottes, bitte für uns Sünder, jetzt und in der Stunde unseres Todes. Amen.
1: Gegrüßt seist du, Maria, voll der Gnade, der Herr ist mit dir. Du bist gebenedeit unter den Frauen, und gebenedeit ist die Frucht deines Leibes, Jesus, den du, Jungfrau, vom Heiligen Geist empfangen hast.
0: Heilige Maria, Mutter Gottes, bitte für uns Sünder, jetzt und in der Stunde unseres Todes. Amen.
1: Gegrüßt seist du, Maria, voll der Gnade, der Herr ist mit dir. Du bist gebenedeit unter den Frauen, und gebenedeit ist die Frucht deines Leibes, Jesus, den du, Jungfrau, vom Heiligen Geist empfangen hast.
0: Heilige Maria, Mutter Gottes, bitte für uns Sünder, jetzt und in der Stunde unseres Todes. Amen.
1: Gegrüßt seist du, Maria, voll der Gnade, der Herr ist mit dir. Du bist gebenedeit unter den Frauen, und gebenedeit ist die Frucht deines Leibes, Jesus, den du, Jungfrau, vom Heiligen Geist empfangen hast.
0: Heilige Maria, Mutter Gottes, bitte für uns Sünder, jetzt und in der Stunde unseres Todes. Amen.
1: Gegrüßt seist du, Maria, voll der Gnade, der Herr ist mit dir. Du bist gebenedeit unter den Frauen, und gebenedeit ist die Frucht deines Leibes, Jesus, den du, Jungfrau, vom Heiligen Geist empfangen hast.
0: Heilige Maria, Mutter Gottes, bitte für uns Sünder, jetzt und in der Stunde unseres Todes. Amen.
1: Ehre sei dem Vater und dem Sohn und dem Heiligen Geist.
0: Wie im Anfang, so auch jetzt und alle Zeit und in Ewigkeit. Amen.
1: O mein Jesus,
0: verzeih uns unsere Sünden, bewahre uns vor dem Feuer der Hölle, führe alle Seelen in den Himmel, besonders jene, die deiner Barmherzigkeit am meisten bedürfen. Vater unser im Himmel, geheiligt werde dein Name, dein Reich komme, dein Wille geschehe, wie im Himmel, so auf Erden.
1: Unser tägliches Brot gib uns heute, und vergib uns unsere Schuld, wie auch wir vergeben unseren Schuldigen. Und führe uns nicht in Versuchung, sondern erlöse uns von dem Bösen.
0: Gegrüßet seist du, Maria, voll der Gnade, der Herr ist mit dir, du bist gebenedeit unter den Frauen, und gebenedeit ist die Frucht deines Leibes, Jesus, den du, Jungfrau, zu Elisabeth getragen hast.
1: Heilige Maria, Mutter Gottes, bitte für uns Sünder, jetzt und in der Stunde unseres Todes. Amen.
0: Gegrüßet seist du, Maria, voll der Gnade, der Herr ist mit dir, du bist gebenedeit unter den Frauen, und gebenedeit ist die Frucht deines Leibes, Jesus, den du, O Jungfrau, zu Elisabeth getragen hast.
1: Heilige Maria, Mutter Gottes, bitte für uns Sünder, jetzt und in der Stunde unseres Todes. Amen.
0: Gegrüßet seist du, Maria, voll der Gnade, der Herr ist mit dir, du bist gebenedeit unter den Frauen, und gebenedeit ist die Frucht deines Leibes, Jesus, den du, O Jungfrau, zu Elisabeth getragen hast.
1: Heilige Maria, Mutter Gottes, bitte für uns Sünder, jetzt und in der Stunde unseres Todes. Amen.
0: Gegrüßet seist du, Maria, voll der Gnade, der Herr ist mit dir, du bist gebenedeit unter den Frauen, und gebenedeit ist die Frucht deines Leibes, Jesus, den du, O Jungfrau, zu Elisabeth getragen hast.
1: Heilige Maria, Mutter Gottes, bitte für uns Sünder, jetzt und in der Stunde unseres Todes. Amen.
0: Gegrüßet seist du, Maria, voll der Gnade, der Herr ist mit dir. Du bist gebenedeit unter den Frauen, und gebenedeit ist die Frucht deines Leibes, Jesus, den du, O Jungfrau, zu Elisabeth getragen hast.
1: Heilige Maria, Mutter Gottes, bitte für uns Sünder, jetzt und in der Stunde unseres Todes. Amen.
0: Gegrüßet seist du, Maria, voll der Gnade, der Herr ist mit dir. Du bist gebenedeit unter den Frauen, und gebenedeit ist die Frucht deines Leibes, Jesus, den du, Jungfrau, zu Elisabeth getragen hast.
1: Heilige Maria, Mutter Gottes, bitte für uns Sünder, jetzt und in der Stunde unseres Todes. Amen.
0: Gegrüßet seist du, Maria, voll der Gnade, der Herr ist mit dir. Du bist gebenedeit unter den Frauen, und gebenedeit ist die Frucht deines Leibes, Jesus, den du, o Jungfrau, zu Elisabeth getragen hast.
1: Heilige Maria, Mutter Gottes, bitte für uns Sünder, jetzt und in der Stunde unseres Todes. Amen.
0: Gegrüßet seist du, Maria, voll der Gnade, der Herr ist mit dir. Du bist gebenedeit unter den Frauen, und gebenedeit ist die Frucht deines Leibes, Jesus, den du, o Jungfrau, zu Elisabeth getragen hast.
1: Heilige Maria, Mutter Gottes, bitte für uns Sünder, jetzt und in der Stunde unseres Todes. Amen.
0: Gegrüßet seist du, Maria, voll der Gnade, der Herr ist mit dir. Du bist gebenedeit unter den Frauen, und gebenedeit ist die Frucht deines Leibes, Jesus, den du, o Jungfrau, zu Elisabeth getragen hast.
1: Heilige Maria, Mutter Gottes, bitte für uns Sünder, jetzt und in der Stunde unseres Todes. Amen.
0: Gegrüßet seist du, Maria, voll der Gnade, der Herr ist mit dir. Du bist gebenedeit unter den Frauen, und gebenedeit ist die Frucht deines Leibes, Jesus, den du, o Jungfrau, zu Elisabeth getragen hast.
1: Heilige Maria, Mutter Gottes, bitte für uns Sünder, jetzt und in der Stunde unseres Todes. Amen.
0: Ehre sei dem Vater und dem Sohn und dem Heiligen Geist.
1: Wie im Anfang, so auch jetzt und alle Zeit und in Ewigkeit. Amen.
0: O mein Jesus, verzeihe uns unsere Sünden, bewahre uns vor dem Feuer der Hölle, führe alle Seelen in den Himmel, besonders jene, die deiner Barmherzigkeit am meisten bedürfen.
1: Vater unser im Himmel, geheiligt werde dein Name, dein Reich komme, dein Wille geschehe, wie im Himmel, so auf Erden.
0: Unser tägliches Brot gib uns heute und vergib uns unsere Schuld, wie auch wir vergeben unseren Schuldigen. Und führe uns nicht in Versuchung, sondern erlöse uns von dem Bösen.
1: Gegrüßt seist du, Maria, voll der Gnade, der Herr ist mit dir. Du bist gebenedeit unter den Frauen, und gebenedeit ist die Frucht deines Leibes, Jesus, den du Jungfrau geboren hast.
0: Heilige Maria, Mutter Gottes, bitte für uns Sünder, jetzt und in der Stunde unseres Todes. Amen.
1: Gegrüßt seist du, Maria, voll der Gnade, der Herr ist mit dir. Du bist gebenedeit unter den Frauen, und gebenedeit ist die Frucht deines Leibes, Jesus, den du, Jungfrau, geboren hast.
0: Heilige Maria, Mutter Gottes, bitte für uns Sünder, jetzt und in der Stunde unseres Todes. Amen.
1: Gegrüßt seist du, Maria, voll der Gnade, der Herr ist mit dir. Du bist gebenedeit unter den Frauen, und gebenedeit ist die Frucht deines Leibes, Jesus, den du, Jungfrau, geboren hast.
0: Heilige Maria, Mutter Gottes, bitte für uns Sünder, jetzt und in der Stunde unseres Todes. Amen.
1: Gegrüßt seist du, Maria, voll der Gnade, der Herr ist mit dir. Du bist gebenedeit unter den Frauen, und gebenedeit ist die Frucht deines Leibes, Jesus, den du, Jungfrau, geboren hast.
0: Heilige Maria, Mutter Gottes, bitte für uns Sünder, jetzt und in der Stunde unseres Todes. Amen.
1: Gegrüßt seist du, Maria, voll der Gnade, der Herr ist mit dir. Du bist gebenedeit unter den Frauen, und gebenedeit ist die Frucht deines Leibes, Jesus, den du, Jungfrau, geboren hast.
0: Heilige Maria, Mutter Gottes, bitte für uns Sünder, jetzt und in der Stunde unseres Todes. Amen.
1: Gegrüßt seist du, Maria, voll der Gnade, der Herr ist mit dir. Du bist gebenedeit unter den Frauen, und gebenedeit ist die Frucht deines Leibes, Jesus, den du, Jungfrau, geboren hast.
0: Heilige Maria, Mutter Gottes, bitte für uns Sünder, jetzt und in der Stunde unseres Todes. Amen.
1: Gegrüßt seist du, Maria, voll der Gnade, der Herr ist mit dir. Du bist gebenedeit unter den Frauen, und gebenedeit ist die Frucht deines Leibes, Jesus, den du, Jungfrau, geboren hast.
0: Heilige Maria, Mutter Gottes, bitte für uns Sünder, jetzt und in der Stunde unseres Todes. Amen.
1: Gegrüßt seist du, Maria, voll der Gnade, der Herr ist mit dir. Du bist gebenedeit unter den Frauen, und gebenedeit ist die Frucht deines Leibes, Jesus, den du, Jungfrau, geboren hast.
0: Heilige Maria, Mutter Gottes, bitte für uns Sünder, jetzt und in der Stunde unseres Todes. Amen.
1: Gegrüßt seist du, Maria, voll der Gnade, der Herr ist mit dir. Du bist gebenedeit unter den Frauen, und gebenedeit ist die Frucht deines Leibes, Jesus, den du Jungfrau geboren hast.
0: Heilige Maria, Mutter Gottes, bitte für uns Sünder, jetzt und in der Stunde unseres Todes. Amen.
1: Gegrüßt seist du, Maria, voll der Gnade, der Herr ist mit dir. Du bist gebenedeit unter den Frauen, und gebenedeit ist die Frucht deines Leibes, Jesus, den du Jungfrau geboren hast.
0: Heilige Maria, Mutter Gottes, bitte für uns Sünder, jetzt und in der Stunde unseres Todes. Amen.
1: Ehre sei dem Vater und dem Sohn und dem Heiligen Geist.
0: Wie im Anfang, so auch jetzt und alle Zeit und in Ewigkeit. Amen.
1: O mein Jesus,
0: verzeih uns unsere Sünden, bewahre uns vor dem Feuer der Hölle, führe alle Seelen in den Himmel, besonders jene, die deiner Barmherzigkeit am meisten bedürfen. Vater unser im Himmel, geheiligt werde dein Name, dein Reich komme, dein Wille geschehe, wie im Himmel, so auf Erden.
1: Unser tägliches Brot gib uns heute und vergib uns unsere Schuld, wie auch wir vergeben unseren Schuldigen. Und führe uns nicht in Versuchung, sondern erlöse uns von dem Bösen.
0: Gegrüßet seist du, Maria, voll der Gnade. Der Herr ist mit dir. Du bist gebenedeit unter den Frauen, und gebenedeit ist die Frucht deines Leibes, Jesus, den du, o Jungfrau, im Tempel aufgeopfert hast.
1: Heilige Maria, Mutter Gottes, bitte für uns Sünder, jetzt und in der Stunde unseres Todes. Amen.
0: Gegrüßet seist du, Maria, voll der Gnade, der Herr ist mit dir, du bist gebenedeit unter den Frauen, und gebenedeit ist die Frucht deines Leibes, Jesus, den du, o Jungfrau, im Tempel aufgeopfert hast.
1: Heilige Maria, Mutter Gottes, bitte für uns Sünder, jetzt und in der Stunde unseres Todes. Amen.
0: Gegrüßet seist du, Maria, voll der Gnade, der Herr ist mit dir, du bist gebenedeit unter den Frauen, und gebenedeit ist die Frucht deines Leibes, Jesus, den du, o Jungfrau, im Tempel aufgeopfert hast.
1: Heilige Maria, Mutter Gottes, bitte für uns Sünder, jetzt und in der Stunde unseres Todes. Amen.
0: Gegrüßet seist du, Maria, voll der Gnade, der Herr ist mit dir. Du bist gebenedeit unter den Frauen, und gebenedeit ist die Frucht deines Leibes, Jesus, den du, o Jungfrau, im Tempel aufgeopfert hast.
1: Heilige Maria, Mutter Gottes, bitte für uns Sünder, jetzt und in der Stunde unseres Todes. Amen.
0: Gegrüßet seist du, Maria, voll der Gnade, der Herr ist mit dir. Du bist gebenedeit unter den Frauen, und gebenedeit ist die Frucht deines Leibes, Jesus, den du, o Jungfrau, im Tempel aufgeopfert hast.
1: Heilige Maria, Mutter Gottes, bitte für uns Sünder, jetzt und in der Stunde unseres Todes. Amen.
0: Gegrüßet seist du, Maria, voll der Gnade, der Herr ist mit dir. Du bist gebenedeit unter den Frauen, und gebenedeit ist die Frucht deines Leibes, Jesus, den du, o Jungfrau, im Tempel aufgeopfert hast.
1: Heilige Maria, Mutter Gottes, bitte für uns Sünder, jetzt und in der Stunde unseres Todes. Amen.
0: Gegrüßet seist du, Maria, voll der Gnade, der Herr ist mit dir. Du bist gebenedeit unter den Frauen, und gebenedeit ist die Frucht deines Leibes, Jesus, den du, o Jungfrau, im Tempel aufgeopfert hast.
1: Heilige Maria, Mutter Gottes, bitte für uns Sünder, jetzt und in der Stunde unseres Todes. Amen.
0: Gegrüßet seist du, Maria, voll der Gnade, der Herr ist mit dir. Du bist gebenedeit unter den Frauen, und gebenedeit ist die Frucht deines Leibes, Jesus, den du, o Jungfrau, im Tempel aufgeopfert hast.
1: Heilige Maria, Mutter Gottes, bitte für uns Sünder, jetzt und in der Stunde unseres Todes. Amen.
0: Gegrüßet seist du, Maria, voll der Gnade, der Herr ist mit dir. Du bist gebenedeit unter den Frauen, und gebenedeit ist die Frucht deines Leibes, Jesus, den du, o Jungfrau, im Tempel aufgeopfert hast.
1: Heilige Maria, Mutter Gottes, bitte für uns Sünder, jetzt und in der Stunde unseres Todes. Amen.
0: Gegrüßet seist du, Maria, voll der Gnade, der Herr ist mit dir. Du bist gebenedeit unter den Frauen, und gebenedeit ist die Frucht deines Leibes, Jesus, den du, o Jungfrau, im Tempel aufgeopfert hast.
1: Heilige Maria, Mutter Gottes, bitte für uns Sünder, jetzt und in der Stunde unseres Todes. Amen.
0: Ehre sei dem Vater und dem Sohn und dem Heiligen Geist.
1: Wie im Anfang, so auch jetzt und alle Zeit und in Ewigkeit. Amen.
0: O mein Jesus, verzeih uns unsere Sünden, bewahre uns vor dem Feuer der Hölle, führe alle Seelen in den Himmel, besonders jene, die deiner Barmherzigkeit am meisten bedürfen.
1: Vater unser im Himmel, geheiliget werde dein Name, dein Reich komme, dein Wille geschehe, wie im Himmel, so auf Erden.
0: Unser tägliches Brot gib uns heute und vergib uns unsere Schuld, wie auch wir vergeben unseren Schuldigen. Und führe uns nicht in Versuchung, sondern erlöse uns von dem Bösen.
1: Gegrüßt seist du, Maria, voll der Gnade, der Herr ist mit dir. Du bist gebenedeit unter den Frauen, und gebenedeit ist die Frucht deines Leibes, Jesus, den du, Jungfrau, im Tempel wiedergefunden hast.
0: Heilige Maria, Mutter Gottes, bitte für uns Sünder, jetzt und in der Stunde unseres Todes. Amen.
1: Gegrüßt seist du, Maria, voll der Gnade, der Herr ist mit dir. Du bist gebenedeit unter den Frauen, und gebenedeit ist die Frucht deines Leibes, Jesus, den du, Jungfrau, im Tempel wiedergefunden hast.
0: Heilige Maria, Mutter Gottes, bitte für uns Sünder, jetzt und in der Stunde unseres Todes. Amen.
1: Gegrüßt seist du, Maria, voll der Gnade, der Herr ist mit dir. Du bist gebenedeit unter den Frauen, und gebenedeit ist die Frucht deines Leibes, Jesus, den du, Jungfrau, im Tempel wiedergefunden hast.
0: Heilige Maria, Mutter Gottes, bitte für uns Sünder, jetzt und in der Stunde unseres Todes. Amen.
1: Gegrüßt seist du, Maria, voll der Gnade, der Herr ist mit dir. Du bist gebenedeit unter den Frauen, und gebenedeit ist die Frucht deines Leibes, Jesus, den du, Jungfrau, im Tempel wiedergefunden hast.
0: Heilige Maria, Mutter Gottes, bitte für uns Sünder, jetzt und in der Stunde unseres Todes. Amen.
1: Gegrüßt seist du, Maria, voll der Gnade, der Herr ist mit dir. Du bist gebenedeit unter den Frauen, und gebenedeit ist die Frucht deines Leibes, Jesus, den du, Jungfrau, im Tempel wiedergefunden hast.
0: Heilige Maria, Mutter Gottes, bitte für uns Sünder, jetzt und in der Stunde unseres Todes. Amen.
1: Gegrüßt seist du, Maria, voll der Gnade, der Herr ist mit dir. Du bist gebenedeit unter den Frauen, und gebenedeit ist die Frucht deines Leibes, Jesus, den du, Jungfrau, im Tempel wiedergefunden hast.
0: Heilige Maria, Mutter Gottes, bitte für uns Sünder, jetzt und in der Stunde unseres Todes. Amen.
1: Gegrüßt seist du, Maria, voll der Gnade, der Herr ist mit dir. Du bist gebenedeit unter den Frauen, und gebenedeit ist die Frucht deines Leibes, Jesus, den du, Jungfrau, im Tempel wiedergefunden hast.
0: Heilige Maria, Mutter Gottes, bitte für uns Sünder, jetzt und in der Stunde unseres Todes. Amen.
1: Gegrüßt seist du, Maria, voll der Gnade, der Herr ist mit dir. Du bist gebenedeit unter den Frauen, und gebenedeit ist die Frucht deines Leibes, Jesus, den du, Jungfrau, im Tempel wiedergefunden hast.
0: Heilige Maria, Mutter Gottes, bitte für uns Sünder, jetzt und in der Stunde unseres Todes. Amen.
1: Gegrüßt seist du, Maria, voll der Gnade, der Herr ist mit dir. Du bist gebenedeit unter den Frauen, und gebenedeit ist die Frucht deines Leibes, Jesus, den du, Jungfrau, im Tempel wiedergefunden hast.
0: Heilige Maria, Mutter Gottes, bitte für uns Sünder, jetzt und in der Stunde unseres Todes. Amen.
1: Gegrüßt seist du, Maria, voll der Gnade, der Herr ist mit dir. Du bist gebenedeit unter den Frauen, und gebenedeit ist die Frucht deines Leibes, Jesus, den du, Jungfrau, im Tempel wiedergefunden hast.
0: Heilige Maria, Mutter Gottes, bitte für uns Sünder, jetzt und in der Stunde unseres Todes. Amen.
1: Ehre sei dem Vater und dem Sohn und dem Heiligen Geist.
0: Wie im Anfang, so auch jetzt und alle Zeit und in Ewigkeit. Amen. O mein Jesus, verzeihe uns unsere Sünden, bewahre uns vor dem Feuer der Hölle, führe alle Seelen in den Himmel, besonders jene, die deiner Barmherzigkeit am meisten bedürfen.
1: Der Herr sei mit euch.
0: Und mit deinem Geiste.
1: Auf die Fürsprache unserer lieben Frau von Einsiedeln. segne und behüte euch und die Euren, der allmächtige und gütige Gott, der Vater, der Sohn und der Heilige Geist.
0: Amen.
1: Gelobt sei Jesus Christus.
0: In Ewigkeit. Amen.
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Liebe Hörerinnen und Hörer von Radio Gloria, wir beten zur Mutter von der göttlichen Vorsehung mit Wort vom heiligen Papst Pius XI. Im Namen des Vaters und des Sohnes und des Heiligen Geistes. Amen. Mutter der Barmherzigkeit, du Hilfe der Christen, du warst ein williges Werkzeug in der Hand der göttlichen Vorsehung. Du bist die Verwalterin aller Gnaden. Denk daran, es ist auf Erden unerhört, dass einer ohne Trost geblieben ist, wenn er in Ehrfurcht zu dir seine Zuflucht nahm. So kniee denn auch ich in Demut hier vor dir. Ich vertraue auf dein herzinniges Erbarmen, auf dein liebevolles Walten. Höre gnädig mein Gebet. Erbitte mir den Schutz der heiligen Vorsehung Gottes, alle Gnaden, die mir notwendig sind in meinen geistigen und leiblichen Nöten. Innigst empfehle ich deinem liebevollen Mutterherzen die heilige Kirche, den Papst, die Bekehrung der Menschen, die Ausbreitung des katholischen Glaubens, sowie die Seelen, die der Herr erwählt hat, die aber noch leiden müssen in den Flammen des Fegfeuers, auf dass sie bald Trost und ewige Erquickung finden. Amen. Im Namen des Vaters und des Sohnes und des Heiligen Geistes. Amen. Maria mit dem Kinde lieb, uns allen deinen Segen gib.

0: Sie hören jetzt aus dem Tagebuch von der Schweizer Heiligen, der Schwester Maria Bernarda Büttler. Das Buch hat herausgegeben, der emeritierte Pfarrer aus Keusch. Die Sprecherin ist Nicole Meru.
1: Man verlangt Zeichen und Wunder. Mystiker sind in dem, was ihnen widerfährt, was sie sehen, hören, schauen, erleben, was sie berichten und weitersagen müssen, nicht immer leicht fassbar und einzuordnen. Und wenn sich einmal in ihrem Garten ein Unkraut bemerkbar macht, dann sind kritische Geister sehr schnell versucht, alles dem Bösen oder einem wirren Geist zuzuschreiben. Das hat auch Maria Bernarda schmerzlich so erlebt.

Du, wie viele schwere Täuschungen hierin vorkommen, und wie auch bei mir hie und da der böse Feind sich einmischte. Er antwortete: Bezüglich der Zeichen und Wunder überlass das meiner Vorsehung. Dass sich der böse Feind auch in solche Dinge einmischt, das darf dich nicht in Unruhe bringen. Ich lasse das zur Erhaltung der Demut und des nötigen Misstrauens in dich selbst zu. Selbst den lieben Heiligen Gottes ist Ähnliches begegnet. Dafür ist die heilige lehrende Kirche da, um das Unechte vom Echten auszuscheiden. Wo aber der Wille einer Seele gut ist, gerade und aufrichtig, da lasse ich wohl hie und da zu, dass der böse Feind etwas störend sich einmische. Jedoch lasse ich nicht zu, dass daraus ein Schaden entstehe, wenn der leitende Beichtvater die Dinge auch nur einigermaßen prüft und sich den nötigen Rat einholt. Solange es dir niemand verbietet, schreibe fort, was ich wünsche und verlange. In diesem Abschnitt ist viel klärende und wegweisende Antwort für Seelsorger im Umgang mit mystischen Erfahrungen enthalten. Weil Maria Bernarda nie den schmalen Weg des demütigen und selbstkritischen Hörens auf ihren Beichtvater verließ, weil sie solche Dinge nie gesucht hat, sondern sich davor eher fürchtete, ist sie auch nie in gefährlicher Weise abgeirrt oder abgestürzt, wie das schon vielen Mystikern widerfahren ist und auch heute geschieht.

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Herzlich willkommen bei Radio Gloria, heisst sie Claudia Baumler. Heute am Samstag, der 2. Mai 2026. In der vierten Osterwoche und am Gedenktag vom heiligen Athanasius, Bischof von Alexandrien. Schön, dass Sie das Radio eingeschaltet haben und miteinander schauen wir jetzt, was das Tagesprogramm für Sie bereit hat. 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

0: O Gott, komm mir zu Hilfe.
1: Herr, eile mir zu helfen.
0: Ehre sei dem Vater und dem Sohn und dem Heiligen Geist.
1: Wie im Anfang, so auch jetzt und alle Zeit und in Ewigkeit. Amen. Halleluja.

0: Wie groß sind deine Werke, o Herr? Halleluja! Wie schön ist es, dem Herrn zu danken,
1: deinem Namen, du Höchster, zu singen,
2: am Morgen deine Huld zu verkünden und in den Nächten deine Treue
1: zur zehnseitigen Laute, zur Harfe, zum Klang der Zither.
2: Denn du hast mich durch deine Taten froh gemacht. Herr, ich will jubeln über die Werke deiner Hände.
1: Wie groß sind deine Werke, o Herr! Wie tief deine Gedanken!
2: Ein Mensch ohne Einsicht erkennt das nicht. Ein Tor kann es nicht verstehen.
1: Wenn auch die Frevler gedeihen und alle, die Unrecht tun, wachsen, so nur damit du sie für immer vernichtest.
2: Herr, du bist der Höchste. Du bleibst auf ewig.
1: Doch deine Feinde, Herr, wahrhaftig, deine Feinde vergehen. Auseinandergetrieben werden alle, die Unrecht tun.
2: Du machtest mich stark wie einen Stier. Du salbtest mich mit frischem Öl.
1: Mein Auge blickt herab auf meine Verfolger, auf alle, die sich gegen mich erheben. Mein Ohr hört vom Geschick der Bösen.
2: Der Gerechte gedeiht wie die Palme. Er wächst wie die Zedern des Libanon.
1: Gepflanzt im Hause des Herrn, gedeihen sie in den Vorhöfen unseres Gottes.
2: Sie tragen Frucht noch im Alter und bleiben voll Saft und Frische.
1: Sie verkünden, gerecht ist der Herr. Mein Fels ist er, an ihm ist kein Unrecht.
2: Ehre sei dem Vater und dem Sohn und dem Heiligen Geist.
1: Wie im Anfang, so auch jetzt und alle Zeit. Und in Ewigkeit. Amen.
2: Wie groß sind deine Werke, o Herr. Halleluja.
0: Ich gieße reines Wasser über euch und ihr werdet rein. Halleluja. Ich hole euch heraus aus den Völkern. Ich sammle euch aus allen Ländern.
1: Und bringe euch in euer Land.
2: Ich gieße reines Wasser über euch aus, dann werdet ihr rein. Ich reinige euch von aller Unreinheit, von all euren Götzen.
1: Ich schenke euch ein neues Herz und lege einen neuen Geist in euch.
2: Ich nehme das Herz von Stein aus eurer Brust und gebe euch ein Herz von Fleisch.
1: Ich lege meinen Geist in euch und bewirke, dass ihr meinen Gesetzen folgt, auf meine Gebote achtet und sie erfüllt.
2: Dann werdet ihr in dem Lande wohnen, das ich euren Vätern gab.
1: Ihr werdet mein Volk sein, und ich werde euer Gott sein.
2: Ehre sei dem Vater und dem Sohn und dem Heiligen Geist.
1: Wie im Anfang, so auch jetzt und alle Zeit. Und in Ewigkeit. Amen.
2: Ich gieße reines Wasser über euch, und ihr werdet rein. Halleluja.
0: Gott hat ihm alles zu Füßen gelegt und ihn, der alles als Haupt überragt, über die Kirche gesetzt. Halleluja. Herr, unser Herrscher, wie gewaltig ist dein Name auf der ganzen Erde.
1: Über den Himmel breitest du deine Hoheit aus.
2: Aus dem Mund der Kinder und Säuglinge schaffst du dir Lob, deinen Gegnern zum Trotz. Deine Feinde und Widersacher müssen verstummen.
1: Sehe ich den Himmel, das Werk deiner Finger, Mond und Sterne, die du befestigt.
2: Was ist der Mensch, dass du an ihn denkst? Des Menschenkind, dass du dich seiner annimmst.
1: Du hast ihn nur wenig geringer gemacht als Gott. Hast ihn mit Herrlichkeit und Ehre gekrönt.
2: Du hast ihn als Herrscher eingesetzt über das Werk deiner Hände. Hast ihm alles zu Füßen gelegt.
1: All die Schafe, Ziegen und Rinder. Und auch die wilden Tiere.
2: Die Vögel des Himmels und die Fische im Meer. Alles, was auf den Faden der Meere dahinzieht.
1: Herr, unser Herrscher, wie gewaltig ist dein Name auf der ganzen Erde.
2: Ehre sei dem Vater und dem Sohn und dem Heiligen Geist.
1: Wie im Anfang, so auch jetzt und alle Zeit. Und in Ewigkeit. Amen. Gott hat ihm alles zu Füßen gelegt und ihn, der alles als Haupt überragt, über die Kirche gesetzt. Halleluja.
3: Lesung aus dem Brief an die Römer. Keiner von uns lebt sich selber und keiner stirbt sich selber. Leben wir, so leben wir dem Herrn, sterben wir, so sterben wir dem Herrn. Ob wir leben oder ob wir sterben, wir gehören dem Herrn. Denn Christus ist gestorben und lebendig geworden, um Herr zu sein über Tote und Lebende. Der Herr ist aus dem Grab erstanden. Halleluja, Halleluja.
1: Der Herr ist aus dem Grab erstanden. Halleluja, Halleluja.
3: Der für uns am Kreuz gehangen.
1: Halleluja, Halleluja.
3: Ehre sei dem Vater und dem Sohn und dem Heiligen Geist.
1: Der Herr ist aus dem Grab erstanden. Halleluja, Halleluja.
0: Wenn der oberste Hirt erscheint, werdet ihr den Kranz der Herrlichkeit empfangen, der nie verwelkt. Halleluja.
4: Gepriesen sei der Herr, der Gott Israels.

0: Ehre sei dem Vater und dem Sohn und dem Heiligen Geist, wie im Anfang, so auch jetzt und alle Zeit und in Ewigkeit. Amen.
1: Wenn der oberste Hirt erscheint, werdet ihr den Kranz der Herrlichkeit empfangen, der nie verwelkt. Halleluja.
2: Gepriesen sei Jesus Christus, der uns seinen Beistand verheißen hat. Zu ihm lasst uns beten. Herr, bleibe bei uns.
0: Herr, bleibe bei uns.
2: Du bist der gute Hirt. Lass uns heute auf deine Stimme hören.
0: Herr, bleibe bei uns.
2: Du kennst die Deinen und die Deinen kennen dich. Lass uns bei dir geborgen sein.
0: Herr, bleibe bei uns.
2: Du leitest uns auf rechten Pfaden. Gib, dass wir nicht abweichen von deinem Weg.
0: Herr, bleibe bei uns.
2: Du bist unsere Freude. Hilf uns, Traurigkeit und Angst überwinden.
0: Herr, bleibe bei uns.
2: Vater unser im Himmel,
0: geheiligt werde dein Name, dein Reich komme, dein Wille geschehe, wie im Himmel, so auf Erden. Unser tägliches Brot gib uns heute und vergib uns unsere Schuld, wie auch wir vergeben unseren Schuldigern. Und führe uns nicht in Versuchung, sondern erlöse uns von dem Bösen.
2: Allmächtiger, ewiger Gott, du hast uns im Sakrament der Taufe neues Leben geschenkt. Festige unsere Verbundenheit mit Christus, damit wir Früchte bringen, die bleiben und die Freude des ewigen Lebens erlangen. Darum bitten wir durch Jesus Christus, deinen Sohn, unseren Herrn und Gott, der in der Einheit des Heiligen Geistes mit dir lebt und herrscht in alle Ewigkeit.
0: Amen.
2: Der Herr segne uns, er bewahre uns vor Unheil und führe uns zum ewigen Leben.

Einen schönen guten Morgen Ihnen allen und herzlich willkommen bei Radio Gloria, heisst die Claudia Baumler. Gerade haben wir miteinander die Laudes, das Morgengebet der Kirche gebetet. Circa um 7:30 beten wir unser Morgengebet. Am 7:45 hören wir das Tagesevangelium. Am 8. Kurznachrichten von Radio Vatikan. Am 7:45 die Schatzkiste. Am 8:30 das Kalenderblatt. Und am 9. übertragen wir die Heilige Messe. Wir freuen uns, dass Sie bereits Radio Gloria eingeschaltet haben. Und wir wünschen Ihnen einen frohen, reich gesegneten Tag. 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

der heilige Pate Pio. Ich will nur ein armer Bruder sein, der betet. Gott sieht selbst an den Engeln die Unvollkommenheiten, wie viel mehr an mir. Nachzulesen in Pate Pio Guten Tag beim 2. Februar.

der mich atmen lässt, bist du, lebendiger Gott. Der mich leben lässt, bist du, lebendiger Gott. Der mich schweigen lässt, bist du, lebendiger Gott. Der mich reden lässt, bist du, lebendiger Gott. Der mich warten lässt, bist du, schweigender Gott. Der mich handeln lässt, bist du, lebendiger Gott. Der mich wachsen lässt, bist du, lebendiger Gott. Der mich Mensch sein lässt, bist du, lebendiger Gott. Vom Anton Rotzetter.

Ohne Ausflüchte oder Illusionen wusste Maria, den Schmerz ihres Sohnes zu begleiten, ihn mit dem Blick zu unterstützen und mit dem Herzen zu umhüllen. Ein Schmerz, den sie erlitt, der sie aber nicht gebeugt hat. Sie war die starke Frau des Jahr, die unterstützt und begleitet, Schutz gibt und umarmt. Sie ist die große Hüterin der Hoffnung. Von ihr lernen wir, Ja zu sagen zur beharrlichen Geduld und zur Kreativität derer, die in den Situationen, in denen alles verloren scheint, nicht den Mut verlieren und wieder von vorne anfangen. Das ist der Abschnitt 45 aus dem Schreiben Christus vivit von Papst Franziskus.

Liebe Mitchristen, wir werden heute einen weiteren Text aus dem Johannesevangelium betrachten. Er ist genau aus dem 14. Kapitel, der Vers 7 bis 14. In jener Zeit sprach Jesus zu seinen Jüngern: Wenn ihr mich erkannt habt, werdet ihr auch meinen Vater erkennen. Schon jetzt kennt ihr ihn und habt ihn gesehen. Philippus sagte zu ihm:

Herr, zeig uns den Vater, das genügt uns. Jesus antwortete ihm, schon so lange bin ich bei euch, und du hast mich nicht erkannt, Philippus. Wer mich gesehen hat, hat den Vater gesehen. Wie kannst du sagen, zeig uns den Vater? Glaubst du nicht, dass ich im Vater bin und dass der Vater in mir ist? Die Worte, die ich zu euch sage, habe ich nicht aus mir selbst. Der Vater, der in mir bleibt, vollbringt seine Werke. Glaub mir doch, dass ich im Vater bin und dass der Vater in mir ist. Wenn nicht, glaubt wenigstens aufgrund der Werke. Amen, Amen, ich sage euch, wer an mich glaubt, wird die Werke, die ich vollbringe, auch vollbringen. Und er wird noch größere vollbringen, denn ich gehe zum Vater. Alles, um was ihr in meinem Namen bittet, werde ich tun, damit der Vater im Sohn verherrlicht wird. Wenn ihr mich um etwas in meinem Namen bittet, werde ich es tun. Evangelium unseres Herrn Jesus Christus. Lob sei dir, Christus.

Jesus ist ganz im Vater. Das ist das Wesen seines Herzens, dass er den Willen seines Vaters tut. Und das ist auch das wichtigste Vorbild, das Jesus uns gegeben hat. Wir als Christen sollten eigentlich auch ganz in ihm, in Jesus Christus und in seinem Vater sein. Und das Wesen unseres Herzens sollte auch sein, dass wir nur noch eines wollen, den Willen dieses Vaters im Himmel tun. Viele Menschen fragen sich, ja, was ist denn der Wille des Vaters? Und auch dazu gibt uns Jesus im heutigen Evangelium einen Hinweis. Er erklärt seinen Jüngern, dass das, was er ihnen gesagt hat, eigentlich das ist, was der Vater uns sagen will. Und umso mehr wir auf Christus hören und ihm gehorsam sind, umso mehr sind wir auch eins im Vater. Und wenn wir diese ganz tiefe Einheit leben mit Gott, dann erhält auch unser Gebet eine ganz neue Kraft. Und haben wir auch das schöne Vorbild der Heiligen, die durch ihr fürbittendes Gebet so viel bewirkt haben, weil sie eben ganz eins waren mit dem Willen Gottes. Ihr Gebet war nicht von egoistischen Wünschen erfüllt, sondern vielmehr wollten sie mit Gott zusammen die Herzen der Menschen für das Gute und Wahre gewinnen. Und so wollen wir jetzt auch um den Segen Gottes bitten, damit es uns gelingen möge, immer mehr eins zu sein mit dem dreifaltigen Gott. Der Herr sei mit euch und mit deinem Geiste. Es segne und behüte euch der allmächtige und barmherzige Gott, der Vater und der Sohn und der Heilige Geist. Amen.

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1: Es folgt die aktuelle Presseschau von swisscat.ch, dem unabhängigen katholischen Internetportal der Schweiz. Die Schwerpunkte der vergangenen Woche stellt Ihnen vor Rosmarie Scherer von der Redaktion swisscat.ch. Kirche Schweiz, bischöfliche Abklärung zur Hostienschändung in Zürcher Pfarrei. Am 28. November 2025 thematisierte Swisscat den Fall einer Hostienschändung in der Stadt Zürcher Pfarrei Guthirt. Mehrere Personen hatten am 4. Oktober Teile von konsekrierten Hostien an Hunde verfüttert. Dies während einer in die Eucharistiefeier integrierten Tiersegnung. Bischof Bonme leitete eine Untersuchung ein. Diese sollte insbesondere abklären, ob der Tatbestand eines Sakrilegs erfüllt wurde und wie viele Personen sich an diesem Vorfall beteiligten bzw. in welcher Form auch immer billigten. Am 17. April veröffentlichte das Bistum Chur das Ergebnis der Untersuchung. Die drei Gläubigen, welche Teile der konsekrierten Hostien an ihre Hunde verfütterten, hätten dies nicht in sakrilegischer Absicht getan. Infolgedessen komme die für die willentliche Schändung von Hostien vorgesehene Exkommunikation nicht in Frage. Mit keinem Wort wird jedoch auf die wichtige Frage eingegangen, ob und wenn ja, in welcher Weise vom Seelsorgeteam missverständliche Signale im Hinblick auf den Hostienmissbrauch ausgingen. Mit einem klaren Dementi hätte Bischof Bonme Mutmaßungen ausräumen können. Er hat es nicht getan. Stattdessen verweist er auf eine für den 5. Juni vorgesehene Klausurtagung mit dem gesamten Team der Pfarrei, um das Lehrschreiben von Papst Franziskus über die Eucharistie, Desiderio Desideravi, gemeinsam zu vertiefen. Diese Formulierung lässt eher auf Implikationen des Seelsorgeteams in die Handlungen der drei Personen schließen, welche geweihte Hostien an ihre Hunde verfütterten. Kommentar Pfarrer Repp zum Guthirtsonntag. Am 26. April feierte die Kirche den Guthirtsonntag. Pfarrer Roland Graf nahm dies zum Anlass für einen Pfarrer-Rap, in dem er Klartext spricht. Verkünde Christus ist mein Auftrag, alles, was er uns geboten hat, Gott zu lieben und die Nächsten, Dasein für die Allerschwächsten. So ertönt im Refrain der Grundauftrag des Priesters. Doch sein Alltag sieht oft anders aus. Sitzung hier, Sitzung da, Akten hier, Umfrage da, das ist wichtig, alles klar. Oder Strategien, große Töne, dafür zahlt man hohe Löhne. Mit vollen Händen ungeheuer verschleuern sie die Kirchensteuer. Ämterfrage, Kommissionen, das alles kostet Millionen. Aber auch die Synodalität in der Schweiz ist oft Grund zur Sorge. So lautet eine weitere Strophe des Pfarrer-Rap. Volksbefragung sei das, wird behauptet. Wer sich wehrt, wird medial enthauptet. Knallhart wird dadurch regiert, synodal Revolution orchestriert. Auch in der Priesterausbildung hapert es. Zu allem Überfluss die Professoren, die den wahren Glauben meist verloren. Es wird verschleiert und verhüllt, die Perle Glaube zugemüllt. Und auch die Bischöfe sind für die Priester oft keine Hilfe. Bischöfe haben andere Sorgen. Was kümmert sie der Kirche morgen? Wenn sie nur die Presse feiert, darum wird herumgeeiert. Für die Queren, Woken, sind sie ganz Ohr. Wer denen alles glaubt, der ist ein Tor. Der Pfarrer-Rap endet mit einem Aufruf, zum Heiligen Geist zu beten. Und Pfarrer Graf stellt die Frage, allen Ernstes glaubt ihr wirklich, ohne Umkehr hin zu Christus gibt es ein Happy End? Kirche Schweiz, Professor Manfred Hauke feiert seinen 70. Geburtstag. Auch wenn im Pfarrer-Rap ein düsteres Bild der Theologieprofessoren gezeichnet wurde, es gibt auch Ausnahmen. so Manfred Hauke, Professor an der Theologischen Fakultät Lugano, der am 28. April seinen 70. Geburtstag feiern konnte. Er ist einer der führenden Mariologen. Die oft mit einem falsch verstandenen Ökumenismus verbundene Theologie im deutschen Sprachraum hat die Bedeutung der Gottesmutter weithin ausgeblendet, so Professor Hauke. Vergessen wird, dass die Menschwerdung des ewigen Sohnes Gottes deshalb geschah, weil eine Frau dazu ihr Ja-Wort gab und so zum Urbild und zur Mutter der Kirche wurde. Professor Hauke arbeitete deshalb darauf hin, dass die Theologische Fakultät Lugano ein Institut für Mariologie gründete. Dabei geht es nicht um eine isolierte Mariologie, sondern um eine Darstellung der Gottesmutter als Brennpunkt der Glaubenswahrheiten, die von der Gotteslehre bis zur Eschatologie, der Lehre der letzten Dinge, reichen. Maria führt inniger zu Christus und zum dreifaltigen Gott, ist er überzeugt. Angesprochen auf die umstrittene Note Mater Populi Fidelis, erklärt er, dass dies eine Antwort war auf die Forderung nach einem neuen Dogma. Dieses hätte gleich drei verschiedene Marientitel enthalten sollen, nämlich Miterlöserin, Mittlerin aller Gnaden und Fürsprecherin. Diese Titel sind an sich nicht falsch, erklärt er. Aber eine systematische Zusammenfassung, die für die Vorbereitung eines Dogmas geeignet ist, sollte sich auf einen zentralen Begriff konzentrieren, auf die mütterliche Mittlerschaft in Christus oder den von Papst Franziskus stark geförderten Marientitel Mutter der Kirche. Das Vatikan-Dokument ist von vielen Seiten stark kritisiert worden, weil es den Eindruck vermittelte, als seien manche in der Kirche seit langem übliche und sogar in offiziellen Lehrdokumenten verwandte Kernbegriffe zu vermeiden. Dies gilt vor allem für den Begriff Miterlöserin. Kardinal Fernandes hat inzwischen selbst eine zu restriktive Deutung der Note zurückgewiesen. Professor Hauke ist auch Experte für die Frage nach dem Frauenpriestertum. Aktuell wird vor allem über ein mögliches Diakonat für die Frau diskutiert. Doch der Professor, der sich als Mitglied der Internationalen Theologischen Kommission damit befasste, hält fest, der sakramentale Diakonat nimmt an dem einen Weihesakrament teil, das sich nicht auseinanderdividieren lässt. Die altkirchlichen Diakonissinnen gehörten aber nicht zu diesem hierarchischen Amt, das sich auf die Einsetzung durch Jesus Christus zurückführt. Eine Beteiligung der Frau in allen Bereichen des kirchlichen Lebens ist wichtig, aber es muss eine Trennung zwischen der Leitung der Kirche und dem sakramentalen Leben vermieden werden. Mit dem laufenden Semester endet die ordentliche Professur von Manfred Hauke. Seine Nachfolge wird vermutlich im September 2027 geregelt. Konzentrieren werde ich mich freilich auf die Leitung des neuen Instituts und auf die Betreuung der zahlreichen Studentenarbeiten, die mir nach wie vor anvertraut sind. Daneben betreut er weiterhin vier wissenschaftliche Zeitschriften. Professor Manfred Hauke wird uns zum Glück noch weitere Jahre erhalten bleiben. Kirche Schweiz. Das Kloster Einsiedeln feiert ein Jubiläum. Die Mönchsgemeinschaft des Klosters Einsiedeln feiert dieses Jahr 500 Jahre Wiederaufblühen. Aktuell gehören 39 Mönche zur Benediktinerabtei Einsiedeln. Manche Mitbrüder werden etwas unruhig, weil wir nur noch so wenige sind. Doch wenn wir in die Geschichte schauen, relativiert sich die Zahl, erklärt Pater Thomas Festler, einer der beiden Historiker des Klosters. Erst Mitte des 17. Jahrhunderts gab es erstmal 39 Mönche. In den ersten 700 Jahren waren es bedeutend weniger. Einen Tiefpunkt erreichte das Kloster im Jahr 1526, doch eigentlich begann der Niedergang schon viel früher. Das Kloster nahm nur Adelige auf, was die Zahl der möglichen Kandidaten massiv einschränkte. Die Gemeinschaft bestand ab dem 15. Jahrhundert nur noch aus 3 bis 6 Mönchen. Doch anstatt das Adelsprivileg abzuschaffen, ließen es sich die Mönche 1463 von Papst Pius II. Bestätigen. Dabei verstieß es klar gegen die Benediktsregel, der zufolge kein Unterschied aufgrund der Herkunft gemacht werden darf. In den 1510er Jahren waren gerade noch zwei Mönche im Kloster einsiedeln, Abt Konrad III. Von Hohenrechtberg und sein jüngerer Mitbruder Diebold von Gerolzeck. Als sich dieser 1525 der Reformation in Zürich anschloss, griff die Schweizer Obrigkeit ein. Vermutlich lag es daran, dass sie einfach näher an Einsiedeln waren als der Kaiser oder der Papst, so Pater Thomas. Die Situation zwang aus mehreren Gründen zum Handeln. So ging es zunächst um das Erbe. Was geschieht mit den Besitzungen, Einkünften und Privilegien, wenn das Kloster aufgelöst wird? Nach dem Tod des Abts wäre der ausgetretene und mittlerweile verheiratete Diebold von Gerolzeck der letzte Mönch und juristisch der Erbe. Und da er ein Anhänger der Reformation war, musste damit gerechnet werden, dass dieses Erbe letztlich an Zürich gekommen wäre. Und neben Diebold von Gerolzeck hätte es noch weitere Parteien gegeben, ist sich Pater Thomas sicher. Die Besitzungen des Klosters in anderen Kantonen hätten sich bestimmt die dortigen Regierungen unter den Nagel gerissen. Aber auch das Kloster als Wallfahrtsort war wichtig, nicht nur für die eigenen spirituellen Bedürfnisse, sondern auch aus Prestige- und Geldgründen. Es war also in jedem Fall wichtig, das Kloster zu erhalten. So wurde die Schweizer Obrigkeit aktiv. Sie holte Ludwig Blarer aus dem Kloster St. Gallen und setzte ihn als Abt ein, zum Missfallen des Papstes und des Kaisers, die von dieser Eigenmächtigkeit nicht begeistert waren. Erst 6 Jahre später wurde Abt Ludwig vom Kaiser Karl V. anerkannt und ein weiteres Jahr später erfolgte die lang ersehnte Erwählung zum Abt durch Clemens VII. Abt Ludwig schaffte als erstes das Adelsprivileg ab. Die ersten 9 Mönche waren Mitglieder anderer Klöster, die in den Wirren der Reformation in Einsiedeln gestrandet waren. Die ersten offiziellen Professen fanden 1536 statt. Einer von ihnen war Pater Joachim Eichhorn, damals 18 Jahre alt. 1544 starb Abt Ludwig und Pater Joachim wurde mit gerade einmal 26 Jahren zu seinem Nachfolger gewählt. Er besaß ein unglaubliches Charisma. Unter ihm gab es so viel Nachwuchs, dass die Mönche die Wallfahrt selbst betreuen sowie eigene Lehrer für die Klosterschule stellen konnten. Auch die finanziellen Schwierigkeiten des Klosters bekam er in den Griff. Abt Ludwig leistete gute Vorarbeit, aber Abt Joachim hat den Umschwung geschafft, zieht Pater Thomas das Fazit. Das Kloster befand sich nun nicht mehr im Überlebensmodus, sondern ein wirkliches Aufblühen hatte begonnen. 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

Grüß Gott, liebe Hörerinnen und Hörer von Radio Gloria. Am Mikrofon Monika Neiger. Sie hören heute ein Kapitel aus dem Büchlein Leben in der Gegenwart Gottes, Bruder Lorenz und Frank Laubach. Bruder Lorenz von der Auferstehung lebte in Frankreich im 17. Jahrhundert. Er war Karmeliter Laienbruder. Frank Laubach ist in den USA geboren, 300 Jahre später. Er war evangelischer Missionar im 20. Jahrhundert. Beide haben das Leben in der Gegenwart des Herrn geübt und darüber Bücher und schriftliche Zeugnisse hinterlassen. In dieser Spiritualität ist auch unser Papst Leo beheimatet, gemäß eigener Aussage 2025. Meine Quelle ist Vatican News Radio Akademie Podcast, die Sendung Papst Leo und der Küchenbruder. Die Aufzeichnungen von Bruder Lorenz wurden in eine zeitgenössische Sprache übertragen. Heute hören Sie Aufzeichnungen von Bruder Lorenz, der Augenblick, der alles veränderte. Stets ließ ich mich von einer Liebe ohne selbstsüchtige Absicht leiten und habe beschlossen, die Liebe zu Gott zum Ziel all meines Handelns zu machen. Dieser einzige Beweggrund hat mich sehr befriedigt. Ich freue mich, wenn ich auch nur einen Strohhalm einfach aus Liebe zu Gott aufheben kann, indem ich nur ihn und nichts anderes suche, nicht einmal seine Gaben. Lange plagte mich die Vorstellung, dass ich vielleicht verdammt werden würde. Kein Mensch der Welt hätte mich vom Gegenteil überzeugen können. Dann aber sagte ich mir, ich bin nur aus Liebe zu Gott in das Ordensleben eingetreten. Ich habe mich bemüht, nur für ihn zu handeln, was immer mit mir geschehen wird, ob ich verloren oder gerettet bin. Ich werde stets fortfahren, nur aus Liebe zu Gott zu handeln. Zumindest wird mir dieses Gute bleiben, dass ich bis zum Tod alles getan habe, was an Liebe zu Gott in mir ist. Diese Sorge lastete jahrelang auf mir. In dieser Zeit habe ich viel gelitten. Aber seit ich erkannte, dass diese Sorge aus einem Mangel an Glauben entsprang, habe ich mein Leben in vollkommener Freiheit und ständiger Freude verbracht. Ich habe sogar meine Sünden zwischen mich und den Herrn gestellt, um ihm zu sagen, dass ich eine Gnade nicht verdiene, aber er überschüttete mich mit der überreichen Fülle seiner Gnaden. Wenn wir die Gewohnheit entwickeln wollen, ständig mit Gott zu sprechen und alles, was wir tun, auf ihn auszurichten, müssen wir zuerst eifrig um ihn ringen. Nach einer Weile werden wir dann feststellen, dass seine Liebe uns innerlich mühelos in seine Gegenwart zieht. Nach den angenehmen Tagen, die Gott mir geschenkt hat, rechne ich damit, meinen Teil an Schmerz und Leid noch zu erhalten. Aber das beunruhigt mich nicht, denn ich weiß sehr wohl, dass Gott nicht versäumen wird, mir die nötige Geduld zu geben, da ich nichts aus mir selbst tun kann. In einigen Situationen, wenn ich die Gelegenheit erhielt, eine Tugend zu praktizieren, habe ich mich an Gott gewendet und bekannt: Herr, das kann ich nicht, wenn du mich nicht dazu befähigst. Dann empfing ich Kraft, die mehr als ausreichend war. Wenn ich in meinen Pflichten versage, gebe ich meine Fehler einfach zu und sage zu Gott: Ich werde es nie anders machen, wenn du mich mir selbst überlässt. Du selbst musst verhindern, dass ich falle, und du selbst musst ändern, woran es mir mangelt. Nach einem solchen Gebet gestatte ich mir keine weitere Unruhe über meine Fehler. In allen Dingen sollten wir Gott mit großer Einfachheit begegnen, frei und offen zu ihm sprechen
und seine Hilfe für unsere Angelegenheiten erbitten, wie sie gerade anfallen. Gott versagt uns diese Hilfe nie, wie ich oft erfahren habe. Kürzlich ging ich nach Burgund, um die Weinvorräte für die Gemeinschaft zu kaufen, der ich mich angeschlossen habe. Diese Aufgabe war mir keineswegs willkommen. Ich besitze kein natürliches Geschäftstalent. Da ich lahm bin, kann ich mich auf dem Kahn nur fortbewegen, indem ich mich über die Fässer rolle. Trotzdem bereitet mir diese Sache kein Unbehagen, genauso wenig wie der Weinkauf. Ich sagte dem Herrn, es sei seine Sache. Und hinterher stellte ich fest, dass alles gut erledigt worden war. Und genauso ist es in der Küche. Ein Ort, gegen den ich von Natur aus eine starke Abneigung hege. Ich habe mir angewöhnt, dort alles aus Liebe zu Gott zu tun. In allen Situationen habe ich im Gebet seine Gnade gefunden, meine Arbeit gut zu verrichten. Und es ist mir in den 15 Jahren, die ich hier eingesetzt wurde, stets leicht gefallen. Mein jetziger Posten gefällt mir sehr gut. Aber ich würde ihn genauso bereitwillig aufgeben wie meine früheren Beschäftigungen. Da es mir in allen Situationen Freude macht, kleine Dinge aus Liebe zu Gott zu tun. Meine festen Gebetszeiten unterscheiden sich nicht von anderen Tageszeiten, obwohl ich mich tatsächlich zum Gebet zurückziehe. Entsprechend der Anweisung meines Priors brauche ich diese Abgeschiedenheit nicht. Noch bitte ich darum, denn selbst die größte Geschäftigkeit lenkt mich nicht von Gott ab. Ich bin mir meiner Pflicht bewusst, Gott in allen Dingen zu lieben. Und indem ich mich darum bemühe, brauche ich keinen geistlichen Anleiter, der mich berät. Doch einen Beichtvater, der mir Absolution erteilt, brauche ich sehr wohl. Ich bin mir meiner Fehler deutlich bewusst. Aber sie entmutigen mich nicht. Wenn ich dem Herrn meine Fehler bekannt habe, kehre ich in Frieden zu meiner Gewohnheit zurück, ihn zu lieben und anzubeten. Wenn mich etwas belastet, ziehe ich niemanden zu Rate. Da ich jedoch im Lichte des Glaubens weiß, dass Gott in allem mit mir ist, begnüge ich mich damit, mein ganzes Handeln ihm anzuempfehlen. Mit anderen Worten erfülle ich meine Aufgaben mit dem Wunsch, dem Herrn zu gefallen und lasse dann alles andere geschehen, wie es will. Unsere nutzlosen Gedanken verderben alles. Bei ihnen nimmt das Böse seinen Anfang. Wir sollten solche Gedanken zurückweisen, sobald wir merken, dass sie mit der gegenwärtigen Aufgabe nichts zu tun haben. Wir sollten sie verwerfen und sofort zu unserem Zwiegespräch mit Gott zurückkehren. Am Anfang verbrachte ich die mir bestimmte Gebetszeit nur damit, abschweifende Gedanken zu verwerfen und dann wieder in sie zurückzufallen. Ich meditierte auch einige Zeit, hörte dann aber mit dieser Übung auf. Wie das genau geschah, kann ich nicht sagen. Nie gelang es mir, meine geistlichen Betrachtungen nach gewissen Methoden zu halten, wie manche es tun. Alle körperlichen Kasteiungen und sonstigen Übungen sind nutzlos, wenn sie nicht dazu dienen, sich in Liebe mit Gott zu verbinden. Ich habe gründlich darüber nachgedacht und festgestellt, dass der kürzeste Weg zu Gott darin besteht, direkt zu ihm zu gehen, indem ich ihn unablässig liebe und alles um seinetwillen tue. Wir sollten deutlich unterscheiden zwischen den Taten des Verstandes und den Taten des Willens. Alles, was wir aus eigenem mentalem Verständnis tun, hat vergleichsweise geringen Wert. Taten, die wir aus den tiefen Eindrücken unseres Herzens tun, sind überaus wertvoll. Wir haben nichts anderes zu tun, als Gott zu lieben und uns an ihm zu erfreuen.
Alle Arten von Kasteiungen und geistlichen Übungen sind nutzlos, solange sie nicht dazu beitragen, durch Liebe die Vereinigung mit Gott zu erlangen. Sie können keine einzige Sünde tilgen. Wir sollten ohne jede Beunruhigung die Vergebung unserer Sünden durch das Blut des Herrn Jesus Christus erwarten. Unser einziges Bemühen sollte sein, ihn von ganzem Herzen zu lieben. Gott scheint den größten Sünder die größte Gnade erwiesen zu haben, also umso größeres Zeichen seiner Barmherzigkeit. Die größten Nöte oder Freuden dieser Welt sind nicht zu vergleichen mit dem, was ich in geistlicher Hinsicht sowohl an Nöten wie auch an Freuden erlebt habe. Deshalb sorge ich mich um nichts und fürchte nichts, sondern begehre nur eines von Gott, dass ich nicht gegen ihn sündigen möge. Ich habe keine Gewissensbisse, denn wenn ich meiner Pflicht versage, gestehe ich es bereitwillig, indem ich sage, so handle ich nun einmal, und wenn ich mir selbst überlassen bleibe, werde ich es nie anders machen. Wenn ich nicht versage, dann danke ich Gott und bekenne, dass die Kraft dazu von ihm kommt. Heute haben Sie Gedanken aus dem Büchlein Leben in Gottes Gegenwart gehört von Bruder Lorenz. Er lehrt uns ganz einfach mit Gott umzugehen. In diesem Sinne wünsche ich Ihnen einen guten und gesegneten Tag. Auf Wiederhören. Monika Neiger.

0: Gelobt sei Jesus Christus.
1: In Ewigkeit. Amen. Aus dem Kloster Maria Einsiedeln begrüßen Sie herzlich
0: Bruder Benno Maria
1: und Andrea Marti zu einer weiteren Sendung aus der Reihe Heiliger des Monats. Wir freuen uns sehr, dass Sie heute mit uns erneut unterwegs sind und mehr über die Schönheit, Tiefe und Reinheit des katholischen Glaubens entdecken möchten. Jeden Monat stellt das Kloster Maria Einsiedeln eine heilige oder selige Persönlichkeit vor, deren Leben und Glaubenszeugnis bis in unsere Zeit hineinwirken. Diese besondere Initiative wurde von Bruder Benno Maria ins Leben gerufen. Direkt neben der Kirchenpforte des Klosters wird jeweils eine kostbare Reliquie ersten Ranges zur Verehrung aufgestellt, als sichtbares Zeichen der Nähe Gottes und der Gemeinschaft der Heiligen. Heute dürfen wir gemeinsam mit Bruder Benno Maria in das Leben und Wirken des heiligen Athanasius eintauchen. Viel Freude und Erbauung.
0: Liebe Andrea, herzlichen Dank. Ja, ein paar Worte zu der Lebensgeschichte des heiligen Athanasius, auch Athanasius der Große genannt. Athanasius wurde um 300 in Alexandria in Ägypten geboren. In seiner Jugend wurde er durch die Lebensweise der Wüstenväter geprägt. Später wird er aus diesen Erfahrungen heraus die Lebensbeschreibung des heiligen Antonius des Großen verfassen, die bis heute das Ideal der ersten Mönche des Christentums zeichnete. Als junger Diakon erlebte er als Begleiter des Patriarchen von Alexandria das Konzil von Nicäa, auf dem sich die Glaubensüberzeugung durchsetzte, dass Gott Vater und Gott Sohn wesensgleich sind. Athanasius hielt diese Auffassung für so wichtig, dass er sein ganzes Leben lang für die Anerkennung dieser Konzilsbeschlüsse kämpfte. 328 wurde er Patriarch von Alexandria, stand aber von Anfang an wegen seiner Härte und Unnachgiebigkeit in der Kritik und war auch falschen Anschuldigungen und Verleumdungen ausgesetzt. So musste er fliehen und wurde nach Trier verbannt. Er konnte nach dem Tod Kaisers Konstantins zwar nach Alexandria zurückkehren, wurde aber in den folgenden Jahren immer wieder verbannt und konnte immer nur für wenige Jahre in Alexandria bleiben. Erst ganz am Ende seines Lebens konnte er ungehindert in seinem Patriarchat wirken und starb am 2. Mai 373 in Alexandria. Er erlebte nicht mehr, wie das von ihm vertretene nizäische Glaubensbekenntnis durch das erste Konzil von Konstantinopel 381 vertieft wurde und so schließlich in der Christenheit sich durchsetzen konnte. Der heilige Athanasius wird wegen seiner Verdienste um den Glauben als einer der vier großen Kirchenväter des Ostens verehrt. Sein liturgischer Gedenktag begeht die katholische Kirche am 2. Mai. Die Gebeine des heiligen Athanasius liegen in der koptischen Kirche St. Markus in Deir el-Awanarowais in Kairo, Ägypten. Dort kann man bei der nächsten Ägyptenreise hinpilgern und den Schrein mit seinen Gebeinen besuchen. Der heilige Athanasius wird heutzutage gerne angerufen für Linderung bei Kopfschmerzen. Das Tagesgebet der Kirche fasst diesen großartigen Heiligen so zusammen. Allmächtiger, ewiger Gott, du hast dem heiligen Bischof Athanasius den Geist der Kraft und der Stärke verliehen, so dass er die Lehre von der wahren Gottheit deines Sohnes unerschrocken verteidigte. Höre auf die Fürsprache dieses heiligen Bekenners. Hilf uns, an der Botschaft festzuhalten, die er verkündet hat, und gib, dass wir unter seinem Schutz dich tiefer erkennen und inniger lieben. Darum bitten wir durch Jesus Christus, unseren Herrn und Gott, der in der Einheit des Heiligen Geistes mit dir lebt und herrscht in alle Ewigkeit. Amen. Auf dem Flyer, der bei der Reliquie ausliegt, die jeder gratis mitnehmen darf, der Einsiedeln besucht und bei der Reliquie des heiligen Athanasius zum Gebet finden möchte, ist auch ein Novenengebet aufgeschrieben. Das Novenengebet sollte an 9 aufeinanderfolgenden Tagen gebetet werden, und man kann ein ganz besonderes Anliegen dem heiligen Athanasius reichen, der dieses Anliegen, so hoffen wir, zu Christus trägt. Das Gebet der Novene lautet: Herr, unser Gott, entzünde in unseren Herzen das Feuer des Heiligen Geistes, dass auch wir, wie der heilige Athanasius, uns für die Überlieferung des wahren Glaubens einsetzen. Möge uns seine Standhaftigkeit, sein Mut und Weitblick helfen, dein Reich auf Erden mit aufzubauen. Auf die Fürsprache des heiligen Athanasius vertraue ich und bitte dich in folgendem Anliegen. Am Schluss beten wir ein Vaterunser, ein Gegrüßet seist du Maria und ein Ehre sei dem Vater. Dann rufen wir voller Vertrauen: Heiliger Athanasius, bitte für uns. Wie der heilige Athanasius es verstand, lasst euch erneuern zu leben. Den heiligen Athanasius zeichnete eine große Standfestigkeit und Treue zum Glauben, sowie die Bereitschaft, dafür zu kämpfen, aus. Dass er deswegen praktisch zu keinen Kompromissen bereit war, erschwerte Einigungen über Glaubensfragen in seiner Zeit. Dennoch wurde er bald als Säule des Glaubens bezeichnet, weil er mit seinem Lebensbeispiel zeigte, wie wichtig die Glaubensaussagen des Konzils von Nicäa waren. Denn der heilige Athanasius war zutiefst überzeugt, dass Leben, Sterben und Auferstehung Jesu Christi uns Menschen nur dann retten können, wenn in ihm tatsächlich Gott Mensch geworden ist, damit so auch das Menschliche zu Gott gelangen kann. Für den heiligen Athanasius war das kein theoretischer Lehrsatz, sondern veränderte die gesamte Wirklichkeit des Menschen. Erneuerung bedeutet von daher, sich von diesem Glauben ganz durchdringen zu lassen und all die Erfahrungen und all das Leid des eigenen Lebens, die Werte und Maßstäbe der Welt von diesem Glauben her relativieren zu lassen. Nur so konnte er seine vielen Erfahrungen von Ausgrenzung, Verfolgung, Flucht und Verbannung überstehen, weil er wusste, wie ein ihm zugeschriebenes Zitat sagt: Der auferstandene Christus macht das Leben der Menschen zu einem ununterbrochenen Fest des Glaubens. Ja, der heilige Athanasius darf uns wirklich ein Vorbild sein heutzutage. Seine Standfestigkeit im Glauben, die Beschlüsse des Konzils und die Glaubenswahrheiten zu verkünden, auch dies fehlt bei uns heute oft in der Kirche. Nicht nur die Gläubigen, die nicht hinter ihrem Glauben stehen und ihm in der Welt verkünden, sondern auch hochrangige Bischöfe und Kardinäle, die sich von der Glaubenswahrheit abwenden und eigene Interessen den Menschen darbringen. Beten wir für eine rechtgläubige Kirche, für Papst und Romtreue und glaubenswahrheitstreue Priester und Bischöfe. Ihnen allen ein ewiges Vergelt's Gott für das Anhören dieser Sendung und ich lade Sie gerne nach Einsiedeln ein, um hier nicht nur bei der Mutter Gottes zu beten, sondern auch bei Bruder Meinrad Eugster und beim heiligen Athanasius. Ihnen und alle, die Sie in Ihrem Herzen tragen, Gottes reichen Segen aus Einsiedeln. Amen. Lieber Andrea, ich danke dir für eine weitere Ausgabe Heiliger des Monats hier aus Einsiedeln. Gottes Segen euch und alle, die in eurem Herzen sind.
1: Vielen Dank, liebe Hörerfamilie, dass Sie heute mit uns die Lebensgeschichte des heiligen Athanasius betrachtet haben. Wir laden Sie ganz herzlich ein, die Reliquie ersten Ranges direkt neben der Kirchenpforte im Kloster Maria Einsiedeln zu verehren. Nehmen Sie sich Zeit für Stille.

0: Weitere Informationen finden Sie unter www.kloster-einsiedeln.ch. Vergelt's Gott, liebe Hörerfamilie, für Ihre Treue, für Ihre Gebete und Ihr Opfer. Abschließend hören wir das Bruder Meinrad-Lied, vertont und interpretiert von Christian Enzler. Viel Freude und Gottes besonderen Segen.
1: Gelobt sei Jesus Christus.
0: In Ewigkeit. Amen.

Herzlich willkommen bei Radio Gloria, heisst sie Claudia Baumler. Heute am Samstag, der 2. Mai 2026. In der vierten Osterwoche und am Gedenktag vom heiligen Athanasius, Bischof von Alexandrien. Schön, dass Sie das Radio eingeschaltet haben und miteinander schauen wir jetzt, was das Tagesprogramm für Sie bereit hat. 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Musik

Wir übertragen die Heilige Messe vom KTV aus der Wallfahrtsbasilika Maria Bründlein bei Wemding. Wir wollen jetzt beten. Im Namen des Vaters und des Sohnes und des Heiligen Geistes. Amen. Ich machte mich auf den Weg zu dir. Doch schon sah ich, du kamst mir entgegen. Ich wollte dir sagen, ich liebe dich. Doch schon hörte ich dich flüstern, du bist mir lieb. Ich wollte dich um Vergebung bitten, doch ich erfuhr, du hattest mir längst vergeben. Ich wollte dich Vater nennen, doch ich hörte dich rufen, mein Kind. Ich verlangte danach, in dir zu leben, doch ich entdeckte, du lebst in mir. Mein Gott, ich werde nie der Erste sein. Liegt darin mein Glück verborgen? Du kommst mir immer zuvor, um mir nachzugehen. Amen. Im Namen des Vaters und des Sohnes und des Heiligen Geistes. Amen. Ihnen allen eine reich gesegnete Heilige Messe und vergessen wir nie, all unsere Liebe im Herz mitzutragen. Auch die Kranken, die Sterbenden, die Leidenden, die auch traurig sind und die armen Seelen.

0: Im Namen des Vaters und des Sohnes und des Heiligen Geistes. Amen. Der Herr, der uns Maria zu unserer Mutter gegeben hat, er sei mit euch.
1: Und mit deinem Geist.
0: Liebe Brüder und Schwestern, liebe mitbetende Gläubige, die Sie über KTV und Radio Gloria mit uns in Maria Brünnlein verbunden sind. Herz Maria, Söhne, Samstag im Marienmonat Mai, Auftrag, das zu tun, was uns die Gottesmutter anbietet. Es wird der Friede sein, die Seelen werden gerettet. So spricht die Gottesmutter in Fatima und Pontevedra zu uns. Nehmen wir mit in die Feier des heiligen Opfers jetzt Familie Stegbauer, die über KTV den 80. Geburtstag mit uns feiert. Beten wir für und mit unsere Pilgergruppen dieses Tages aus den Pfarrgemeinden Wassertrüdingen, Dattenhausen, Ziertheim, Arberg, dem Esner Verband des Bistums. Beten wir heute für Herrn Martin Scharr, der zur Stunde beerdigt wird, der über viele Jahre aus seiner Warchinger Heimat die Fußballfahrer hierher begleitet hat, im Alter von 84 Jahren verstorben ist. Denken wir auch an die vier Diakonandi, die in unserem Nachbarbistum Augsburg heute Vormittag geweiht werden. Treten wir jetzt im unbefleckten Herzen Mariens ein, die Feier des heiligen Opfers. Sie, die unter dem Kreuz stand, sie führt uns hin in das Erbarmen Gottes. Ich bekenne Gott dem allen Brüdern und Schwestern, dass ich Gutes unterlassen und Böses getan habe. Ich habe gesündigt in Gedanken, Worten und Werken. Durch meine große Schuld. Darum bitte ich die selige Jungfrau Maria, alle Engel und Heiligen und euch, Brüder und Schwestern, für mich zu beten bei Gott, unserem Herrn. Der allmächtige Gott, erbarme sich unser, erlasse uns die Sünden nach und führe uns zum ewigen Leben.

gemacht. Erhöre unser Gebet und gib uns ein lauteres und zum Hören bereites Herz, damit wir treu deine Gebote halten, dich über alles lieben und unseren Brüdern und Schwestern in der Not helfen. Darum bitten wir durch Jesus Christus, deinen Sohn, unseren Herrn und Gott, der in der Einheit

0: Lesung aus der Apostelgeschichte. Am Sabbat nach der ersten Predigt des Paulus in Antiochia versammelte sie fast die ganze Stadt, um das Wort des Herrn zu hören. Als die Juden die Scharen sahen, wurden sie eifersüchtig, widersprachen den Worten des Paulus und stießen Lästerungen aus. Paulus und Barnabas aber erklärten freimütig: Er musste das Wort Gottes zuerst verkündet werden. Da ihr es aber zurückstoßt und euch selbst des ewigen Lebens für unwürdig erachtet, siehe, so wenden wir uns jetzt an die Heiden. Denn so hat uns der Herr aufgetragen. Ich habe dich zum Licht für die Völker gemacht. Bis an das Ende der Erde sollst du das Heil sein. Als die Heiden das hörten, freuten sie sich und priesen das Wort des Herrn. Und alle wurden gläubig, die für das ewige Leben bestimmt waren. Das Wort des Herrn aber verbreitete sich in der ganzen Gegend. Die Juden jedoch hetzten die vornehmen, gottesfürchtigen Frauen und die Ersten der Stadt auf, veranlassten eine Verfolgung gegen Paulus und Barnabas und vertrieben sie aus ihrem Gebiet. Diese aber schüttelten gegen sie den Staub von ihren Füßen und zogen nach Ikonion. Und die Jünger wurden mit Freude und Heiligem Geist erfüllt. Wort des lebendigen Gottes.
1: Dank sei Gott.

In jener Zeit sprach Jesus zu seinen Jüngern: Wenn ihr mich erkannt habt, werdet ihr auch meinen Vater erkennen. Schon jetzt kennt ihr ihn und habt ihn gesehen. Philippus sagte zu ihm: Herr, zeige uns den Vater, das genügt uns. Jesus sagte zu ihm: Schon so lange bin ich bei euch und du hast mich nicht erkannt, Philippus. Wer mich gesehen hat, hat den Vater gesehen. Wie kannst du sagen: Zeig uns den Vater? Glaubst du nicht, dass ich im Vater bin und dass der Vater in mir ist? Die Worte, die ich zu euch sage, habe ich nicht aus mir selbst. Der Vater, der in mir bleibt, vollbringt seine Werke. Glaub mir doch, dass ich im Vater bin und dass der Vater in mir ist. Wenn nicht, dann glaubt aufgrund eben dieser Werke. Amen, Amen, ich sage euch, wer an mich glaubt, wird die Werke, die ich vollbringe, auch vollbringen. Und er wird noch größere als diese vollbringen, denn ich gehe zum Vater. Alles, um was ihr in meinem Namen bitten werdet, werde ich tun, damit der Vater im Sohn verherrlicht wird. Und wenn ihr mich um etwas in meinem Namen bittet, werde ich es tun.

0: Im Gebet wenden wir uns an unseren Herrn Jesus Christus, der mit dem Vater eins ist und den Vater offenbart. Schenke unserem heiligen Vater, Papst Leo, und allen Hirten deiner Kirche deinen Geist, damit sie treu und freimütig dein Wort verkünden. Christus, höre uns.
1: Christus, erhöre uns.
0: Führe alle Völker zum Licht der Wahrheit, dass ihnen Frieden zuteil werde, vor allem im Heiligen Land, im Nahen Osten, in der Ukraine und in Russland. Christus, höre uns.
1: Christus, erhöre uns.
0: Blicke auf alle Kranken und Verzagten, richte sie auf.

0: Lass alle unsere Pilger und Besucher von Maria Brünnlein und alle, die über KTV mit uns beten, unter dem Schutz der Gottesmutter geborgen sein. Wir empfehlen dir die Pilger des heutigen Tages aus dem Pfarreien Wassertrüdingen, Dattenhausen und Zirtheim, Arberg, die Mitglieder des Mesner Verbandes unseres Bistums. Christus, höre uns.
1: Christus, erhöre uns.
0: Segne die vier Diakone, die heute im Bistum Augsburg geweiht werden. Lass sie treue Verkünder deines Evangeliums werden. Christus, höre uns.
1: Christus, erhöre uns.
0: Nimm dich der Verstorbenen an, dass sie deine Osterherrlichkeit erfahren. Wir empfehlen dir vor allem unseren langjährigen Pilgerleiter Martin Scharr. Christus, höre uns.
1: Christus, erhöre uns.
0: Allmächtiger, gütiger Gott, gib uns, was wir im Namen deines Sohnes erbitten, denn immer erhörst du ihn, Christus, unseren Herrn.
2: Amen.

0: Betet, Brüder und Schwestern, dass mein und euer Opfer Gott, dem allmächtigen Vater, gefalle. Herr unser Gott, schau gnädig auf die Gaben, die wir beim Gedenken an die selige Jungfrau Maria darbringen. Hilf uns, dass wir ihrem Beispiel folgen und uns den Reichtum der Gnade Christi, deines Sohnes, vor Augen halten und treu bewahren. Darum bitten wir durch ihn, Christus, unseren Herrn.
1: Amen.
0: Der Herr sei mit euch.

In Wahrheit ist es würdig und recht, dir, allmächtiger Vater, zu danken und das Werk deiner Gnade gebührend zu preisen. Denn du hast der seligen Jungfrau Maria ein kluges und verständiges Herz geschenkt, bereit auf dich zu hören und deinen Weisungen in allem zu folgen. Ein neues und mildes Herz, in das du selbst das Gesetz des neuen Bundes geschrieben hast. Ein schlichtes und reines Herz, mit dem sie als Jungfrau

Herz, das das Schwert des Leidens furchtlos ertrug und die Auferstehung des Sohnes gläubig erwartete. Darum rühmen wir dich mit allen Chören der Engel und singen vereint mit ihnen.

Wir preisen dich, heiliger Vater, denn groß bist du und alle deine Werke künden deine Weisheit und Liebe. Den Menschen hast du nach deinem Bild geschaffen und ihm die Sorge für die ganze Welt anvertraut. Über alle Geschöpfe sollte er herrschen und allein dir, seinem Schöpfer, dienen. Als im Ungehorsam deine Freundschaft verlor und der Macht des Todes verfiel, hast du ihn dennoch nicht verlassen, sondern voll Erbarmen allen geholfen, dich zu suchen und zu finden. Immer wieder hast du den Menschen deinen Bund angeboten und sie durch die Propheten gelehrt, das Heil zu erwarten. So sehr hast du die Welt geliebt, heiliger Vater, dass du deinen eingeborenen Sohn als Retter gesandt hast, nachdem die Fülle der Zeiten gekommen war. Er ist Mensch geworden durch den Heiligen Geist, geboren von der Jungfrau Maria. Er hat wie wir als Mensch gelebt, in allem uns gleich, außer der Sünde. Den Armen verkündete er die Botschaft vom Heil, den Gefangenen Freiheit, den Trauernden Freude. Um deinen Ratschluss zu erfüllen, hat er sich dem Tod überliefert, durch seine Auferstehung den Tod bezwungen und das Leben neu geschaffen. Damit wir nicht mehr uns selber leben, sondern ihm, der für uns gestorben und auferstanden ist, hat er von dir, Vater, als erste Gabe für alle, die glauben, den Heiligen Geist gesandt, der das Werk deines Sohnes auf Erden weiterführt und alle Heiligung vollendet. So bitten wir dich, Vater, der Geist heilige diese Gaben, damit sie uns werden, Leib und Blut deines Sohnes, unseres Herrn Jesus Christus, der uns die Feier dieses Geheimnisses aufgetragen hat, als Zeichen des ewigen Bundes. Da er die Seinen liebte, die in der Welt waren, liebte er sie bis zur Vollendung. Und als die Stunde kam, da er von dir verherrlicht werden sollte, nahm er beimal das Brot und sagte Dank, brach das Brot, reichte es seinen Jüngern und sprach, nehmet und esset alle davon. Das ist mein Leib, der für euch hingegeben wird.

Ebenso nahm er den Kelch mit Wein, dankte wiederum, reichte den Kelch seinen Jüngern und sprach: Nehmet und trinket alle daraus. Das ist der Kelch des neuen und ewigen Bundes, mein Blut, das für euch und für alle vergossen wird zur Vergebung der Sünden. Tut dies zu meinem Gedächtnis.

0: Darum, gütiger Vater, feiern wir das Gedächtnis unserer Erlösung. Wir verkünden den Tod deines Sohnes und sein Hinabsteigen zu den Vätern, bekennen seine Auferstehung und Himmelfahrt und erwarten sein Kommen in Herrlichkeit. So bringen wir dir seinen Leib und sein Blut dar, das Opfer, das dir wohlgefällt und der ganzen Welt Heil bringt. Sieh her auf die Opfergabe, die du selber deiner Kirche bereitet hast, und gib, dass alle, die Anteil erhalten an dem einen Brot und dem einen Kelch, ein Leib werden im Heiligen Geist, eine lebendige Opfergabe in Christus zum Lob deiner Herrlichkeit. Herr, gedenke aller, für deren Heil wir das Opfer darbringen. Wir bitten dich für unseren Papst Leo und die Gemeinschaft der Bischöfe, für unsere Priester und Diakone und für alle, die zum Dienst in der Kirche bestellt sind, für alle, die ihre Gaben spenden, für die hier versammelte Gemeinde, für dein ganzes Volk, für alle Menschen, die mit lauterem Herzen dich suchen. Empfehlen dir auch jene, die im Frieden Christi heimgegangen sind, und alle Verstorbenen, um deren Glauben niemand weiß als du. Gütiger Vater, gedenke, dass wir deine Kinder sind und schenke uns allen das Erbe des Himmels. In Gemeinschaft mit der seligen Jungfrau und Gottesmutter Maria, mit dem heiligen Josef, mit deinen Aposteln und Märtyrern, dem tagesheiligen Athanasius und mit allen Heiligen. Und wenn die ganze Schöpfung von der Verderbnis der Sünde und des Todes befreit ist, lass uns zusammen mit ihr dich verherrlichen in deinem Reich, durch unseren Herrn Jesus Christus, denn durch ihn schenkst du der Welt alle guten Gaben.
1: Durch ihn und mit ihm und in ihm ist dir, Gott allmächtiger Vater, in der Einheit,

dem Wort unseres Herrn und Erlösers gehorsam und getreu seiner göttlichen Weisung, beten wir voll Vertrauen. Vater unser im Himmel, geheiligt werde dein Name, dein Reich.

Erlöse uns, Herr allmächtiger Vater, von allem Bösen und gib Frieden in unseren Tagen. Komm uns zu Hilfe mit deinem Erbarmen und bewahre uns vor Verwirrung und Sünde, damit wir voll Zuversicht das Kommen unseres Erlösers, Jesus Christus,

0: Herr Jesus Christus, am Ostertag tratest du in die Mitte deiner Jünger und sprachst den Friedensgruß. Wir bitten dich, du Sieger über Sünde und Tod, schaue nicht auf unsere Sünden, sondern auf den Glauben deiner Kirche und schenke ihr nach deinem Willen Einheit und Frieden. Der Friede des Herrn sei alle Zeit mit euch.
1: Und mit deinem
2: Geiste. Komm, ich stehe, Körper, ich sitze, wenn ich stehe, wenn ich

Seht an Christus, das Lamm Gottes, das die Sünde der Welt hinwegnimmt. Herr, ich bin nicht würdig, dass du eingehst unter mein Dach, aber sprich nur ein Wort, so wird meine Seele gesund. Was er euch sagt, das tut. Halleluja.

Jesus, ich glaube, dass du gegenwärtig bist im allerheiligsten Sakrament des Altares. Ich liebe dich über alles. Ich sehne mich nach dir von ganzem Herzen. Da ich dich jetzt nicht in der sakramentalen Gestalt empfangen kann, bitte ich dich, komm geistigerweise in mein Herz. O Jesus, ich bin sicher, dass du schon gekommen bist. Ich vereinige mich ganz mit dir, halte du mich fest und lass mich niemals von dir scheiden. Mein Jesus, ich liebe dich aus ganzem Herzen. Ich bereue es, dass ich so vielmal das Vergängliche deiner unendlichen Güte vorgezogen habe. Mit deiner Hilfe nehme ich mir fest vor, in Zukunft dich nicht mehr zu beleidigen. Und jetzt weihe ich mich ganz dir. Ich verzichte ohne Vorbehalt auf meinen eigenen Willen, auf mein Begehren, auf alles, was ich habe. Ich übergebe mich ganz dir. Von heute an darfst du mit mir und mit allem, was ich besitze, machen, was du willst. Ich suche ganz allein dich. Ich verlange nach nichts anderem als nach deiner heiligen Liebe, nach der Beharrlichkeit bis ans Ende und nach der vollkommenen Erfüllung deines heiligen Willens.

Oh, there is some sinister element in the catacombs. 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

Allmächtiger Gott, wir haben Anteil erhalten an den Gaben der Erlösung. Gib, dass auch wir, gleich der seligen Jungfrau Maria, den Reichtum deiner Gnade preisen und dass sich das göttliche Leben in uns entfalte. Darum

0: du Schöpfer aller Dinge, du hast uns Menschen die Welt anvertraut und willst, dass wir ihre Kräfte nützen. Aus dem Reichtum deiner Liebe schenkst du uns die Früchte der Erde, den Ertrag aus Garten und Acker, Weinberg und Wald, damit wir mit frohem und dankbarem Herzen dir dienen. Erhöre unser Gebet, halte Ungewitter und Hagel, Überschwemmung und Dürre, Frost und alles, was uns schaden mag, von uns fern. Schenke uns alles, was wir zum Leben brauchen. Darum bitten wir durch Christus, unseren Herrn.
1: Amen.
0: Und der Segen des allmächtigen Gottes, des Vaters und des Sohnes und des Heiligen Geistes komme über euch und unser Land, über eure Arbeit und die Früchte der Erde und bleibe bei euch.

das ist die heilige Messe. Wir haben sie übertragen über das KTV aus der Wallfahrtsbasilika Maria Bründlein bei Wemding. Zelebriert hat der Wallfahrtspriester Norbert Traub. Einen ganz herzlichen Dank.

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0: Die heilige Viborada lebte im 10. Jahrhundert freiwillig eingemauert in ihrer Zelle in der Kirche St. Mangen. Im Jahr 926 wurde sie während des Überfalls der Ungarn tödlich verletzt. Die heilige Viborada war die erste Frau, die 1047 von Papst Clemens II. Heilig gesprochen wurde. Wer diese Schweizer Heilige war und was das Projekt Viborada von St. Gallen mit der Wiederbekanntmachung der Heiligen anstrebt, erfahren wir heute von Kaplan Sebastian Wetter. Und so begrüße ich Kaplan Sebastian Wetter bei Radio Gloria ganz herzlich.
1: Dankeschön, freut mich wieder mal dabei zu sein.
0: Wir freuen uns natürlich auch auf Ihre Gedanken und Ihre Ausführungen. Da es bei diesem Beitrag einerseits um das Leben der heiligen Viborada und andererseits um das Projekt Viborada von St. Gallen geht, möchte ich zwei Teile machen. In einem ersten Teil stellt uns Kaplan Wetter das Leben und Wirken der heiligen Viborada vor. Und in einem zweiten Teil wird uns Kaplan Wetter über seine Erfahrung in der Zelle berichten. Und nun sind wir gespannt auf das Leben der heiligen Viborada. Herr Kaplan Wetter, wie sieht die Vita während der Kindheit der heiligen Viborada aus?
1: Das genaue Geburtsjahr von Viborada ist nicht bekannt. Die Lebensbeschreibung, die erste, die von ihr angefertigt wurde, die ist ungefähr im 10. Jahrhundert entstanden. Ich werde dann später noch darauf zurückkommen, ungefähr so 30 bis 40 Jahre nach ihrem Tod. Sie ist wohl irgendwann gegen Ende des 9. Jahrhunderts geboren worden. Sie stammte aus einer vornehmen Familie aus dem heutigen Thurgau. Das gehörte damals noch zum Königreich Schwaben. Und sie ist mit verschiedenen Geschwistern aufgewachsen. Wir wissen, dass sie eine Schwester hatte. Der Biograf schreibt von größter Einfalt und Unschuld. Sie hat anscheinend lieber gebetet als gespielt und das soll einen mächtigen Eindruck auf Viborada gemacht haben, die ein lebenslustiges Mädchen war, aber doch auch gesehen hat, dass es eben noch andere Dinge gibt. Die Schwester von ihr ist aber dann sehr jung gestorben und das hat Viborada dann auch begleitet auf ihrem weiteren Lebensweg und vielleicht hat sie gerade auch deshalb ein bisschen auf ihre Schwester geschaut. Es gibt auch eine schöne Legende, wie die Viborada als Mädchen oder vielleicht so Jugendliche in die Kirche ging mit ihren Eltern. Man muss sich vorstellen, damals die Adligen, die sind dann aufgeputzt dahingegangen, hoch zu Ross mit Goldschmuck und allem Möglichen. Und dann soll Viborada auf einmal vom Pferd gestiegen sein, allen Schmuck abgelegt haben, auch die Schuhe ausgezogen und so barfuß gelaufen wie die einfachen armen Leute. Und das war so wie ein Zeichen für sie. Also eigentlich ist das ja völlig absurd, so aufgeputzt in den Gottesdienst zu gehen, weil es geht da um ganz andere Dinge, als eben da gesehen und gesehen zu werden. Und da hat sie schon mal ein erstes Zeichen gesetzt, das sie bezeichnend ist für ihr späteres Leben. Sie hat auch einen Bruder gehabt, Hitto hieß der. Sie hat eine sehr enge Beziehung zu ihm. Hitto ist im Kloster St. Gallen zur Schule gegangen. Das Kloster St. Gallen war damals sehr berühmt. Es sind viele Knaben aus vornehmen Familien, sind dort zur Schule gegangen, wurden ausgebildet und haben dann später wichtige Staatsämter übernommen oder sind dann später auch Priester geworden, wie auch Hitto. Er ist dann zuerst Weltpriester gewesen, also hat mit dem Kloster St. Gallen eigentlich nichts mehr zu tun gehabt. Und Viborada, die ist ihm sehr verbunden geblieben. Sie hat über ihn dann auch die Psalmen gelernt, weil als Mädchen damals hat sie noch keine Bildung gehabt. Man hat Mädchen nicht zur Schule geschickt. Man hat keinen Wert darin gesehen. Mädchen sollten andere Dinge lernen, aber nicht lesen und schreiben. Und sie wollte unbedingt die Psalmen, diese Gebete lernen. Und Hitto hat ihr das dann beigebracht. Man sagt dann, dass Viborada am Ende alle 150 Psalmen auswendig konnte. Ein anderes Ereignis, das sie noch mit Hitto unbedingt machen wollte, war nach Rom zu pilgern. Liborada wollte unbedingt an die Gräber von der Apostelfürsten, von Petrus und Paulus gehen. Als Frau allein wäre das undenkbar gewesen, das wäre viel zu gefährlich gewesen früher. Und so hat sie also Hito begleitet, er hat dann irgendwann zugestimmt. Und da soll Liborada wirklich auch mit großer Freude, aber auch in tiefer Verbundenheit, auch eben mit diesen christlichen Urgestalten soll sie dahin gepilgert sein und das hat sie auch ihr ganzes Leben lang begleitet. Und ihr Vater ist dann ziemlich früh gestorben und man weiß auch, dass er dann am Ende noch ihre Mutter bis zu ihrem Tod gepflegt hat.
0: Dann wurde sie Einsiedlerin und so wie ich verstanden habe, trat sie in keinen Orden ein, so wie der heilige Niklaus von der Flüe.
1: Ja, das ist richtig. Bevor Liborada diesen, wollen wir mal sagen, geistlichen Weg eingeschlagen hat, hat sie ihren Bruder bestürmt, er solle doch ins Kloster St. Gallen eintreten, weil sie sah, eine bessere Umgebung, um geistlich zu wachsen. Und der Bruder hat dann den Rat von Liborada befolgt und ist Mönch von St. Gallen geworden. Liborada hat dann gemäß ihrer Lebensbeschreibung noch etwa 6 Jahre auf dem elterlichen Gut gelebt. Ihre Eltern sind schon gestorben gewesen dann zur Zeit vom Klostereintritt des Bruders. Und sie soll aber schon in dieser Lebensphase sehr, sehr einfach gelebt haben. Sie haben Bruder Klaus erwähnt, da gibt es eine schöne Parallele auch. Sie soll nämlich auch auf einem Stein geschlafen haben, also einen Stein als Kopfkissen benutzt haben. Und sie soll am Abend dann eben nicht die hatten natürlich auf diesem Gut schöne Betten mit weichen Kissen und warmen Decken. Und sie soll aber ganz einfache Decken auf den Boden ausgelegt haben und dort geschlafen haben. Und wie gesagt, mit einem Stein als Kopfkissen. Sie soll sehr einfach gelebt haben, sehr wenig gegessen und getrunken, auf der anderen Seite aber sehr mildtätig, hat für die Armen gesorgt, die in der Umgebung waren. Ja, hat sich schon vieles vorbereitet auf ihr späteres Leben und sie ist dann nach St. Gallen gekommen und hat dann dort ein Leben als Reklusin begonnen. Bevor ich darauf zurückkomme, was das genau ist, muss noch gesagt werden, es haben damals nicht alle, die ihr Leben in den Dienst Gottes gestellt haben, nach den großen Mönchsregeln gelebt, wie zum Beispiel der Regel des heiligen Benedikt, die es ja schon seit einigen hundert Jahren gab zu dieser Zeit. Es gab auch viele Gemeinschaften, die haben sich zusammengefunden, haben nach ihren eigenen Regeln gelebt, zum Beispiel die Beginen, das waren fromme Frauen, die haben in Gemeinschaften gelebt und sind sehr häufig, haben sehr einfach gelebt, aber auch sehr wohltätig gegenüber den Armen. Und sie haben so eigentlich ein christliches Idealleben wollen, ohne jetzt unter einer Ordensregel zu leben. Liborada ist dann mit einigen Gefährtinnen nach St. Gallen gekommen und hat bei St. Georgen, einem heutigen Stadtteil von St. Gallen, gelebt. Es war schon eine Art Kloster. Sie haben ein sehr einfaches Leben geführt dort. Reklusin bedeutet, man hat zurückgezogen gelebt, aber durfte ab und zu schon auch das Kloster dann verlassen. Aber meistens haben sie dort gelebt und Liborada ist sehr schnell bekannt geworden, weil sie hat eine tiefe geistliche Frau war. Viele Menschen haben bei ihr Rat gefunden oder haben ihr auch viele Gaben gegeben und die hat sie dann weiter verteilt. Also dadurch konnten sie auch sehr mildtätig sein, weil sie von den Menschen, die sie aufgesucht haben, auch viele Gaben bekommen haben. Nach 4 Jahren hat sich Liborada dann entschieden, als Inklusin zu leben. Das ist jetzt auch die erste Jahrzahl, die bekannt ist. Das war nämlich im Jahr 916. Inklusin bedeutet, im Unterschied zur Reklusin, wie sie vorher gelebt hat, dass man das Haus oder die Zelle nicht mehr verlässt. Und dafür wird auch Sorge getragen. Diese Inklusen wurden nämlich buchstäblich eingemauert. Das war eine verbreitete Frömmigkeitsform damals. Das Liborada war nicht die erste, sie war auch nicht die einzige. Und das war eigentlich man könnte sagen, auch ein Ritual dann. Also diese Inklusin wurde in ihre Zelle geführt und dann wurde dann wirklich vor ihren Augen dann die Tür zugemauert. Also das war jetzt nicht irgendwie eine Strafe oder sonst irgendwas von oben bestimmt, sondern Das war der heiße Wunsch von Liborada. Man kennt auch kirchliche Vorschriften aus dieser Zeit, die sagen, wenn jemand Inkluse oder Inklusin werden möchte, dann muss er vorher 3 Jahre zurückgezogen gelebt haben, um sich auch ein bisschen auf diese Lebensweise vorzubereiten, auch auf diese Einschränkung der Bewegungsfreiheit und alles. Und man nimmt an, dass Liborada mit diesem Entschluss auch nach St. Gallen gegangen ist. Sie hat ja 4 Jahre vorher so zurückgezogen gelebt und eben dann sich einmauern lassen. Und das Ziel war es von diesen Inklusen, man lebt ganz für Gott im Gebet. Das ist natürlich sehr wichtig, auch so ein bisschen in dieser Zurückgezogenheit. Aber andererseits hat Liborada auch weiterhin als Ratgeberin dort gewirkt. Sehr viele Menschen sind zu ihr gekommen. Ihr Name Liborada, der hat ja auch etwas damit zu tun. Liborada heißt eigentlich Weiberrat oder Frauenrat. Also die Ratgeberin steckt schon in ihrem Namen drin. Und sie hat natürlich dann auch Dienerinnen gehabt, die für sie sorgen mussten, weil sie war ja da eingemauert. Jemand hat ihr dann Essen gebracht oder sonst das Nötige getan. Sie hat auch zum Teil Anweisungen gegeben, weil die milden Gaben, die dann dort abgegeben wurden, die wurden dann auch verteilt. Und da gab es 2 Frauen, die für sie da waren und geschaut haben, dass sie alles hat. Diese Zelle war bei St. Mangen, das ist eine evangelische Kirche heute, benannt nach dem heiligen Magnus, der auch Mönch in St. Gallen war. Und diese Kirche St. Mangen ist auch in der Stadt St. Gallen. Die gibt's heute noch. Was interessant ist, der Name Bruder Klaus ist ja schon mal gefallen und auch bei dieser Zelle gibt's auch noch eine weitere Parallele zu Bruder Klaus. Und zwar war dieses Häuschen, diese Zelle war an die Kirche angebaut und es gab einen Durchbruch in den Chorraum der Kirche. Wie auch in der Bruder, das kennen die Zuhörerinnen und Hörer vielleicht von Bruder Klaus, er hat ja auch ein Fenster in die Kapelle reingehabt von seiner Zelle aus und ein Fenster nach draußen. Also, und so war es auch bei Liborada. Sie hat dann das Fenster nach draußen gehabt, wo die Leute dann kamen und sie ihre Ratschläge erteilt hat und eben dann auch das Fenster dann in die Kirche rein. Es gab auch im Mittelalter Inklusenregeln. Wir kennen eine von Elred von Rivaux. Das ist ein englischer Benediktinermönch, dessen Schwester war auch Inklusin. Und er hat mal so ein bisschen zusammengestellt, so mehr auch ein bisschen Ratschläge, was man beachten muss als Inkluse, wenn man so leben möchte. Und deshalb ist auch für uns heute noch, weil diese Regel überliefert ist, wissen wir ziemlich genau, wie sie so gelebt haben und was auch ja die Herausforderungen in diesem Leben waren und was so die Rahmenbedingungen gewesen sind. Diese Frömmigkeitsform der Inklusion gab es ziemlich lange, also ungefähr bis in die Reformationszeit haben in St. Gallen Inklusen gelebt. Also wenn wir jetzt Liborada nehmen, dann haben die ungefähr 600 Jahre lang gab es also diese Frömmigkeitsform und das ist doch eine sehr beachtliche Zeit und zeigt auch, wie bekannt das auch für die Menschen war, die damals gelebt haben. Die haben das nicht als etwas Merkwürdiges erlebt, wie wir das vielleicht heute tun würden. Und andererseits hat diese Lebensform auch eine Anziehung gehabt. Deshalb konnte sich das auch über so viele Jahrhunderte hinweg erhalten.
0: Dann hatte die heilige Liborada sogar Visionen und im Zusammenhang mit dem Ungarn-Einfall, können Sie etwas dazu sagen, Kaplan Sebastian Wetter?
1: Genau, in ihrer Lebensbeschreibung sind einige Visionen überliefert. Das ging von eher kleineren Alltagssituationen. Zum Beispiel hat sie mal ein Schiffsunglück auf dem Bodensee vorausgesehen. Und auch schon mal fast humorvoll, dass eine Dienerin von ihr die heiligen Gefäße nicht sauber wäscht. So kleine Dinge gab es. Aber wie Sie schon angesprochen haben, die wichtigste Vision war, dass sie einen Ungarn-Einfall vorausgesehen hat. Und zwar hatte sie diese Vision im Juni 925. Und sie hat gesagt, im nächsten Frühjahr, also im Jahr 926, werden die Ungarn kommen. Und sie hat dann sofort den Abt und die Mönche vom Kloster einbestellt und ihnen gesagt, ihr müsst die Klosterschätze in Sicherheit bringen. Eine der größten Schätze des Klosters war damals die Bibliothek, also die vielen Bücher, die noch alle von Hand geschrieben wurden. Sehr wertvoll, auch weil sie so aufwendig waren in der Herstellung. und natürlich für das Kloster als Bildungszentrum sowieso auch sehr wichtig. Und das Zweite, sie hat dem Abt auch gesagt, du musst eine Fluchtburg errichten, wo sich auch die Menschen, also die Mönche, aber auch die Menschen von der Stadt in Sicherheit bringen können. Und der Abt hat ihr dann geglaubt. Das zeigt auch schon, welche Autorität die Viborada damals hatte. Ich meine, ja, so als der Abt ist eine sehr mächtige Person und er hätte sicher nicht auf jeden gehört. Und vor allem, wenn dann auch noch solche Visionen kommen, ja, ist das glaubwürdig oder nicht? Es ist aber auch wahrscheinlich schon in der Zeit bekannt gewesen, dass die Ungarn tatsächlich unterwegs sind. Also man muss sich vorstellen, das sind Reiterstämme gewesen aus dem heutigen Ungarn, die in Europa eingefallen sind. Sie haben Dörfer und Städte geplündert. Und es ist dann tatsächlich auch geschichtlich belegt, dass sie im Jahr 926 nach St. Gallen kamen und das Kloster niedergebrannt haben. Aber weil der Abt eben den Rat Viboradas befolgt hat, konnte man wirklich alles in Sicherheit bringen. Und etwas Lustiges oder Humorvolles ist, und da sieht man auch, wie Gott Humor hat, die Ungarn sollen später dann von einem St. Gallischen Mönch christianisiert worden sein. Also er hat den Vater des nachmaligen Königs Stefan von Ungarn, der auch heilig gesprochen ist, der wurde von einem St. Galler Mönch zum christlichen Glauben bekehrt.
0: Und dann hatte sie sogar eine Vision im Zusammenhang mit ihrem Martyrium. Und da hat sie sehr viel erleben, erdulden müssen.
1: Ja, ich habe ja noch nicht gesagt, was mit Viborada passiert ist. Der Abt und die Mönche haben sie bestürmt. Sie soll auch mitkommen in die Fluchtburg, weil wenn diese Ungarn kommen, weiß man nicht, was passiert. Aber dazu hätte man natürlich die Zelle aufbrechen müssen, das ist klar. Aber Viborada hat sich standhaft geweigert, ihre Zelle zu verlassen. Sie hat sich auf den Standpunkt gestellt, ich habe Gott ein Gelübde abgelegt und ich werde jetzt nicht wegen dieser Gefahr, wegen dieser äußeren menschlichen Gefahr, werde ich sicher nicht die Gelübde Gott gegenüber brechen. Und sie ist dann in der Zelle geblieben. Wahrscheinlich auch ihr Bruder hat sie am längsten noch bestürmt, weil man weiß, dass er sich nur noch im letzten Augenblick in die Burg retten konnte. Und Viborada ist dort geblieben. Die Ungarn kamen dann in die Stadt und haben irgendwann dann auch Viborada gefunden in ihrer Zelle. Haben wahrscheinlich vermutet, dass sie da irgendetwas bewacht oder so. Sie sollen das Dach der Zelle abgedeckt haben, sind dann eingestiegen. Und als sie dann nichts fanden, haben sie die heilige Viborada dann umgebracht. Viborada wird deshalb häufig auch dargestellt als etwas unhistorisch in einer Nonnentracht mit blutigem Haupt und einer Hellebarde, weil sie eben damit umgebracht worden sein soll. Aber auch die Hellebarde ist wahrscheinlich nicht ganz historisch, weil diese Reiterstämme wohl nicht mit Hellebarden unterwegs waren. Aber es zeigt diese Darstellung halt, wie sie umgekommen ist und dass sie als Märtyrin gestorben ist.
0: Und offensichtlich hat sie auf die Fürsprache unseres Herrn hin auch sehr viele Wunder bewirkt. Können Sie hier vielleicht noch einige Beispiele machen, Kaplan Sebastian Wetter?
1: Ja, es sind in diesen mittelalterlichen Heiligenviten, in diesen Lebensbeschreibungen gibt es sehr häufig, oft auch nachgelagert zur Beschreibung des Lebens, noch sogenannte Wunderberichte, die angehängt werden. Das ist auch in unserem Fall so. Es gibt da verschiedene Heilungswunder, die sich an ihrem Grab, die da geschehen sein sollen. Es ist sowieso häufig so bei diesen Wunderberichten, dass das häufig am Grab geschieht. Also nicht jemand, der zu Hause die Heilige oder die Verstorbene angerufen hat, sondern die Leute sind zu den Gräbern gepilgert, haben dort gebetet und so sollen sich da auch eben diese sehr viele Heilungswunder sollen sich dort ereignet haben. Es soll in der Zelle von Viborada auch Lichterscheinungen gegeben haben, dass auf einmal in der Nacht da ein Licht brannte oder zum Beispiel, dass wie von himmlischer Hand eine Leuchte an ihrem Grab angezündet wurde. Dann soll an ihrem Grab ein Fenkel gegrünt haben, auch während des Winters. Das finde ich auch noch so ein bemerkenswertes Wunder. Und also auch etwas Humorvolles, was vielleicht auch eher in Richtung Vision geht. ihr Bruder Hito soll mal einen Traum gehabt haben. In diesem Traum sagte Viborada ihm, dass ihr das neue Altartuch in der St. Mangenkirche nicht gefallen würde.
0: Kaplan Sebastian Wetter, wie ist es dann dazu gekommen, dass sie heilig gesprochen wurde?
1: Ja, die große Bekanntheit von Viborada, die hat auch natürlich nach ihrem Tod ist die weitergegangen. Der Tod hat die Menschen ergriffen, besonders auch die Mönche. Etwas sehr Unübliches, was da überliefert ist, der Tod Viboradas wurde in das Professbuch der Mönche eingetragen. Das muss ich vorstellen, die Mönche im Kloster hatten ein Buch, wo die Klostereintritte verzeichnet wurden, wann wer Profess abgelegt hat und alles. Und da wurde als völlig außergewöhnliches Ereignis wurde der Tod von Viborada wurde dort aufgeschrieben. Und daher kennen wir die ganzen Zahlen, weil es steht, dass sie im Jahr 926 eben gestorben ist und dass sie bis dahin 10 Jahre als Inklusin gelebt hat. Wie schon zu Beginn angesprochen, um 960-70 entsteht die erste Lebensbeschreibung durch den St. Galler Mönch Eckehard den Ersten. Er hat wahrscheinlich noch Zeitzeugen befragen können, die Viborada noch kannten. Eventuell hat vielleicht sogar noch ihr Bruder Hito gelebt, das weiß man nicht genau. Dann ist sie im Jahr 1047 von Papst Clemens II. Heilig gesprochen worden, als erste Frau. Wenn man das manchmal hört, dann denkt man, das kann doch fast nicht sein, dass erst im Jahr 1047 die erste Frau heilig gesprochen wurde. Und tatsächlich ist das natürlich nicht so. Es gibt eine ganze Menge von frühchristlichen und frühmittelalterlichen Heiligen, Frauen, die schon heilig gesprochen waren. Aber man muss sich vorstellen, früher war das Heiligsprechungsverfahren, das war noch nicht so festgelegt oder noch nicht so geregelt. Es war vor allem Märtyrerinnen und Märtyrer sind sehr meistens direkt als Heilige verehrt worden, ohne dass es irgendwie ein formales Heiligsprechungsverfahren gab. Das waren sehr oft auch lokale Traditionen. Man hat ein Bischof zum Beispiel, hat in seinem Bistum heilige Menschen, hat er erlaubt, dass man die verehren kann und so. Und es war noch nicht alles so gesamtkirchlich geregelt. Aber in diesen Jahren, da im Mittelalter, im 11. Jahrhundert, hat man begonnen, sozusagen ein gesamtkirchliches Verfahren festzuschreiben, wie Menschen heilig gesprochen werden. Und Viborada war also die erste Frau, die nach diesem neuen Verfahren heilig gesprochen wurde. Ihr Gedenktag ist am 2. Mai, also ein Tag nach ihrem Todestag. Sie soll am 1. Mai 926 durch die Ungarn umgebracht worden sein.
0: Man sagt, die heilige Viborada sei die Vergessene.
1: Ja, St. Gallen ist ja nicht ganz so arm an heiligen Gestalten. Da gibt's den heiligen Gallus natürlich, der am Ursprung von allem steht, der irische Wandermönch, der auch hoch verehrt wurde. Und an seinem Grab sozusagen entsteht dann später, ungefähr 100 Jahre, nachdem Gallus nach St. Gallen gekommen ist, entsteht dort das Kloster St. Gallen. Der erste Abt ist Ottmar, auch hoch verehrt. Und diese zwei Heiligen, Gallus und Ottmar, die verdrängen irgendwie alles andere oder beziehungsweise sind so im Fokus, dass andere eher ein bisschen vergessen wurden. Es gibt auch noch den seligen Notker Balbulus, einer, der sich für die Klosterschule sehr verdient gemacht hat, ein großer Dichter auch, von dem bis heute noch viele Hymnen überliefert sind und liturgische Gesänge. Der auch für die Entwicklung der Notenschrift, für die Neumann-Notation eine große Rolle spielte. Und bei all diesen Männern ist Viborada etwas in Vergessenheit geraten, was auch deshalb verwundert, weil sie wirklich hoch verehrt war, als sie gelebt hat, schon zu ihren Lebzeiten, aber natürlich auch später. Und weil das Kloster St. Gallen ihr natürlich sehr viel verdankt hat, also dass man eben alles retten konnte, dass die Klostergemeinschaft sich retten konnte und die Menschen dort um das Kloster herum. Und deshalb ist es eigentlich höchste Zeit gewesen, dass man diese heilige und wichtige Frau auch wieder etwas in Erinnerung ruft.
0: Welche Bedeutung hat nun die heilige Viborada für den Kanton St. Gallen?
1: Ich ich würde es anhand der zwei Fenster von Ihrer Zelle, würde ich das erklären wollen. Das eine ist das Fenster nach innen. Sie ist ein spiritueller, gottsuchender Mensch, der sich treu geblieben ist, durch alles hindurch. Sie hat eine sehr außergewöhnliche Form gewählt, um Gott nachzufolgen. Sie hat alle Widerstände auch überwunden. Und ja, ich finde einerseits dieses Spirituelle auch, wie sie Gott entdeckt hat, wie ihre große Liebe zu Gott auch. Und das zweite, Fenster nach außen, so wie sie eben auch für die Menschen da war, als Ratgeberin, ihre Menschenliebe, die ist immer noch sehr vorbildlich, wie sie auch ja in dieser speziellen Lebensform, wie wichtig oder wie gut sie auch Menschen begleiten konnte, wie viele sie in ihrer Not helfen konnte, auch mit ihren Ratschlägen, aber natürlich auch mit materieller Hilfe. Sie hat ja eben auch viele Almosen verteilen können. Ja, es mutet etwas komisch an, aber diese eingemauerte Frau, die hatte ein sehr reiches Beziehungsnetz und war sehr nahe an den Menschen und den Fragen der Zeit dran. Das finde ich sehr vorbildlich, das so in diesem Leben stehen zu können, ja.

0: Die heilige Vibrata ist das heutige Thema auf Radio Gloria, Gott ist die Liebe. Nach dem Porträt über das Leben der heiligen Vibrata erzählt uns Kaplan Sebastian Wetter, wie er diese Woche eingeschlossen in einer Zelle erlebt hat und dies im Rahmen des Projektes Vibrata St. Gallen. Kaplan Sebastian Wetter, Sie haben sich freiwillig einschließen lassen. Was hat Sie hierzu motiviert, sich für eine Woche in einer Zelle einzuschließen?
1: Ja, wie gesagt, Vibrata ist ein bisschen eine vergessene Heilige. Deshalb kam es eben zu diesem Projekt, das letztes Jahr war das, diese Heilige ein bisschen bekannter zu machen. Es gab da verschiedene Initiativen dazu, also Ausstellungen, Vorträge, Publikationen und eben auch dieses Projekt, das die Theologin Hildegard Eppli initiiert hat. Ich kenne Hildegard noch aus meiner Studienzeit und ich habe dann von diesem Projekt erfahren. Und dann dachte ich mir, ja, also das finde ich ja schon interessant. Also was passiert da wohl, wenn man sich so eine Woche einschließen lässt? Also ich habe das Leben von Vibrata ja schon gekannt und ja, mich hat das auch immer fasziniert, wie man so gelebt haben kann. Also einerseits auch ein bisschen mehr über Vibrata zu erfahren und so, wie sie gelebt hat, auch ein bisschen um Details zu wissen von diesem inklusen Leben, aber dann natürlich auch die Selbsterfahrung. Was passiert da wohl? Und auch natürlich als spirituelle Erfahrung. Also ermöglicht mir so etwas auch neue Gotteserfahrung. Das waren so Fragen, die mich geleitet haben.
0: Wie sah so eine Zelle aus? Wie ist das ausgestattet?
1: Ja, man hat ja versucht, dann ein bisschen auch möglichst historisch getreu eine Zelle zu bauen. Das hat man dann gemacht. Vom Grundriss so ungefähr drei auf 5 Meter war sie groß und am historischen Ort an die St. Mangenkirche angebaut. Man weiß natürlich nicht genau, wo diese Zelle stand. Auch die Kirche selbst ist heute nicht mehr die gleiche wie zu Viboradas Zeiten. Aber so, man hat den gleichen Ort dann ausgewählt. Und es gab da eben auch wieder diese zwei Fenster. Das eine nach draußen, wo dann die Leute auch hinkommen konnten. Und ein Fenster auch nach innen, in den Chorraum der Kirche. Und da wurde tatsächlich auch bewilligt, dass man da einen Mauerdurchbruch machen darf für dieses Projekt. Es ist so, es gab vorher schon in der Kirche ein Loch auf der linken Seite vom Chorraum. Und wo man dann auch, es gab so eine Tafel dabei, so hier soll das Fenster der Vibrata gewesen sein. Aber das Loch war also nicht durchgehend, sondern der ganz außen war es dann schon zugemauert. Und man musste also nicht die ganze Mauer durchbrechen, sondern nur so das letzte Stück Mauer dann noch aufmachen. Und so, dass eben dann auch der Blick wieder in die Kirche frei war. Es gab dann in der Zelle drin ein Bett natürlich. Also wir haben nicht auf einem Stein geschlafen wie Vibrata. Ein Tisch, ein Stuhl, so eine Anrichte mit einem Wasserbehälter und einem Wassertank, so 8 Liter waren da drin und einen kleinen Vorraum mit einem Toi-Toi-WC. Das ist natürlich heute auch nötig.
0: Wie waren die Rahmenbedingungen? Durfte man rausgehen? Wie sah das Programm aus?
1: Ja, also wir haben natürlich nicht Mittelalter gespielt. Es gab also elektrisches Licht auch in der Zelle. Es gab eine Heizung, obwohl auch die Inklusen, die durften heizen. Ich weiß nicht genau, wie sie das gemacht haben. Wahrscheinlich mit irgendwelchen Öfen, die sie dann hatten. Aber sonst hat man schon versucht, das möglichst authentisch nachzuleben. Also es war natürlich schon das Ziel, dass man nicht nach draußen geht. Es wurde also abgeschlossen. Wir hatten aber einen Schlüssel bei uns. Also wenn jetzt jemand wirklich die Decke auf den Kopf gefahren wäre, hätte man auch draußen gehen können. Aber es war abgeschlossen. Wir haben keine Bücher mitgenommen, außer die Bibel. Natürlich auch keine Handys oder andere elektrische Geräte. Und dann hat man das Fenster nach außen jeweils am Mittag und am Abend für eine Stunde geöffnet. Und ansonsten war man allein in der Zelle. Es gab dann auch ein tägliches Gespräch mit der Projektleiterin, in dem wir uns über die Erfahrungen ausgetauscht haben. Es gab am Abend jeweils ein Gebet in der Kirche drin, das von Freiwilligen organisiert war. Das Essen ist wahrscheinlich auch noch interessant, wie das gelöst wurde. Da haben wir Freiwillige gehabt, die uns einmal am Tag Essen gebracht haben, am Mittag jeweils. Und am Abend haben wir dann die Reste gegessen. Wir haben dann auch ein Tagebuch geführt, in dem wir die Erfahrungen festgehalten haben. Und etwas, was wir auch gemacht haben, was auch auf die Viborata zurückgeht, wir haben allen, die zu uns ans Fenster kamen, haben wir ein Stücklein Brot mit auf den Weg gegeben. Und das wird auch von Viborata überliefert. Sie sollen allen Ratsuchenden, soll sie ein Stücklein Brot gegeben haben. So wie ein sichtbares Zeichen der Nahrung, die von Gott kommt, also so, sozusagen die Gnade, die von Gott kommt, dass man die auch spürt und ja und sozusagen sogar verkosten kann.
0: Wie haben Sie, Kaplan Sebastian Wetter, diese Woche erlebt?
1: Ja, ich will jetzt nicht über Besucherstatistiken reden. Es waren sehr viele Besucher, die ich hatte. Die Besuchszeiten, diese 2 Stunden am Tag, die waren bis auf eine Ausnahme, ein regnerischer Mittag, waren die immer voll ausgefüllt. Die Menschen kamen aus verschiedenen Gründen. Einerseits waren sie natürlich interessiert an diesem Projekt und an den Erfahrungen, die man macht, aber es kamen wirklich auch Ratsuchende, die mal über etwas reden wollten oder die eine Anliegen oder eine Sorge deponieren wollten. Es gab auch übrigens die Möglichkeit, dass wer jetzt nicht direkt ans Fenster kommen wollte und über sein Anliegen sprechen wollte, der konnte auch etwas auf einen Zettel schreiben und dann sozusagen beim inneren Fenster von der Kirche her konnte er diesen Zettel dann in das andere Fenster einwerfen und wir haben dann diese Anliegen, zum Teil auch Gebetsanliegen oder sonst, haben wir dann für uns mit ins Gebet genommen. Ich möchte von 3 Überraschungen berichten, die mir immer noch in lebhafter Erinnerungen sind. Das erste, man lebt ja zwar auf engem Raum und die meiste Zeit waren wir auch allein da, also es waren ja nur die 2 Stunden das Fenster offen, aber ich habe mich wirklich nie allein gefühlt und ich habe auch gemerkt, das Leben als Inkluse, das hat nichts mit Einsiedlerei zu tun, weil man ist in sehr engem Kontakt mit den Menschen, entweder direkt im Gespräch, aber eben auch durch diese Fürbittgebete, durch die Gebetsanliegen und so. Und ich habe da eine wirklich sehr, sehr starke Verbundenheit mit den Menschen gespürt. Also es hat für mich überhaupt nichts mit Einsamkeit zu tun gehabt. Die zweite Überraschung, ich hatte nie das Bedürfnis, nach draußen zu gehen, um mir die Beine zu vertreten. Wirklich nicht einen Moment, das hat mich sehr überrascht. Etwas weniger überraschend habe ich mein Handy und meinen Laptop nicht vermisst, aber es hat mir dann eben auch gezeigt, wie einfach man leben kann und ja, also und wie man wirklich auch glücklich leben kann, wie wenig man dazu braucht. Das dritte noch war, wie schnell die Zeit verging. Ich habe schon so mit 10 Minuten gerechnet, in welchem die Zeit einfach nicht vergehen würde, aber das hat sich wirklich nicht so eingestellt. Vielleicht, wenn ich jetzt nicht gewusst hätte, dass ich nach einer Woche wieder da rauskomme, dann würde sich sicher auch eine andere Dynamik ergeben. Aber nur schon, also die Zeit war sehr ausgefüllt. Das war auch mit dem Gebet natürlich, wo man sich auch ganz anders noch ins Gebet vertiefen kann, wenn man da keine Verpflichtungen hat. Vielleicht kennen das einige Hörerinnen und Hörer von Exerzitien, wo man auch anders zur Ruhe kommt, aber eben durch dieses spezielle Setting, auch mit den Menschen, die an das Fenster kommen und wo man dann doch auch so in diesem Austausch ist und das dann aber ins Gebet nehmen kann, das war eine sehr schöne Mischung.
0: Was denken Sie, haben Sie einen geistlichen Gewinn aus dieser Woche erlangen können?
1: Also für mich war es eine unglaublich dichte und intensive Erfahrung mit sehr viel geistlichem Gewinn. Mir bleiben vor allem auch die 2 Fenster in Erinnerung. Das eine nach innen. Für mich stand das symbolisch auch ein bisschen für unsere Beziehung zu Gott. Und dann das andere Fenster nach draußen, das für mich für die Beziehung zu den Menschen steht und auch zur Welt. Und dann aber auch zu begreifen und ja mehr noch zu erleben, dass es da gar keine scharfe Trennung gibt zwischen diesen 2 Fenstern, zwischen Gott und den Menschen. Als ob man sich nur auf etwas konzentrieren könnte. Sondern ich habe vielmehr erlebt, in jedem Menschen mit seinen Sorgen und Freuden erscheint Gott. Und Gott hebt jeden Menschen mit seinen Sorgen und Freuden auf. Also es ist wie so ein gegenseitiges Durchdringen. Und für mich war die Zelle auch kein abgeschlossener Raum, in dem man sich etwa verkriechen oder verstecken könnte. Ganz im Gegenteil, es ist für mich ein sehr pulsierender geistlicher Ort gewesen, der eine große Ausstrahlung hat. Das ist auch etwas, was ich oft gehört habe von den Menschen, die zur Zelle kamen. Es ist ja irgendwie von außen sehr unscheinbar, aber was sich da ereignet hat, auch als kirchliche Erfahrung habe ich das sehr schön gefunden, weil es waren natürlich auch sehr viele Freiwillige beteiligt, die zuerst einmal das Projekt mitbegleitet haben, die in der Vorbereitung involviert waren, aber eben auch die dann das Essen gebracht haben, die dann in der Kirche gebetet haben und das alles, ja, auch für Menschen, die vielleicht ihren Zugang zu Gott schon ein bisschen verloren haben oder auch das kirchliche Leben nicht mehr so attraktiv ist. Ich habe gemerkt, dass es wie auch so neue Zugänge zu Gott geschaffen hat. Und das ist etwas sehr Schönes, wenn man das so erleben kann.
0: Man könnte Ihnen noch lange zuhören, aber wir sind leider schon am Ende der Sendung angelangt. Aber möchten Sie noch ein Abschlusswort an die Zuhörerschaft richten?
1: Für mich ist es staunenswert, wie nahe einem ein Mensch kommen kann, der vor so vielen 100 Jahren gelebt hat und der immer noch inspirierend ist, wie diese Viborada. Und auch die in einer völlig anderen Zeit und unter anderen Umständen gelebt hat. Und ich glaube, dass sich gerade darin das Heilige zeigt, dass es wie ein zeitloses Sichtbarmachen von Gott ist. Und ich glaube, dass wir als Christinnen und Christen, die Jesus Christus nachfolgen, dass wir, wenn wir unsere Augen aufmachen, dass wir immer wieder solche Orte finden, wo etwas sichtbar wird von Gott. Und ich glaube, wir dürfen eben solche Orte auch am Leben erhalten, sodass sie auch unseren zukünftigen Generationen wieder aufscheinen werden.
0: Herzlichen Dank für das schöne Porträt und Ihre gemachten Erfahrungen, die Sie mit uns geteilt haben, Kaplan Sebastian Wetter. Dürfen wir Sie noch um den priesterlichen Segen erbitten?
1: Sehr gerne. Auch ich danke natürlich, dass ich über Viborada ein bisschen erzählen konnte. Ich hoffe, dass die Heilige jetzt nicht mehr ganz so vergessen ist, dass es wieder ein paar mehr Menschen gibt, die von ihr gehört haben und natürlich auch über dieses schöne Projekt. Und sehr gerne werde ich mit dem Segen abschließen. Guter Gott, ich bitte dich um deinen Segen für alle Hörerinnen und Hörer, für alle Menschen, die verbunden sind mit Radio Gloria, für alle Menschen, die von diesen Menschen im Gebet mitgetragen werden. Ich bitte dich, zeige ihnen heilige Orte, an denen sie spüren, wie du bei uns bist, wie wir aus deiner Gnade leben, dass du uns die Kraft gibst, zu diesen heiligen Orten Sorge zu tragen, sie mit Leben zu füllen, auch für unsere Nachkommen erlebbar zu halten. Und so segne uns alle und die Menschen, die uns verbunden sind, im Namen des Vaters und des Sohnes und des Heiligen Geistes.
0: Amen. Danke, Kaplan Sebastian Wetter, für das schöne Porträt der heiligen Viborada. Und Radio Gloria wünscht Ihnen einfach weiterhin reichen Gottessegen und mögen Sie weiterhin eine starke Verbundenheit mit der heiligen Viborada haben und alles Gute und Gottes Segen.
1: Vielen Dank, hat mich sehr gefreut. Dankeschön.
0: Hat uns auch sehr gefreut. Radio Gloria, Gott ist die Liebe. Wir waren im Gespräch mit Kaplan Sebastian Wetter. Er sprach über die heilige Viborada. So verabschiede ich mich von Ihnen allen, liebe Zuhörerinnen und Zuhörer, und wünsche Ihnen von Herzen, dass Sie den Mut haben, auch einmal die heilige Viborada um Rat zu fragen, um Fürbitte zu erbitten und vielleicht sogar ein Wunder durch die Fürsprache des Herrn Jesus Christus zu erfahren. So wünsche ich Ihnen alles Gute. Grüezi Gott, Ihre Andrea Marti.

Nie wieder Krieg. Dieses Gebet betete Papst Johannes Paul II. 1991 direkt vor dem Kriegsbeginn gegen den Irak. Wir beten mit ihm. Gott unserer Väter, groß und voll Erbarmen, Herr des Friedens und des Lebens, du Vater aller Menschen, du hegst Pläne des Friedens und nicht des Leides. Du verdammst die Kriege und brichst den Stolz der Gewalttäter. Du hast deinen Sohn Jesus gesandt, um den Menschen in nah und fern den Frieden zu verkünden, um die Menschen aller Rassen und Völker in einer einzigen Familie zu vereinen. Höre den einmütigen Aufschrei deiner Kinder. Höre auf die dringende Bitte der ganzen Menschheit. Nie wieder Krieg. Dieses Abenteuer, aus dem es kein Zurück mehr gibt. Nie wieder Krieg. Diese Spirale von Trauer und Gewalt. Eine Bedrohung für alle Geschöpfe. Im Himmel, zu Wasser und zu Land. In Gemeinschaft mit Maria, der Mutter Jesu, bitten wir dich nun, sprich zu den Herzen derer, die Verantwortung tragen für das Schicksal der Völker. Halt auf die Logik der Rache und Vergeltung. Ermögliche durch deinen Heiligen Geist neue Lösungen, großmütige und ehrenvolle Gesten des Friedens. Eröffne Räume des Dialogs und geduldigen Wartens, die fruchtbarer sind als überstürzte Kriegstermine. Gib unsere Zeit Tage des Friedens. Nie wieder Krieg. Gebet des heiligen Papstes Johannes Paul II.

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Ein Hinweis.

0: ein Hinweis. Gott geht ins Kino. Also, so gehen wir auch. Wir machen Sie aufmerksam auf Filmvorführungen zur Stärkung des christlichen Gedankengutes, zur Weiterbildung im christlichen Glauben und einfach zur Unterhaltung. Der Veranstalter ist der Lazarusorden in Liechtenstein und Altes Kino Vaduz. Ort und Treffpunkt: Altes Kino in 9490 Vaduz an der Eulestraße 24. Eulestraße schreibt sich mit EU. Die Termine: am 11. April Oktoberbaby, die eigene Abtreibung überlebt. Dauer 105 Minuten. Am 2. Mai Fatima, das letzte Geheimnis. Dauer 80 Minuten. Am 6. Juni Ignatius von Loyola, Kämpfer, Sünder, Heiliger. 118 Minuten. Die Zeit jeweils um 19 Uhr. Die Kosten 5 Franken pro Aufführung. Anmeldung ist keine erforderlich. Infos erhalten Sie beim Lazarusorden in Liechtenstein unter der Internetseite www.lazarus.li. Alles kleingeschrieben. Achtung! Ein barrierefreier Zugang zu den WC-Anlagen ist nicht gewährleistet. Wir möchten Ihnen diese Filmvorführungen zur Stärkung des christlichen Glaubens und zur Freude sehr empfehlen.
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Liebe Zuhörerinnen und Zuhörer, hören Sie ein persönliches Gespräch von Pater Gerion Goldmann. Er erzählt aus seinem unglaublichen Leben. Die unglaubliche Geschichte des Franziskanerpaters Gerion Goldmann. Zum Tode verurteilt durch das Kriegsgericht der Alliierten. Zum Priester geweiht durch eine Sondervollmacht des Papstes und zum Missionar berufen, auch durch ein 20-jähriges Gebetsgelübde. In 40 Jahren als Ordensgeistlicher in Tokio sammelt er 50 Millionen Mark an Spendengeldern. Pater Gerion Goldmanns unglaubliches Lebenszeugnis wurde als Hörbuch »Tödliche Schatten, tröstendes Licht« herausgegeben. Im hohen Alter und vor dem Tod von Pater Gerion führte Kaplan Albert Müller ein Gespräch mit ihm. Pater Gerion verstarb im Jahre 2003. Hören Sie nun die unglaubliche Geschichte des Franziskanerpaters Gerion Goldmann

0: Damit Sie in den folgenden Teil 3 der Lebensbeschreibung von Pater Gerion Goldmann richtig hineinkommen, fasse ich kurz den Inhalt der ersten beiden Teile als Einleitung für Sie zusammen. Pater Goldmann wurde im Jahre 1916 in Hessen geboren. Im Alter von 8 Jahren war er Ministrant in Fulda bei den englischen Fräulein, als seine Mutter starb. Am nächsten Morgen, als er mit verweinten Augen in die Sakristei kam, sagte die fromme Sakristeischwester Solana zu ihm: »Ich will ab jetzt deine Mutter sein.« Ein Satz, der folgenschwere Auswirkungen auf sein Leben haben sollte. Nach seinem Abitur im Jahre 1936 trat er bei den Franziskanern ein, machte ein Jahr Noviziat und studierte dann 2 Jahre Philosophie. Am Tag nach seinem Examen wurde er zur Wehrmacht eingezogen und der Zweite Weltkrieg begann. Bei der Wehrmacht wurde er, wie alle Theologen, von den Nazis sehr schikaniert. Trotz aller Schikane waren die Theologen aber sowohl geistig als auch körperlich in allen Disziplinen die Besten, was die Wut der Nazis nur noch steigerte. Um weiteren Schikanen zu entgehen, meldeten sich mehrere Theologen freiwillig zur Front. An der Ostfront angekommen, wurden sie, ohne gefragt zu werden, in die SS, die Nazi-Eliteeinheit, eingegliedert. Nach einer sehr harten Ausbildung dort verweigerten die Theologen den Eid, weil er nicht auf Gott geleistet werde und folglich für sie ungültig sei. Der Reichsführer der SS, Himmler, gestattet daraufhin die Vereidigung auf Gott, als er merkte, dass die Theologen keine Angst vor ihm hatten, wie alle anderen. Denn ihm zu widersprechen war damals lebensgefährlich. Während seiner 2 Jahre bei der SS wurde Goldmann schon bald wegen Tapferkeit vor dem Feind ausgezeichnet und befördert. Als er in Frankreich als Dolmetsch eingesetzt wird, kann er viele Todeskandidaten vorwarnen und so deren Leben retten. Die Klosterbibliothek von Fulda zurück nach Deutschland schaffen lassen und bei Requirierungen der Armee viel Unheil und Elend vermeiden helfen, durch vorherige Benachrichtigung der Betroffenen, sodass viel versteckt werden konnte. Als er den Offizierslehrgang der SS als Zweitbester von 300 abschließt, wird er aufgefordert, vor der Offiziersbeförderung aus der Kirche auszutreten. Dies verweigert Goldmann natürlich und beschwert sich, worauf er als wehrunwürdig aus der SS entlassen und zur Wehrmacht zurückversetzt wird. Dies war seine Rettung, denn die anderen Theologen, die die Beschwerde nicht unterschrieben, wurden sämtlich vor Leningrad von den Nazis in der ersten Sturmreihe verheizt. An der Ostfront erkrankt er nach vielen lebensgefährlichen Abenteuern an der Ruhr und wird nach Rosenheim in Bayern ins Lazarett gesteckt. Von dort aus kann er einmal einen Besuch im Priester-KZ Dachau machen, wo er seinen Ordensoberen zu sehen versucht, wahrscheinlich als einziger Nicht-SS-Mann, der überhaupt das Lager jemals frei betrat und wieder verließ. Dann, vor das Kriegsgericht gestellt, ist seine Lage eigentlich aussichtslos, da alle seine stets offen geäußerten, nicht schmeichelhaften Gedanken über die Nazis aktenkundig waren. Sein Leben war eigentlich nicht mehr viel wert, doch wie durch ein Wunder legt man ihm alle seine Äußerungen als rhetorische Übertreibungen aus, worauf er freigesprochen wird. Man wirbt ihn auch für den deutschen Widerstand an. Nachdem er in Fulda am Grab seiner Mutter gebetet hatte, macht er auch noch einen kurzen Besuch bei den englischen Fräulein. Da trifft er auf Schwester Solana, die ihn fragt, ob er auch fleißig bete, dass er nächstes Jahr Priester werde. Zuerst hält Goldmann sie für etwas verrückt. Da erzählt ihm die Schwester, dass sie und über 200 andere Beter schon seit 19 Jahren dafür beten, dass er 1944 zum Priester geweiht werde. Er antwortet: »Ich bin Soldat. Ich habe noch kein Theologiestudium. Das ist unmöglich.« Sie antwortet: »Der Papst kann solche Gesetze auch auflösen. Ich schicke dich zum Papst. du hast keinen Glauben. Aber zuerst musst du noch zur Mutter Gottes in Lourdes. Goldmann hält die Schwester nun wirklich für völlig übergeschnappt, doch nach 2 Wochen befindet er sich wirklich in Lourdes, obwohl er zum Zeitpunkt des Gespräches mit Schwester Solana noch den Marschbefehl nach Russland in der Tasche hatte. In der italienischen Ortschaft Luciera wird der Sanitäter Goldmann von den Menschen als Heiliger verehrt. Bei schweren Kämpfen auf Sizilien versorgt er eines Abends 30 Verwundete in einem Tal. Um Mitternacht hört er 3-mal laut die Stimme: sofort aufstehen und ein Splitterloch graben, die außer ihm aber niemand hört. Goldmann bekommt das erste Mal wirklich Angst. Bis zum Morgen gräbt er und dann auch sein Pfarrer unter dem Spott der anderen Soldaten. Um 9 Uhr warfen 10 feindliche Jagdflugzeuge 20 Bomben ab. Nur Goldmann und sein Fahrer überleben aufgrund ihrer Splitterlöcher. Schwester Solana schreibt ihm, sie habe in dieser Nacht große Angst um ihn gehabt und viel für ihn gebetet. Sie will wissen, ob alles in Ordnung sei. Die seelische Not der Soldaten, die keinen Priester hatten, selbst im Sterben nicht, bewegt Goldmann, beim Bischof von Patti einen Priester anzufordern. Dies wird ihm verweigert. Als Goldmann die Pistole gegen den Bischof zieht, erlaubt dieser ihm mit einer Sondererlaubnis das Kommunion austeilen, da Goldmann ja Franziskaner sei. Seit diesem Tag teilte Goldmann täglich die Kommunion an Verwundete und Sterbende aus. Als Goldmann aus vielen, vielen lebensgefährlichen Situationen jedes Mal mit heiler Haut herauskommt, schreit ihn eines Tages sein Vorgesetzter vor versammelter Mannschaft an: Goldmann, was ist mit Ihnen los? Das ganze Bataillon spricht von Ihnen. Warum sterben Sie nicht? Goldmann antwortet nur: Ich will noch nicht. Und sein evangelischer Pfarrer ergänzt: Goldmann kann nicht sterben. In der Tasche hat er den Herrgott. In der süditalienischen Küstenstadt Vibo Valentia wird den 1000 Mann der deutschen Truppen, denen auch Goldmann angehört, eines Tages durch rückwärts von Schiffen gelandeten amerikanischen Soldaten der Rückweg abgeschnitten. 12 schnelle Flugabwehrgeschütze bahnen eine Gasse und richten ein riesiges Blutbad an. Die deutschen Soldaten brechen durch und fahren über die verwundeten Feinde. Als er beim nächsten Verschnaufen die deutschen Verwundeten versorgt hat, reichen seine Kommunionen nicht aus. Mit einem Panzer fährt er, blutüberströmt wie er ist, in die nächste Stadt und zwingt den Priester dort zur Herausgabe der heiligen Kommunionen, mit denen Goldmann seinen Stallhelm füllt. Mit dem Panzer und unter heftigstem Beschuss fährt sein tollkühner Fahrer mitten in die Kampfzone, während Goldmann die Rotkreuzfahne schwenkt. Als die Amerikaner seine friedliche Absicht merken, stellen sie das Feuer ein und eine halbe Stunde fällt kein einziger Schuss. Goldmann teilt alle Kommunionen aus an alle, die sie wollen. Dann wendet er sich an die Amerikaner: Jetzt können Sie mich gefangen nehmen. Diese antworten: Nein, Sie haben uns Christus gebracht. Und banden ihm die deutschen Verwundeten auf den Panzer und ließen ihn zurückfahren. Im Urlaub von der Front im Dezember 1943 wird Goldmann im Eilverfahren zum Subdiakon und Diakon geweiht, aber nur, weil im Vatikan eine Sondererlaubnis zur vorzeitigen Weihe eines Soldaten verwechselt wird. Bei der Diakonatsweihe ist die überglückliche Schwester Solana anwesend. Sie sagt ihm: Jetzt schicke ich dich zum Papst, dann wirst du Priester. Als Goldmann seine leisen Zweifel anmeldet, ob das ebenso reibungslos gehe, zerstreut sie seine Zweifel: Der Herrgott lügt doch nicht. Am 2. Januar 1944 wird Goldmann mit dem deutschen Diplomatenwagen in den von der SS umzingelten Vatikan geschmuggelt und erzwingt sich mit seiner Pistole gegen einen Prälaten eine Papstaudienz. dem Papst, Pius XII., sagt er, ich möchte Priester werden. An der Front sterben täglich viele Soldaten. Ich möchte Beichte hören und die Kommunion austeilen. Und er erzählt von Schwester Solanas Vertrag mit dem Herrgott. Daraufhin gibt Pius XII. Nach einigem Zögern seine Sondererlaubnis mit den Worten. So etwas kommt in der Kirche nicht oft vor. Ein erster geplanter Termin Ende Januar 1944 für die Priesterweihe in Rom geht schief, weil Goldmann zur Front beordert wird, nach Monte Cassino. Dort erlebt er die schrecklichste Nacht seines Lebens. Durch Schiffsgeschütze wird ein Steinhaus, in das sich 600 deutsche Soldaten zurückgezogen hatten, von 22 Uhr abends bis 6 Uhr morgens ununterbrochen beschossen. Von den 600 Soldaten überleben nur 4. Goldmann ist dabei. Nachdem er die überlebenden Verwundeten versorgt hatte, zog er sich mit den anderen zurück. Dabei wird er vom Feind beschossen, wie bei der Hasenjagd. Aber sie kamen durch.
1: Und dann kamen wir drüber runter und wurde gesammelt. Da habe ich Krach gehabt mit dem jungen Offizier. Den haben wir fertig gemacht. Dieser Affe kam in funkelnagelneuer Uniform von Deutschland und verlangt von mir, ich soll melden. Was soll ich? Ich war ein alter Soldat. Der war ganz frisches Bürschlein von der Kriegsschule. Hat nie einen Schuss gehört. Sag ich, wissen Sie nicht, was ich gehört? Stehen Sie gefälligst stramm. Sag ich, wer soll hier stramm stehen? Sag ich, wenn Sie nicht stramm stehen, stehe ich auch nicht stramm. Ich werde Sie im Kriegsgericht anklagen. Sag ich, können Sie mal machen. Der Sieg, Sie werden erschossen. Und dann sagte zu mir, was bilden Sie sich eigentlich ein, sag ich, was ich mir einbilde? Herr Leutnant, Sie kommen pimpelfrisch von der Kriegsschule. Ich habe jetzt jahrelang schwerste Kämpfe mitgemacht. Gucken Sie mal meine Orden an. Sie haben keinen Ordenteigen. Herr Leutnant, hier ist eine andere Sprache. Und da kommt mein Fahrer Faulborn mit der Pistole und sagt, Herr Feldwebel, soll ich ihn kalt machen? Hält dem die Pistole vor. Der zitterte, sage ich, Faulborn, der ist keine Kugel wert. Oh, ey, was da noch alles passiert ist in dem Abend. Und dann bekam ich Befehl vom Kommandeur mit Telefon. Das haben sie schon gelegt, gab das Feldtelefon. Ich soll die Verwundeten holen, die beiden.
2: Von dem Feld der Verletzten da, ne?
1: Zwei Verwundete, die nicht mehr mit wollten. Mhm. Die waren schwer verwundet. Ich habe dann gesagt, das geht doch nicht. Tod oder Gefangenschaft. Befehl ist Befehl. Da habe ich 12 Leute ausgewählt, ältere Soldaten, und bin mit denen losmarschiert. Eis und Schnee, es war 30. Januar, über die Steine und ganz große Abgründe, gell? Mhm. Wir haben dann alle unsere Stiefel ausgezogen, sonst wären wir alle runtergesaust in die Abgründe. Sind nur auf Strümpfen gelaufen. Und nach einer halben Stunde sagen die Männer, Herr Feldwebel, Schluss, wir gehen nicht weiter, sage ich. Wir müssen weiter. Herr Feldwebel, wir sind nicht so blöd, dass wir uns selbst ans Messer liefern. Wir gehen nicht weiter. Sage ich, liebe Leute, ihr müsst weiter. Ich gehe ja auch weiter. Gehen Sie allein, Herr Feldwebel. Sie haben nicht Frau und Kind. Wir haben Familie. Diesen Unsinn machen wir nicht. Sei schön. Ich gehe allein. Und ihr wartet ja. Nach einer halben Stunde folgt ihr. Wenn ihr schießen hört, geht er zurück und sagt, er ist gefallen. Dann wartet ihr ab. Da bin ich los, wissen Sie. Das war was. Also habe ich geschwitzt vor Angst. Wenn man da allein durch, das waren über 1000 Meter hoch, gell, die Felsen gehen muss. Mhm. Man wusste genau, da hinten sitzt der Feind. Gell. Und da habe ich dann ja den 90. Psalm gebetet, haben Sie ja gelesen im Buch. Mhm. Und zwar, das darf man nicht sagen, ich habe den gehört, den Psalm. Mhm. Ich habe den 90. Psalm gebetet, weil ich ihn gehört habe. Ich kann ihn ja durch ganz auswendig, weil ich die komplett jeden Abend hier 90. Psalm auch jetzt noch bete. Mhm. Aber da spricht mir einer den 90. Psalm vor.
2: Da heißt es folgendermaßen, fallen auch 1000 zu meiner Linken und 10.000 zu meiner Rechten.
1: Wird es nicht erreichen.
2: Das Unglück mehr. Wird mich nicht erreichen. Und
1: deine Engel hatte befohlen, sie sollen dich auf allen Faden behüten, dass dein Stein, Fuß nicht an einen Stein stößt. Dieser Psalm hat mich gerettet. Da bekam ich wieder Mut. Ich konnte ja nicht mehr. Ich habe gezittert vor Angst und bin weitergegangen. Und dann unten Wasser. Da bin ich ins Wasser rein. Bis an die Knie war Wasser, war irgendwas kaputt gegangen, war ein Fluss. Und das sind da oben die Engländer, die Amerikaner. Und da höre ich von hinten, kommen meine Leute anmarschiert. Und sofort haben die oben Maschinengewehr aufgebaut und wollten die abschießen. Und da habe ich in dem Wasser gestanden, im Schatten des Berges, und habe geschrien, Deutsches Rote Kreuz, und hat meine Rotkreuzfahne hochgehalten. Da steht da einer in Wasser, ein doser Deutscher. Das ist natürlich ein Witz, das Ganze, gell? Come on, come on! Da bin ich dann aufmarschiert. Da war ich bei den Engländern, bei Amerikanern. Die zitterten vor Angst, dass da ein Deutscher auftaucht, wie ein Geist aus dem Wasser. Das war ja auch unglaublich, gell? Nachts. Also ich werde nie vergessen, wie der Offizier sein Pistole hatte, der hat immer gezittert. Und dann kamen die 12 Leute, habe ich gesagt, da schießt dich ab, es sind alles Leute, die wollen in Gefangenschaft. Dann kamen die an. Da haben die Engländer und Amerikaner uns gut behandelt. Wir bekamen zum ersten Mal seit Wochen Fleisch, guten Kaffee, Biscuit. Oh, wir haben gefressen wie die Wilden. Wir waren ja hungrig. Gell? So was haben wir noch nie gesehen, gehabt, wochenlang nicht. Ach, seit monatelang nicht. Die waren sehr nett. Und da haben sie mir, weil ich die ganzen Beine war ja Blut, haben sie mir die Füße gewaschen, Sanitäter, verbunden, mir neue Strümpfe gegeben, auch den anderen. Tipptopp, das war tipptopp. Die Fronttruppe, die war hervorragend. Das war Kameradschaft.
2: Und dann haben wir. Die waren gefangen genommen in dem Moment natürlich.
1: Ja, gefangen. Und dann waren wir die Nacht dort und am nächsten Morgen mussten wir abmarschieren in Gefangenschaft. Die Hände immer über dem Kopf hängen, so. So musste man marschieren. Sind wir abmarschiert und dann sehe ich nach einigen Kilometern ein wunderbares Zelt. Ich denke, was ist denn hier los? Das war das Offizierszelt. Und da kommen aus dem Zelt eine Anzahl Offiziere, die natürlich noch keinen Deutschen gesehen hatten. Die haben, und vor allem dieses, wie ich da aussah mit meinem nicht rasiert, im Dreck und Schweiß und blutig, gell? Alles rot. Die Hände waren rot, alles rot. Und da kommen die an. Das war für die natürlich eine Erscheinung. Der erste Frontsoldat. Gell?
2: Und vor allem so aussehen.
1: Und da steht daneben einer, der hat hier oben ein Kreuz gehabt. Ich denke, halt, der ist ein Chaplain, der ist ein Heilgeistlicher. Und sagt zu dem, ein Katholik, sind Sie katholisch? Amen. Ja, ich bin katholisch, sage ich. Vater, ich bin auch katholisch. What are you? Sie sind stinkender, dreckiger Deutscher, sage ich. Ja, Vater, da haben Sie ganz recht. Äußerlich bin ich stinkend und dreckig. Aber innerlich bin ich nicht stinkend und nicht dreckig, bin ich Franziskaner katholisch. Don't lie. Lügen, lüge nicht, sage ich. Was soll ich denn hier lügen? Nichts zu machen. Sage ich, Vater, Sie sind doch katholisch, ja. Haben Sie was schon mal von gehört? Von der Nächstenliebe, den Feinde soll man lieben? Ich bin doch nicht mehr Ihr Feind. Ich bin jetzt Gefangener. Go away! Weg mit dir! Und da sage ich, Vater, wenn Sie katholisch sind, habe ich für Sie einen Brief. Wie? Ich habe einen Brief von höchster Stelle. Da sagt der Kerl zu den Offizieren, did you hear sie? Hat das gehört? Sicherlich vom Papst. Höchster Stelle. Sage ich, exactly. Vom Papst. Wo ich hier? Da hat er denn die Uniform auch, hat den Brief vorsorglicherweise eingenäht, dass er nicht gestohlen wird. Der war eingenäht hier unten im Hochschloss. Hat er aufgeschnitten und bekommt den Brief in die Hände mit dem Stempel des Papstes. Guckt. Übersetzt den lateinischen Brief den anderen. Die gucken alle, was ist da los? Da kommt er zu mir und sagt, who are you? Wer bist du, sage ich, ein stinkender, blutiger Deutscher. Ich denke, dir gebe ich es jetzt. Gell? Und dann natürlich, da ging es das Theater los. Gell? Die wussten nicht, was los war. Mhm. Und dann kam ich nach Aversa ins Gefangenenlager.
2: Wo ist das, Aversa?
1: Das ist nördlich von Neapel. Es war auf dem Gefangenenlager auf dem Feld nur. Da habe ich dann tolle Sachen dort miterlebt mit einem Deutschen. Naja, dann kam ich nach Neapel zu Verhör. Denn die hatten natürlich noch nie einen Soldaten gehabt wie mich und der in der SS gewesen war. Das habe ich ihnen erzählt, ich war was SS-Mann. Was war das? Ja, ja. Da haben sie mich dann 3 Tage in Neapel im Hauptquartier verhört. Aber es war wunderschön, da bekam ich frische Wäsche. Meine Uniform haben sie tiptop sauber gemacht, gewaschen und gebügelt, die Löcher gestopft. Ich war wie neugeboren. Also und gutes Essen, ach, tiptop war das. Und nach 3 Tagen haben sie mich und den jungen Soldaten, den ich da getroffen habe, mitgenommen habe, in ein Flugzeug gesteckt und nach Algier geflogen.
2: Schon in Nordafrika,
1: ja,
2: Algerien.
1: Haben mich dem Kardinal von Algier übergeben. Mhm. Und er sagt, weg, steck den Lügner ein. Sowas gibt es nicht. Ist alles gelogen. Sind alles gefälschte Papiere. Da haben sie mich 3 Monate eingesteckt.
2: Eingesperrt.
1: Aber wie? Im Gefängnis. Mit meinen jungen Soldaten da. Naja, wir haben nur Hunger gehabt. Furchtbar Hunger. Es war nett, aber war Hunger haben wir gehabt. Nur Wasser haben wir genug gehabt. Wir konnten jeden Tag 20 Mal baden, wenn wir wollten. Und Seife haben wir auch genug. Nur nichts zu fressen. Ja. Dann hat aber noch der Kardinal Gewissen gehabt und hat in Rom nachgefragt. Mhm. Über das Rote Kreuz. Und dann kam von Rom ein Telegramm mit 3 Worten. Secundum ordinem sanctitatis. Auf Befehl seiner Heiligkeit. Und mit diesem Wort bin ich dann in Afrika im Gefangenenlager Notre-Dame-du-Mont bei Rivet am 24. Juni, genau 20 Jahre, seitdem die Schwester gebetet hat.
2: Genau 20 Jahre?
1: Genau.
2: Auf dem Tag oder auf dem
1: Monat? Nein, aber im Jahr. Mhm. Denn meine Mutter starb ja am 25. Oktober, und das war ja noch Juli. Aber 20. Jahr zum Priester geweiht worden.
2: Unglaublich.
1: Es ist auch unglaublich. Ich weiß, ich selbst ist unglaublich. Und wenn ich es nicht, wie gesagt, wenn ich es nicht erlebt hätte, würde ich sagen, du steckst den Lüger ein. Das kann ja nicht wahr sein. Aber was danach? In Gefangenenlager, haben Sie ja gelesen.
2: Ja, natürlich.
1: Was da passiert ist.
2: Ja, da kommen wir jetzt drauf. Ne? Also Sie sind dann befragt worden, wollen... Also praktisch gefragt worden, wo wollen Sie eingesetzt werden? Und man hat, Sie haben sich dann entschieden, relativ freiwillig, für das berüchtigte Nazi-Lager in Marokko.
1: Das Allerschlimmste. Das war das berüchtigste in ganz Nordafrika. Da waren nur Unteroffiziere und Feldwebel.
2: Und warum haben Sie sich da freiwillig mehr oder weniger entschieden?
1: Vorher waren Priester da, ja, Franzose. Mhm. Den haben sie rausgejagt und haben sie ihn, entschuldigen Ausdruck, während der Messe mit Kot bespritzt. Der ging nicht mehr hin. Und da denke ich, da muss der hingehen. Ich bin ja geweiht worden dafür. Habe mich gemeldet und bin dahin. Da ist das passiert. Aber wissen Sie, das ist so, ich war so gut ausgebildet mit meinen vielen Sprachen und meinen psychologischen Kenntnissen und meiner Diskussions.
2: Wie fing das denn an? Also welchen Zustand haben Sie vorgefunden, als Sie im Lager ankamen?
1: Also ich kam da an und ich kam als deutscher Feldwebel natürlich. Mhm. Mit meinen ganzen Orden an. Oh, das ist ein deutscher Feldwebel, sage ich. Ja, ihr werdet schon erleben, was das für ein Feldwebel ist. Und dann wurde ich dann in eine Stube mit 35 Leuten gebracht. Und am nächsten Morgen wurde ich dann vors Lagergericht, das war so eine die 12 Leute, die da, so die Schlimmsten, geholt.
2: Man muss vielleicht erklären, wie das da, wie Zustände waren. Sie waren zwar Gefangener in dem Lager, die waren Franzosen.
1: Überzeugte Nazis.
2: Aber im Lager?
1: Im Lager.
2: Gaben die Nazis den Don an?
1: Alle, nur die Franzosen. Kein Franzose wagte jemals, in das Lager reinzugehen. Mhm. Die haben draußen bewacht. Im Lager war ein Nazi-Geist, wie ich ihn auch in der SS nicht erlebt habe. Jeden Tag wurde der Führer gegrüßt Das Horst Wessellied mussten wir singen. Nur Heil Hitler und so weiter. Mhm. Also was Schlimmes, das kann ich in Gefangenschaft, in der Wüste Sahara, südlich vom Hohen Atlas. Und dann ging der Kampf los. Und mit denen habe ich dann Schlitten gefahren, das muss ich schon ehrlich sagen.
2: In der Wüste.
1: Ich kann Ihnen sagen, diese Diskussion, die ich dort gehabt habe, und wie die wussten nicht mal, was los war, das ist eine reine Sache der Erziehung. Wo ich so viele Jahre lang daraufhin geschult worden war und die ganzen Nazi-Sachen mit Jahr und Tag und Zeiten vor Hitler meinen Kampf auswendig konnte. Die haben ja nie was so gehört davon. Gell? Es ging also dann hart auf hart.
2: Ja, Sie haben zum Beispiel, also einen Trick, den kann man so sagen, den Sie angewendet haben, Sie haben also praktisch die Nazis gezähmt mit Worten von Hitler.
1: Ja, sicher.
2: Und erzählen Sie mal ein Beispiel, wie das ging.
1: Ja, was war? Ich habe den Hitler ja auswendig gekonnt. Mein Kampf musste ich ja schon als Schüler lernen und wusste genau, was da los war. Gell? Und dann haben die gesagt im Lager, ja, hier dürfen Sie nicht Beichte hören und keine Messe halten, sage ich, wieso? Hier ist deutscher Boden, sage ich, deutscher Boden? Wissen Sie was vom Konkordat? Nein, sage ich, wissen Sie, da fehlt Ihnen was. Der Hitler hat ein Konkordat mit der Kirche gemacht. Und der Hitler hat gesagt, ich kann jetzt genau sagen, wann und wo, in welchem Sportpalast er das gesagt hat, dass die Grundlage des deutschen Volkes das Christentum ist. Und jetzt sagen Sie hier, das Christentum muss weg. Oh, nie gehört. Gell? Und so habe ich das alles. Ich kannte die ganzen Zitate aus Baldur von Schirach. Und aus Rosenberg Mythos und so weiter.
2: Das waren die Oberideologen von
1: Das waren die Hauptidioten. Und das kannte ich genau. Und da konnte man die mit ihren Worten schlagen, dass sie nicht mehr wussten, was sie sagen sollten. Die waren einfach sprachlos.
2: Ja, und Himmler hatte ihnen ja auch ausdrücklich versichert, sie durften ihren religiösen Bedürfnissen nachgehen.
1: Aber es war ja in Afrika. Da war mit Himmler nichts mehr zu machen. Auf jeden Fall. Das war ein Kampf auf Leben und Tod. Und den Kampf habe ich gewonnen.
2: Vielleicht muss man am Anfang noch erklären, wie der Zustand war. Wenn welche im Lager nicht konform waren mit der Lagerleitung intern, die wurden
1: geprügelt und umgebracht.
2: Und es gab im Eck, da hingen ständig angeblich Selbstmörder.
1: Ein Rollkommando. Es gab ein eigenes Kommando, die bekamen besondere Portionen, damit sie stark genug waren. Und die mussten nachts die Anti-Nazi verschlagen und zum Teil aufhängen. Die hingen dann hinter der Latrine, hingen die morgens tot, angeblich Selbstmord. Das war eine richtige Hölle.
2: In diese Hölle sind Sie reingegangen, freiwillig.
1: Ja,
2: hätten Sie das, wenn Sie es vorher gewusst hätten, auch gemacht?
1: Das kann ich nicht sagen, ob ich es gemacht hätte. Auf jeden Fall habe ich es gemacht. Und ich war ja froh drum, das war interessant. Ja, wissen Sie, ich kann da dann... Die Außenlager habe ich besucht, was ich da in Casablanca und in Meknes und in Rabat alles erlebt habe. Ich war ja 4 Jahre in Marokko fast. Ich kenne Marokko ja besser als Deutschland. Bin da überall rumgefahren. Gell? Was ich da für tolle Sachen und tolle Menschen, auch Franzosen, herrliche Leute erlebt habe, vor allem Offiziere. Nein, ich bin also sehr dankbar für die Zeit, die war hart.
2: In dem Lager herrschte ganz drastischer Hunger und in erstaunlicher Zeit war das Lager umgewandelt. Ihr Zimmer war praktisch irgendwann die eigentliche Befehlszentrale.
1: Ja.
2: Da liefen praktisch alle Befehle zusammen und am Anfang trauten sich fast keiner.
1: 6 Mann, die haben meine Leibgarde, 6 Mann haben gewagt, sonntags bei der ersten Messe im Lager, natürlich draußen im Hof, ich hätte ja keinen Raum gehabt, vorm Altar zu stehen. Und 1500 haben da rumgestanden und gelacht und gehöhnt. Und dann haben sie dort Steine geworfen während der Messe. Und nun habe ich eine große Stimme gehabt früher, ich konnte brüllen wie 10 andere. Und dann habe ich meine erste große Predigt gehalten. Ich hatte Erlaubnis vom Dolmetscher für 3 Minuten Predigt. Ich habe 35 Minuten gepredigt und habe denen den Marsch geblasen. Das war natürlich keine fromme Predigt, das war eine Wut. Schwall eines erbosten Deutschen. Aber das hat eingeschlagen. Und dann kamen im Laufe der Monate dann ganz langsam die Leute zusammen. Und der Durchbruch war dann Weihnachten. Wir haben eine Kapelle gebaut. Die Nagerführung sagt, um Gottes Willen, wenn der sonntags immer da draußen steht und predigt, dann ist es auch bald katholisch. Und da haben sie einen Raum gegeben, gell? Mhm. Aber der Raum, der hat ja keine Fenster gehabt, gell? Mhm. Keine Fenster, aber keine Scheiben, gell? Mhm. Und gerade vor dem Raum war die Latrine. Absichtlich. Die große, mhm. für 40 Mann saßen da und haben abgeprotzt. Mhm. Und dann habe ich dort in dem Raum jeden Morgen Messe gehalten und ganz laut gepredigt, dass die alle, die auf der Latrine saßen, haben das angehört. Oh, und die hatten Spaß dran, gell? Das ich ging gar nicht wieder weg, wenn sie... Und ich konnte ja reden, konnte ich, ja, gell? Mhm. Und haben wir dann die Kapelle ausgebaut und da war Weihnachten. Da ist der Durchbruch passiert. Die Leute waren ja doch zum großen Teil Christen. Ich weiß nicht, was für Christen, aber sie waren christlich erzogen noch. Mhm. Und dass dann die Weihnachtslieder gesungen wurden, wir haben ein kleines Orchester gehabt, wir haben Geigen aus Amerika bekommen gehabt im Lager, die haben da Musik gemacht. Ein österreichischer Kellermann hieß der, ein Lehrer aus Österreich, Musiker, der hat es aufgebaut. Diese Weihnachtslieder und die Weihnachtsmusik, die hat es Lager begehrt. Als eines. Mhm. Es war eine große Sache. Und dann haben Beicht und alles war richtig Seelsorge. Gell?
2: Sie schreiben in Ihrem Buch, das waren die echtesten Weihnachten, die Sie je erlebt haben.
1: Ja, die schönsten. Ja, also wir waren so arm, wir hatten noch nichts zu fressen. Gell? Wir hatten mehr. Genauso die kleine Suppe abends mit 10 Kullererbsen. In jeder Erbse gab es einen Wurm drin. Muss man erst die ganzen Erbsen aufmachen, damit man die, überhaupt das andere essen konnte. Gell? Wir haben so wahnsinnig gehungert dort. Richtig gehungert. Wenn wir nicht das deutsche Roten Kreuz gehabt hätten, wären wir alle verhungert. Jedes Monat kam vom deutschen Roten Kreuz 3 große Sendungen über Casablanca. Und da war alles drin, was wir hätten überleben können. Aber wir bekamen ja nur ein Drittel der Sendung. Ein zweites Drittel haben die Franzosen sich schon weggenommen gehabt und das andere Drittel hat die Lagerführung gefressen. Mhm. Oh, Zustände. Aber wir wussten das auch, konnte keiner was machen.
2: Sie waren nur noch Haut und Knochen.
1: Haut und Knochen. Wir waren wirklich noch Haut und Knochen.
2: Aber Sie haben gepredigt wie ein Wilder.
1: Jeden Tag. Und ich habe dann eine Lagerhochschule aufgemacht. Mhm. Ich habe jeden Tag 6-7 Stunden unterrichtet. Dogmatik und Moral und Französisch und Italienisch und Lateinisch und alles mögliche, Philosophie. Das ging. Die Arme hatten ja nichts zu tun, die Leute.
2: Und die Nazis, was haben die dagegen gemacht?
1: Die waren platt.
2: Die konnten nichts machen.
1: Die konnten nichts machen, die Burschen. Die haben mir gewagt, mich ein-, zweimal zum öffentlichen Vortrag einzuladen. Mhm. Zweimal haben sie das gewagt. Und da habe ich die vom ganzen Lager so zur Sau gemacht, dass sie nie wieder daran dachten, mich einzuladen.
2: Ja, und das Rollkommando, hatten Sie davon keine Angst oder nichts zu fürchten?
1: Ich habe meine Leibwache gehabt. Mhm. Ich konnte immer noch rumlaufen mit meinen Leuten, allein nicht. Mhm. Das war wirklich ein Kampf, aber interessanter Kampf. Gell? Und diesen Kampf, dieses Kämpfen war ich ja von der SS gewohnt. Mhm. Und es war auch interessant, aber es war natürlich hart. Gell?
2: In Ihrem Buch habe ich gelesen von dem Begriff Torpedojäger. Was hat es damit auf sich?
1: Da haben sich überzeugte Christen zusammengetan. Das ist das Schlimmste. Für den beten wir. Wir machen Torpedoangriff. Torpedo sieht man ja nicht. Mhm. Sobald wir den Kerl sehen, wird für den gebetet. Mhm. Es war eine Gruppe von Soldaten, die sich einen bestimmten Hauptgegner der Kirche, der Herr Unter und so weiter, aufgenommen haben und haben dann für dessen Bekehrung gebetet. Da gab es die tollsten Sachen. Nach Monaten kommt dann einer an und möchte beichten, der vorher ein ganz schlimmer Kerl war. Mhm. Der Rüdiger aus Graz stammte der. Hochschulprofessor aus Graz hat öffentlich gebeichtet dann vor allen Leuten. Mhm. An Ostern. Ja.
2: noch ein paar Stichworte zu der Zeit. Sie haben Kontakt bekommen zu einer Mère Monique. Wer war das und was? Wie kamen Sie mit der in Kontakt?
1: Die Mère Monique, das war die Provinzialoberin der Schwestern Franziskaner Missionarinnen in Marokko und Afrika. Die hatten also etwa 30 Klöster. Mhm. Und die hatte von mir gehört, durch andere Schwestern, wo ich auch beim Kommando gewesen war. Mhm. Und die hat mich dann nach Casablanca zitiert. Mhm. Zitiert hat sie mich. Ich wurde zum Kommandant gerufen und sagte, Kommandant, Sie müssen nach Casablanca zu mir, und ich weiß das. Fragen Sie nicht, fahren Sie schnell hin. Mit der Dame muss man vorsichtig, sage ich. Mère Monique, ich kenne die doch gar nicht. Sie werden sie ja kennenlernen. Ich bin also dann nach Casablanca, unterwegs bin ich beim Bischof, nach Rabat, der Bischof. Mhm. Ich soll dann Mère Monique, oh Pater, versuchen Sie mit der in Frieden zu kommen, sage ich, wieso? Wenn Sie mit der Krach haben, kann ich Ihnen auch nicht mehr helfen. Und da bin ich nach Casablanca, in das Mutterhaus Enfant ist das. Schönes, großes Saal. Und ist da in der Stube, am Empfangszimmer. Und da geht die Türe auf. Und da rauscht eine Frau rein. Die ging nicht, die hat gerauscht. Wie ein Wasserfall. Und ehe ich überhaupt aufstehen konnte, fährt die mich an. Sie sind also dieser berüchtigte Pater, sag ich, berüchtigt. Der Nazi-Pater, sag ich, so. Ja, ganz Japan, ganz Morgo kennt sie doch jetzt. Durch ihre Arbeiten. Sie haben das Nazi-Lager und sie sind nicht scharf genug gegen die Nazis. Sie schlagen die nicht, sage ich mir, Monique. Soll ich die nicht schlagen? Sie sollen Gewalt anwenden. Fährt die mich an, diese alte Dame? Ich sage mir, Monique, haben Sie schon jemals einer von den Nazis gesehen? Nein, sage ich, sehen Sie, können Sie keinen Urlaub erlauben. Ich bin kein Nazi, aber die Nazis kenne ich genau. Die kenne ich besser als Sie. Ja, ich verlange von Ihnen, dass sie ihre ganzen Methoden ändern. Mhm. Sage ich für mehr Monique, ich bin deutscher Soldat. Ich bin nicht gewohnt, von Frauen Befehle anzunehmen. Doch, das muss ich Ihnen befehlen, sage ich mir Monique. Ich möchte mich verabschieden. Ich gehe weg. Ich war wütend. Mhm. Es ging nicht leise Stimme. Mhm. Und da stellt die Dame sich in die Tür und lässt mich nicht raus. Also ich nie vergessen, eine große, starke Frau, berühmte Dame.
2: Das war die Ordensoberin.
1: Das war Provinzialin. Mhm. Und sagt, mon père, jetzt gefallen Sie mir schon besser. Das war zu schön. Und dann haben wir uns unterhalten und dann sagt sie, ich möchte mit Ihnen einen Vertrag machen. Mhm. Sie opfern die Leiden Ihres Lagers für unsere Schwestern auf. Und alle unsere Schwestern beten für sie. Mhm. Sind tolle Sachen passiert.
2: Aber noch was dann, der Vertrag bindelte noch was. Die Schwestern haben versprochen, alle Hilfslieferungen zu verdoppeln.
1: Das haben sie auch getan.
2: Die ja auch schon groß waren, aber nochmal zu verdoppeln.
1: Kamen tolle Sachen. Das ganze Lager hat davon gelebt, nachher von meinen Schwestern natürlich. Gell? Mhm. Das war für die Katholiken eine tolle Sache. Gell? Mhm. Das war die Mère Monique. Aber die Einsicht darin ist natürlich viel interessanter. Ich war in Midel, so hieß dieses Städtchen oben in dem hohen Atlas, auf einem Kommando. Und dann war ein alter Pater da, der war krank, und der bat mich dann, ob ich nicht dort für die Schwestern dort oben Messe hielt. Da sag ich, ja. Und ich morgens dann so 40 Minuten musste ich laufen, zur Kasbah nennt man das dort, zum arabischen Dorf, wo das Kloster war. Und dort sagte man mir, da oben in den Bergen, ganz oben, da wohnt eine Einsiedlerin, sage ich, was ist das? Da wohnt eine Französin, die ist Schwester, die ist ganz allein. Wo ist das? Ja, drei Tage mit dem Auto. Das ist ja in Afrika gar keine Entfernung, gell? Mhm. 3 Tage ist überhaupt nichts, gell? Ich war ja wochenlang unterwegs, gell? Da habe ich meinen Berber, den Pfarrer, gesagt, fahren wir dahin. Oh ja, sagt er, das ist ja meine Heimat, da bin ich ja zu Hause. Mhm. Natürlich mit Freude. Sind wir losgefahren nach 3 Tagen über hohe Berge. Ach, hohe Pässe und ein tiefes Seen, wunderschön. Eine wunderbare Landschaft. Sehen wir unten einen See, sagt er, hier ist meine Heimat. Und dann kamen wir da runter und dann wurde ich jetzt bei den Bergmann, das sind diese freundlichen Leute, für die Deutschen, nicht für die Franzosen, wurde ich dann ins Gastzelt gebracht, großes Essen. Und am nächsten Tag bin ich dann mit dem Wachmann auf dem Berg, 1000 Meter hoch. Sagt die, die wohnen da oben, sag ich, da oben, in den Felsen. Ja, da wohnt sie. Sind wir raufmarschiert, es war anstrengend, und kommen so gegen Mittag dort oben an. Da sagt er, hier ist es. Da war ein Felsenwand, da war eine große Tür mit Holz. Mhm. Sonst kommt man, eine hohe Felsenwand. Mhm. Da habe ich geklopft, und da kommt von innen die Frage, wer ist draußen, Französisch? Mhm. Sag ich, ich. Ein Name hier, ein Freund, das ist immer das Beste. Mhm. Da geht es auf und da steht vor mir diese kleine Schwester.
2: Wie alt war die ungefähr?
1: Wie alt war die? 40 etwa, nehme ich an. Mhm. Steht das Schwesterchen da. Ich sage, wo kommen Sie denn her? Und sagt sie mir, und Sie, wo kommen Sie denn her? Und dann bin ich da rein. Da habe ich gelebt, gesehen, wie diese Einsiedlerin lebt. Schläft auf einem Brett, ein Bett. Hat eine Kapelle, wo das Allerheiligste drin war, interessanterweise. Und einen Raum, wo ich dann gestanden habe, mit Kamelfelden. Mhm. Und tagsüber geht sie runter zu den Aussätzigen. Da ist eine Aussätzigen-Siedlung. Mhm. Furchtbar. Und versorgt die Aussätzigen. Abends kommt sie zurück und stinkt wie, die stinken ja furchtbar. Die Aussätzigen ist der schlimmste Geruch, den ich kenne. Der allerschlimmste Geruch, den es gibt. Da habe ich dann in Japan so viel erlebt, dann noch. Aussätzigen Dörfern da. Und dann war ich dann
2: dort.
1: Die
2: hat sich dann gewaschen und dann kommt sie mit
1: dann der... Dann kam sie ganz stinkend aufmarschiert und nahm ein Bündel Wäsche mit und ging dann runter wieder. Da war ein Wasserfall. Und nur Frauen hin durften, konnten sie sich waschen. Mhm. Dann kommt sie zurück, hätte ich nie vergessen. Geschminkt, wie sich's gehört, echte Französin, duftet nach einem Paradies. Also das ist Frankreich, das ist anders als bei uns. Und dann war sie sehr einsilbig. Die traute mir nicht, offensichtlich. Mhm. Was macht denn der Deutsche da hier in Arbeit? Da stimmt doch was nicht. Sie redete nichts. Ja. Dann ging sie wieder einen Tag weg und ich war da oben.
2: Sie haben die Messe aber zelebriert bei ihr.
1: Ja, in der Kapelle. Sofort war sie weg nachher. Mhm. Und dann, an dem nächsten Tag hatte ich nichts zu tun. Auf dem Berg, wunderschön da oben, gell? Mhm. Essen natürlich ganz einfach Couscous. Dieses Couscous, das ist dieses Reiszeug da. Mhm. Und davon kann man leben. Wenn wir nachher das nur gehabt hätten. Und

0: ein Schneider schrecklich. Und ich wachte nachts auf, so Mitternacht. Oh, es ist ja kalt, trotz meiner vielen Kamelhaardecken. Und gehe raus und will ein bisschen mich bewegen. Und da sehe ich, der Vorhang, wo die Schwester ihr Brett hat, ihr Bett, der ist offen, der ist nicht da. Ich denke, wo ist die hin? Geht die nachts auch los? Aber nein, die Türe war von innen, der Riegel war zu. Und da sehe ich, die ist in der Kapelle. Ich denke, was macht die denn jetzt? Die betet. Ja. Ich stehe dann da draußen, guck mir das an. Und da kniet die dort so, die Arme hoch. So. Ich denke, wann hört sie endlich auf? Die hört sie nicht auf. Ich stehe 5 Minuten, ich stehe 10 Minuten. Unbeweglich.
1: Das hält man mal nicht lange aus.
0: Das hat keine Minute, können Sie das aushalten.
1: Naja, 2 Minuten vielleicht.
0: Aber nein, da geht's runter. Das werden Sie, versuchen Sie das mal bitte. Ja. Das habe ich alles versucht. Nach 2 Minuten ist der Wagen in der ein und kann man nicht aushalten. Und dann gehe ich da hin und gucke die an. Da hat die den Mund weit auf, die Augen wie ausgeschwollen, ganz große Augen und atmet schwer. Ich denke, Gottes Willen, die stirbt. Ich fasse sie an. Eiskalt. Eiskalte Hände. Sag ich, Sergeant, Schwester Johanna, was ist denn los? Kein Echo. Da habe ich noch eine Zeit lang gewartet. Sag ich, jetzt gehst du schlafen. Das ist unangenehm, das zu sehen. Da sieht man diese Frau da knien da. Sie atmet ganz tief, aber offensichtlich ohne Bewusstsein.
1: Und vor dem Tabernakel?
0: Ja, vor dem Tabernakel. Und am nächsten Morgen, nach der Messe, sage ich, Schwester, ich muss mit ihm reden. Pourquoi? Heute Nacht ist was passiert. Qu'est-ce qu'il y a? Was gab es? Heute Nacht habe ich was erlebt, was komisch ist. Du, wo denn? Sag ich, hier. Was haben Sie erlebt? Sag ich. Ich habe Sie erlebt. What? Mich? Ich habe Sie erlebt. Das und das. Und da sagt sie, oh, war das schon wieder da? Sag ich, schon wieder, wieso denn? Ach, Pater, sagt sie, Mon Père, das passiert jetzt öfters unterwegs, dass ich plötzlich unterwegs da in einen Zustand komme, dass ich umfalle oder da auf der Erde liege. Und dann bringen mich die Araber hier oben hoch. Ja, und? Und dann habe ich mit ihr gesprochen. Das ist natürlich ein Witz, aber es glaubt mir ja kein Mensch. Dann erzählte die mir, was sie in diesem Zustand der Verzückung, wie man es nennen will, ist mir egal, sieht. Die sieht die Engel. Und die sieht den Himmel. Und die sieht die Dämonen. Hat sie mir einige Stunden mit Tränen erzählt. Mon Père, je ne veux pas te voir, ich will es doch nicht sehen, ich muss es sehen. Mon Père, warum muss ich das denn sehen, gell? Die war ganz verzweifelt, dass sie das erlebte, gell? Ich habe dann später in der Mystik studiert, das alles steht in, an der Mystik steht das alles drin, gell? Bei Johannes von Kreuz und von Theresia von Avila und Mechthild von Magdeburg und so weiter. Das habe ich später studiert, gell? Wissen Sie, diese, und dann ging ich dort weg und da sagt sie, sage ich, Schwester Johanna, ich gehe nicht in das Lager zurück, da ist es nicht zu bekehren. Sagt sie, Mon Père, Sie müssen in das Lager zurück. Sag ich, nein, Schwester. Ich habe jetzt 1,5 Jahre gearbeitet, das Lager ist Nazi-Lager, da ist nichts zu machen. Da gibt es ein paar gute Leute, aber das Lager als solche ist nicht bekehrbar.
1: Sie hatten aber doch, das war schon nach Weihnachten, oder?
0: Ja, ja.
1: Nach diesem
0: trotzdem
1: Weihnachten.
0: Trotzdem war immer noch über 1000 Leute an die Nazi. Nazi, gegen die Kirche. Noch weit über 1000.
1: Wie viele waren da insgesamt im Lager?
0: 1500. Und dann sagt sie, gehen Sie zurück und geben mir den Namen des Allerschlimmsten. Das war der Hulda aus Graz. Habe ich den Namen aufgeschrieben. Jetzt gehen Sie zurück und warten. Bin ich zurück. Die hat mich so angeguckt.

0: konnte nichts machen. Ich stand vor mir, diese kleine Person, und blitzt mich an. Ich denke, um Gottes Willen, jetzt passiert was. Die hat gefeuert, die Augen. Mhm. Gut, sage ich, geh zurück. Und nach 3 Monaten kommt abends der Hulka in mein Zimmer.
1: Dieser schlimme Obernazi.
0: Der Schlimmste. Mhm. Sag ich, was wollen Sie? Ich möchte beichten. Sag ich dann, oh, Sie beichtet nicht. Haben rausgejagt. Sagt der evangelische Pfarrer Heinrich aus Frankfurt, Gerion, sei doch froh. Sag ich, nein, den Teufel will ich nicht sehen. Und da kommt er wieder, sag ich, Hulka, wenn Sie beichten wollen, dann kommen Sie morgen früh beim Appell und sagen das vor allen Leuten. Da stehen 1500 Leute beim Appell jeden Morgen. Und die haben mal neu gezählt. Mhm. Idioten. Konnten ja nicht zählen, haben Steuern verzählt. Das konnten sie. Konnten mit 1500 kamen die Araber nicht. Und da kommt der Kerl und steht vor mir und sagt mit lauter Stimme, Herr Pfarrer, ich bin doch katholisch. Ich möchte beichten. Vor allen Leuten. Natürlich, das war eine Bombe. Es war eine Bombe. Da sage ich, Hulka, Sie sind vielleicht katholisch, aber Sie sind kein guter Christ. Sie müssen erst Buße tun. Welche denn? Sie stehen jeden Sonntag bei der Messe vorm Altar. Und dann warten Sie ab. Und dann habe ich den 3 Monate stehen lassen. Ich denke, jetzt musst du scharf sein. Wenn du jetzt weich bist, dann ist das alles kaputt. Und dann hat der an Ostern öffentlich gebeichtet. Vor allen Leuten.
1: Moment, aber das war nicht Pflicht, oder?
0: Jetzt? Nein, nein.
1: Das hat er freiwillig gemacht.
0: Ich habe gesagt, Brüger, gehen Sie in mein Zimmer. Nein, Herr Pfarrer, ich habe öffentlich gesündigt. Und in Österreich weiß jeder, wer Hulka ist, der Nazi. Ich möchte öffentlich sagen, was ich getan habe. Und dann steht er dahin und vor 1000, aber das ganze Lager war da natürlich. Alles, was laufen konnte, war da. Und hält dann eine halbe Stunde seine Lebensbeichte. Und dann geht er sich hin und sagt, und jetzt bitte ich um Vergebung. Da habe ich dann den ganzen Tag Beichte hören müssen.
1: Anschließend, oh, bei den anderen auch.
0: Das war wie eine Bombe. Aber so Sachen sind passiert, gell?
1: Und was hat die Schwester Johanna dazu gesagt?
0: Da bin ich hin und sagte, c'est naturel, ist doch klar. Sag ich, wieso? Mon père, ich bete jede Nacht 3 Stunden. Seit der Zeit, wo ich dann den Namen hatte, habe ich jede Nacht 6 Stunden gebetet. C'est naturel, es ist doch natürlich, dass er sich bekehrt. Wenn ich übrigens sehr naturell. Sag ich, das ist ein Wunder. Nee, sagt sie, hat mit Wunder nichts zu tun. Ich habe 6 Stunden gebetet, nicht nur 3 Stunden. Und
1: ja.
0: So Sachen sind dann laufend passiert. Mhm. Laufend, als ich dann von Marokko weg bin, dann bin ich zum Bischof. Als ich danach ins Straflager kam, konnte ich den Bischof besuchen noch. Da sagt er zu mir, zeigen Sie mal Ihre Füße, sag ich, warte. Ich will Ihre Füße sehen. Sag ich, hier. Sagt er, ja, sehen Sie, das sind die Füße, an denen Wunder kleben. Sag ich, was gibt da dran? Da gibt Staub und Dreck dran. Vater, seien Sie ruhig. Was Sie hier jetzt in Marokko gemacht haben, 3 Jahre, das kann man nicht erklären, sage ich, jedoch. Wenn Sie hinter jeden Ihrer Priester diese Armee von Betern stellen, die ich habe, auch die vielen 100 Schwestern, die Tag und Nacht für uns gebetet haben, dann macht jeder Priester noch ganz andere Sachen. Hat mit mir nichts zu tun. Ja, das war hochinteressant. Das war Marokko, aber das war natürlich 3 Jahre habe ich da gekämpft.
1: Ja. Mhm. Ja, wie war das denn am Schluss, als Sie aus dem Lager rausgingen, aus diesem Nazi-Lager? Am Anfang sagten Sie, waren 6 Getreue als Leitwache?
0: Da waren jeden Sonntag 500 Leute bei der Messe.
1: 500 von 1500?
0: Ja, ja, die Christen, die guten Christen kamen alle, ne? Mitbegleiten und haben dann. Ich habe jetzt so viele Vorträge gehalten, deren Unterrichte und Predigten und Kirchenchor und was haben wir alles gemacht. Bibelstunden, Liturgiestunden, ach, es war ein Programm von morgens wie bei Ihnen, von morgens bis abends.
1: Mhm.
0: Nur nicht immer dasselbe, was Neues, gell?
1: Mhm.
0: Es war anstrengend, ja. Und dann das war schön.
1: Es gab dann also diesen großen Hunger in dem Lager, das war ja am Anfang, wurde das auch nicht besser. Und dann gab es die Möglichkeit, Arbeitskommandos. Sich dafür zu melden. Da gab es besseres Essen.
0: Da haben sich die Arbeiter, die auf den Färben, auf den Landgütern, die kriegen gut zu essen, die mussten ja schwer arbeiten. Mhm. Die überkamen man.
1: Aber die frommen Soldaten,
0: die wollten nicht.
1: Die wollten gar nicht.
0: Die sagten, nein du, sagten sie Klerion, wenn wir da hingehen, kriegen wir zu fressen, aber keine Kommunion. Wir brauchen die Kommunion.
1: Und was ist dann passiert?
0: Dann hat die Mère Monique mir einen Brief geschrieben. Sie brauchte Arbeiter. Und da habe ich meine guten Leute alle in Klöster gebracht.
1: Und?
0: Das war schön. Da habe ich dann die Klöster besucht und fand dicke Kerle vor. Vorher Nord und Knochen, gell? Die waren jeden Morgen bei der Messe, bei der Kommunion. Die Schwestern hielten die für Heilige. Mhm. Das war schön, dass ich die in die ganzen Soldaten, die gut katholisch waren, habe ich restlos in die vielen Klöster geschickt.

die unglaubliche Geschichte des Franziskanerpaters Gerion Goldmann. Pater Gerion Goldmanns unglaubliches Lebenszeugnis wurde als Hörbuch Tödliche Schatten, tröstendes Licht herausgegeben. Im hohen Alter und vor dem Tod von Pater Gerion führte Kaplan Albert Müller ein Gespräch mit ihm. Pater Gerion verstarb im Jahre 2003.

0: Liebe Hörerinnen und Hörer von Radio Gloria, ganz herzlich begrüßen wir jetzt am Telefon Pfarrer Daniel Bühlmann. Er betet jetzt mit uns Regina Zöli.
1: Im Namen des Vaters und des Sohnes und des Heiligen Geistes.
0: Amen.
1: Freudig, du Himmelskönigin, Halleluja.
0: Den du zu tragen würdig warst, Halleluja.
1: Er ist auferstanden, wie er gesagt hat, Halleluja.
0: Bitt Gott für uns, Halleluja.
1: Freu dich und frohlocke, Jungfrau Maria, Halleluja.
0: Denn der Herr ist wahrhaft auferstanden, Halleluja.
1: So lasset uns beten. Allmächtiger Gott, durch die Auferstehung deines Sohnes, unseres Herrn Jesus Christus, hast du die Welt mit Jubel erfüllt. Lass uns durch seine jungfräuliche Mutter Maria zur unvergänglichen Osterfreude gelangen. Darum bitten wir durch Christus, unseren Herrn.
0: Amen.
1: Beten wir jetzt auch für die Anliegen unseres heiligen Vaters. Vater, unser im Himmel, geheiligt werde dein Name, dein Reich komme, dein Wille geschehe, wie im Himmel, so auf Erden.
0: Unser tägliches Brot gib uns heute und vergib uns unsere Schuld, wie auch wir vergeben unseren Schuldigern. Und führe uns nicht in Versuchung, sondern erlöse uns von dem Bösen.
1: Gegrüßt seist du, Maria, voll der Gnade, der Herr ist mit dir. Du bist gebenedeit unter den Frauen und gebenedeit ist die Frucht deines Leibes, Jesus.
0: Heilige Maria, Mutter Gottes, bitte für uns Sünder, jetzt und in der Stunde unseres Todes. Amen.
1: Ehre sei dem Vater und dem Sohn und dem Heiligen Geist.
0: Wie im Anfang, so auch jetzt und alle Zeit und in Ewigkeit. Amen.
1: Herr, gib den Verstorbenen die ewige Ruhe.
0: Und das ewige Licht leuchte ihnen.
1: Herr, lass sie ruhen in Frieden.
0: Amen.

0: Liebe Zuhörerinnen und Zuhörer, wir stehen mitten in der österlichen Zeit und in der Lesung aus der Apostelgeschichte, da steht geschrieben, dass in jenen Tagen führte der Tempelhauptmann und seine Leute die Apostel herbei und stellte sie vor den Hohen Rat. Und der Hohepriester verhörte sie und sagte, wir haben euch streng verboten, in diesem Namen zu lehren. Ihr aber habt Jerusalem mit eurer Lehre erfüllt. Petrus und die Apostel antworteten, man muss Gott mehr gehorchen als den Menschen. Petrus und die weiteren Jünger, die haben diesen Satz gesagt, man muss Gott mehr gehorchen als den Menschen. Wie konnten sie das? Warum konnten sie das sagen? Mit dem Scheitern Jesu am Kreuz, da glaubten ja seine Gegner, aber auch die Rechthaber, dass sie diesen Messias mundtot machen konnten. Und für die Jünger, aber auch all die anderen Menschen, die ihm folgten, war ja im Grunde genommen der Karfreitag so etwas wie eine Katastrophe. Aber durch die Auferstehung Jesu, da geschah nun etwas Einmaliges, welches die Menschheitsgeschichte noch nie erfahren hat. Naturgesetzlich lässt sich diese Tatsache nicht erklären, denn die Auferstehung ist und bleibt ein Handeln Gottes, und das außerhalb der Naturgesetze. Durch die Auferweckung Jesu von den Toten bekennt sich Gott zu seinem Sohn. Und durch die Auferstehung Jesu legt Gott Widerspruch gegen den Tod ein. Somit wird der Versuch zur Sinnlosigkeit die Spitze gebrochen. Erschreckt nicht. Ihr sucht Jesus von Nazareth, den Gekreuzigten. Er ist auferstanden, er ist nicht hier. So haben wir es an Ostern gehört. Das Grab, es ist leer. Niemand ist dabei gewesen und kann berichten, was sich wirklich im Grabe zugetragen hat. Was bleibt, sind einzig alleine die Zeugen der Ostererscheinungen. Und diese berufen sich weder auf fromme Ekstase noch auf Ergebnisse ihrer kreativen Einbildungskraft, subjektiver Visionen oder Halluzinationen. In seinem zweiten Jesusband gebraucht der emeritierte Papst Benedikt XVI. Ein interessantes Wort, wie er dann selbst sagt, dass es missverstanden werden könnte. Er braucht dieses Wort Mutationssprung, das heißt die sprunghafte Veränderung in eine neue Weise des Menschseins. Und die Osterbotschaft nach Markus sagt, auch wenn nun das Grab leer ist, geht und sagt es seinen Jüngern, vor allem Petrus. Er geht euch voraus nach Galiläa, dort werdet ihr ihn sehen, wie er es euch gesagt hat. Das war der Grund, warum Petrus und die anderen Jünger nun öffentlich hinausgehen konnten und dass sie den anderen sagen konnten, dass man eben Gott mehr gehorchen muss als den Menschen. Sie hatten jetzt diesen Mut, sie hatten jetzt diese Kraft, darüber Zeugnis abzulegen, von dem sie selbst ergriffen waren und vor allem, was sie selbst erfahren haben. Das Grab, es ist leer. Er ist nicht hier. Er ist auferstanden. Und dieses Zeugnis der Jünger, der Frauen, die das erlebt haben, dieses Zeugnis gilt es ernst zu nehmen, damals wie heute. Und unser Glaube ruht auf dem Glauben dieser Augen- und Ohrenzeugen. Oder wie es Paulus selbst betont, ohne den Glauben an die Auferstehung ist unsere Verkündigung leer und euer Glaube sinnlos. An dem Glauben der Frauen und Männer aus der ersten Stunde kann sich unser Glaube neu entzünden und festhalten. Und daraus erwächst heute unser Osterjubel. Denn Ostern lädt uns wiederum ein, neu unsere Welt zu betrachten mit den Augen des Erlösten. Eine Welt, die Erlösung braucht. Und das sehen wir und das spüren wir. Diese Welt voll Hass, voll Terror, diese Welt, sie hat Erlösung nötig. Gott sagt Ja zu Jesus. Gott sagt Ja zu jedem von uns. Und weil er Ja zu uns Menschen sagt, gibt es in dieser Welt keine Sinnlosigkeit. Ostern ist ein Neuanfang, auch für unsere Denkweise. Liebe Zuhörerinnen und Zuhörer, wir dürfen uns als Beschenkte fühlen. Wir dürfen danken, dass wir in dieser großen Gemeinschaft der Christen gestellt sind. Wir dürfen dafür danken, dass wir in einer großen Weltgemeinschaft von Getauften unterwegs sind. Und wir dürfen dafür danken und erahnen, dass die Botschaft von Jesus Christus auch mich ganz persönlich meint und betrifft. Mein Leben, meine Hoffnungen, meine Zweifel, meine Sorgen und meine Ängste. Ich wünsche Ihnen weiterhin eine gute österliche Zeit und bitten wir nun um Gottes Segen. Der Herr sei mit euch.
1: Und mit deinem Geiste.
0: Es segne, es behüte und es begleite sie alle, der liebende und der gütige Gott, der Vater und der Sohn und der Heilige Geist.
1: Amen. Ganz herzlichen Dank, Pfarrer Daniel Bühlmann, fürs Betten von Regina Zöli, sein priesterlicher Segen und die ermutigende Ansprache, so Auferstehung Christi, die auch unsere Auferstehung ist. Das macht Freude, das gibt Mut.

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1: Es folgt die aktuelle Presseschau von swisscat.ch, dem unabhängigen katholischen Internetportal der Schweiz. Die Schwerpunkte der vergangenen Woche stellt Ihnen vor Rosmarie Scherer von der Redaktion swisscat.ch. Kirche Schweiz, bischöfliche Abklärung zur Hostienschändung in Zürcher Pfarrei. Am 28. November 2025 thematisierte Swisscat den Fall einer Hostienschändung in der Stadt Zürcher Pfarrei Guthirt. Mehrere Personen hatten am 4. Oktober Teile von konsekrierten Hostien an Hunde verfüttert. Dies während einer in die Eucharistiefeier integrierten Tiersegnung. Bischof Bonme leitete eine Untersuchung ein. Diese sollte insbesondere abklären, ob der Tatbestand eines Sakrilegs erfüllt wurde und wie viele Personen sich an diesem Vorfall beteiligten bzw. in welcher Form auch immer billigten. Am 17. April veröffentlichte das Bistum Chur das Ergebnis der Untersuchung. Die drei Gläubigen, welche Teile der konsekrierten Hostien an ihre Hunde verfütterten, hätten dies nicht in sakrilegischer Absicht getan. Infolgedessen komme die für die willentliche Schändung von Hostien vorgesehene Exkommunikation nicht in Frage. Mit keinem Wort wird jedoch auf die wichtige Frage eingegangen, ob und wenn ja, in welcher Weise vom Seelsorgeteam missverständliche Signale im Hinblick auf den Hostienmissbrauch ausgingen. Mit einem klaren Dementi hätte Bischof Bonme Mutmaßungen ausräumen können. Er hat es nicht getan. Stattdessen verweist er auf eine für den 5. Juni vorgesehene Klausurtagung mit dem gesamten Team der Pfarrei, um das Lehrschreiben von Papst Franziskus über die Eucharistie, Desiderio Desideravi, gemeinsam zu vertiefen. Diese Formulierung lässt eher auf Implikationen des Seelsorgeteams in die Handlungen der drei Personen schließen, welche geweihte Hostien an ihre Hunde verfütterten. Kommentar Pfarrer Repp zum Guthirtsonntag. Am 26. April feierte die Kirche den Guthirtsonntag. Pfarrer Roland Graf nahm dies zum Anlass für einen Pfarrer-Rap, in dem er Klartext spricht. Verkünde Christus ist mein Auftrag, alles, was er uns geboten hat, Gott zu lieben und die Nächsten, Dasein für die Allerschwächsten. So ertönt im Refrain der Grundauftrag des Priesters. Doch sein Alltag sieht oft anders aus. Sitzung hier, Sitzung da, Akten hier, Umfrage da, das ist wichtig, alles klar. Oder Strategien, große Töne, dafür zahlt man hohe Löhne. Mit vollen Händen ungeheuer verschleuern sie die Kirchensteuer. Ämterfrage, Kommissionen, das alles kostet Millionen. Aber auch die Synodalität in der Schweiz ist oft Grund zur Sorge. So lautet eine weitere Strophe des Pfarrer-Rap. Volksbefragung sei das, wird behauptet. Wer sich wehrt, wird medial enthauptet. Knallhart wird dadurch regiert, synodal Revolution orchestriert. Auch in der Priesterausbildung hapert es. Zu allem Überfluss die Professoren, die den wahren Glauben meist verloren, es wird verschleiert und verhüllt, die Perle Glaube zugemüllt. Und auch die Bischöfe sind für die Priester oft keine Hilfe. Bischöfe haben andere Sorgen, was kümmert sie der Kirche morgen, wenn sie nur die Presse feiert, darum wird herumgeeiert, für die Queren, Woken, sind sie ganz Ohr, wer denen alles glaubt, der ist ein Tor. Der Pfarrer-Rap endet mit einem Aufruf, zum Heiligen Geist zu beten, und Pfarrer Graf stellt die Frage, allen Ernstes glaubt ihr wirklich, ohne Umkehr hin zu Christus gibt es ein Happy End? Kirche Schweiz, Professor Manfred Hauke feiert seinen 70. Geburtstag. Auch wenn im Pfarrer-Rap ein düsteres Bild der Theologieprofessoren gezeichnet wurde, es gibt auch Ausnahmen. So Manfred Hauke, Professor an der Theologischen Fakultät Lugano, der am 28. April seinen 70. Geburtstag feiern konnte. Er ist einer der führenden Mariologen. Die oft mit einem falsch verstandenen Ökumenismus verbundene Theologie im deutschen Sprachraum hat die Bedeutung der Gottesmutter weithin ausgeblendet, so Professor Hauke. Vergessen wird, dass die Menschwerdung des ewigen Sohnes Gottes deshalb geschah, weil eine Frau dazu ihr Ja-Wort gab und so zum Urbild und zur Mutter der Kirche wurde. Professor Hauke arbeitete deshalb darauf hin, dass die Theologische Fakultät Lugano ein Institut für Mariologie gründete. Dabei geht es nicht um eine isolierte Mariologie, sondern um eine Darstellung der Gottesmutter als Brennpunkt der Glaubenswahrheiten, die von der Gotteslehre bis zur Eschatologie, der Lehre der letzten Dinge, reichen. Maria führt inniger zu Christus und zum dreifaltigen Gott, ist er überzeugt. Angesprochen auf die umstrittene Note Mater Populi Fidelis, erklärt er, dass dies eine Antwort war auf die Forderung nach einem neuen Dogma. Dieses hätte gleich drei verschiedene Marientitel enthalten sollen, nämlich Miterlöserin, Mittlerin aller Gnaden und Fürsprecherin. Diese Titel sind an sich nicht falsch, erklärt er. Aber eine systematische Zusammenfassung, die für die Vorbereitung eines Dogmas geeignet ist, sollte sich auf einen zentralen Begriff konzentrieren, auf die mütterliche Mittlerschaft in Christus oder den von Papst Franziskus stark geförderten Marientitel Mutter der Kirche. Das Vatikan-Dokument ist von vielen Seiten stark kritisiert worden, weil es den Eindruck vermittelte, als seien manche in der Kirche seit langem übliche und sogar in offiziellen Lehrdokumenten verwandte Kernbegriffe zu vermeiden. Dies gilt vor allem für den Begriff Miterlöserin. Kardinal Fernandes hat inzwischen selbst eine zu restriktive Deutung der Note zurückgewiesen. Professor Hauke ist auch Experte für die Frage nach dem Frauenpriestertum. Aktuell wird vor allem über ein mögliches Diakonat für die Frau diskutiert. Doch der Professor, der sich als Mitglied der Internationalen Theologischen Kommission damit befasste, hält fest, der sakramentale Diakonat nimmt an dem einen Weihesakrament teil, das sich nicht auseinanderdividieren lässt. Die altkirchlichen Diakonissinnen gehörten aber nicht zu diesem hierarchischen Amt, das sich auf die Einsetzung durch Jesus Christus zurückführt. Eine Beteiligung der Frau in allen Bereichen des kirchlichen Lebens ist wichtig, aber es muss eine Trennung zwischen der Leitung der Kirche und dem sakramentalen Leben vermieden werden. Mit dem laufenden Semester endet die ordentliche Professur von Manfred Hauke. Seine Nachfolge wird vermutlich im September 2027 geregelt. Konzentrieren werde ich mich freilich auf die Leitung des neuen Instituts und auf die Betreuung der zahlreichen Studentenarbeiten, die mir nach wie vor anvertraut sind. Daneben betreut er weiterhin vier wissenschaftliche Zeitschriften. Professor Manfred Hauke wird uns zum Glück noch weitere Jahre erhalten bleiben. Kirche Schweiz. Das Kloster Einsiedeln feiert ein Jubiläum. Die Mönchsgemeinschaft des Klosters Einsiedeln feiert dieses Jahr 500 Jahre Wiederaufblühen. Aktuell gehören 39 Mönche zur Benediktinerabtei Einsiedeln. Manche Mitbrüder werden etwas unruhig, weil wir nur noch so wenige sind. Doch wenn wir in die Geschichte schauen, relativiert sich die Zahl, erklärt Pater Thomas Festler, einer der beiden Historiker des Klosters. Erst Mitte des 17. Jahrhunderts gab es erstmal 39 Mönche. In den ersten 700 Jahren waren es bedeutend weniger. Einen Tiefpunkt erreichte das Kloster im Jahr 1526, doch eigentlich begann der Niedergang schon viel früher. Das Kloster nahm nur Adelige auf, was die Zahl der möglichen Kandidaten massiv einschränkte. Die Gemeinschaft bestand ab dem 15. Jahrhundert nur noch aus 3 bis 6 Mönchen. Doch anstatt das Adelsprivileg abzuschaffen, ließen es sich die Mönche 1463 von Papst Pius II. Bestätigen. Dabei verstieß es klar gegen die Benediktsregel, der zufolge kein Unterschied aufgrund der Herkunft gemacht werden darf. In den 1510er Jahren waren gerade noch zwei Mönche im Kloster einsiedeln, Abt Konrad III. Von Hohenrechtberg und sein jüngerer Mitbruder Diebold von Gerolzeck. Als sich dieser 1525 der Reformation in Zürich anschloss, griff die Schweizer Obrigkeit ein. Vermutlich lag es daran, dass sie einfach näher an Einsiedeln waren als der Kaiser oder der Papst, so Pater Thomas. Die Situation zwang aus mehreren Gründen zum Handeln. So ging es zunächst um das Erbe. Was geschieht mit den Besitzungen, Einkünften und Privilegien, wenn das Kloster aufgelöst wird? Nach dem Tod des Abts wäre der ausgetretene und mittlerweile verheiratete Diebold von Gerolzeck der letzte Mönch und juristisch der Erbe. Und da er ein Anhänger der Reformation war, musste damit gerechnet werden, dass dieses Erbe letztlich an Zürich gekommen wäre. Und neben Diebold von Gerolzeck hätte es noch weitere Parteien gegeben, ist sich Pater Thomas sicher. Die Besitzungen des Klosters in anderen Kantonen hätten sich bestimmt die dortigen Regierungen unter den Nagel gerissen. Aber auch das Kloster als Wallfahrtsort war wichtig, nicht nur für die eigenen spirituellen Bedürfnisse, sondern auch aus Prestige- und Geldgründen. Es war also in jedem Fall wichtig, das Kloster zu erhalten. So wurde die Schweizer Obrigkeit aktiv. Sie holte Ludwig Blarer aus dem Kloster St. Gallen und setzte ihn als Abt ein, zum Missfallen des Papstes und des Kaisers, die von dieser Eigenmächtigkeit nicht begeistert waren. Erst 6 Jahre später wurde Abt Ludwig vom Kaiser Karl V. anerkannt und ein weiteres Jahr später erfolgte die lang ersehnte Erwählung zum Abt durch Clemens VII. Abt Ludwig schaffte als erstes das Adelsprivileg ab. Die ersten 9 Mönche waren Mitglieder anderer Klöster, die in den Wirren der Reformation in Einsiedeln gestrandet waren. Die ersten offiziellen Professen fanden 1536 statt. Einer von ihnen war Pater Joachim Eichhorn, damals 18 Jahre alt. 1544 starb Abt Ludwig und Pater Joachim wurde mit gerade einmal 26 Jahren zu seinem Nachfolger gewählt. Er besaß ein unglaubliches Charisma. Unter ihm gab es so viel Nachwuchs, dass die Mönche die Wallfahrt selbst betreuen sowie eigene Lehrer für die Klosterschule stellen konnten. Auch die finanziellen Schwierigkeiten des Klosters bekam er in den Griff. Abt Ludwig leistete gute Vorarbeit, aber Abt Joachim hat den Umschwung geschafft, zieht Pater Thomas das Fazit. Das Kloster befand sich nun nicht mehr im Überlebensmodus, sondern ein wirkliches Aufblühen hatte begonnen. 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

0: Sie hören jetzt aus dem Tagebuch von der Schweizer Heiligen, der Schwester Maria Bernarda Büttler. Das Buch hat herausgegeben, der emeritierte Pfarrer aus Keusch. Die Sprecherin ist Nicole Meru.
1: Lass sie deine übergroße Barmherzigkeit erkennen. Maria Bernarda hat den Großen Krieg 1914 bis 1918 mit seinen furchtbaren Verwüstungen und menschlichen Barbareien im Lichte der Bibel als Strafgericht empfunden. Seither begleitet sie dieses Bild wie ein Schatten. So eröffnet sie ihr neues Heft mit diesen Worten. Als ich an diesem Tage über die Strafgerichte Gottes nachdachte, vernahm ich in geistiger Weise die Worte: Wenn in diesem Land nicht ernste Sühne geleistet wird, dann werden meine gerechten Strafgerichte nicht lange mehr ausbleiben, denn schon schwinge ich die Zuchtrute über dieses Land. Weil Gottes Strafgerichte nicht das sind, was viele sich darunter vorstellen, sei hier eine Stelle aus dem zweiten Buch der Makkabäer zitiert, wo sich der Schreiber des Buches selber einschaltet und erklärend beifügt: An dieser Stelle möchte ich die Leser des Buches ermahnen, sich durch schlimme Ereignisse nicht entmutigen zu lassen. Sie mögen bedenken, dass die Strafen unser Volk nicht vernichten, sondern erziehen sollen. 6,12. In diesem Glauben und in diesem Sinne lässt nun die heilige Maria Bernarda ein flehentliches Gebet zum Herrn um Erbarmen für ihre geliebte Stadt, Cartagena, zum Himmel aufsteigen. Sie schreckt nicht davor zurück, sich selbst als Sühne anzubieten und das Herz hinzuhalten, dass Gott Leid und Schmerz darauf lege. O erbarmungsvollstes Herz unseres göttlichen Erlösers! In tiefster Reue über meine eigenen Sünden und in Betrübnis über die Sünden der ganzen Welt biete ich dir demütig mein armes Herz an. Lege auf dasselbe Leid und Schmerz und Plage nach den Absichten deiner erbarmungsvollen Liebe. Stärke mich, damit ich geduldig und starkmütig und in wahrer Demut alles ertrage, indem ich mich ganz deinem allerheiligsten Willen hingebe. Schenke mir die unverdiente Gnade, dass alle meine letzten Lebenstage auf Erden Tage der Sühne werden für meine und die Sünden dieses Volkes. Nun bittet Maria Bernarda um den rechten Geist der Sühne, der ein Geist des Mitleidens ist, auch für ihre Schwestern, und bittet auch sie, in dieses Flehen einzustimmen. Schenke uns allen den Geist der Sühne und lehre du uns Arme, in welcher Weise wir ihn zu deinem höchsten Wohlgefallen üben können. Du wirst unsere gedemütigten und zerknirschten Herzen nicht verachten, mit denen wir vertrauensvoll zu dir bitten und flehen um Rettung und Erbarmen für dieses arme Volk. Lass dich in deiner zärtlichen und getreuen Barmherzigkeit herab zu deinen schwachen Kindern. Schaue auf unseren guten Willen, auf unser sehnsuchtsvolles Verlangen, kleine, demütige Sühnopfer deines Herzens zu werden. Sühnendes Mitleiden soll nicht nur in gesteigerten religiösen Momenten zum Ausdruck kommen, sondern täglich, stündlich vor Gott aufsteigen. Siehst du nicht, erbarmungsvollstes Herz, wie die Sünden sich täglich mehren, wie tausende unsterblicher Seelen dieses Volkes immer mehr ihrem ewigen Verderben zurennen? Nimm barmherzig unsere kleinen Opfer der Sühne an, die wir täglich, stündlich in dein Herz voller Gnaden einlegen, damit wir in Demut und liebender Treue ein wenig Ersatz leisten können für den Undank dieser Armen und Blinden im Geiste. In deinem Herzen, in deinem kostbaren Blute reinige die Seelen dieses Landes von ihren Sünden. Belebe in ihnen den Glauben an deine ewigen Wahrheiten. Schenke ihnen die heilige Furcht vor deinen Gerichten, lass sie aber auch deine übergroße göttliche Barmherzigkeit erkennen, dass sie sich in Liebe und Vertrauen zu dir bekehren. Nochmals flehen wir Armen zu dir, verschmähe nicht unser Bitten und Verlangen. Nimm uns als kleine, demütige Sühnopfer an für die Sünden dieses Landes, damit die Seelen dem bösen Feinde und den Strafen der Hölle entrissen werden. Amen. So beten die Heiligen Gottes. Für das Heil seines Volkes tritt er vor Gott ein. Antiphon zu heiligen Festen.

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1: Gedanke von Don Pirino Gallione vom 19. März 2022. Der Krieg geht weiter. Dein Gebet muss weitergehen. Der heilige Josef, Vater der heiligen Familie und Patron der Familien der Völker, möge mit seiner Braut Maria bei ihrem Sohn Jesus Fürsprache einlegen.

Herzlich willkommen bei Radio Gloria, heisst sie Claudia Baumler. Heute am Samstag, der 2. Mai 2026. In der vierten Osterwoche und am Gedenktag vom heiligen Athanasius, Bischof von Alexandrien. Schön, dass Sie das Radio eingeschaltet haben und miteinander schauen wir jetzt, was das Tagesprogramm für Sie bereit hat. 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

Ebene beten wir Regina Zöli unseren Abendgruß an die Mutter Gottes. 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Ab der 10. bis am Morgen 6. ist das Nachtprogramm für Sie da. Sie hören Wiederholungen von Sendungen vom Tag, Gebet, viele kurze Gedanken dazwischen gestreut und Musik. Morgen feiern wir den 5. Sonntag in der Osterzeit. Wir wünschen Ihnen einen frohen, reich gesegneten Sonntag. Es grüßt Sie herzlich, Ihres Radio Gloria Team. 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
1: Herzlich willkommen zum Musikmagazin im Monat Mai. Die Lindenlüfte sind erwacht. Und wir wollen heute einmal vielen unterschiedlichen Musik- und Stilarten lauschen, die alle etwas mit dem Mai zu tun haben. Am Mikrofon begrüßt Sie dazu Simon Dach.

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Liebe Zuhörer, mit diesem schönen Mai-Lied wollte ich das heutige Musikmagazin beginnen. Ich hoffe, die einfallsreiche Orgelimprovisation hat Ihnen dabei auch Spaß gemacht. Meine heutige Sendung ist keinem eingrenzenden Themenschwerpunkt gewidmet, sondern ich möchte versuchen, alles ein wenig musikalisch einzufangen, was inhaltlich in unsere Gedanken hereinschwingen mag. Und der gewollte Bezug zum Monat Mai als Frühlingsmonat darf dabei auch stehen bleiben. Ein Gruß an die Gottesmutter gehört schließlich auch in unser heutiges Konzert, das insofern recht bunt zu werden verspricht. Aber bunte Farben sind ja auch Kennzeichen des Frühlings, der Einzug gehalten hat und sich nicht mehr mit den Rückzugsgefechten des Winters und der Eisheiligen auseinandersetzen muss. Machen wir den Auftakt mit einer Musik von Georg Philipp Telemann, der in einer Kantate den Solosopran singen lässt, schmückt das frohe Fest mit Maien. Diese Aufforderung stammt aus dem Psalm 118, Vers 27, wo in der uns geläufigen Übersetzung vom Schmuck der Zweige am Altar die Rede ist. In der damaligen Übersetzung war das Wort für junge Zweige Maien, um die es also hier geht. Und dann heißt es weiter, in Anklängen an einen Gedanken aus Psalm 24, eilet eure Brust zu weihen, macht des Herzens Tore weit.

Ja, liebe Zuhörer, neben unseren geistlichen Maienhymnen, wie lieblich ist der Maien und schmückt das Fest mit Maien, sollten wir auch unsere beflügelnden, herzerfrischenden und auch in gewissem Sinn andächtigen Volkslieder schmettern. Wie komm, lieber Mai, und mache die Bäume wieder grün und lass uns an dem Bache die kleinen Veilchen blühen.

Was in diesen Liedern angesagt ist, das haben einst die Comedian Harmonists vom Lenz gesungen. Veronika der Lenz ist da, die Mädchen singen Tralala. Sogar der Großpapa sagt zu der Großmama, Veronika der Lenz ist da.

In früheren Jahrhunderten, meine Damen und Herren, war die Sommerzeit der Inbegriff der Lebenslust. Angesichts der sicher viel härter empfundenen Winter erschienen diese Monate mit den vielen Möglichkeiten, in der freien Natur die Schönheiten des Lebens genießen zu können, als besonderes Privileg der Freude. Das folgende Madrigal von Hans Leo Hassler aus dem 17. Jahrhundert singt von allerlei Freuden, von Tanzen und Springen, von schönen Jungfrauen, mit ihnen spazieren und konversieren, aber auch davon, dass nach Singen und Klingen und Musizieren der Sinn steht. Eine ähnliche Melodie verwendete man deshalb wenig später auch als Kirchenlied mit dem Text »In dir ist Freude« und verband so das Erleben weltlicher Freuden mit dem Bewusstsein von auch geistlicher Freude.

Ja, nach diesem Text, liebe Zuhörer, muss einfach noch einmal Musik von Johann Sebastian Bach erklingen. Und möchte ich Ihnen eine Arie aus einer Bachschen Pfingstkantate anbieten. Der Text ist gleichwohl nicht nur geistlich zu interpretieren, denn die Freude an der Nähe von Jesus, unserem Seelenbräutigam, ist für ein gläubiges Herze jederzeit nachvollziehbar.

Das gehörte Menuett für das Hausmusikinstrument Laute kündigt eine Zeit an, die mit dem Rousseau'schen Ruf »Zurück zur Natur« auch das sogenannte Schäferidyll ausprägte. Das Leben der Landleute, eben Schäfer und Schäferin, erschien plötzlich der städtischen Gesellschaft so erstrebenswert, dass man den Ausflug aufs Land als höchsten Sinnengenuss propagierte. Natürlich gehörte dazu auch die Musik und die Schilderung der erlebten Atmosphäre, wie sie zum Beispiel Ludwig van Beethoven in einer seiner Sinfonien in verschiedenen Sätzen gibt.

Einen Teil unseres Konzerts möchte ich nun, verehrte Zuhörer, mit einem Thema bestreiten, mit dem noch einmal Gottes schöne Natur, die uns in dieser Jahreszeit so prächtig gegenübertritt, in den Blick kommt. Beim Anblick der blühenden Natur in den heimischen Gärten hat ein Liederdichter einen Text verfasst, der mit einer 150 Jahre jüngeren Melodie schließlich vielen Menschen zum Inbegriff der Natur im Spiegel eines Lieds geworden ist. Zwar ist in diesem Liedtext von der lieben Sommerzeit die Rede, aber die Erwähnung von Narzissus und Tulipan zeigt doch, dass es gerade um jene Zeit geht, die wir jetzt erleben dürfen.

Schau an, der schönen Gärten ziehe, und siehe, wie sie mir und dir sich ausgeschmücket haben. Die Bäume stehen voller Laub, das Erdreich decket seinen Staub mit einem grünen Kleide. Narzissen und die Tulipan, die ziehen sich viel schöner an als Salomonis Seide. Für die bibelbewanderten Zeitgenossen des Pfarrers Paul Gerhardt, der diesen Text gedichtet hat, lag die Anspielung auf Salomonis Seide mit dem Bezug zur Jesusrede im 6. Kapitel des Matthäus klar zutage. Schaut die Lilien auf dem Feld an, wie sie wachsen. Sie arbeiten nicht und spinnen nicht. Ich sage euch, aber nicht einmal Salomo in all seiner Pracht war gekleidet wie eine von ihnen. Wenn nun Gott das Gras auf dem Feld so kleidet, wie sollte er nicht auch für euch so sorgen, ihr Kleingläubigen?

Falls Sie, verehrte Zuhörer, die Möglichkeit haben, den weiteren Text des Liedes von Paul Gerhardt nachzulesen, dann machen Sie sich selbst doch einmal diese Freude. Denn das Bild, das der poetische Liederdichter von der sommerlichen Szene entwirft, ist wirklich entzückend. Die Glucke führt ihr Völklein aus, der Storch baut und bewohnt sein Haus, das Schwälblein speist die Jungen. Der schnelle Hirsch, das leichte Reh, ist froh und kommt aus seiner Höhe ins tiefe Gras gesprungen. Die Bächlein rauschen an dem Sand und malen sich an ihrem Rand mit schattenreichen Myrten. Die Wiesen liegen hart dabei und klingen ganz vom Lustgeschrei der Schaf und ihrer Hirten. Die unverdrossene Bienenschar fliegt hin und her, sucht hier und da ihr edle Honigspeise. Der Weizen wächst mit Gewalt, darüber jauchzet jung und alt und rühmt die große Güte des, der so überflüssig labt und mit so manchem Gut begabt das menschliche Gemüte. Meist endet die Strophenauswahl aus den insgesamt 15 Versen mit dem folgenden Text. Ich selber kann und mag nicht ruhen, des großen Gottes großes Tun erweckt mir alle Sinnen. Ich singe mit, wenn alles singt, und lasse, was dem Höchsten klingt, aus meinem Herzen rinnen. Wir wollen aber den inhaltlichen Anschluss an einen weiteren Gesang noch mit einer Strophe aus dieser Lieddichtung herstellen, deren Text Sie sicher beim Hören verstehen können. Es handelt sich um die Vögel in der sommerlichen Natur und unter ihnen die sängerisch hochbegabte Nachtigall, wie Paul Gerhardt sie benennt.

In dieser wunderbaren Zeit, in diesen Wochen, denken wir ja besonders an die Mutter Gottes und richten vielleicht noch öfter als sonst ihr Gebet an sie. Ave Maria, gratia plena, Dominus tecum, benedicta tu in mulieribus. Gegrüßet seist du, Maria, voll der Gnade, der Herr ist mit dir, du bist gebenedeit unter den Frauen.

Damit lenken wir den Blick auf unsere himmlische Mutter Maria, die uns an die Hand nehmen möchte, um uns dem rechten Ziel zuzuführen. Auch sie soll noch ein Ständchen bekommen, und wir grüßen sie dann zum Abschluss als unsere Maienkönigin.

Der Mai gehört Maria, das hat Tradition. Als schönster Monat des Jahres sollte der Mai der schönsten aller Frauen geweiht sein. Und die besondere Herausforderung einer marianischen Spiritualität oder Frömmigkeit begann, als der Mensch Jesus in den Mittelpunkt der Betrachtung rückte und damit auch seine Mutter. Von da an entwickelten sich ganz unterschiedliche Formen der Marienverehrung, Prozessionen, Wallfahrten und der Rosenkranz. Maialtäre und Maiandachten entstammen einer Frömmigkeitstradition, die das private und Familiengebet kannte.

Warum ist der Mai zu einem Monat besonderer Verehrung für die allerseligste Jungfrau ausersehen worden? Im Mai schmückt sich die Erde mit frischem Grün und Laubwerk. Vorbei ist der kalte Winter mit seinem Eis und Schnee, vorüber sind die rauen Tage des Vorfrühlings mit ihren scharfen Winden und Regengüssen. Die Bäume blühen und in den Gärten stehen die Blumen. Die Tage sind lang geworden, die Sonne geht früh auf und scheidet spät. Der Mai ist im Spiegel der Natur zwar vielleicht nicht der Monat der Erfüllung, aber doch der Verheißung. Und ist das nicht gerade der Gesichtspunkt, unter dem wir die seligste Jungfrau Maria, der dieser Monat geweiht ist, am besten betrachten? So schrieb Kardinal Newman, und es lohnt sich, darüber noch ein wenig nachzudenken.

In diesen Wochen denken wir ja besonders an die Mutter Gottes und richten vielleicht noch öfter als sonst ihr Gebet an sie. Ave Maria, gratia plena, Dominus tecum, benedicta tu in mulieribus. Gegrüßet seist du, Maria, voll der Gnade, der Herr ist mit dir, du bist gebenedeit unter den Frauen.

Königin, dich will der Mai begrüßen. O segne ihn mit holdem Sinn und uns zu deinen Füßen. Maria, dir empfehlen wir, was grünt und blüht auf Erden. Lass uns in dieser Pracht und Zier das Werk des Schöpfers ehren.

0: 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Zur nächsten Sendung begrüßt Sie ganz herzlich Ihre Andrea Marti. Wir werden heute in der ersten von zwei Sendungen zum Thema Maria Siegerin in den Schlachten Gottes von Professor Dr. Johannes Stör beschenkt und heute geht es um Lepanto. Professor Dr. Johannes Stör ist Subsidiar in Köln. Vor seiner Emeritierung 1999 hat er eine Professur für Dogmatik und mittelalterliche Geistesgeschichte an der Gustav-Sievert-Akademie inne und war Leiter der Abteilung Katholische Theologie. Unter anderem ist Professor Johannes Stör Herausgeber des Mariologischen Jahrbuchs und er verfasst viele wissenschaftliche Veröffentlichungen, unter anderem Artikel im Marienlexikon und viele weitere. Und so begrüße ich Sie, Professor Dr. Johannes Stör, bei Radio Gloria ganz herzlich und wir freuen uns auf Ihr Referat.
1: Für mich ist es eine Freude, zu Ihnen sprechen zu dürfen und ich danke schon für Ihre Aufmerksamkeit. In unsicheren und stürmischen Zeiten hat die Christenheit ebenso wie in Zeiten eines schwierigen Neuaufbruchs immer wieder Zuflucht bei Maria gesucht und gefunden. Sie wird angerufen als Stern des Meeres, der zur Orientierung geht. Sie wird in den Ikonen verehrt als Hodegetria, als Wegweiserin zu Christus hin. Der Glaube an die Menschwerdung Gottes und der Marienglaube sind untrennbar miteinander verbunden. Wo aber Christus nur als reiner Gott gesehen oder als bloßer Mensch betrachtet wird, verliert auch Maria ihre Bedeutung. Und wenn man sich zur Gottesmutterschaft bekennt, dann hat man verstanden, dass Christus nicht nur ein Scheinleib angenommen hat, wie die Gnostiker behauptet haben, und auch nicht nur ein hervorragender Mensch war, wie die Arianer dachten. Die Lehre der Kirche über Christus, Maria und die Kirche hängen eng zusammen. Das lässt sich nicht nur durch positiv-theologische Begründungen aus Texten der Kirchenväter, Konzilien oder durch spekulative Argumente aufweisen, sondern wird immer wieder auch durch eine Art Lebenslogik der christlichen Erfahrung bestätigt. Eine Abwendung von der Marienverehrung und Heiligenverehrung lässt praktisch immer auch die Verehrung Christi zum Problem werden und umgekehrt. Und dasselbe gilt von der Liebe zur Kirche. Der Glaube an eine wirkliche Inkarnation, Menschwerdung des ewigen Wortes, an den inkarnatorischen Charakter des Christentums, ist das Fundament für uns. Nach der Auffassung der Kirchenväter sind an der Gestalt der Gottesmutter die entscheidenden Glaubensirrtümer zu Schanden geworden. Die Kirchenkonstitution des Zweiten Vatikanum stellt fest, dass sie gleichsam in ihrer Person die größten Glaubensgeheimnisse zusammenfasst und widerstrahlt. Seit alters her ist die Formel Cunctas Heresis Solar Interimisti, du allein hast alle glaubensfeindlichen Irrtümer, alle Heresien überwunden, Bestandteil des Marienlobes in der Liturgie und ältesten Theologie. Wir bekennen damit unseren Glauben an die Mutterschaft und Freudigkeit Mariens mit Bezug auf ihren Glauben und die Gnadenfülle, die sie bis zu ihrem Lebensende bewahrt hat und mit der sie weiterhin in der Kirche wirkt. Mit Heresie, da ist hier jede Form der Leugnung der Menschwerdung der jungfräulichen Mutterschaft Mariens gemeint. Die erwähnte Formel entstand im Anschluss an die Auseinandersetzung um den Titel Gottesmutter. Nicht wenige Autoren haben das Thema behandelt. Im 7., im 9. Jahrhundert dann Paschasius Radbertus oder Alcuin im 11. und 12. Jahrhundert, Anselm, dann Honorius von Autun, Rupert von Deutz, Bernhard von Clairvaux, Adam von Persenge und in den folgenden Jahrhunderten, im 13. Jahrhundert, Richard von San Laurentio oder Bonaventura, Petrus, Johannes, Olivi, Jakob de Voragine, Augustinus Triumphus, Bartholomäus von Pisa und im 15. Jahrhundert gibt es ein Psalterium Maius von der Gottesmutter, Johannes der Gerson, Bernardin von Siena, Antonin von Florenz, Dionysius Gatheuser, Und viele andere haben diesen Grundsatz erwähnt. In der Zeit der Gegenreformation im 16. und 17. Jahrhundert wurde die bedrohte Gemeinschaft durch die erneuerte Beziehung zur Gottesmutter vertieft und erweitert. Und von nicht geringem Einfluss war der Sieg der Christenheit in Lepanto über die Türken, der der Fürsprache der Gottesmutter zugeschrieben worden ist, 1571. Petrus Canisius, der zweite Apostel Deutschlands, kommt auf das genannte Axiom zu sprechen. Er führt den Sieg der Kirche über die Mächte des Bösen auf ihr Mühen um Gleichförmigkeit mit Maria zurück. Franz Suarez lehrt ausdrücklich, dass alle ihre Lehrer das Geheimnis der Menschwerdung bekämpft haben und deswegen auch antimarianisch waren. Ähnlich lehrt auch Cornelius a Lapide. Er folgt damit im Wesentlichen der Lehre der Heiligen Rupert von Deutz und Bernhard von Clairvaux. Viele Autoren haben darauf hingewiesen, Maria wird nicht nur gepriesen als Königin der Apostel und Evangelisten, sondern sie nimmt auch ihre besondere Macht zur Mitteilung von Erleuchtungsgnaden weiterhin wahr. Deshalb sind auf ihre Intervention hin auch zum Beispiel die sogenannten Heresiarchen Julian Apostata und Nestorius überwunden worden. Viele sehen den Sinn der sichtbaren Erscheinungen Marias in der Neuzeit in einem ganz besonderen Trost für die Zeit besonderer Glaubensnot. So haben sich zum Beispiel Christian Pesch oder Pater Kentenich mit diesem Grundaxiom der Überwinderin der Irrtümer beschäftigt. Der Gründer des Opus Dei, Monsignore Escrivá de Balaguer, verwies oft auf die Hilfe Mariens zur Glaubenstreue. Auch Scheben und Don Bosco haben darauf Bezug genommen. Und besonders auch in der Neuzeit haben die Päpste, besonders Pius IX., auf dieses genannte Lobewort, sind darauf zu sprechen gekommen. Besonders in der Auseinandersetzung mit dem Rationalismus und Materialismus. Dasselbe gilt von Pius X., Pius XI. Und Pius XII. Maria zerschmettert das Haupt der alten Schlange. Sie sei wie ein geordnetes Schlachtheer, eine Acies Ordinata, so heißt es mit engem Bezug auf bekannte alte Bibeltexte. Die Päpste haben erklärt, dass dieses Eulogium Überwinderin der Heresien und glaubensfeindlicher Irrtümer, dass dies eine Art Synthese und Krönung der Lehre der Kirchenväter besonders aus dem Orient darstellt, über die Aufgabe der allerseligsten Jungfrau in Bezug auf den christlichen Glauben, so Leo der 13. besonders. Es hat universale Bedeutung, so wie auch die geistliche Mutterschaft Mariens. Da gibt es keine Einschränkung, die beigefügt wäre. Und auch die Wege, die Mittel, also die zur Erreichung des Zieles möglich sind, sind nicht irgendwie eingeschränkt. Gemeint sind also nicht nur bestimmte, direkte und außerordentliche Einwirkung Marias, an die etwa auch Pius IX. Oft erinnert, sondern eine Vielfalt von vor allem verborgenen Anregungen und Gnadenhilfen für den Glauben, gerade auch in den Verwirrungen der Gegenwart. Die Siegerin über die Mächte des Bösen und die Schutzherrin der Kirche. Maria ist die Schlangenzertreterin des Protoevangeliums, Urbild der Kirche und leuchtet der Kirche als Urbild und Vorbild voran. Das heißt also auch der kämpfenden Kirche, als Siegerin in den Schlachten Gottes. Sie wird, wie die Kirche eben, auch verglichen mit einem geordneten Schlachtheer, einer Acies Ordinata, im mutigen Widerstand gegen alle Bedrohungen des Bösen. So hat die Tradition manche alttestamentliche Texte auf den Kampf der Kirche bezogen, der als geistlicher Kampf zu verstehen ist, aber immer auch gegen sichtbare Verkörperung des Bösen zu geschehen hatte. So heißt es im Hohen Lied, etwa im Alten Testament: Schön bist du, lieblich wie Jerusalem, majestätisch gleich den Heerscharen. Papst Gregor der Große, Bernhard von Clairvaux oder Bruno von Senji haben diesen Text kommentiert und verweisen auf den in Liebe einigen Gehorsam und die geordnete hierarchische Struktur der Kirche, die den Sieg ermöglichen, weil ihre Geschlossenheit keine Schwachstelle für den Gegner aufweist. Der böse Feind fürchte sich nicht vor leiblicher Enthaltsamkeit oder Keuschheit oder Almosen geben so sehr. Jedenfalls, wenn dabei die Liebe fehlt, macht ihm das nichts aus. Er selbst ist ja ohne Leib und deswegen nicht angreifbar. Was er aber fürchtet, das ist die einige der Liebe, die er selbst verloren hat, so sagt Gregor der Große. Im geistlichen Kampf gegen die Mächte des Bösen kommt es deshalb vor allem auf die verbindende Liebe an Uneinigkeit, um selbstsüchtiger Streit, lassen die Angriffsstöße des Feindes gelingen. Die sogenannten Truppen des Papstes, wie man sagte, mussten sich im Laufe der Geschichte nicht nur gegen ideologische Gefährdungen wehren von Seiten der Heretiker, der Reformatoren, der Modernisten oder Freidenker, sondern auch gegen politische Bedrohungen der abendländischen Christenheit. Heute geht der Kampf vor allem gegen innere Verweltlichung, eine säkularisierte Gesellschaft, gegen Scheinwissenschaftlichkeit, aggressiven Laizismus, gegen Relativismus, der jedem Irrtum Raum geben will und jede absolut geltende Wahrheit ablehnen will. Und das geschieht aber der Kirche stets in der rechten Ordnung, in der Artius Ordinata, der im Gehorsam verbundenen Gemeinschaft. Wenn man aus vorgeblicher Toleranz um jeden Preis Konflikte vermeiden will, dann heißt das, das Zeugnis für Wahrheit und Gerechtigkeit aufzugeben, die Tapferkeit der Märtyrer zu missachten. Christliche Tapferkeit, das bedeutet auch die Bereitschaft, zweitrangige Werte opfern zu können wegen höherer Güter. Und dazu gehört auch zu diesen Werten die Zukunft der christlichen Zivilisation, eine Aufgabe, die immer aktuell ist. Seit der Antike ist Maria oftmals in Kriegsnöten aufgerufen worden, als Heerführerin und Schlachtenhelferin. Der berühmte Akathistos-Hymnus erinnert in der Widmungsstrophe an die Befreiung der Stadt Konstantinopel im 7. Jahrhundert. Mehrmals. Dir, der für mich kämpfende Heerführerin, bringe ich den Siegesgesang, heißt es dort. Und seit dem Sieg über die osmanische Flotte in der Seeschlacht von Lepanto 1571 sind ähnliche Titel immer populärer geworden. Italienische Altarbilder zeigen nach dem Sieg Maria als von Kaiser und Papst verehrte Rosenkranzkönigin, die ihre Füße auf die besiegten Osmanen oder auf einen Drachen setzt. Der Marientitel geordnete Schlachtreihe Artius Ordinata wird bezogen auf die Ordnung der Tugendkräfte, das Zerschmettern des Hauptes des Teufels, auf den Sieg Mariens über die Heresien und den Triumph der Demut über den Stolz. In den Konfessionskriegen zogen die katholischen Heere gegen die protestantischen Verbündeten unter dem Schutz Marias in den Krieg. Maximilian I. von Bayern ließ 1620 während des Feldzugs gegen die aufständischen böhmischen Stände dem bayerischen Heer eine geweihte Fahne vorantragen, deren eine Seite die Namen Jesus und Maria und die Inschrift Da mihi virtutem contra hostes tuus, gib mir Kraft gegen meine Feinde, trug. Und auf der Rückseite gab es ein gesticktes Bild von Maria mit ihrem Sohn auf den Armen und der Aufschrift Furchtbar wie ein geordnetes Schlacht der Terribilis ut Castrorum Artius Ordinator, der Text aus dem Hohenlied. Die Schlacht am Weißen Berg 1620 war gekennzeichnet von den Rosenkranzgebeten der Soldaten, dem Salve Regina und auch dem Schlachtruf Maria. Und am Anschluss an seine Rückkehr aus Böhmen hat Maximilian I. in München der großen Mutter Gottes, der erhabenen und sterblichen Jungfrau, der besten und größten Schutzherrin Bayerns, der einzigartigen Beschützerin der Fürsten, der Helferin, der Siegerin, so schrieb er, den Sieg, der von ihm seit spätestens 1616 als Patrona Bavariae, Patronin Bayerns, verehrten Gottesmutter Maria, als der Helferin und Siegerin zugeschrieben. Papst Leo XIII. Hat sich öfters auf die gebräuchlichen Marientitel bezogen, Siegerin über alle Irrlehren, kriegsmächtige Maria vom Sieg. In einer Ansprache an die Legionäre Christi hat auch Pius XII. Das Wort von der geordneten Schlachtreihe der Artius Ordinata aufgegriffen. Der Kampf, der hier gemeint ist, ist vor allem ein erfolgreicher Verteidigungskampf und ein wirksames Schutzbündnis. Und das weit verbreitete Bild von der Schutzmantel Madonna erinnert daran.

0: Wir sind zurück in der Sendung mit Professor Dr. Johannes Stör aus Köln. Das Thema in der heutigen ersten Sendung ist Maria Siegerin in den Schlachten Gottes und es geht um die Schlacht von Lepanto und jetzt freuen wir uns auf die weiteren Gedanken.
1: Ein Ereignis ist das Geschehen von Lepanto. Im Spätmittelalter, da bedeutete die Übermacht der Türken im Mittelmeer eine immer ernstere Bedrohung von Europa. 1453 wurde das christliche Konstantinopel erobert. 1529 kam die Belagerung von Wien. Und die Republik Venedig hatte Rhodos und dann Zypern gegen die Ottomanen verloren. Und trotz Zusicherung freien Geleits waren dort die Besiegten grausam hingerichtet worden. Die Ottomanen hatten die Seefestung Lepanto im Golf von Patras bei Korinth. Die war seit 1407 unter venezianischer Herrschaft. Sie hatten sie schon im Jahr 1499 nach früheren erfolglosen Versuchen erobert. Und das Handelszentrum Kreta war bedroht. Die meisten Staaten Europas, die wollten sich neutral verhalten. Andere haben einander misstraut. Sie waren in nationalistischen Egoismen verfangen. Schließlich gelang es aber Papst Pius V. im Mai 1571, die Heilige Liga zu gründen, zusammen mit Spanien, Venedig, Genua, Ferrara, Parma, Malta und Savoyen. Oberbefehlshaber war Don Juan de Austria. Auf osmanischer Seite kommandierte Ali Pascha mit seinen berühmten Janitscharen die Schlacht. Nach 3 Jahren schließlich kam in Messina eine christliche Squadra von 200 Galeeren und 100 Schiffen mit 54.500 Soldaten zusammen. Das waren ziemlich chaotische Gruppen, die dann vom Oberkommandierenden Juan de Austria zu einer einheitlichen Flotte zusammengeführt wurden. 6 schwere venezianische Galeonen mit je 44 Geschützen, 208 Galeeren und päpstliche Fregatten und Transportschiffe. Die Mannschaft umfasste 50.000 Ruderer und Seeleute, 31.000 Infanteristen, davon waren 19.000 Spanier, 8.000 Venezianer, 2.000 Päpstliche und 2.000 Freiwillige aus verschiedenen Ländern. Auch 7.000 deutsche und kroatische Söldner waren dabei. Nachdem die letzten Uneinigkeiten zwischen Spaniern und Venezianern überwunden worden waren, stieß dann die Flotte am 16. September in See in Richtung Korfu. Die osmanische gegnerische Kriegsflotte, die umfasste 34.000 Soldaten und 14.000 erfahrene Seeleute, über 37.000 Rudersklaven. Und dann kam es zur Seeschlacht am 7. Oktober 1571, am Eingang zum Golf von Patras bei Lepanto, im heutigen Griechenland. Und da standen sich am 7. Oktober, am Sonntag, die Gegner gegenüber, im Golf von Lepanto. 260 türkische und 211 christliche Schiffe mit rund 200.000 Mann. Eine dramatische Situation, die oft geschildert worden ist. Alle Christen nahmen vorher an einem besonders feierlichen Gottesdienst teil. Und Juan de Austria, der Halbbruder Philipps II. Von Spanien, ging an der Schlachtordnung vorbei mit einem Kreuz in der Hand, hat die Seeleute und Soldaten ermutigt. Das Thema lautete: Kein himmlischer Lohn für Feiglinge. Andrea Doria betete in großer Not vor dem neuen Gnadenbild der Mutter Gottes. Unerwartet hat dann plötzlich der Wind seine Richtung gedreht zugunsten der christlichen Segelschiffe. Die Türken waren weitaus in der Übermacht. Am Ende hatten sie aber 224 Schiffe verloren. 130 wurden erobert, 90 versenkt oder verbrannt. Sie hatten 150.000 Gefallene und wenigstens 3.500 wurden gefangen. 25.000 Menschen und 10.000 Christen wurden befreit. Auf christlicher Seite dagegen gingen 15 Schiffe mit etwa 8.000 Menschenleben verloren. 2.000 Spanier, 5.000 Venezianer und 800 päpstliche Strüppen. Auf einem Flaggschiff mit 300 Malteserritten, da gab es kaum Überlebende. Lepanto, das ist die Seeschlacht mit den meisten an einem Tag Gefallenen. Es gibt viele dramatische Schilderungen. In einer, da heißt es, Die Schlacht wurde im Ionischen Meer vor dem Eingang zum Golf von Patras ausgetragen. Vor der Schlacht formierten sich die Schiffe der Heiligen Liga bei der kleinen Insel Oxia, um von dort die gegnerische Flotte in einem strategischen Verbund anzugreifen. Am Morgen des 7. Oktober 1571, einem Sonntag, steuerten die beiden Flotten bei ruhiger See und klarer Sicht aufeinander zu. Don Juan de Austria auf der Galeere La Real, die königliche, führte 211 Galeeren in die Schlacht. Ihm unterstanden 40.000 Matrosen und Ruderer sowie 28.000 Soldaten. Die meisten Galeeren verfügten über eine große Kanone am Bug und flankierende Geschütze. Die Flotte des Sultans aber war viel größer. Sie hatte insgesamt 260 Galeeren mit Kanonen sowie weitere 120 meist kleinere Schiffe. Und dabei waren 12.000 bis 15.000 christliche Rudersklaven. Don Juan hatte sich für eine mehrere Kilometer breite Schlachtlinie aus 4 Geschwadern entschieden. Sie bestand aus 2 wendigen Flügeln und dahinter 38 Galeeren, die als Reserve platziert waren. Die 6 großen venezianischen Galeassen, wie man sie nannte, wurden im Norden in der Mitte eingesetzt. Das war ein wichtiger Grund auch für den Sieg der Heiligen Liga. Sie konnten mit ihren Kanonengeschossen größeren Kalibers abfeuern. Sie hatten eine hohe Bordwand, die nur schwer zu entern und zu kapern war. Sie hatten nicht nur am Bug größere Kanonen, sondern auch im Gegensatz zu den Galeeren auch Geschütze an den Schützseiten und waren im Nahkampf fähig, auch Schiffe, die zum Entern längsseits gingen, zu beschießen. Und dann ging es weiter in diesem zeitgenössischen Bericht. Ali Pascha, der Oberbefehlshaber der Türken, hatte seine Schiffe ebenfalls in 3 Geschwader und eine Reserveeinheit aufgeteilt. Seine Schlachtreihe war mehr als 1000 Meter länger als die der Christen. Im Zentrum befehligte Ali Pascha selber, ebenso wie Don Juan de Austria, das Schiff der Heiligen Liga. Um 9.30 Uhr nach dem Gottesdienst für die Flotte ließ Don Juan an Bord seines Flaggschiffes Real, der Königlichen, eine Signalkanone abfeuern. Und in gleicher Weise antwortete Ali Pascha. Und darauf begann die Schlacht. Um 10 Uhr kam leichter Westwind auf. Beide Nordflügel bewegten sich vorwärts. Um 10.20 Uhr dann bezogen 2 große Galeassen Stellung und dann eröffneten weitere Galeassen das Feuer. Bereits mit dem 3. Schuss haben sie eine türkische Galeere versenkt. Die Feuerkraft der Galeassen schlug tiefe Breschen in die feindliche Schlachtordnung. So kamen viele vom Kurs ab und die Ruderer wurden verwundet oder waren tot. Dann prallten auch die Geschwader am Nordflügel aufeinander und die Galeeren hakten sich ineinander. Gab es den venezianischen Admiral Antonio Barbarigo, der das Kommando führte. Und die meisten christlichen Soldaten hatten Arkebusen, schwere Schusswaffen, deren Bleikugeln auch starke Rüstungen durchschlagen konnten. Die meisten türkischen Soldaten kämpften ja noch mit Pfeil und Bogen. Der enge Golf, der gab keinen Platz für raumgreifende Manöver. Und im Grunde wurde einfach ohne Strategie im Nahkampf gekämpft. Schiff gegen Schiff und Mann gegen Mann. 5 türkische Galeeren haben da die venezianische Flaggschiff da eingekreist und türkische Soldaten haben das Flaggschiff der Republik San Marco geändert. Der Admiral, der seinen Helm geöffnet hatte, um sich besser Gehör zu verschaffen, wurde ins Auge getroffen von einem türkischen Pfeil, tödlich verletzt und da verstärkten ihren Sturm auf die Galeere. Nur mit größter Mühe konnten die Venezianer ihr Schiff halten, bis ihnen dann eine andere Schiff zu Hilfe kam. Der Kampf war erbittert entlang der ganzen Schlachtlinie, bis es schließlich gelang, die türkischen Galeeren nach und nach gegen die Klippen zu drängeln. Darauf sind viele Türken von Bord gesprungen und haben versucht, schwimmend ans Land zu gelangen. Zur gleichen Zeit hat Ali Pascha direkten Kurs auf das Flaggschiff der christlichen Flotte genommen und da haben sich innerhalb kürzester Zeit 30 Galeeren auf engstem Raum aneinander gedrängt und die Elitekrieger des Sultans, die Janitscharen, kämpften gegen die Leibtruppen von Don Juan de Austria. Der Befehlshaber Juan de Austria wurde bei der Abwehr am Bein verletzt, aber der venezianische Kommandeur eilte ihm zu Hilfe. Es waren hunderte Kämpfer in einem blutigen Nahkampf verwickelt. Doch gelang es den Spaniern, die Türken zurückzudrängen. Sogar Rudersklaven sollen freigelassen und bewaffnet worden sein, um das Schiff beim Angriff der Türken zu halten. Schließlich wurde Ali Pascha in sein Flaggschiff von einer Kugel in die Stirn getroffen und der Widerstandswille seiner Truppen erlahmte. Das Flaggschiff der Türken wurde erobert. Und allerdings am Südflügel hat noch ein Geschwader von Türken versucht, zu Hilfe zu kommen. Das war zu spät. Und alle türkischen Galeeren wurden im Zentrum der Schlachtlinie erobert oder versenkt. Unzählige Soldaten waren gefallen. Aber am Südflügel, da war die Türken in Vorteil. Da hatte der Vizebefehlshaber der osmanischen Flotte nach und nach die Galeeren der Heilige Liga aufgerieben. Und hauptsächlich Malteser wurden in die Defensive gedrängt und das Flaggschiff der Malteser erobert. Der Oberbefehlshaber wurde getötet. Und viele Opfer gab es. Aber dann kamen andere zu Hilfe bei dieser kritischen Situation und der große Eroberer und Feldherr Uluç Ali hat gesehen, dass die Schlacht verloren war. Er gab den Befehl zum Rückzug und er konnte mit einigen Schiffen sich noch absetzen. Nach 5,5 Stunden Kampf war die Schlacht für die Heilige Liga gewonnen. Da waren 117 feindliche Galeeren erbeutet worden, mehr als 30.000 Gegner getötet worden. Die Verbündeten zählten 8.000 Tote, 4.800 aus Venedig, etwa 8.000 Verwundete. Die Heilige Liga verlor aber nur 13 ihrer Schiffe. Die osmanische Flotte hat 30 ihrer Schiffe selber auf Grund gesetzt, andere wurden versenkt, 150 erbeutet und 12.000 christliche Rudersklaven aus den eroberten Galeeren befreit. Damit war der Nimbus der Unbesiegbarkeit der osmanischen Mittelmeerflotte gebrochen. Der Sieg der Heiligen Liga, er hat eine entscheidende Wende gebracht. Der Senat von Venedig ließ unter das Bild der Schlacht im Dogenpalast eine Schrift anbringen. Weder Macht noch Waffen und Führer, sondern Maria vom Rosenkranz hat uns zum Sieg verholfen. Allerdings hat der Stadtstaat Venedig aus Angst vor einem Rachefeldzug der Türken und im Hinblick auf die Handelsfragen einen Ausgleich gesucht, einen kompromisslerischen Separatfrieden geschlossen mit dem Sultan, um die alten Privilegien im Handel zu sichern. Aber mit dem Sieg, da war der Mythos der unbesiegbaren Osmanen gebrochen. Und der Verlust vieler erfahrener Kommandeure, Kapitäne und Seeleute auf türkischer Seite konnte viele Jahre keinerweise kompensiert werden. Der Sieg bedeutete die Rettung Europas und der christlichen Zivilisation. Ohne ihre Verluste in Lepanto hätten die Türken von ihrer strategischen Basis im Jemen aus ihre Eroberung bis weit in den Indischen Ozean hinein fortsetzen können. Die Osmanen beschränkten sich danach auf die Sicherung ihrer Vormachtstellung im östlichen Teil. Und dann 1682, da endete dann auch die zweite Belagerung von Wien. Führende Künstler der Zeit aus ganz Europa haben das weltbewegende Ereignis dargestellt. In Venedig, den Doretto zum Beispiel, in Rom, in der Kirche Santa Maria in Araceli, Tizian, El Greco oder die Deckenfresken in Süddeutschland zum Beispiel, wo Maria mit einem Blitzbündel in ihrer Rechten dargestellt wird. Und bekannt ist auch die sogenannte Lepanto-Monstranz, die ein Augsburger Goldschmied für die Bürgerkongregation der Mutter Gottes vom Sieg in Ingolstadt geschaffen hat. Es gab Komponisten, die sich mit dem Thema beschäftigt hatten. Andrea Gabrieli, Giovanni Perluigi, der Palestrina, Claudio Monteverdi und als Schriftsteller auch Miguel de Cervantes, der ja selber mitgekämpft hatte und verwundet worden war und später auch mit einem Gedicht. Die entscheidende Fürsprache der Jungfrau Maria während der Schlacht wurde dann amtlich deutlich gemacht. Der Papst hat den 7. Oktober 1572 zum Rosenkranzfest bestimmt und erweiterte auch die lauritanische Litanei mit der Anrufung Hilfe der Christen. Außerdem wurde der 7. Oktober in der Folge zum Staatsfeiertag der Republik Venedig erhoben. König Philipp II. Ordnete ein Te Deum an und die unbesiegbar scheinende Überlegenheit des Osmanischen Reiches war seitdem gebrochen. Mit der Gründung der Rosenkranzbruderschaft wurde die Erinnerung an Lepanto lebendig gehalten. Und der Tag des Sieges ist bis heute der katholische Gedenktag unserer lieben Frau vom Sieg, später genannt unsere liebe Frau vom Rosenkranz. Und der Sieg wurde zum Wahrzeichen auch für die Weltmission. Ich danke Ihnen für die Aufmerksamkeit.
0: Herzlichen Dank, Herr Professor Dr. Stör, für diese spannenden Ausführungen. Professor Stör, würden Sie uns noch abschließend der Segen spenden?
1: Unsere Hilfe ist im Namen des Herrn,
0: der Himmel und Erde geschaffen hat.
1: Ich segne euch und alle eure Angehörigen, der allmächtige Gott, der Vater, der Sohn und der Heilige Geist. Gelobt sei Jesus Christus.
0: In Ewigkeit. Amen.
1: Amen.
0: Herzlichen Dank, Herr Professor Stör.
1: Ich muss mich bedanken.
0: Das war die Sendung mit Professor Dr. Johannes Stör aus Köln. Das Thema dieser ersten Sendung, Maria Siegerin in den Schlachten Gottes, war der Schlacht Lepanto gewidmet. 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So wünsche ich Ihnen reicher Gottessegen. Bleiben Sie behütet in Gottes Hände. Ihre Andrea Marti.

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Gedanke von Don Pirino Gaglione vom 28. Juli 2020. Meide es, dem Nächsten Unannehmlichkeiten zu bereiten, und bemühe dich, ihm Linderung in der Traurigkeit zu schenken.

Wir beten zum Erzengel Michael. Im Namen des Vaters und des Sohnes und des Heiligen Geistes. Amen. Heiliger Erzengel Michael, beschirme uns im Kampf. Schütze uns gegen die Bosheit und die Nachstellungen des bösen Feindes. Ihm möge Gott gebieten, so flehen wir inständig. Du aber, Fürst der himmlischen Heerscharen, wollest den Satan und alle anderen bösen Geister, welche zum Verderben der Seelen in der Welt umhergehen, mit Gottes Kraft in die Hölle hinabstoßen. Amen. Im Namen des Vaters und des Sohnes und des Heiligen Geistes. Amen.

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1: Jetzt ist 3 Uhr, die Stunde der Barmherzigkeit. Liebe Zuhörerinnen und Zuhörer von Radio Gloria, nun wollen wir gemeinsam im Studio den Barmherzigkeitsrosenkranz beten. Wir beginnen im Namen des Vaters und des Sohnes und des Heiligen Geistes.
2: Amen.
1: Vater unser im Himmel, geheiligt werde dein Name, dein Reich komme, dein Wille geschehe, wie im Himmel, so auf Erden.
3: Unser tägliches Brot gib uns heute und vergib uns unsere Schuld, wie auch wir vergeben unseren Schuldigen. Und führe uns nicht in Versuchung, sondern erlöse uns von dem Bösen.
1: Gegrüßet seist du, Maria, voll der Gnade. Der Herr ist mit dir. Du bist gebenedeit unter den Frauen, und gebenedeit ist die Frucht deines Leibes, Jesus.
3: Heilige Maria, Mutter Gottes, bitte für uns Sünder, jetzt und in der Stunde unseres Todes. Amen.
1: Ich glaube an Gott, den Vater, den Allmächtigen, den Schöpfer des Himmels und der Erde, und an Jesus Christus, seinen eingeborenen Sohn, unseren Herrn, empfangen durch den Heiligen Geist, geboren von der Jungfrau Maria, gelitten unter Pontius Pilatus, gekreuzigt, gestorben und begraben, hinabgestiegen in das Reich des Todes, am dritten Tage auferstanden von den Toten, aufgefahren in den Himmel, er sitzt zu Rechten Gottes des allmächtigen Vaters, von dort wird er kommen, zu richten die Lebenden und die Toten.
3: Ich glaube an den Heiligen Geist, die heilige katholische Kirche, Gemeinschaft der Heiligen, Vergebung der Sünden, Auferstehung der Toten und das ewige Leben. Amen.
1: Ewiger Vater, ich opfere dir auf den Leib und das Blut, die Seele und die Gottheit deines über alles geliebten Sohnes, unseres Herrn Jesus Christus.
4: Zur Sühne für unsere Sünden und für die Sünden der ganzen Welt.
1: Durch sein schmerzhaftes Leiden
4: habe Erbarmen mit uns und mit der ganzen Welt.
1: Durch sein schmerzhaftes Leiden
4: habe Erbarmen mit uns und mit der ganzen Welt.
1: Durch sein schmerzhaftes Leiden
4: habe Erbarmen mit uns und mit der ganzen Welt.
1: Durch sein schmerzhaftes Leiden
4: habe Erbarmen mit uns und mit der ganzen Welt.
1: Durch sein schmerzhaftes Leiden
4: habe Erbarmen mit uns und mit der ganzen Welt.
1: Durch sein schmerzhaftes Leiden
4: habe Erbarmen mit uns und mit der ganzen Welt.
1: Durch sein schmerzhaftes Leiden
4: habe Erbarmen mit uns und mit der ganzen Welt.
1: Durch sein schmerzhaftes Leiden
4: habe Erbarmen mit uns und mit der ganzen Welt.
1: Durch sein schmerzhaftes Leiden
4: habe Erbarmen mit uns und mit der ganzen Welt.
1: Durch sein schmerzhaftes Leiden
4: habe Erbarmen mit uns und mit der ganzen Welt.
1: Durch sein schmerzhaftes Leiden
4: habe Erbarmen mit uns und mit der ganzen Welt.
1: Ewiger Vater, ich opfere dir auf den Leib und das Blut, die Seele und die Gottheit deines über alles geliebten Sohnes, unseres Herrn Jesus Christus.
3: Zur Sühne für unsere Sünden und für die Sünden der ganzen Welt.
1: Durch sein schmerzhaftes Leiden
4: habe Erbarmen mit uns und mit der ganzen Welt.
1: Durch sein schmerzhaftes Leiden
4: habe Erbarmen mit uns und mit der ganzen Welt.
1: Durch sein schmerzhaftes Leiden
4: habe Erbarmen mit uns und mit der ganzen Welt.
1: Durch sein schmerzhaftes Leiden
4: habe Erbarmen mit uns und mit der ganzen Welt.
1: Durch sein schmerzhaftes Leiden
4: habe Erbarmen mit uns und mit der ganzen Welt.
1: Durch sein schmerzhaftes Leiden
4: habe Erbarmen mit uns und mit der ganzen Welt.
1: durch sein schmerzhaftes Leiden.
3: Habe Erbarmen mit uns und mit der ganzen Welt.
1: Durch sein schmerzhaftes Leiden.
3: Habe Erbarmen mit uns und mit der ganzen Welt.
1: Durch sein schmerzhaftes Leiden.
3: Habe Erbarmen mit uns und mit der ganzen Welt.
1: Durch sein schmerzhaftes Leiden.
3: Habe Erbarmen mit uns und mit der ganzen Welt.
1: Ewiger Vater, ich opfere dir auf den Leib und das Blut, die Seele und die Gottheit deines über alles geliebten Sohnes, unseres Herrn Jesus Christus.
4: Zur Sühne für unsere Sünden und für die Sünden der ganzen Welt.
1: Durch sein schmerzhaftes Leiden.
3: Habe Erbarmen mit uns und mit der ganzen Welt.
1: Durch sein schmerzhaftes Leiden.
3: Habe Erbarmen mit uns und mit der ganzen Welt.
1: Durch sein schmerzhaftes Leiden.
3: Habe Erbarmen mit uns und mit der ganzen Welt.
1: Durch sein schmerzhaftes Leiden.
3: Habe Erbarmen mit uns und mit der ganzen Welt.
1: Durch sein schmerzhaftes Leiden.
3: Habe Erbarmen mit uns und mit der ganzen Welt.
1: Durch sein schmerzhaftes Leiden.
3: Habe Erbarmen mit uns und mit der ganzen Welt.
1: Durch sein schmerzhaftes Leiden.
3: Habe Erbarmen mit uns und mit der ganzen Welt.
1: Durch sein schmerzhaftes Leiden.
3: Habe Erbarmen mit uns und mit der ganzen Welt.
1: Durch sein schmerzhaftes Leiden.
3: Habe Erbarmen mit uns und mit der ganzen Welt.
1: Durch sein schmerzhaftes Leiden.
3: Habe Erbarmen mit uns und mit der ganzen Welt.
1: Ewiger Vater, ich opfere dir auf den Leib und das Blut, die Seele und die Gottheit deines über alles geliebten Sohnes, unseres Herrn Jesus Christus.
4: Zur Sühne für unsere Sünden und für die Sünden der ganzen Welt.
1: Durch sein schmerzhaftes Leiden.
3: Habe Erbarmen mit uns und mit der ganzen Welt.
1: Durch sein schmerzhaftes Leiden.
3: Habe Erbarmen mit uns und mit der ganzen Welt.
1: Durch sein schmerzhaftes Leiden.
3: Habe Erbarmen mit uns und mit der ganzen Welt.
1: Durch sein schmerzhaftes Leiden.
3: Habe Erbarmen mit uns und mit der ganzen Welt.
1: Durch sein schmerzhaftes Leiden.
3: Habe Erbarmen mit uns und mit der ganzen Welt.
1: Durch sein schmerzhaftes Leiden.
3: Habe Erbarmen mit uns und mit der ganzen Welt.
1: Durch sein schmerzhaftes Leiden.
3: Habe Erbarmen mit uns und mit der ganzen Welt.
1: Durch sein schmerzhaftes Leiden.
3: Habe Erbarmen mit uns und mit der ganzen Welt.
1: Durch sein schmerzhaftes Leiden.
3: Habe Erbarmen mit uns und mit der ganzen Welt.
1: Durch sein schmerzhaftes Leiden.
3: Habe Erbarmen mit uns und mit der ganzen Welt.
1: Ewiger Vater, ich opfere dir auf den Leib und das Blut, die Seele und die Gottheit deines über alles geliebten Sohnes, unseres Herrn Jesus Christus.
4: Zur Sühne für unsere Sünden und für die Sünden der ganzen Welt.
1: Durch sein schmerzhaftes Leiden.
3: Habe Erbarmen mit uns und mit der ganzen Welt.
1: Durch sein schmerzhaftes Leiden.
3: Habe Erbarmen mit uns und mit der ganzen Welt.
1: Durch sein schmerzhaftes Leiden.
3: Habe Erbarmen mit uns und mit der ganzen Welt.
1: Durch sein schmerzhaftes Leiden.
3: Habe Erbarmen mit uns und mit der ganzen Welt.
1: Durch sein schmerzhaftes Leiden.
3: Habe Erbarmen mit uns und mit der ganzen Welt.
1: Durch sein schmerzhaftes Leiden.
3: Habe Erbarmen mit uns und mit der ganzen Welt.
1: Durch sein schmerzhaftes Leiden.
3: Habe Erbarmen mit uns und mit der ganzen Welt.
1: Durch sein schmerzhaftes Leiden.
3: Habe Erbarmen mit uns und mit der ganzen Welt.
1: Durch sein schmerzhaftes Leiden.
3: Habe Erbarmen mit uns und mit der ganzen Welt.
1: Durch sein schmerzhaftes Leiden.
3: Habe Erbarmen mit uns und mit der ganzen Welt.
1: Heiliger Gott, heiliger starker Gott, heiliger unsterblicher Gott, habe Erbarmen mit uns und mit der ganzen Welt. Heiliger Gott, heiliger starker Gott, heiliger unsterblicher Gott, habe Erbarmen mit uns und mit der ganzen Welt. Heiliger Gott, Heiliger, starker Gott, heiliger, unsterblicher Gott, habe Erbarm mit uns und mit der ganzen Welt. Amen. Maria mit dem Kinderlieb,
3: uns allen deinen Segen gib.
1: Amen. Ich danke Ihnen fürs Mitbeten hier aus dem Studio.

0: Liebe Zuhörerinnen und Zuhörer, ich lade Sie nun ein, die sieben Vaterunser nach der heiligen Birgitta von Schweden zu beten. O Jesus, ich will jetzt siebenmal das Vaterunser beten, in Vereinigung mit jener Liebe, in welcher du dieses Gebet in deinem Herzen geheiligt und versüßt hast. Nimm es von meinen Lippen in dein göttliches Herz auf, verbessere und vervollkommere es so sehr, dass es der allerheiligsten Dreifaltigkeit so viel Ehre und Freude bereite, wie du ihr auf Erden mit diesem Gebet erwiesen hast. Und diese mögen überströmen auf deine heiligste Menschwerdung, zur Verherrlichung deiner heiligen Wunden und des kostbaren Blutes, das du daraus vergossen hast. Erstens Beschneidung. Vater unser im Himmel, geheiligt werde dein Name, dein Reich komme, dein Wille geschehe, wie im Himmel, so auf Erden.
1: Unser tägliches Brot gib uns heute und vergib uns unsere Schuld, wie auch wir vergeben unseren Schuldigern, und führe uns nicht in Versuchung, sondern erlöse uns von dem Bösen. Amen.
0: Gegrüßet seist du, Maria, voll der Gnade, der Herr ist mit dir. Du bist gebenedeit unter den Frauen, und gebenedeit ist die Frucht deines Leibes, Jesus.
1: Heilige Maria, Mutter Gottes, bitte für uns Sünder, jetzt und in der Stunde unseres Todes. Amen.
0: Ewiger Vater, durch die unbefleckten Hände Maria und das göttliche Herz Jesu, opfere ich dir die ersten Wunden, die ersten Schmerzen und die erste Blutvergießung Jesu auf, zur Sühne für meine und aller Menschen Jugendsünden und zur Verhütung erster Todsünden, besonders in meiner Verwandtschaft. Zweitens Blutschweiß. Vater unser im Himmel, geheiligt werde dein Name, dein Reich komme, dein Wille geschehe, wie im Himmel, so auf Erden.
1: Unser tägliches Brot gib uns heute und vergib uns unsere Schuld, wie auch wir vergeben unseren Schuldigern, und führe uns nicht in Versuchung, sondern erlöse uns von dem Bösen. Amen.
0: Gegrüßet seist du, Maria, voll der Gnade, der Herr ist mit dir. Du bist gebenedeit unter den Frauen, und gebenedeit ist die Frucht deines Leibes, Jesus.
1: Heilige Maria, Mutter Gottes, bitte für uns Sünder, jetzt und in der Stunde unseres Todes. Amen.
0: Ewiger Vater, durch die unbefleckten Herzen Jesu, opfere ich dir die furchtbaren Leiden des Herzens Jesu am Ölberg auf und jeden Tropfen seines Blutschweißes zur Sühne für meine und aller Menschen Sünden des Herzens, zur Verhütung seiner Sünden und für die Vermehrung der Gottes- und Nächstenliebe. Drittens Geißelung. Vater unser im Himmel, geheiligt werde dein Name, dein Reich komme, dein Wille geschehe, wie im Himmel, so auf Erden.
1: Unser tägliches Brot gib uns heute und vergib uns unsere Schuld, wie auch wir vergeben unseren Schuldigern, und führe uns nicht in Versuchung, sondern erlöse uns von dem Bösen. Amen.
0: Gegrüßet seist du, Maria, voll der Gnade, der Herr ist mit dir. Du bist gebenedeit unter den Frauen, und gebenedeit ist die Frucht deines Leibes, Jesus.
1: Heilige Maria, Mutter Gottes, bitte für uns Sünder, jetzt und in der Stunde unseres Todes. Amen.
0: Ewiger Vater, durch die unbefleckten Hände Maria und das göttliche Herz Jesu, opfere ich dir die vielen tausend Wunden, die grausamen Schmerzen und das kostbare Blut Jesu von der Geißelung auf, zur Sühne für meine und aller Menschen Sünden des Fleisches, zur Verhütung seiner Sünden und für die Bewahrung der Unschuld, besonders in meiner Verwandtschaft. Viertens Dornenkrönung. Vater unser im Himmel, geheiligt werde dein Name. Dein Reich komme, dein Wille geschehe, wie im Himmel, so auf Erden.
1: Unser tägliches Brot gib uns heute und vergib uns unsere Schuld, wie auch wir vergeben unseren Schuldigern, und führe uns nicht in Versuchung, sondern erlöse uns von dem Bösen. Amen.
0: Gegrüßet seist du, Maria, voll der Gnade, der Herr ist mit dir. Du bist gebenedeit unter den Frauen, und gebenedeit ist die Frucht deines Leibes, Jesus.
1: Heilige Maria, Mutter Gottes, bitte für uns Sünder, jetzt und in der Stunde unseres Todes. Amen.
0: Ewiger Vater, durch die unbefleckten Hände Marie und das göttliche Herz Jesu, opfere ich dir die Wunden, die Schmerzen und das kostbare Blut des heiligen Hauptes Jesu von der Dornenkrönung auf, zur Sühne für meine und aller Menschen Sünden des Geistes, zur Verhütung solcher Sünden und für die Ausbreitung des Königstum Christi auf Erden. Fünftens, Kreuztragung Jesu. Vater unser im Himmel, geheiligt werde dein Name, dein Reich komme, dein Wille geschehe, wie im Himmel, so auf Erden.
1: Unser tägliches Brot gib uns heute und vergib uns unsere Schuld, wie auch wir vergeben unseren Schuldigern, und führe uns nicht in Versuchung, sondern erlöse uns von dem Bösen. Amen.
0: Gegrüßet seist du, Maria, volle Gnade, der Herr ist mit dir. Du bist gebenedeit unter den Frauen, und gebenedeit ist die Frucht deines Leibes, Jesus.
1: Heilige Maria, Mutter Gottes, bitte für uns Sünder, jetzt und in der Stunde unseres Todes. Amen.
0: Ewiger Vater, durch die unbefleckten Hände Maria und das göttliche Herz Jesu, opfere ich dir die Leiden Jesu auf seinem Kreuzweg auf, besonders seine heilige Schulterwunde und deren kostbares Blut zur Sühne für meine und aller Menschen Auflehnung gegen das Kreuz und Muren, gegen deine heiligen Anordnungen und alle anderen Zungensünden, zur Verhütung solcher Sünden und für wahre Kreuzesliebe. Sechstens, Kreuzigung Jesu. Vater unser im Himmel, geheiligt werde dein Name, dein Reich komme, dein Wille geschehe, wie im Himmel, so auf Erden.
1: Unser tägliches Brot gib uns heute und vergib uns unsere Schuld, wie auch wir vergeben unseren Schuldigern, und führe uns nicht in Versuchung, sondern erlöse uns von dem Bösen. Amen.
0: Gegrüßet seist du, Maria, volle Gnade, der Herr ist mit dir. Du bist gebenedeit unter den Frauen, und gebenedeit ist die Frucht deines Leibes, Jesus.
1: Heilige Maria, Mutter Gottes, bitte für uns Sünder, jetzt und in der Stunde unseres Todes. Amen.
0: Ewiger Vater, durch die unbefleckten Hände Maria und das göttliche Herz Jesu, opfere ich dir deinen göttlichen Sohn am Kreuze auf, seine Annagelung und seine Erhöhung, seine Wunden an Händen und Füßen und die drei Ströme seines heiligen Blutes, die sich daraus für uns ergossen, seine äußerste Armut, seinen vollkommenen Gehorsam, alle seine Körper- und Seelenqualen, seinen kostbaren Tod und dessen unblutige Erneuerung in allen heiligen Messen der Erde, zur Sühne aller Verletzungen der heiligen Ordensgelübde und Ordensregeln, zur Genugtuung für meine und der Weltsünden, für die Kranken und Sterbenden, für heiligmäßige Priester und Laien, für die Anliegen des heiligen Vaters, für die Wiederherstellung der christlichen Familie, für Starkmut im Glauben, für unser Vaterland und die Einheit der Völker in Christus und seiner Kirche, sowie für die Diaspora. Siebtens, Öffnung der heiligen Seite. Vater unser im Himmel, geheiligt werde dein Name, dein Reich komme, dein Wille geschehe, wie im Himmel, so auf Erden.
1: Unser tägliches Brot gib uns heute und vergib uns unsere Schuld, wie auch wir vergeben unseren Schuldigern, und führe uns nicht in Versuchung, sondern erlöse uns von dem Bösen. Amen.
0: Gegrüßet seist du, Maria, volle Gnade, der Herr ist mit dir. Du bist gebenedeit unter den Frauen, und gebenedeit ist die Frucht deines Leibes, Jesus.
1: Heilige Maria, Mutter Gottes, bitte für uns Sünder, jetzt und in der Stunde unseres Todes. Amen.
0: Ewiger Vater, würdige dich für die Bedürfnisse der heiligen Kirche und zur Sühne der Sünden aller Menschen das kostbare Blut und Wasser anzunehmen, welches aus der Wunde des göttlichen Herzens Jesu geflossen ist, und seins allen gnädig und barmherzig. Blut Christi, letzter kostbarer Inhalt deines heiligen Herzens, wasche mich rein von allen eigenen und fremden Sündenschulden. Wasser der Seite Christi, wasche mich rein von allen Sündenstrafen und lösche mir und allen armen Seelen die Flammen des Fegefeuers aus. Amen. Ich bitte dich, o
1: liebevoller
0: Jesus,
1: durch
0: durch
1: dein
0: dein bitteres
1: Leiden
0: und
1: und
0: dein
1: dein vergossenes,
0: vergossenes,
1: kostbares
0: kostbares
1: Blut,
0: Blut,
1: verwunde
0: verwunde
1: mein
0: mein Herz,
1: Herz,
0: damit
1: damit
0: ich
1: ich mich
0: mich vollständig
1: vollständig
0: zu
1: zu dir
0: dir
1: bekehre.
0: bekehre. Mein
1: Mein
0: Herz
1: Herz
0: sei
1: sei
0: dir
1: dir
0: auf
1: auf
0: ewig
1: ewig
0: eine
1: eine
0: Wohnstätte,
1: Wohnstätte.
0: Meine
1: Meine
0: Reden
1: Reden mögen
0: mögen
1: dir
0: dir wohlgefallen
1: wohlgefallen
0: und
1: und
0: das
1: das
0: Ende
1: Ende
0: meines
1: meines
0: Lebens
1: Lebens
0: sei
1: sei
0: so
1: so
0: verdienstvoll,
1: verdienstvoll,
0: dass
1: dass
0: ich
1: ich
0: die
1: die
0: ewige
1: ewige
0: Herrlichkeit
1: Herrlichkeit
0: erlange
1: erlange
0: und
1: und
0: dich
1: dich
0: mit
1: mit allen
0: allen Heiligen
1: Heiligen
0: des
1: des
0: Himmels
1: Himmels
0: in
1: in
0: alle
1: alle
0: Ewigkeit
1: Ewigkeit
0: lobe
1: lobe
0: und
1: und
0: preise.
1: preise.
0: Amen.
1: Amen.
0: Im Namen des Vaters
1: Vaters,
0: und des
1: des
0: Sohnes
1: Sohnes
0: und
1: und des
0: des Heiligen
1: Heiligen
0: Geistes.
1: Geistes.
0: Amen.
1: Amen.
0: Maria mit dem Kindelieb.
1: Uns allen deinen Segen gib.
0: Amen.
1: Amen.
0: Ich danke Ihnen fürs Mitbeten. Und nun fahren wir weiter mit der Musik und ich wünsche Ihnen noch weiterhin einen sehr schönen Tag.

0: Papst Leo XIV. Schenkt während der Generalaudienz jeweils eine Katechese zu einem speziellen Thema. Und jetzt haben wir die Freude, dass wir so einer Katechese zuhören dürfen.
1: La pace sia con voi. Cari fratelli e sorelle, buongiorno.
2: Liebe Brüder und Schwestern, guten Morgen.
1: Il centro della nostra fede e il cuore della nostra speranza si trovano ben radicati nella risurrezione di Cristo.
2: Der Mittelpunkt unseres Glaubens und das Herzstück unserer Hoffnung sind fest verwurzelt in der Auferstehung Christi. Wenn wir die Evangelien lesen, erkennen wir, dass dieses Geheimnis nicht nur erstaunlich ist, weil ein Mensch, der Sohn Gottes, von den Toten aufersteht, sondern auch wegen der Art und Weise, wie er dies tut. Denn die Auferstehung Jesu ist kein triumphaler Sieg, keine Rache oder Vergeltung gegenüber den Feinden, sondern das wunderbare Zeugnis dafür, wie die Liebe nach einer großen Niederlage wieder aufstehen kann, um ihren unaufhaltsamen Weg fortzusetzen. Wenn wir uns nach einem von anderen verursachten Trauma wieder aufrichten, ist unsere erste Reaktion oft Wut, der Wunsch, jemanden bezahlen zu lassen für das, was wir gelitten haben. Der Auferstandene reagiert nicht so. Nachdem er aus der Unterwelt des Todes hervorgegangen ist, übt Jesus keine Rache. Er kehrt nicht mit Gesten der Macht zurück, sondern zeigt mit Sanftmut die Freude einer Liebe, die größer ist als jede Wunde und stärker als jeder Verrat. Der Auferstandene verspürt kein Bedürfnis, seine Überlegenheit zu zeigen. Er erscheint seinen Freunden, den Jüngern, mit äußerster Diskretion, ohne ihre Aufnahmefähigkeit zu strapazieren. Sein einziger Wunsch ist es, wieder mit ihnen in Gemeinschaft zu sein und ihnen zu helfen, ihre Schuldgefühle zu überwinden. Wir sehen dies sehr deutlich im Abendmahlsaal, wo der Herr seinen Freunden erscheint, die sich aus Angst dort eingeschlossen haben. Das ist ein Moment von außergewöhnlicher Kraft. Nachdem Jesus in die Tiefen des Todes hinabgestiegen ist, um die zu befreien, die dort gefangen waren, betritt er den verschlossenen Raum derer, die vor Angst gelähmt sind, und bringt ein Geschenk mit, das niemand zu hoffen gewagt hätte, den Frieden.
1: Entra nella stanza chiusa di chi è paralizzato dalla paura, portando un dono che nessuno avrebbe osato sperare, la pace. Il suo saluto è semplice, quasi ordinario. Pace a voi.
2: Sein Gruß ist einfach, fast gewöhnlich. Friede mit euch. Aber er wird von einer Geste begleitet, die so schön ist, dass sie fast unpassend erscheint. Jesus zeigt den Jüngern seine Hände und seine Seite mit den Zeichen seiner Passion. Warum zeigt er seine Wunden gerade denen, die ihn in diesen dramatischen Stunden verleugnet, verlassen haben? Warum verbirgt er diese Zeichen des Schmerzes nicht und vermeidet es nicht, an die Wunde der Scham zu rühren? Und dennoch sagt das Evangelium, dass die Jünger sich freuten, als sie den Herrn sahen. Der Grund dafür liegt tief. Jesus ist nun vollständig ausgesöhnt mit allem, was er gelitten hat. Es gibt keinen Schatten von Groll. Die Wunden dienen nicht dazu, Vorwürfe zu machen, sondern eine Liebe zu bestätigen, die stärker ist als jede Untreue. Sie sind der Beweis dafür, dass Gott gerade in dem Moment, als wir versagt haben, nicht zurückgewichen ist. Er hat uns nicht aufgegeben.
1: Non ha rinunciato a noi. Così il Signore si mostra nudo e disarmato.
2: So zeigt sich der Herr bloß und unbewaffnet. Er fordert nichts, er erpresst nicht. Seine Liebe demütigt nicht. Sie ist der Friede dessen, der aus Liebe gelitten hat und nun endlich sagen kann, es hat sich gelohnt. Wir hingegen verbergen oft unsere Wunden, aus Stolz oder aus Angst, schwach zu wirken. Wir sagen, ach, ist doch egal, ist doch alles Vergangenheit. Aber wir haben nicht wirklich Frieden geschlossen mit dem Verrat, der uns verletzt hat. Manchmal ziehen wir es vor, unsere Mühe mit dem Vergeben zu verbergen, um nicht verletzlich zu erscheinen und nicht zu riskieren, erneut zu leiden. Jesus nicht. Er bietet seine Wunden als Garantie für Vergebung an. Und er zeigt, dass die Auferstehung nicht die Auslöschung der Vergangenheit ist, sondern ihre Verwandlung in eine Hoffnung auf Barmherzigkeit.
1: E mostra che la risurrezione non è la cancellazione del passato, ma la sua trasfigurazione in una speranza di misericordia. E poi il Signore ripete: pace a voi. E aggiunge:
2: dann wiederholt der Herr: Friede sei mit euch, und fügt hinzu: wie der Vater mich gesandt hat, so sende ich euch. Mit diesen Worten vertraut er den Aposteln eine Aufgabe an, die weniger Macht als vielmehr Verantwortung ist, in der Welt Werkzeuge der Versöhnung zu sein. Als würde er sagen, wer könnte das barmherzige Antlitz des Vaters verkünden, wenn nicht ihr, die ihr Versagen und Vergebung erfahren habt. Jesus haucht sie an und schenkt ihnen den Heiligen Geist. Es ist derselbe Geist, der ihn im Gehorsam gegenüber dem Vater und in der Liebe bis zum Kreuz getragen hat. Von diesem Moment an können die Apostel nicht mehr schweigen über das, was sie gesehen und gehört haben, dass Gott vergibt, wieder aufrichtet, Vertrauen schenkt. Das ist der Kern der Sendung der Kirche. Nicht Macht über andere auszuüben, sondern die Freude dessen zu vermitteln, der geliebt wurde, gerade als er es nicht verdient hatte. Das ist die Kraft, die die christliche Gemeinschaft entstehen und wachsen ließ. Männer und Frauen, die die Schönheit entdeckt haben, zum Leben zurückzukehren, um es anderen schenken zu können. Liebe Brüder und Schwestern, auch wir sind ausgesandt. Auch uns zeigt der Herr seine Wunden und sagt, Friede sei mit euch. Habt keine Angst, eure durch die Barmherzigkeit geheilten Wunden zu zeigen. Fürchtet euch nicht, denen nahe zu sein, die in Angst oder Schuldgefühlen gefangen sind. Möge der Hauch des Heiligen Geistes auch uns zu Zeugen dieses Friedens und dieser Liebe machen, die stärker sind als jede Niederlage.
1: Renda anche noi testimoni di questa pace e di questo amore più forte di ogni sconfitta. Benedicat vos omnipotens Deus, Pater et Filius et Spiritus Sanctus. Amen. Amen.
0: Ganz ein herzlichen Dank, Papst Leo, für die Worte an uns. Und danke auch am Radio Vatikan, dass uns das möglich macht.

liebe Hörerinnen und Hörer von Radio Gloria. Ich möchte Ihnen heute einen Gedanken vom Arnold Janssen mit auf den Weg geben. Er hat im 19. Jahrhundert gelebt und den Orden der Steyler Missionare gegründet. Sein Gedenktag ist am 15. Januar. Leiden sind das Salz, womit die ewigen Freuden gewürzt werden. Das war ein Gedanke von Arnold Janssen.

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1: Der Papst ruft Kirche in Italien zu Dienst, Sorgfalt und Pflichterfüllung auf. Leo XIV. Freut sich über Spenden der nordamerikanischen Papal Foundation und Neuigkeiten aus Moskau. Langjähriger Erzbischof tritt zurück. Herzlich willkommen zum Nachrichtenjournal von Vatican News, heißt sie Anne Preckel. Papst Leo hat Italiens Kirche dazu angehalten, Pflichten nachzukommen und proaktiv auf aktuelle Herausforderungen zu reagieren. Bei einer Audienz für Mitarbeitende der italienischen Bischofskonferenz erinnerte er daran, wie wichtig Sorgfalt und Hingabe, Geduld und Dienst sind, um das Evangelium in allen Bereichen zu leben.
2: Buongiorno a tutti, benvenuti.
1: Gemeinsam mit Vertretern der Bischofskonferenz, darunter dem Vorsitzenden Matteo Zuppi, waren Angestellte der CEI mit Familienangehörigen zum Papst in den Vatikan gekommen. Leo XIV. Dankte seinen Gästen für ihren wertvollen Dienst und ihren Einsatz auf allen Ebenen, von der prominentesten bis zur verborgensten.
2: Il vostro è un impegno delicato, la fedeltà di ciascuno al proprio compito.
1: Zugleich betonte der Papst in seiner Rede die Notwendigkeit, dieses sensible Engagement im Sinne des Evangeliums zu verwirklichen. Es sei wichtig, dass jeder Einzelne seinen Pflichten treu nachkomme, selbst den alltäglichsten, so Leo XIV. Und erzählte konkrete Beispiele auf. Ein sorgfältig befolgtes Dokument, ein gut vorbereitetes Treffen, die Geduld in einer ausführlichen Zuhörrunde, die Hingabe bei der Beantwortung einer Anfrage, die Ordnung und sogar die Pflege der Räumlichkeiten selbst. Das sind einfache Dinge, aber sie dienen dem Wohl aller und sind vor Gott von großer Bedeutung. Im Leben der Kirche ist nichts unbedeutend, wenn es mit Glauben, Liebe und im Geist der Gemeinschaft getan wird.
2: Ma utili al bene di tutti e sono cose grandi davanti a Dio.
1: Wesentlich bei diesem Einsatz seien Dienstcharakter, Identifikation und Mission, führte der Papst aus. Die verschiedenen Ämter im Bereich der italienischen Kirche seien keine Selbstzwecke, sondern Werkzeuge, mit denen sie die Bischöfe und Kirchen in Italien unterstützen und dafür sorgen, dass die Gemeinschaft gefestigt bleibt und das kirchliche Gefüge eng, schärfte er den Mitarbeitenden ein. Dies sei mit großer Verantwortung und Dienst am Nächsten verbunden. Selbst bei technischen, administrativen oder organisatorischen Tätigkeiten gehe es um kirchliche Mission. Darum, das Evangelium in allen Beziehungen, Kommunikations- und Arbeitsweisen auszudrücken, erinnerte der Papst. Wichtig seien dabei aktive Teilnahme, Demut, Einheit und ein Gefühl der Zugehörigkeit, fuhr Leo XIV. fort.
2: Nella Chiesa, infatti, servire non è semplicemente svolgere una funzione.
1: In der Kirche bedeutet dienen nicht einfach nur die Erfüllung einer Funktion, sondern die aktive Teilnahme als Glieder am Leben eines Leibes, dessen Haupt der Herr ist. Im Mittelpunkt stehen daher niemals wir, unsere Büros oder unsere Programme, sondern er. Und jede Tätigkeit findet Sinn, wenn sie selbst auf bescheidene und unauffällige Weise zur Begegnung und Vereinigung mit ihm beiträgt.
2: All'incontro e all'unione con lui.
1: Die Gegenwart sei durch tiefgreifende Veränderungen geprägt, fuhr der Papst fort. In der Familie, Schule, am Arbeitsplatz, in der Kommunikation, im gesellschaftlichen Leben, in der Glaubensweitergabe, auch in Italien. Angesichts dieser Herausforderungen dürfe die Kirche nicht den Kopf in den Sand stecken, so der Papst sinngemäß, der alle Mitarbeiter der italienischen Bischofskonferenz zu einem erneuerten Einsatz aufrief. Leo XIV. Hat der US-amerikanischen Spendenorganisation Papal Foundation für die konkrete Hilfe gedankt, die die Stiftung im Dienst der Kirche leistet. Dabei geht es etwa um Projektfinanzierung, humanitäre Hilfe und Stipendien für Ordensleute und Priester aus aller Welt. Die Spendenorganisation ist eine der wichtigsten nordamerikanischen Großspender des Heiligen Stuhles.
2: Good morning to all of you and welcome. I think this is the most punctual I've been all year. I have already been very aware of your work.
1: Bei der Audienz im Vatikan zeigte sich Leo am Samstagmorgen tief dankbar für das anhaltende Engagement der Stiftung, den Nachfolger Petri in seinem Auftrag, sich um die Bedürfnisse der gesamten Kirche zu kümmern, zu unterstützen. Die positiven Effekte der Stiftung habe er selbst als Bischof von Chiclayo in Peru erlebt, als die Diözese und Ordensleute von der Förderung profitierten. Glaube ohne Werke sei tot und hat keine Kraft zu retten, bekräftigte der Papst, ein Bibelwort aufgreifend, und erzählte auf, in welchen Bereichen die Papal Foundation sich engagiert. Er sprach dafür seinen Dank aus.
2: By funding projects, humanitarian aid.
1: Durch die Finanzierung von Projekten humanitärer Hilfe und Stipendien für Menschen aus aller Welt beteiligt sich die päpstliche Stiftung an der fortwährenden Mission der Kirche, das Evangelium zu verkünden. Ihre Großzügigkeit hat unzähligen Menschen ermöglicht, Gottes Güte und Barmherzigkeit in ihren eigenen Gemeinden konkret zu erfahren. Viele Priester und Ordensleute konnten zudem eine weiterführende Ausbildung an den päpstlichen Universitäten in Rom erhalten, die ihnen sonst verwehrt geblieben wäre, und wurden so zu zukünftigen Führungskräften in der Kirche ausgebildet. Der US-amerikanische Papst, der Frieden als eine Priorität in seinem Pontifikat benannt hat, verwies weiter auf den Zusammenhang zwischen Entwicklung und Frieden.
2: Fostering genuine progress.
1: Die Förderung echten Fortschritts durch konkrete Initiativen, wie sie die Stiftung unterstützt, ist ein sicherer Weg, den Zusammenhalt zwischen Gemeinschaften und Individuen zu stärken.
2: Among communities and individuals.
1: Leo XIV. Begrüßte, dass die Stiftung offen sei, auch neue Wege zu finden, um zu helfen. Dies führte er aber nicht näher aus. Die Stiftung wurde 1988 unter Papst Johannes Paul II. Gegründet. Seit ihrer Gründung hat sie über 250 Millionen Dollar zur Unterstützung von mehr als 2800 Projekten vergeben, die von den Päpsten ausgewählt wurden. Und wir schauen nach Moskau. Papst Leo hat den Rücktritt des Italieners Paolo Pezzi als Erzbischof von Moskau angenommen und den Weihbischof Nikolai Dubinin als Übergangsverwalter im Erzbistum eingesetzt. Das gab der Vatikan am Samstag bekannt. Als Erzbischof im Erzbistum Mutter Gottes von Moskau war Pezzi seit September 2007 tätig. Papst Benedikt setzte ihn damals ein. Die letzten Amtsjahre des Italieners in Moskau waren vom russischen Angriffskrieg in der Ukraine überschattet, den der Papst und die katholische Weltkirche entschieden ablehnen. Anders die russisch-orthodoxe Kirche des Moskauer Patriarchates. Wie der Vatikan am Samstag ebenfalls mitteilte, soll der Moskauer Weihbischof Nikolai Dubinin die Diözese Moskau nun übergangsweise leiten. Der gebürtige Russe, Jahrgang 1973, ist Sohn eines orthodoxen Vaters und einer katholischen Mutter und hat in den 1990er Jahren in Moskau das Priesterseminar besucht, wo er auch zum Priester geweiht wurde. Seit Juli 2020 ist er Weihbischof im Erzbistum Mutter Gottes von Moskau. Sie war die erste heilig gesprochene Frau der Christenheit, Viborada von St. Gallen. In einer Zelle eingeschlossen lebte sie als gottgeweihte Frau und Ratgeberin für andere. Vor wenigen Jahren erst wurde Viborada in der Schweiz gleichsam wiederentdeckt. Sie starb am 2. Mai vor 1100 Jahren. Anlass für ein großes Fest in St. Gallen.
3: Sich einschließen lassen auf eigenen Wunsch in einer Zelle, die andockt an eine Kirche. Beten, Eucharistie mitfeiern, aber auch frei sein für Gespräche und offen für Ratsuchende. Das ist in zwei Zeilen das Leben der Viborada von St. Gallen, einer ungewöhnlichen Heiligen der Kirchengeschichte.
4: Die Frau stammt aus einer adligen Familie, wohl im heutigen Thurgau stammend.
3: Erklärt im Gespräch mit uns die Schweizer Theologin und Seelsorgerin Hildegard Eppli, die diese lange vergessene Frauenfigur aus dem Mittelalter ans Licht geholt hat.
4: Sie ließ sich hier in St. Gallen einmauern und lebte dann fortan als sogenannte Inklusin während 10 Jahren und wurde hier in St. Gallen eine Stadtgröße als Beraterin, als Fürsprecherin, als Gesprächspartnerin.
3: In alten Chroniken lässt sich nachlesen, wer alles zu dieser frommen Frau an ihre Klause kam. Es waren viele.
4: Überliefert ist aber auch, dass sie von den Mönchen des Klosters, von Äbten, Fürsten, aufgesucht wurde bei wichtigen Fragen.
3: Ein Fenster ihrer winzigen Zelle ging in die Kirche, ein anderes nach draußen. Diese beiden Pole, Gott und Welt, bestimmten Viboradas Zeit. Dass sich daraus auch für heutige Glaubende Inspiration ziehen lässt, davon war Hildegard Eppli bald überzeugt. Sie gab den Anstoß, Viboradas Zelle in St. Gallen nachzubauen. In dieser Klause aus Holz neben der Kirche St. Mangen konnten sich seit 2021 Interessenten und Interessentinnen auf Zeit für Tage oder eine Woche einschließen lassen und dasselbe tun wie damals Viborada. Beten, nachdenken, Eucharistie mitfeiern, sich ansprechen lassen. Einer, der das kürzlich tat, war der neue St. Galler Bischof Beat Grögli.
5: Ich habe durch dieses Viborada-Projekt die heilige Viborada noch einmal neu entdeckt,
3: sagte uns der Bischof, der seit Juli 2025 im Amt ist. Die Heilige habe eine herausfordernde Existenz gewählt.
5: Für mich war aber eindrücklich, wie ich selber in diesem sperrigen Lebensentwurf doch viel Kostbares eben entdecken konnte. Darin liegt auch eine Botschaft, den Wert eines Lebensentwurfes, einer Lebensentscheidung entdecken, auch wenn mir das zuerst einmal fremd ist.
3: Und noch eine weitere Einsicht hat der Bischof aus Viboradas Zelle mitgenommen.
5: Dass diese Heilige für heute eine wichtige Botschaft hat, dass im Dasein, im Bleiben ein großer Wert liegt. Gerade in einer Gesellschaft, wo wir immer schon wieder an einem anderen Ort sind.
3: Ganz ähnlich sieht es Hildegard Eppli im Rückblick auf 5 Jahre Viborada-Projekt. Die Heilige sei damals in ihrer Zeit für die Stadt und das Kloster St. Gallen einfach da gewesen.
4: Von niemand anderem in dieser Stadt wusste man, wer ist 24 Stunden wo und auch noch zugänglich. Also dieses Dasein dieser Frau an diesem Ort, in dieser Lebensform über das Fenster zur Welt und das Fenster nach innen, hat sie eine Spiritualität gelebt, ja, die wir sagen können, die lehnt sich an den ersten Namen von Gott an. Sie war die, die da ist.
3: Viborada warnte die Mönche von St. Gallen vom bevorstehenden Einfall der Hunnen. Die Benediktiner flohen mit ihren wertvollen Kultgegenständen. Die Inklusin selbst fand durch die Hunnen einen grausamen Tod. Sie starb als Märtyrerin am 2. Mai 926, vor 1100 Jahren. Rund um Viboradas Todestag ehren in und um St. Gallen viele Veranstaltungen. Diese ungewöhnliche und herausragende Christin, die vor so langer Zeit Gott und Welt in einer Zelle zusammenführte und 1047 als erste Frau im offiziellen römischen Verfahren heilig gesprochen wurde. Die nachgestaltete Viborada-Zelle wird wieder abgebaut, doch die Erinnerung an die zurückgewonnene Stadtheilige bleibt. Gudrun Seiler, Radio Vatikan.
1: Damit endet dieses Nachrichtenjournal bei Vatican News. 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

0: Mutter Teresa, die wunderbaren Geschichten. Aus dem Buch von Leo Maasburg liest für uns Pfarrer Andreas Fuchs.
1: Kapitel 19 – Eine Stimme der Stimmlosen. Mutter Teresa predigte nicht nur gegen die Abtreibung, sondern sie versuchte auch ganz konkret Menschenleben zu retten. Wir bekämpfen Abtreibung durch Adoption, war ihr Grundsatz. Darum wollte sie beispielsweise in der Sowjetunion, einem Land mit extrem hohen Abtreibungsraten, jedes Kind in Betreuung übernehmen, für das man ihr eine Erlaubnis gebe. Aus einer Liste durfte sie 12 Kinder aussuchen. Neben dem Namen und dem Alter des Kindes stand auf dieser Liste jeweils die Behinderung oder bei den schwerst Behinderten einfach nur ein einziges Wort – lebensunfähig. Mutter Teresa meinte, ich nehme alle lebensunfähigen Kinder. Darunter war Andreas, ein Junge mit einem ausgemerkelten kleinen Körper, der nicht laufen, sondern nur über den Boden rutschen konnte und furchtbar darunter litt. Später stellte sich heraus, dass er lediglich eine zu kurze Sehne hatte. Er war völlig vernachlässigt und halb verhungert, weil es ihm im Waisenhaus nicht gelungen war, schnell genug zum Suppentopf zu rutschen, so dass er bei der Essensausgabe regelmäßig zu kurz gekommen war. Zusammen mit anderen Kindern brachten die Schwestern Andreas schon bald zu einer Heilmassage. Seine Masseurin wollte den Buben zunächst gar nicht anfassen. Wie viele Russen war sie der Meinung, dass solche Kinder der Gesellschaft keinen Nutzen brächten und daher kein Recht hätten zu leben. Anfangs galt Andreas als ziemlich schlimmes Kind. Die Schwestern sagten, dass er so sehr leide, weil er noch mitbekommen habe, wie seine leibliche Mutter ihn misshandelt und weggegeben hatte. Die Sehne des Andreas wurde operiert und er bekam, wie alle Kinder, von Mutter Teresa eine wundertätige Medaille an einer Schnur um den Hals. Die Schwestern erklärten ihm, dass die Gottesmutter ab jetzt seine Mutter sei. Von diesem Augenblick an war Andreas beim Mittagessen das bravste Kind. Immer und immer wieder küsste er seine Medaille. Beim Anziehen musste jeder, der ihm helfen wollte, zuerst die Medaille küssen, erst dann durfte er ihn anfassen. So war es auch bei der Masseurin. Als sie die Medaille sah, wurde sie neugierig. Am nächsten Tag bekam auch sie eine Medaille. Ab diesem Moment freute sie sich, wenn die behinderten Kinder kamen. Sie behandelte besonders Andreas mit größter Liebe, Sorgfalt und Respekt. Als ich in den 1990er Jahren wieder einmal nach Moskau kam, hatte sich gerade eine Familie aus Novosibirsk gefunden, die Andreas adoptieren wollte. Die Adoptionsformalitäten waren sehr kompliziert. Ein Arzt musste Andreas untersuchen und befragen. Andreas beantwortete seine Fragen nicht nur auf Russisch, sondern gleichzeitig immer auch auf Englisch, das er von den Schwestern gelernt hatte. Als Andreas vom Arzt schließlich wissen wollte, warum er den all die dummen Fragen stelle, schaute dieser lange und nachdenklich auf das alte Gutachten, das Andreas als lebensunfähig bezeichnet hatte, zerriss es und gab grünes Licht für die Adoption. In Novosibirsk war Andreas ein eifriger Ministrant bei Bischof Werth. Heute studiert der Lebensunfähige an der Universität. Häufig begegneten wir schwerst behinderten Kindern. Manchmal waren darunter ganz schrecklich deformierte, mit vollkommen verschwollenen Gesichtern oder mit fehlenden Gliedmassen. Oft war ich vom Entsetzen gepackt und hätte mich am liebsten weggedreht. Mutter Teresa sagte nur, was für ein wundervolles Kind. Und sehr oft noch, schau, wie zärtlich es meinen Finger hält. Für sie war klar, dass auch durch die stark behinderten Kinder ein Lichtstrahl Gottes in die Welt dringt. Jedes Kind ist ein Geschenk Gottes. Die Freude, die Fröhlichkeit und die liebevolle Art, mit der Mutter Teresa mit Kindern und ganz kleinen Babys umging, war für uns sehr beeindruckend. Ich habe mir manchmal gedacht, wenn Gott auch mit uns so zärtlich umgeht, so fröhlich und so hoffnungsfroh wie Mutter Teresa mit diesen kleinen Kindern, dann habe ich auch noch eine Chance. Jedes Kind in Liebe anzunehmen, war für Mutter Teresa das Selbstverständlichste von der Welt. Das war wahrscheinlich Mutter Teresas Erfolgsgeheimnis, die Macht der Zärtlichkeit. Die Menschen waren nicht deshalb berührt, weil sie eine besondere intellektuelle Leistung erbracht oder eine soziale Leistung vorgelebt hat, sondern weil sie sahen, mit wie viel Zärtlichkeit, Einfühlungsvermögen und Aufopferung sie mit Menschen umging. Das berührt die Herzen, wenn Menschen spüren, wie sehr sie geliebt werden. Für Mutter Teresa war dies nur die Weitergabe der Liebe Gottes, die sie von ihm erfahren hatte. Sie nahm Menschen, die wir üblicherweise eher abstoßend finden, mit der gleichen Wertschätzung an wie uns. Mit einem Staatspräsidenten sprach sie nicht anders als mit einer Prostituierten, mit einer Karmelitin nicht anders als mit dem Boxweltmeister Muhammad Ali, der sie in Kalkutta besuchte. Die Überraschung muss für viele dieser Menschen wirklich groß gewesen sein, wie wohl auch unsere Überraschung, wenn wir im Himmel einst Gottes Güte, die wir nie erwartet haben und intellektuell nicht verstehen, von Angesicht zu Angesicht erfahren werden. Diese Güte ist erschütternd. Wenn Mutter Teresa Besuchergruppen empfing und 20 Minuten mit ihnen sprach, ging oft die Hälfte der Besucher nach der Begegnung weinend oder mit feuchten Augen hinaus. Mutter Teresa lebte die Gewaltlosigkeit, ja, die Hilflosigkeit der Liebe. Nie versuchte sie, jemanden zu zwingen, sondern sie wollte andere in das Netzwerk der Liebe einspinnen.

Immer wieder mahnte sie, nicht nur in persönlichen Gesprächen, sondern vor den Augen und den Ohren der Weltöffentlichkeit, Abtreibung ist Mord im Mutterschoß. Ein Kind ist ein Geschenk Gottes. Wenn du es nicht willst, dann gib es mir. Ich will es. Mutter Teresa erhielt 1979 den Friedensnobelpreis. Sie nutzte diese Gelegenheit, als die Aufmerksamkeit einer breiten Weltöffentlichkeit auf sie gerichtet war, sich in ihrer Nobelpreisrede vehement gegen Abtreibung auszusprechen. Ich glaube, dass die Abtreibung heute der größte Zerstörer des Friedens ist, weil es ein direkter Krieg ist, ein ganz direktes Töten, ein direktes Ermorden durch die Mutter des Kindes selbst. Viele Menschen kümmern sich um Kinder in Indien oder in Afrika, wo sie in großen Zahlen sterben. Vielleicht aus Unterernährung oder Hunger. Aber Millionen von Kindern sterben durch den Willen ihrer Mütter. Und das ist der größte Zerstörer des Friedens. Denn wenn eine Mutter ihr eigenes Kind töten kann, was kann mich dann noch hindern, dich zu töten oder dich hindern, mich zu töten? Das waren sehr scharfe Worte. Am nächsten Tag soll ein Priester, der ihre Rede im Radio gehört hatte, ihr Vorhaltungen gemacht haben. Sie habe durch diese Worte viele Frauen in Skandinavien vor den Kopf gestoßen. Die Reaktion von Mutter Teresa war bezeichnend. Sie soll dem jungen Priester in die Augen geschaut und gesagt haben, Jesus hat gesagt, ich bin die Wahrheit. Und es ist ihre und meine Pflicht, die Wahrheit auszusprechen. Dann liegt es an demjenigen, der sie hört, ob er sie annimmt oder zurückweist. Heute kann ich sagen, dass Mutter Teresa, ob gelegen oder ungelegen, die Wahrheit ausgesprochen hat, aber immer mit großer Liebe. In ihrer Rede vor den Vereinten Nationen im Jahr 1985, von der ich schon einiges berichtet habe, hielt Mutter Teresa einen leidenschaftlichen Appell für den Schutz des ungeborenen Lebens. Ich zitiere aus einer wortgetreuen Übersetzung ihrer Rede. Werke der Liebe beginnen zu Hause und Werke der Liebe sind Werke des Friedens. Wir wollen alle Frieden und doch erschrecken uns die Nuklearwaffen, erschrecken wir vor dieser neuen Krankheit. Aber wir fürchten uns nicht davor, ein unschuldiges Kind zu töten, dieses kleine, ungeborene Kind, das aus demselben Grund erschaffen wurde, um Gott zu lieben und sie und mich zu lieben. Das ist solch ein Widerspruch und ich fühle heute, dass Abtreibung zum größten Zerstörer des Friedens geworden ist. Wir fürchten uns vor Nuklearwaffen, weil sie uns berühren, aber wir fürchten uns nicht, die Mutter fürchtet sich nicht, diesen schrecklichen Mord zu begehen. Auch wenn Gott selbst davon spricht, er sagt, selbst wenn eine Mutter ihr Kind vergessen könnte, ich vergesse dich nicht. Ich habe dich in meine Hand geschrieben, du bist kostbar für mich, ich liebe dich. Dies sind Gottes eigene Worte für sie, für mich und für das kleine, ungeborene Kind. Darum lasst uns, wenn wir wirklich Frieden wollen, wenn wir heute mit aufrichtigem Herzen wirklich Frieden wollen, diesen starken Entschluss fassen. Erlauben wir nicht, dass sich ein einziges Kind in unseren Ländern, in unseren Städten ungewollt fühlen muss, sich ungeliebt fühlen muss, als Abfall der Gesellschaft fühlen muss. Und helfen wir einander, uns darin zu bestärken, dass in unseren Ländern dieses schreckliche Gesetz, das Unschuldige tötet, das Leben zerstört, das die Gegenwart Gottes zerstört, zurückgenommen wird in unserer Nation, von unseren Menschen und unseren Familien.

3. Februar 1994 nahm Mutter Teresa in Washington in ähnlich deutlicher Weise Stellung. Hier große Passagen ihrer Rede in eigenen Übersetzungen. Gott liebte die Welt so sehr, dass er seinen Sohn gab. Es war eine Gabe. Gott gab seinen Sohn der Jungfrau Maria. Und was tat sie mit ihm? Sobald Jesus in Marias Leben kam, lief sie sofort in Eile, um diese gute Nachricht weiterzugeben. Und als sie in das Haus ihrer Cousine Elisabeth kam, so berichtet die Heilige Schrift, hüpfte das ungeborene Kind, das Kind im Schoß der Elisabeth vor Freude. Während Jesus bereits im Schoß Mariens den Frieden zu Johannes dem Täufer brachte, hüpfte dieser vor Freude im Schoß Elisabeths. Dieses ungeborene Kind war der Erste, der das Kommen Christi verkündigte. Und als sei dies nicht schon genug, als sei es nicht genug, dass Gott Sohn eine von uns werden sollte, um bereits im Schoß Mariens Frieden und Freude zu bringen, starb Jesus am Kreuz, um die größere Liebe zu zeigen. Er starb für dich und für mich und für den Leprakranken und für den an Hunger sterbenden und für die nackt auf der Straße liegende Person, nicht nur in Kalkutta, sondern in Afrika und überall. Unsere Schwestern dienen diesen armen Menschen in 105 Ländern der Welt. Jesus bestand darauf, dass wir einander lieben, so wie er jeden von uns liebt. Vielleicht haben wir in unserer Familie jemanden, der sich einsam, krank oder sorgenschwer fühlt. Sind wir da? Sind wir bereit zu geben, bis es weh tut? Nur um mit unserer Familie zu sein? Oder setzen wir unsere Interessen an die erste Stelle? Das sind die Fragen, die wir vor uns selbst beantworten müssen, insbesondere am Beginn dieses Jahres der Familie. Wir müssen uns daran erinnern, dass die Liebe zu Hause beginnt und daran, dass die Zukunft der Menschheit über die Familie geht. Ich war überrascht, im Westen so viele junge Buben und Mädchen zu sehen, die drogenabhängig sind. Und ich versuchte herauszufinden, warum. Warum ist es so, wenn die im Westen so viel mehr haben als die im Osten? Und die Antwort war, weil es in der Familie niemanden gibt, der sie annehmen würde. Unsere Kinder hängen in allem von uns ab. In ihrer Gesundheit, ihrer Ernährung, ihrer Sicherheit, ihrer Entwicklung zum Kennenlernen und Lieben Gottes. In all diesen Bereichen blicken sie auf uns mit Vertrauen, Hoffnung und Erwartung. Oft aber sind Vater und Mutter so beschäftigt, dass sie keine Zeit für ihre Kinder haben oder sie sind vielleicht nicht einmal verheiratet oder sie haben ihre Ehe aufgegeben. Und so gehen die Kinder auf die Straßen und werden in Drogen und andere Dinge hineingezogen. Wir sprechen hier über die Liebe des Kindes, wo die Liebe und der Frieden ihren Anfang nehmen müssen. Und dies sind die Dinge, die den Frieden brechen. Aber ich habe das Gefühl, dass der größte Zerstörer des Friedens heute die Abtreibung ist, weil sie ein Krieg gegen das Kind ist. Eine direkte Tötung des unschuldigen Kindes, ein Mord durch die Mutter selbst. Wenn wir akzeptieren, dass eine Mutter ihr eigenes Kind töten kann, wie können wir dann anderen Leuten sagen, dass sie einander nicht töten sollen? Wie können wir eine Frau überzeugen, keine Abtreibung vorzunehmen? Wie immer müssen wir sie mit Liebe überzeugen. Und wir erinnern uns daran, dass Liebe bedeutet zu geben, bis es weh tut. Jesus gab sogar sein Leben aus Liebe zu uns. So muss der Mutter, die an eine Abtreibung denkt, geholfen werden zu lieben. Zu lieben, auch wenn es schmerzt, ihre Pläne und ihre freie Zeit aufzugeben, um das Leben ihres Kindes zu respektieren. Auch der Vater des Kindes, wer er auch sei, muss ebenfalls geben, bis es weh tut.
Bei einer Abtreibung lernt die Mutter nicht zu lieben, sondern sie tötet sogar ihr eigenes Kind, um ihre Probleme zu lösen. Und bei einer Abtreibung wird dem Vater gesagt, dass er keinerlei Verantwortung übernehmen muss für das Kind, das er in die Welt gesetzt hat. Möglicherweise wird der Vater andere Frauen in die gleichen Schwierigkeiten bringen. So führt eine Abtreibung zu mehr Abtreibungen.

viele an Hunger sterben und so weiter. Viele Leute sind sehr besorgt über all die Gewalt in diesem großen Land der Vereinigten Staaten. Diese Sorgen sind sehr gut. Aber oftmals sind die gleichen Leute nicht besorgt über die Millionen, die getötet werden durch die vorsätzliche Entscheidung ihrer eigenen Mütter. Das aber ist der größte Zerstörer des Friedens heute, die Abtreibung, die die Leute zu solcher Verblendung führt.

Mutter Teresa sagte dies alles nicht, um die Frauen, die oft unter gewaltigem Druck ihrer Umgebung stehen, zu verurteilen. Zunächst wollte sie die Würde des Kindes in Erinnerung rufen. Jedes Kind sei ein Geschenk, geschaffen als Ebenbild Gottes, um zu lieben und geliebt zu werden. Und dann zeigte sie ihren eigenen Weg, um gegen Abtreibung zu kämpfen. Das schöne Geschenk, das Gott unserer Kongregation gegeben hat, ist, Abtreibung durch Adoption zu bekämpfen. Mutter Teresa erzählte den anwesenden Größen der amerikanischen Politik und Gesellschaft von einem kleinen Kind, das sie einem Ehepaar zur Adoption vermittelt hatte. Als sich herausstellte, dass das Kind schwer krank war, habe sie den Adoptiveltern gesagt, geben Sie mir das kranke Kind zurück. Ich werde Ihnen dafür ein gesundes geben. Der Adoptivvater aber antwortete, Mutter Teresa, Sie müssen mir zuerst das Leben nehmen, nur dann können Sie mir das Kind nehmen. So viel Liebe und Freude habe dieses kranke Kind in diese Familie gebracht. Sie setzte hinzu, und so biete ich auch Ihnen in Anwesenheit unserer Schwestern an. Wer immer sein Kind nicht will, bitte geben Sie es mir. Ich will es. Das Leben tausender Kinder haben die Missionarinnen der Nächstenliebe auf diesem Weg der Adoptionsvermittlung gerettet. Ich zitiere weiter aus der Rede Mutter Teresas. Ich bin gewillt, jedes Kind anzunehmen, das sonst abgetrieben würde, und es einem verheirateten Paar zu geben, das das Kind lieben wird und von dem Kind geliebt werden wird. Alleine mit unserem Kinderheim in Kalkutta haben wir mehr als 3000 Kinder vor der Abtreibung gerettet. Diese Kinder haben ihren Adoptiveltern so viel Liebe und Freude gebracht und sie wuchsen auch voller Liebe und Freude auf. In derselben Rede machte Mutter Teresa aber auch deutlich, dass sie zwar jedes Kind annehmen wolle, aber nicht alle Paare als Adoptiveltern akzeptiere. Ich weiß, dass Paare ihre Familie planen müssen. Dafür gibt es die natürliche Familienplanung. Der richtige Weg der Familienplanung ist diese natürliche Familienplanung, nicht aber die Verhütung. Sie erklärte, dass bei der künstlichen Verhütung sich die Aufmerksamkeit des Mannes und der Frau ganz auf sich selbst konzentriere. In der Liebe aber müsse sich die Aufmerksamkeit des Mannes und der Frau auf den anderen richten, wie es in der natürlichen Familienplanung geschehe. Mutter Teresa wörtlich. Wir können nicht alle Probleme der Welt lösen. Aber wir wollen niemals das größte aller Probleme schaffen, und das ist, die Liebe zu zerstören. Genau das geschieht, wenn wir den Leuten empfehlen,

0: Verhütung und Abtreibung zu praktizieren. In dieser historischen Rede, die zu den ganz wenigen Ansprachen gehörte, die sie zuvor schriftlich ausgearbeitet hatte, stellte Mutter Teresa das Phänomen der Abtreibung in den größeren Kontext der seelischen Armut unserer Gesellschaften. Abtreibung, die oftmals auf die Verhütung folgt, führt Menschen dazu, geistlich arm zu sein, und das ist die schlimmste und am schwersten zu überwindende Armut. Am Ende ihrer Rede rief sie dazu auf, alles zu tun, damit kein Kind ungewollt, ungeliebt, unumsorgt ist, getötet und weggeworfen wird. Weniger öffentlich, aber nicht weniger authentisch war Mutter Teresas liebevolle Sorge um jene Frauen, die unter der Last einer Abtreibung litten. Solche Frauen gehörten zu dem privilegierten kleinen Personenkreis, den Mutter Teresa innig und mit spürbarer Liebe umarmte. Ich sah so manche junge Frau mit von Tränen überströmtem Gesicht, die durch eine Begegnung mit Mutter Teresa wieder neu hoffen konnte auf die verzeihende Liebe Gottes, die sie gerade greifbar vor Augen geführt bekommen hatte. Eine verzeihende Liebe Gottes, die auch die Hoffnung gibt, wieder ein fröhliches und versöhntes Leben führen zu können. Für Mutter Teresa war die Heiligkeit des Lebens der Kinder, dieser Lichtstrahlen Gottes in der Welt, völlig unantastbar und in jeder Situation zu verteidigen. Aber sie kannte auch die materielle und soziale Not, die Verlassenheit und Einsamkeit in schwierigen Augenblicken der Entscheidung. Deshalb hatte sie stets ein offenes Ohr, offene Arme und ein weit offenes Herz für die Opfer dieser Seelennot.
1: Wir danken Pfarrer Andreas Fuchs ganz herzlich für diesen Beitrag.

Zum Sonntag hören Sie das Glockengeläut der Einsiedler Klosterkirche unserer lieben Frau im finsteren Wald in Einsiedeln im Kanton Schwyz. Das Kloster Einsiedeln ist der größte Wallfahrtsort der Schweiz. Die Klosterkirche Einsiedeln besitzt einen äußerst eindrücklichen Glockenbestand, der nach Tradition 12 Glocken umfasst.

Das Hauptgeläute in den Fassadentürmen besteht aus vier sehr wohlklingenden Glocken von verschiedenen lothringischen Gießern. Weitere vier wurden 1941 eingeschmolzen und durch neue der Firma Rüütschi ersetzt, da sie nach damaligem Verständnis nicht in das Geläute passten und teilweise gesprungen waren. So besitzt Einsiedeln ein in der Tonfolge in der Schweiz einzigartiges Geläute, welches durch die leicht verzogene Tonfolge charaktervoll und unverwechselbar klingt. An den höchsten Festtagen wird das Hauptgeläute durch die vier Glocken der beiden Dachreiter ergänzt. Nachdem sich der heilige Meinrad im 9. Jahrhundert im finsteren Wald, dem heutigen Einsiedeln, niedergelassen hatte und er hier ermordet wurde, entstand hier bald eine benediktinische Gemeinschaft, die bis heute besteht. Die Kirche wurde 1719 begonnen und 1735 geweiht. Ende des 20. Jahrhunderts fanden umfangreiche Restaurierungsarbeiten statt. Wer vor dem Kloster Einsiedeln steht, ist beeindruckt von der mächtigen Fassade. Zwischen den Türmen wölbt sich die Kirchenfront eindrucksvoll hervor. Das Innere ist ein Meisterwerk der Barockarchitektur. Den Eintretenden empfängt ein gewaltiges Oktogon, in dessen Mitte die marmorne Gnadenkapelle mit der berühmten schwarzen Madonna steht. Wunderschöne Altäre und weitere Ausstattungsstücke fügen sich darin harmonisch ein. Für die Liturgie im Kloster Einsiedeln stehen insgesamt vier Orgeln zur Verfügung. Die Kirche bietet einen überwältigenden Eindruck, den man so schnell nicht wieder vergisst. Zum Sonntag hören wir das Glockengeläut der Klosterkirche Einsiedeln. Es läuten alle 12 Glocken.

Zum Sonntag hören Sie das Glockengeläut der Klosterkirche Einsiedeln mit seinen 12 Glocken. Die Klosterkirche Einsiedeln besitzt einen äußerst eindrücklichen Glockenbestand, der nach Tradition 12 Glocken umfasst. Den Eintretenden in die eindrucksvolle Klosterkirche empfängt ein gewaltiges Oktogon, in dessen Mitte die marmorne Gnadenkapelle mit der berühmten schwarzen Madonna steht. Die Klosterkirche unserer lieben Frau im finsteren Wald bietet einen überwältigenden Eindruck, den man so schnell nicht wieder vergisst. Tonaufnahme und Text stammen von Robin Marti. Sie finden seine Sammlung an Aufnahmen von Kirchenglocken auf YouTube, Robin Marti Kirchenglocken.

Mit diesem Kehrvers und mit dieser Aufforderung möchte ich Ihnen einen gesegneten Sonntag wünschen, verehrte Hörerinnen und Hörer, an diesem Tag, den der Herr gemacht hat. Am Mikrofon ist zur Einstimmung wieder Simon Dach. Singet dem Herrn ein neues Lied, denn er hat wunderbare Taten vollbracht und sein gerechtes Wirken enthüllt vor den Augen der Völker. Halleluja. So singt die Kirche am heutigen fünften Sonntag in der Osterzeit im Eröffnungsgesang der Liturgie. Cantate Dominum, Canticum Novum.

0: Insbesondere im evangelischen Bereich, wo ja die Kirchenmusik auch eine herausragende Rolle im Bewusstsein der Kirche spielt, ist der heutige Sonntag, Kantate, ein fester Begriff. Meist bemühen sich die kirchenmusikalischen Kräfte in den Gemeinden, diesen Sonntag besonders zu gestalten und den Auftrag der Kirchenmusik wieder neu herauszustellen.
1: Gott loben, das ist unser Amt. Es ist besonders schade, dass dies in den Osterwochen dieses Jahres so nicht möglich ist. Aber vielleicht kann diese Sendung und das reiche kirchenmusikalische Angebot in den Medien da einen kleinen Ersatz bieten.
0: In der katholischen Tradition hält das Repertoire der Motetten, also der Vertonungen eines liturgischen Textes für mehrstimmigen Chorgesang, eine Vielzahl von Kompositionen über den Text aus dem Psalm 98 bereit, unter denen wir nachher noch einige hören werden. Cantate Domino, Canticum Novum, quia mirabilia fecit, Dominus ante conspectum gentium relevavit justitiam suam.

Wir wollen in dieser Musikzeit zur Einstimmung in das Psalmenlob, wie im Psalm 98, aus dem die Worte des Introitus, des Eröffnungsgesangs vom heutigen Sonntag genommen sind, noch mehr hineinhören. Nach einer jüngeren Vertonung soeben, nun mit einer Psalmotette zum Introitus von Claudio Monteverdi aus dem 17. Jahrhundert. Und danach in eine doppelchörige Vertonung der ersten Verse des Psalms 98 von Johann Pachelbel. Er sieget mit seiner Rechten und mit seinem heiligen Arm, hören wir da, und werden erinnert an das Preislied des 118. Psalms. Die Rechte des Herrn ist erhoben, die Rechte des Herrn wirkt mit Macht. Ebenso wird unser Sonntagspsalm wieder lebendig in der Lesung aus dem Petrusbrief, in der der Apostel Bezug nimmt auf den Eckstein, den die Bauleute verwarfen. Aber er ist von Gott auserwählt und geehrt worden. Durch ihn sind auch wir Gott nahe und können ihm das Opfer des Lobes darbringen.

Ähnliche Verse des Psalters finden auch Verwendung im Kommuniongesang des sechsten Ostersonntags. Cantate Domino et benedicite nomen eius. Annunciate de die in diem salutare eius. Alleluia. Dieser Text ist für die meisten der vorhandenen Motetten die Grundlage der Komposition. Singet dem Herrn und preiset seinen Namen. Laut kündet Tag für Tag sein Heil. Der deutsche Komponist Hans Leo Hassler hat im 16. Jahrhundert die folgende ganz schlichte Vertonung vorgenommen.

Der Kommunionvers des heutigen Sonntags verlässt nun aber das Psalmenlob und wendet sich einem Motiv zu, das aus der biblischen Botschaft des Johannesevangeliums gespeist ist. Er lautet: So spricht der Herr, ich bin der wahre Weinstock, ihr seid die Rebzweige. Wer in mir bleibt und in wem ich bleibe, der bringt reiche Frucht. Halleluja. Dieser Text nimmt Bezug auf die Rede Jesu über die Verbindung all derer mit ihm, die an ihn glauben und die in ihm bleiben, wie er das benennt. Das Bild des Weinstocks soll verdeutlichen, wie das zu verstehen ist. Im alten Bund war das Gottesvolk Israel der Weinberg Gottes gewesen. Der gute Weinstock aber ist Jesus selbst, der Mittler des neuen Bundes. Wer mit ihm Gemeinschaft hat, der hat das Leben. Wer in ihm bleibt und an seinem Wort festhält, dessen Leben ist fruchtbar. Der folgende Motettentext: Ich bin der Weinstock, mein Vater ist der Gärtner, ihr seid die Reben, bündelt alle Aussagen dazu und lässt sie gipfeln in der Mahnung des Herrn: Bleibet in mir und ich in euch. Gleich wie die Rebe keine Frucht bringen kann von sich selber, wenn sie nicht am Weinstock bleibt, so auch ihr nicht, wenn ihr nicht in mir bleibet.

Von dieser Verbindung zu Jesus und durch ihn mit dem Vater handelt auch die Perikope, die uns am fünften Sonntag in der Osterzeit in diesem Lesejahr verkündet wird. Der Halleluja-Vers zitiert den Kernsatz der Aussage: Ich bin der Weg, die Wahrheit und das Leben. Niemand kommt zum Vater außer durch mich. Dieses Wort spricht Jesus auf die Frage des Thomas nach seiner Ankündigung: Ich gehe von euch, und wohin ich gehe, den Weg dorthin kennt ihr. Thomas sagte zu ihm: Herr, wir wissen nicht, wohin du gehst. Wie sollen wir dann den Weg kennen? Wir werden erinnert an das Bekenntnis des Petrus: Herr, wohin sollen wir gehen? Du allein hast Worte ewigen Lebens. Vielleicht mag einem bei dem Stichwort »Ich bin das Leben« auch der Satz Jesu in den Sinn kommen: Ich bin die Auferstehung und das Leben. Denn auch dort sagt der Herr: Wer an mich glaubt, wird leben, so wie er heute zu uns spricht: Glaubt an Gott und glaubt an mich. Ich sehe eine Verbindung all dieser Aussagen untereinander, zusammen mit denen, die wir heute noch hören, in dem, was im Glaubensbekenntnis, im Credo der Kirche formuliert ist. Ich glaube an die Auferstehung der Toten. Wir erwarten das Leben der kommenden Welt. Expecto resurrectionem mortuorum, et vitam venturi seculi.

In der zweiten Lesung werden wir an diesem Sonntag mit den Worten des ersten Petrusbriefs aufgefordert. Dazu seid ihr berufen, dass ihr die großen Taten dessen verkündet, der euch aus der Finsternis in sein wunderbares Licht gerufen hat. Dies kann uns wieder zurückführen zum Wort unseres Kantate-Psalmverses: Singet dem Herrn ein neues Lied. Sie alle kennen sicherlich das schon aus den 70er Jahren stammende Lied von Peter Janssens: Singt dem Herrn alle Völker und Rassen, dessen Kehrvers ja auf den Psalm 98 Bezug nimmt. Leicht singt man im Schwung des Liedes über seine Verse von Hans-Bernhard Meyer hinweg, die Bedenkenswertes enthalten. Ich möchte hier einfach die dritte Strophe zitieren, weil sie einen wirklichen Auftrag für uns auch heute in Worte fasst, und dann das Lied selbst noch anspielen. Sucht neue Worte, das Wort zu verkünden, neue Gedanken, es auszudenken, damit alle Menschen die Botschaft hören.

0: Gelobt sei Jesus Christus.
1: In Ewigkeit. Amen. Aus dem Kloster Maria Einsiedeln begrüßen Sie herzlich
0: Bruder Benno Maria
1: und Andrea Marti zu einer weiteren Sendung aus der Reihe Heiliger des Monats. Wir freuen uns sehr, dass Sie heute mit uns erneut unterwegs sind und mehr über die Schönheit, Tiefe und Reinheit des katholischen Glaubens entdecken möchten. Jeden Monat stellt das Kloster Maria Einsiedeln eine heilige oder selige Persönlichkeit vor, deren Leben und Glaubenszeugnis bis in unsere Zeit hineinwirken. Diese besondere Initiative wurde von Bruder Benno Maria ins Leben gerufen. Direkt neben der Kirchenpforte des Klosters wird jeweils eine kostbare Reliquie ersten Ranges zur Verehrung aufgestellt, als sichtbares Zeichen der Nähe Gottes und der Gemeinschaft der Heiligen. Heute dürfen wir gemeinsam mit Bruder Benno Maria in das Leben und Wirken des heiligen Athanasius eintauchen. Viel Freude und Erbauung.
0: Lieber Andrea, herzlichen Dank. Ja, ein paar Worte zu der Lebensgeschichte des heiligen Athanasius, auch Athanasius der Große genannt. Athanasius wurde um 300 in Alexandria in Ägypten geboren. In seiner Jugend wurde er durch die Lebensweise der Wüstenväter geprägt. Später wird er aus diesen Erfahrungen heraus die Lebensbeschreibung des heiligen Antonius des Großen verfassen, die bis heute das Ideal der ersten Mönche des Christentums zeichnete. Als junger Diakon erlebte er als Begleiter des Patriarchen von Alexandria das Konzil von Nicäa, auf dem sich die Glaubensüberzeugung durchsetzte, dass Gott Vater und Gott Sohn wesensgleich sind. Athanasius hielt diese Auffassung für so wichtig, dass er sein ganzes Leben lang für die Anerkennung dieser Konzilsbeschlüsse kämpfte. 328 wurde er Patriarch von Alexandria, stand aber von Anfang an wegen seiner Härte und Unnachgiebigkeit in der Kritik und war auch falschen Anschuldigungen und Verleumdungen ausgesetzt. So musste er fliehen und wurde nach Trier verbannt. Er konnte nach dem Tod Kaisers Konstantins zwar nach Alexandria zurückkehren, wurde aber in den folgenden Jahren immer wieder verbannt und konnte immer nur für wenige Jahre in Alexandria bleiben. Erst ganz am Ende seines Lebens konnte er ungehindert in seinem Patriarchat wirken und starb am 2. Mai 373 in Alexandria. Er erlebte nicht mehr, wie das von ihm vertretene nizäische Glaubensbekenntnis durch das erste Konzil von Konstantinopel 381 vertieft wurde und so schließlich in der Christenheit sich durchsetzen konnte. Der heilige Athanasius wird wegen seiner Verdienste um den Glauben als einer der vier großen Kirchenväter des Ostens verehrt. Sein liturgischer Gedenktag begeht die katholische Kirche am 2. Mai. Die Gebeine des heiligen Athanasius liegen in der koptischen Kirche St. Markus in Deir el Awanarowais in Kairo, Ägypten. Dort kann man bei der nächsten Ägyptenreise hinpilgern und den Schrein mit seinen Gebeinen besuchen. Der heilige Athanasius wird heutzutage gerne angerufen für Linderung bei Kopfschmerzen. Das Tagesgebet der Kirche fasst diesen großartigen Heiligen so zusammen. Allmächtiger, ewiger Gott, du hast dem heiligen Bischof Athanasius den Geist der Kraft und der Stärke verliehen, so dass er die Lehre von der wahren Gottheit deines Sohnes unerschrocken verteidigte. Höre auf die Fürsprache dieses heiligen Bekenners. Hilf uns, an der Botschaft festzuhalten, die er verkündet hat, und gib, dass wir unter seinem Schutz dich tiefer erkennen und inniger lieben. Darum bitten wir durch Jesus Christus, unseren Herrn und Gott, der in der Einheit des Heiligen Geistes mit dir lebt und herrscht in alle Ewigkeit. Amen. Auf dem Flyer, der bei der Reliquie ausliegt, die jeder gratis mitnehmen darf, der Einsiedeln besucht und bei der Reliquie des heiligen Athanasius zum Gebet finden möchte, ist auch ein Novenengebet aufgeschrieben. Das Novenengebet sollte an 9 aufeinanderfolgenden Tagen gebetet werden, und man kann ein ganz besonderes Anliegen dem heiligen Athanasius reichen, der dieses Anliegen, so hoffen wir, zu Christus trägt. Das Gebet der Novene lautet: Herr, unser Gott, entzünde in unseren Herzen das Feuer des Heiligen Geistes, dass auch wir, wie der heilige Athanasius, uns für die Überlieferung des wahren Glaubens einsetzen. Möge uns seine Standhaftigkeit, sein Mut und Weitblick helfen, dein Reich auf Erden mit aufzubauen. Auf die Fürsprache des heiligen Athanasius vertraue ich und bitte dich in folgendem Anliegen. Am Schluss beten wir ein Vaterunser, ein Gegrüßet seist du Maria und ein Ehre sei dem Vater. Dann rufen wir voller Vertrauen: Heiliger Athanasius, bitte für uns. Wie der heilige Athanasius es verstand, lasst euch erneuern zu leben. Den heiligen Athanasius zeichnete eine große Standfestigkeit und Treue zum Glauben, sowie die Bereitschaft, dafür zu kämpfen, aus. Dass er deswegen praktisch zu keinen Kompromissen bereit war, erschwerte Einigungen über Glaubensfragen in seiner Zeit. Dennoch wurde er bald als Säule des Glaubens bezeichnet, weil er mit seinem Lebensbeispiel zeigte, wie wichtig die Glaubensaussagen des Konzils von Nicäa waren. Denn der heilige Athanasius war zutiefst überzeugt, dass Leben, Sterben und Auferstehung Jesu Christi uns Menschen nur dann retten können, wenn in ihm tatsächlich Gott Mensch geworden ist, damit so auch das Menschliche zu Gott gelangen kann. Für den heiligen Athanasius war das kein theoretischer Lehrsatz, sondern veränderte die gesamte Wirklichkeit des Menschen. Erneuerung bedeutet von daher, sich von diesem Glauben ganz durchdringen zu lassen und all die Erfahrungen und all das Leid des eigenen Lebens, die Werte und Maßstäbe der Welt von diesem Glauben her relativieren zu lassen. Nur so konnte er seine vielen Erfahrungen von Ausgrenzung, Verfolgung, Flucht und Verbannung überstehen, weil er wusste, wie ein ihm zugeschriebenes Zitat sagt: Der auferstandene Christus macht das Leben der Menschen zu einem ununterbrochenen Fest des Glaubens. Ja, der heilige Athanasius darf uns wirklich ein Vorbild sein heutzutage. Seine Standfestigkeit im Glauben, die Beschlüsse des Konzils und die Glaubenswahrheiten zu verkünden, auch dies fehlt bei uns heute oft in der Kirche. Nicht nur die Gläubigen, die nicht hinter ihrem Glauben stehen und ihm in der Welt verkünden, sondern auch hochrangige Bischöfe und Kardinäle, die sich von der Glaubenswahrheit abwenden und eigene Interessen den Menschen darbringen. Beten wir für eine rechtgläubige Kirche, für Papst und Romtreue und glaubenswahrheitstreue Priester und Bischöfe. Ihnen allen ein ewiges Vergelt's Gott für das Anhören dieser Sendung und ich lade Sie gerne nach Einsiedeln ein, um hier nicht nur bei der Mutter Gottes zu beten, sondern auch bei Bruder Meinrad Eugster und beim heiligen Athanasius. Ihnen und alle, die Sie in Ihrem Herzen tragen, Gottes reichen Segen aus Einsiedeln. Amen. Lieber Andrea, ich danke dir für eine weitere Ausgabe Heiliger des Monats hier aus Einsiedeln. Gottes Segen euch und alle, die in eurem Herzen sind.
1: Vielen Dank, liebe Hörerfamilie, dass Sie heute mit uns die Lebensgeschichte des heiligen Athanasius betrachtet haben. Wir laden Sie ganz herzlich ein, die Reliquie ersten Ranges direkt neben der Kirchenpforte im Kloster Maria Einsiedeln zu verehren. Nehmen Sie sich Zeit für Stille, Anbetung und Gebet im Vertrauen darauf, dass Gott uns durch die Fürsprache des heiligen Athanasius seine Nähe und seinen Segen schenkt. Ebenso empfehlen wir Ihnen bei der Klosterpforte einen Besuch der Ausstellung über das Leben und Wirken des ehrwürdigen Bruders Meinrad Eugster sowie die besonderen Angebote anlässlich des 500-jährigen Jubiläums des Klosters Maria Einsiedeln. Weitere Informationen finden Sie unter www.kloster-einsiedeln.ch. Vergelt's Gott, liebe Hörerfamilie, für Ihre Treue, für Ihre Gebete und Ihr Opfer. Abschließend hören wir das Bruder Meinrad-Lied, vertont und interpretiert von Christian Enzler. Viel Freude und Gottes besonderen Segen.
0: Gelobt sei Jesus Christus.
1: In Ewigkeit. Amen.

Nie wieder Krieg. Dieses Gebet betete Papst Johannes Paul II. 1991 direkt vor dem Kriegsbeginn gegen den Irak. Wir beten mit ihm. Gott unserer Väter, groß und voll Erbarmen, Herr des Friedens und des Lebens, du Vater aller Menschen, du hegst Pläne des Friedens und nicht des Leides. Du verdammst die Kriege und brichst den Stolz der Gewalttäter. Du hast deinen Sohn Jesus gesandt, um den Menschen in nah und fern den Frieden zu verkünden, um die Menschen aller Rassen und Völker in einer einzigen Familie zu vereinen. Höre den einmütigen Aufschrei deiner Kinder. Höre auf die dringende Bitte der ganzen Menschheit. Nie wieder Krieg. Dieses Abenteuer, aus dem es kein Zurück mehr gibt. Nie wieder Krieg. Diese Spirale von Trauer und Gewalt. Eine Bedrohung für alle Geschöpfe. Im Himmel, zu Wasser und zu Land. In Gemeinschaft mit Maria, der Mutter Jesu, bitten wir dich nun, sprich zu den Herzen derer, die Verantwortung tragen für das Schicksal der Völker. Halt auf die Logik der Rache und Vergeltung. Ermögliche durch deinen Heiligen Geist neue Lösungen, großmütige und ehrenvolle Gesten des Friedens. Eröffne Räume des Dialogs und geduldigen Wartens, die fruchtbarer sind als überstürzte Kriegstermine. Gib unserer Zeit Tage des Friedens. Nie wieder Krieg. Gebet des heiligen Papstes Johannes Paul II.

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1: 1. Mai, Beginn des Marienmonats und in vielen Ländern Tag der Arbeit. Außerdem ein Blick in die Schweiz im Gedenken an die erste heilig gesprochene Frau der Christenheit. Das und mehr bei uns in der Sendung heute. Am Mikrofon begrüßt Sie herzlich Christine Seuss. Schön, dass Sie dabei sind. Marianische Spiritualität ist kein Selbstzweck, sondern ein Dienst am Evangelium. Das betonte Papst Leo XV. Zum Beispiel bei den Heiligjahrfeiern zur Marianischen Spiritualität. Werfen wir einen Blick auf Mai-Traditionen und Worte des Papstes.
2: Der Monat Mai ist traditionell der Gottesmutter Maria gewidmet. Mai-Andachten und Mai-Altäre sind Ausdruck der besonderen katholischen Marienfrömmigkeit. Die Symbolik ergibt sich aus dem farbenfrohen Aufblühen der Natur. Dieser besondere Monat sollte der schönsten aller Frauen, nämlich Maria, der Mutter Gottes, geweiht sein. An manchen Stellen nennt die katholische Spiritualität Maria auch die erste Blüte der Erlösung, quasi den Frühling des Heils. Marienverehrung ist kein Selbstzweck, betont Leo XIV., der zugleich in seinen Ansprachen und Predigten am Ende die Menschen der Fürsprache Mariens anvertraut. Marienverehrung macht zu Jüngern und ist im Dienst am Evangelium. Bei den Heiligjahrfeiern zur marianischen Spiritualität ordnete der Papst die Volksfrömmigkeit so ein. Die marianische Spiritualität steht im Dienst am Evangelium. Sie offenbart dessen Einfachheit. Die Liebe zu Maria von Nazareth macht uns mit ihr zu Jüngern Jesu. Sie lehrt uns, zu ihm zurückzukehren. Über die Ereignisse des Lebens, in denen der Auferstandene uns noch immer besucht und ruft, nachzudenken und sie zu deuten. Die erste Mai-Andacht, ein Wortgottesdienst zu Ehren Mariens, soll laut Aufzeichnungen im Jahr 1784 gefeiert worden sein, in der oberitalienischen Stadt Ferrara, beim dortigen Carmelianerorden. Von Italien ausgehend verbreitete sich diese Form der Marienverehrung im 19. Jahrhundert und setzte sich schließlich weltweit in der katholischen Kirche durch. Echte Marienfrömmigkeit bringt für Leo XIV. Die Zärtlichkeit Gottes in die Kirche.
3: Il cammino di Maria è dietro a Gesù.
2: Der Weg Mariens führt hinter Jesus her und der Weg Jesu führt zu jedem Menschen. Insbesondere zu den Armen, den Verletzten, den Sündern. Deshalb macht die authentische marianische Spiritualität in der Kirche die Zärtlichkeit Gottes, ihre Mütterlichkeit, gegenwärtig. Die erste Maiandacht im deutschsprachigen Raum soll 1841 im Kloster der Guten Hirtinnen bei München stattgefunden haben. Aus dieser Zeit stammen auch viele der bekannten Marienlieder. Seinen Ursprung hat der Lobpreis Mariens aber schon im neutestamentlichen Lobgesang der Mutter Jesu, dem Magnificat. Marienfrömmigkeit ist für Leo XIV. Damit auch ein Auftrag. Die marianische Spiritualität lässt uns in die Geschichte eintauchen, über der sich der Himmel geöffnet hat. Sie hilft uns, die Hochmütigen zu sehen, die im Herzen zerstreut wurden, die Mächtigen vom Thron gestürzt, die Reichen, die leer ausgehen. Sie verpflichtet uns, die Hungernden mit Gaben zu beschenken, die Niedrigen zu erheben, an die Barmherzigkeit Gottes zu denken und auf die machtvollen Taten seines Arms zu vertrauen. Ein Auftrag für jeden und jeden Tag. Sein Reich kommt nämlich, indem es uns mit einbezieht, genauso wie er Maria um ihr Ja gebeten hat, das einmal ausgesprochen, aber Tag für Tag erneuert wird.
1: Der 1. Mai ist Tag der Arbeit. Wolfgang Traut aus Duisburg kennt diese aus ganz unterschiedlichen Perspektiven. Jahrzehntelang war er im Steinkohlenbergbau tätig, arbeitete sich bis zum Bergwerksdirektor hoch. Und heute leitet der Duisburger ehrenamtlich Beerdigungen in seiner Gemeinde. Über seinen Lebensweg und seine Sicht auf das Thema Arbeit spricht er in Kannste glauben, dem Podcast des Bistums Münster, zum 1. Mai, dem Tag der Arbeit.
4: Tag der Arbeit heißt ja, ja, es hat ja auch was mit Inhalten zu tun, nochmal nachzudenken darüber, welche Eigenschaften zählen wir eigentlich zur Arbeit, zur Würde von Arbeit? Was ist der Anlass gewesen für den Tag der Arbeit, dass man darüber nachdenkt? Und da geht ja im Moment vieles verloren, dass viele darunter einen zusätzlichen Feiertag sehen, wegfahren, Freizeit machen. Mhm. Okay, ist dann so, aber ich glaube, es ist auch immer ganz wichtig, da nochmal dran zu erinnern, welche Eigenschaften haben denn dazu geführt, dass wir heute dastehen als Gesellschaft, wo wir sind? Mhm. Wer hat denn aufgebaut? Wer hat sich eingebracht? Mit welcher Arbeit habe ich mich eingebracht? Und wenn ich überlege, was ich mit Arbeit verbinde, da verbindet man ja irgendwo ein Selbstwertgefühl mit. Da möchte man von leben, von Arbeit.
5: Unter Tage sei es eine ganz eigene Welt gewesen, erzählt er. Dunkelheit, Hitze und lange Schichten gehörten zum Alltag. Doch entscheidend sei etwas anderes gewesen.
4: Bergmanns Arbeit ist Teamarbeit. Keiner arbeitet alleine irgendwo. Mhm. Selbst wenn man in einsamere Grubenecken geht und muss etwas überprüfen, gehen mindestens immer zwei Leute zusammen aus Sicherheitsgründen. Ja. Und es ist ein richtiges Team, was da unter Tage arbeitet. Mhm. Ein Team, was auch keine Grenzen hat. Also es gab ja verschiedene Nationen, die auch unter Tage gearbeitet haben. Und wenn man immer über Integration redet im Steinkohlenbergbau unter Tage, war das nie ein Thema. Man arbeitet zusammen. Alle haben die gleichen Voraussetzungen.
5: Nach dem Ende seines Berufslebens ergab sich für Traut eine neue Aufgabe. Ein Pfarrer fragte ihn, ob er sich vorstellen könne, ehrenamtlich Beerdigungen zu begleiten.
4: Ich kann mir nicht vorstellen, dass wir ohne irgendeine Art von Glaube, von Hoffnung auskommen in unserem Leben. Jeder Mensch hat, glaube ich, irgendwie den Gedanken daran, da ist mehr. Da ist noch irgendwo was, da steckt noch irgendwo was. Diese esoterischen Dinge, die im Moment ja deutlich zunehmen, bestärken mich eigentlich darin, dass das ist. Ich bin katholisch sozialisiert aufgewachsen. Für mich ist also Christus so eine Figur, die ich versuche umzusetzen durch, ja, wie hat Christus das gemacht? Der ist zu den Menschen hingegangen und hat mit ihnen gesprochen. Er hat zugehört. Das mache ich auch. Ich höre auch zu. Einfach nur zuhören. Ja, das ist ja auch schon Glaube.
5: Wolfgang Traut war das. Er war jahrzehntelang im Steinkohlebergbau tätig, wurde dann Bergwerksdirektor und heute leitet der Duisburger ehrenamtlich Beerdigungen in seiner Gemeinde. Ann-Christin Ladermann hat für den Podcast Kannste glauben des Bistums Münster zum 1. Mai, dem Tag der Arbeit, mit Wolfgang Traut gesprochen. Redaktionell bearbeitet für Radio Vatikan von Stefanie Stahlhofen.
1: Angesichts steigender Arbeitslosigkeit und wachsender Armutsgefährdung fordert die Caritas Österreich mehr staatliche Mittel für arbeitsmarktpolitische Maßnahmen. Arbeitslosigkeit und Armut gehen viel zu oft Hand in Hand, so Caritas-Direktor Klaus Schwertner. Investitionen in Arbeitsmarktpolitik seien daher Investitionen gegen Armut. Die wirtschaftliche Lage habe sich zuletzt spürbar eingetrübt, so Schwertner mit Verweis auf internationale Krisen.
6: Die geopolitischen Herausforderungen, Krieg in Nahost, auch der Angriffskrieg auf die Ukraine, der nach wie vor anhält, haben natürlich auch Auswirkungen hier in Österreich, auch auf den Arbeitsmarkt. Das spürt man sehr deutlich. Der Rückgang der Arbeitslosigkeit ist lange auf die lange Bank geschoben worden, vermutlich. Wir sehen, dass mehr Menschen unter Druck geraten, auch ihren Job verlieren. Auf eine offene Stelle gibt es momentan 5 Bewerberinnen und Bewerber, sogar etwas mehr. Und das ist eine große Herausforderung.
1: Das sagte Schwertner kurz vor dem Tag der Arbeit bei der Eröffnung der 15. Jobmeile in Wien am 30. April. Bei der Jobmeile treffen rund 2000 Arbeitssuchende auf konkrete Jobangebote und Beratungsleistungen. Die Caritas betreibt in Wien 19 entsprechende Projekte. Im Vorjahr wurden dabei rund 1800 Menschen beschäftigt und mehr als 4200 beraten. Eine Trendwende am Arbeitsmarkt sei allerdings vorerst abgesagt, so das Fazit des Wiener Caritas-Direktors. Derzeit sind rund 400.000 Menschen in Österreich arbeitslos oder in Schulungsmaßnahmen.
6: Ich glaube, dass es wichtig ist, immer wieder einen Blick zu rücken, dass Arbeitslosigkeit und Armut leider viel zu oft Hand in Hand geht. Das haben auch die gestern veröffentlichten Zahlen der Statistik Austria, der EU-Sieg-Statistik, sehr deutlich gezeigt, wo es ja leider wieder einen Anstieg der Ausgrenzung und armutsgefährdenden Menschen gab und gibt. Und hier braucht es entsprechende Aufmerksamkeit der Bundesregierung.
1: Besonders schwer sei die Arbeitssuche aktuell für Langzeitarbeitslose, Ältere und junge Menschen am Beginn ihres Berufswegs. Ziel müsse sein, Menschen wieder in Beschäftigung zu bringen.
6: Wichtig ist, wer in aktive Arbeitsmarktpolitik investiert, der investiert auch in Menschen und die Zukunft dieser Menschen. Wir wünschen uns daher, dass es mehr Mittel und nicht weniger gerade für aktive Arbeitsmarktpolitik gibt, die zur Verfügung gestellt werden, weil wir sehen, gemeinsam mit vielen anderen Organisationen in unserer täglichen Arbeit, dass diese Projekte auch sehr wirksam sein. Wir haben Vermittlungsquoten allein in Wien in Projekten bis zu knapp über 50%. Das ist sehr erfreulich, weil das für jede einzelne betroffene Person bedeutet, wieder selbst für sich sorgen zu können, für die Familie sorgen zu können. Und das muss unser gemeinsames Ziel sein als Gesellschaft.
2: Und jetzt ein Blick auf die Nachrichten. Dazu begrüßt Sie Stefan Kempis. Vatikan, USA. Zwei gebürtige Lateinamerikaner werden Ortsbischöfe in den USA. Papst Leo hat John Gomez, der 1975 in Kolumbien geboren wurde, am Freitag zum neuen Bischof von Laredo ernannt. Gomez hat in Houston und Rom studiert und wurde 2009 im Bistum Tyler zum Priester geweiht. Außerdem ernannte der Papst Evelio Menchiva Ayala zum neuen Bischof von Wheeling, Charleston. Menchiva Ayala wurde 1970 in El Salvador geboren, studierte in Miami und Rom und wurde 2004 in Washington zum Priester geweiht. Leo hat an diesem Freitag noch weitere Ernennungen vorgenommen, so ernannte er zwei Weihbischöfe für das Erzbistum Washington und versetzte seinen Nuntius Dagoberto Campos Salas von Panama nach Ecuador. Heiliges Land. In Jerusalem ist es am Dienstag zu einem Angriff auf eine Ordensfrau gekommen, die als Forscherin an der École Biblique tätig ist. Die 48-jährige französische Ordensfrau und Forscherin wurde auf der Straße nahe dem Davidsgrab von einem Mann verfolgt, zu Boden gestoßen und anschließend mit Tritten attackiert. Videoaufnahmen einer Überwachungskamera zeigen den Vorfall. Die Polizei veröffentlichte auch Bildmaterial, auf dem die Blutergüsse auf der rechten Gesichtshälfte der Schwester zu erkennen sind. Am Mittwoch wurde die Festnahme eines 36-jährigen Mannes bekannt gegeben. Die Behörden betonten, dass sie jede Form von Gewalt, die durch mögliche rassistische Motive motiviert sei und sich gegen Mitglieder des Klerus richte, mit äußerster Ernsthaftigkeit behandeln werden. Deutschland. Der Leiter des Frankfurter Priesterseminars St. Georgen, der Jesuit Axel Bödefeld, fordert die deutschen Bischöfe zu mutigen Entscheidungen über die Zukunft der Priesterausbildung auf. Ein großes Problem sei, dass es viele Priesterseminare, aber nur wenige Kandidaten gebe, so Bödefeld am Donnerstag. Kleine Ausbildungsgruppen hätten oft weniger konstruktive Dynamiken als größere. Es brauche Mut, die Zahl der Priesterseminare deutlich zu reduzieren, um zu einer großen, lebendigen Gruppe zu kommen, so der Jesuit. Das Seminar St. Georgen feiert in diesem Jahr sein 100-jähriges Bestehen. 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

Liebe Mitchristen, wir werden heute einen weiteren Text aus dem Johannesevangelium betrachten. Er ist genau aus dem 14. Kapitel, der Vers 7 bis 14. In jener Zeit sprach Jesus zu seinen Jüngern: Wenn ihr mich erkannt habt, werdet ihr auch meinen Vater erkennen. Schon jetzt kennt ihr ihn und habt ihn gesehen. Philippus sagte zu ihm: Herr, zeig uns den Vater, das genügt uns. Jesus antwortete ihm: Schon so lange bin ich bei euch, und du hast mich nicht erkannt, Philippus. Wer mich gesehen hat, hat den Vater gesehen. Wie kannst du sagen: Zeig uns den Vater? Glaubst du nicht, dass ich im Vater bin und dass der Vater in mir ist? Die Worte, die ich zu euch sage, habe ich nicht aus mir selbst. Der Vater, der in mir bleibt, vollbringt seine Werke. Glaub mir doch, dass ich im Vater bin und dass der Vater in mir ist. Wenn nicht, glaubt wenigstens aufgrund der Werke. Amen, Amen, ich sage euch, wer an mich glaubt, wird die Werke, die ich vollbringe, auch vollbringen. Und er wird noch größere vollbringen, denn ich gehe zum Vater. Alles, um was ihr in meinem Namen bittet, werde ich tun, damit der Vater im Sohn verherrlicht wird. Wenn ihr mich um etwas in meinem Namen bittet, werde ich es tun. Evangelium unseres Herrn Jesus Christus. Lob sei dir, Christus.

Jesus ist ganz im Vater. Das ist das Wesen seines Herzens, dass er den Willen seines Vaters tut. Und das ist auch das wichtigste Vorbild, das Jesus uns gegeben hat. Wir als Christen sollten eigentlich auch ganz in ihm, in Jesus Christus und in seinem Vater sein. Und das Wesen unseres Herzens sollte auch sein, dass wir nur noch eines wollen, den Willen dieses Vaters im Himmel tun. Viele Menschen fragen sich, ja, was ist denn der Wille des Vaters? Und auch dazu gibt uns Jesus im heutigen Evangelium einen Hinweis. Er erklärt seinen Jüngern, dass das, was er ihnen gesagt hat, eigentlich das ist, was der Vater uns sagen will. Und umso mehr wir auf Christus hören und ihm gehorsam sind, umso mehr sind wir auch eins im Vater. Und wenn wir diese ganz tiefe Einheit leben mit Gott, dann erhält auch unser Gebet eine ganz neue Kraft. Und haben wir auch das schöne Vorbild der Heiligen, die durch ihr fürbittendes Gebet so viel bewirkt haben, weil sie eben ganz eins waren mit dem Willen Gottes. Ihr Gebet war nicht von egoistischen Wünschen erfüllt, sondern vielmehr wollten sie mit Gott zusammen die Herzen der Menschen für das Gute und Wahre gewinnen. Und so wollen wir jetzt auch um den Segen Gottes bitten, damit es uns gelingen möge, immer mehr eins zu sein mit dem dreifaltigen Gott. Der Herr sei mit euch und mit deinem Geiste. Es segne und behüte euch der allmächtige und barmherzige Gott, der Vater und der Sohn und der Heilige Geist. Amen.

In einem alten Kirchenlied aus dem 15. Jahrhundert, das inspiriert ist von der Pfingstantiphon Veni Sancte Spiritus, klingt einiges an vom Wirken des Heiligen Geistes, das wir gläubig erhoffen und immer wieder inbrünstig erflehen.

0: Liebe Hörerinnen und Hörer von Radio Gloria, ganz herzlich begrüßen wir jetzt am Telefon Pfarrer Daniel Bühlmann. Er betet jetzt mit uns Regina Zöli.
1: Im Namen des Vaters und des Sohnes und des Heiligen Geistes.
0: Amen.
1: Freu dich, du Himmelskönigin, Halleluja.
0: Den du zu tragen würdig warst, Halleluja.
1: Er ist auferstanden, wie er gesagt hat, Halleluja.
0: Bitt Gott für uns, Halleluja.
1: Freu dich und frohlocke, Jungfrau Maria, Halleluja.
0: Denn der Herr ist wahrhaft auferstanden, Halleluja.
1: So lasset uns beten. Allmächtiger Gott, durch die Auferstehung deines Sohnes, unseres Herrn Jesus Christus, hast du die Welt mit Jubel erfüllt. Lass uns durch seine jungfräuliche Mutter Maria zur unvergänglichen Osterfreude gelangen. Darum bitten wir durch Christus, unseren Herrn.
0: Amen.
1: Bitten wir jetzt auch für die Anliegen unseres heiligen Vaters. Vater, unser im Himmel, geheiligt werde dein Name, dein Reich komme, dein Wille geschehe, wie im Himmel, so auf Erden.
0: Unser tägliches Brot gib uns heute und vergib uns unsere Schuld, wie auch wir vergeben unseren Schuldigern. Und führe uns nicht in Versuchung, sondern erlöse uns von dem Bösen.
1: Gegrüßt seist du, Maria, voll der Gnade, der Herr ist mit dir. Du bist gebenedeit unter den Frauen und gebenedeit ist die Frucht deines Leibes, Jesus.
0: Heilige Maria, Mutter Gottes, bitte für uns Sünder, jetzt und in der Stunde unseres Todes. Amen.
1: Ehre sei dem Vater und dem Sohn und dem Heiligen Geist.
0: Wie im Anfang, so auch jetzt und alle Zeit und in Ewigkeit. Amen.
1: Herr, gib den Verstorbenen die ewige Ruhe.
0: Und das ewige Licht leuchte ihnen.
1: Herr, lass sie ruhen in Frieden.
0: Amen.

Liebe Zuhörerinnen und Zuhörer, wir stehen mitten in der österlichen Zeit und in der Lesung aus der Apostelgeschichte, da steht geschrieben, dass in jenen Tagen führte der Tempelhauptmann und seine Leute die Apostel herbei und stellte sie vor den Hohen Rat. Und der Hohepriester verhörte sie und sagte,

denken. Mit dem Scheitern Jesu am Kreuz, da glaubten ja seine Gegner, aber auch die Rechthaber, dass sie diesen Messias mundtot machen konnten. Und für die Jünger, aber auch all die anderen Menschen, die ihm folgten, war ja im Grunde genommen der Karfreitag so etwas wie eine Katastrophe. Aber durch die Auferstehung Jesu, da geschah nun etwas Einmaliges, welches die Menschheitsgeschichte noch nie erfahren hat. Naturgesetzlich lässt sich diese Tatsache nicht erklären, denn die Auferstehung ist und bleibt ein Handeln Gottes, und das außerhalb der Naturgesetze. Durch die Auferweckung Jesu von den Toten bekennt sich Gott zu seinem Sohn. Und durch die Auferstehung Jesu legt Gott Widerspruch gegen den Tod ein. Somit wird der Versuch zur Sinnlosigkeit die Spitze gebrochen. Erschreckt nicht, ihr sucht Jesus von Nazareth, den Gekreuzigten. Er ist auferstanden, er ist nicht hier. So haben wir es an Ostern gehört. Das Grab, es ist leer. Niemand ist dabei gewesen und kann berichten, was sich wirklich im Grabe zugetragen hat. Was bleibt, sind einzig alleine die Zeugen der Ostererscheinungen. Und diese berufen sich weder auf fromme Ekstase noch auf Ergebnisse ihrer kreativen Einbildungskraft, subjektiver Visionen oder Halluzinationen. In seinem zweiten Jesusband gebraucht der emeritierte Papst Benedikt XVI. Ein interessantes Wort, wie er dann selbst sagt, dass es missverstanden werden könnte. Er braucht dieses Wort Mutationssprung, das heißt die sprunghafte Veränderung in eine neue Weise des Menschseins. Und die Osterbotschaft nach Markus sagt, auch wenn nun das Grab leer ist, geht und sagt es seinen Jüngern, vor allem Petrus. Er geht euch voraus nach Galiläa, dort werdet ihr ihn sehen, wie er es euch gesagt hat. Das war der Grund, warum Petrus und die anderen Jünger nun öffentlich hinausgehen konnten und dass sie den anderen sagen konnten, dass man eben Gott mehr gehorchen muss als den Menschen. Sie hatten jetzt diesen Mut, sie hatten jetzt diese Kraft, darüber Zeugnis abzulegen, von dem sie selbst ergriffen waren und vor allem, was sie selbst erfahren haben. Das Grab, es ist leer. Er ist nicht hier. Er ist auferstanden. Und dieses Zeugnis der Jünger, der Frauen, die das erlebt haben, dieses Zeugnis gilt es ernst zu nehmen. Damals wie heute. Und unser Glaube ruht auf dem Glauben dieser Augen- und Ohrenzeugen. Oder wie es Paulus selbst betont, ohne den Glauben an die Auferstehung ist unsere Verkündigung leer und euer Glaube sinnlos. An dem Glauben der Frauen und Männer aus der ersten Stunde kann sich unser Glaube neu entzünden und festhalten. Und daraus erwächst heute unser Osterjubel. Denn Ostern lädt uns wiederum ein, neu unsere Welt zu betrachten mit den Augen des Erlösten. Eine Welt, die Erlösung braucht. Und das sehen wir und das spüren wir. Diese Welt voll Hass, voll Terror, diese Welt, sie hat Erlösung nötig. Gott sagt Ja zu Jesus, Gott sagt Ja zu jedem von uns. Und weil er Ja zu uns Menschen sagt, gibt es in dieser Welt keine Sinnlosigkeit. Ostern ist ein Neuanfang, auch für unsere Denkweise. Liebe Zuhörerinnen und Zuhörer, wir dürfen uns als Beschenkte fühlen. Wir dürfen danken, dass wir in dieser großen Gemeinschaft der Christen gestellt sind

0: Wir dürfen dafür danken, dass wir in einer großen Weltgemeinschaft von Getauften unterwegs sind. Und wir dürfen dafür danken und erahnen, dass die Botschaft von Jesus Christus auch mich ganz persönlich meint und betrifft. Mein Leben, meine Hoffnungen, meine Zweifel, meine Sorgen und meine Ängste. Ich wünsche Ihnen weiterhin eine gute österliche Zeit. Und bitten wir nun um Gottes Segen. Der Herr sei mit euch.
1: Und mit deinem Geiste.
0: Segne es, behüte und es begleite sie alle, der liebende und der gütige Gott, der Vater und der Sohn und der Heilige Geist.
1: Amen. Ganz herzlichen Dank, Pfarrer Daniel Bühlmann, fürs Betten von Regina Zöli, sein priesterlicher Segen und die ermutigende Ansprache, so Auferstehung Christi, die auch unsere Auferstehung ist. Das macht Freude, das gibt Mut. 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

0: Gelobt sei Jesus Christus.
1: In Ewigkeit. Amen. Aus dem Kloster Maria Einsiedeln begrüßen Sie herzlich
0: Bruder Benno Maria
1: und Andrea Marti zu einer weiteren Sendung aus der Reihe Heiliger des Monats. Wir freuen uns sehr, dass Sie heute mit uns erneut unterwegs sind und mehr über die Schönheit, Tiefe und Reinheit des katholischen Glaubens entdecken möchten. Jeden Monat stellt das Kloster Maria Einsiedeln eine heilige oder selige Persönlichkeit vor, deren Leben und Glaubenszeugnis bis in unsere Zeit hineinwirken. Diese besondere Initiative wurde von Bruder Benno Maria ins Leben gerufen. 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Heute dürfen wir gemeinsam mit Bruder Benno Maria in das Leben und Wirken des heiligen Athanasius eintauchen. Viel Freude und Erbauung.
0: Liebe Andrea, herzlichen Dank. Ja, ein paar Worte zu der Lebensgeschichte des heiligen Athanasius, auch Athanasius der Große genannt. Athanasius wurde um 300 in Alexandria in Ägypten geboren. In seiner Jugend wurde er durch die Lebensweise der Wüstenväter geprägt. Später wird er aus diesen Erfahrungen heraus die Lebensbeschreibung des heiligen Antonius des Großen verfassen, die bis heute das Ideal der ersten Mönche des Christentums zeichnete. Als junger Diakon erlebte er als Begleiter des Patriarchen von Alexandria das Konzil von Nicäa, auf dem sich die Glaubensüberzeugung durchsetzte, dass Gott Vater und Gott Sohn wesensgleich sind. Athanasius hielt diese Auffassung für so wichtig, dass er sein ganzes Leben lang für die Anerkennung dieser Konzilsbeschlüsse kämpfte. 328 wurde er Patriarch von Alexandria, stand aber von Anfang an wegen seiner Härte und Unnachgiebigkeit in der Kritik und war auch falschen Anschuldigungen und Verleumdungen ausgesetzt. So musste er fliehen und wurde nach Trier verbannt. Er konnte nach dem Tod Kaisers Konstantins zwar nach Alexandria zurückkehren, wurde aber in den folgenden Jahren immer wieder verbannt und konnte immer nur für wenige Jahre in Alexandria bleiben. Erst ganz am Ende seines Lebens konnte er ungehindert in seinem Patriarchat wirken und starb am 2. Mai 373 in Alexandria. Er erlebte nicht mehr, wie das von ihm vertretene nizäische Glaubensbekenntnis durch das erste Konzil von Konstantinopel 381 vertieft wurde und so schließlich in der Christenheit sich durchsetzen konnte. Der heilige Athanasius wird wegen seiner Verdienste um den Glauben als einer der vier großen Kirchenväter des Ostens verehrt. Sein liturgischer Gedenktag begeht die katholische Kirche am 2. Mai. Die Gebeine des heiligen Athanasius liegen in der koptischen Kirche St. Markus in Deir el Abana Ruwais in Kairo, Ägypten. Dort kann man bei der nächsten Ägyptenreise hinpilgern und den Schrein mit seinen Gebeinen besuchen. Der heilige Athanasius wird heutzutage gerne angerufen für Linderung bei Kopfschmerzen. Das Tagesgebet der Kirche fasst diesen großartigen Heiligen so zusammen. Allmächtiger, ewiger Gott, du hast dem heiligen Bischof Athanasius den Geist der Kraft und der Stärke verliehen, so dass er die Lehre von der wahren Gottheit deines Sohnes unerschrocken verteidigte. Höre auf die Fürsprache dieses heiligen Bekenners. Hilf uns, an der Botschaft festzuhalten, die er verkündet hat, und gib, dass wir unter seinem Schutz dich tiefer erkennen und inniger lieben. Darum bitten wir durch Jesus Christus, unseren Herrn und Gott, der in der Einheit des Heiligen Geistes mit dir lebt und herrscht in alle Ewigkeit. Amen. Auf dem Flyer, der bei der Reliquie ausliegt, die jeder gratis mitnehmen darf, der Einsiedeln besucht und bei der Reliquie des heiligen Athanasius zum Gebet finden möchte, ist auch ein Novenengebet aufgeschrieben. Das Novenengebet sollte an 9 aufeinanderfolgenden Tagen gebetet werden und man kann ein ganz besonderes Anliegen dem heiligen Athanasius reichen, der dieses Anliegen, so hoffen wir, zu Christus trägt. Das Gebet der Novene lautet: Herr, unser Gott, entzünde in unseren Herzen das Feuer des Heiligen Geistes, dass auch wir, wie der heilige Athanasius, uns für die Überlieferung des wahren Glaubens einsetzen. Möge uns seine Standhaftigkeit, sein Mut und Weitblick helfen, dein Reich auf Erden mit aufzubauen. Auf die Fürsprache des heiligen Athanasius vertraue ich und bitte dich in folgendem Anliegen. Am Schluss beten wir ein Vaterunser, ein Gegrüßet seist du Maria und ein Ehre sei dem Vater. Dann rufen wir voller Vertrauen: Heiliger Athanasius, bitte für uns. Wie der heilige Athanasius es verstand, lasst euch erneuern zu leben. Den heiligen Athanasius zeichnete eine große Standfestigkeit und Treue zum Glauben, sowie die Bereitschaft, dafür zu kämpfen, aus. Dass er deswegen praktisch zu keinen Kompromissen bereit war, erschwerte Einigungen über Glaubensfragen in seiner Zeit. Dennoch wurde er bald als Säule des Glaubens bezeichnet, weil er mit seinem Lebensbeispiel zeigte, wie wichtig die Glaubensaussagen des Konzils von Nicäa waren. Denn der heilige Athanasius war zutiefst überzeugt, dass Leben, Sterben und Auferstehung Jesu Christi uns Menschen nur dann retten können, wenn in ihm tatsächlich Gott Mensch geworden ist, damit so auch das Menschliche zu Gott gelangen kann. Für den heiligen Athanasius war das kein theoretischer Lehrsatz, sondern veränderte die gesamte Wirklichkeit des Menschen. Erneuerung bedeutet von daher, sich von diesem Glauben ganz durchdringen zu lassen und all die Erfahrungen und all das Leid des eigenen Lebens, die Werte und Maßstäbe der Welt von diesem Glauben her relativieren zu lassen. Nur so konnte er seine vielen Erfahrungen von Ausgrenzung, Verfolgung, Flucht und Verbannung überstehen, weil er wusste, wie ein ihm zugeschriebenes Zitat sagt: Der auferstandene Christus macht das Leben der Menschen zu einem ununterbrochenen Fest des Glaubens. Ja, der heilige Athanasius darf uns wirklich ein Vorbild sein heutzutage. Seine Standfestigkeit im Glauben, die Beschlüsse des Konzils und die Glaubenswahrheiten zu verkünden, auch dies fehlt bei uns heute oft in der Kirche. Nicht nur die Gläubigen, die nicht hinter ihrem Glauben stehen und ihm in der Welt verkünden, sondern auch hochrangige Bischöfe und Kardinäle, die sich von der Glaubenswahrheit abwenden und eigene Interessen den Menschen darbringen. Beten wir für eine rechtgläubige Kirche, für Papst und Romtreue und glaubenswahrheitstreue Priester und Bischöfe. Ihnen allen ein ewiges Vergelt's Gott für das Anhören dieser Sendung und ich lade Sie gerne nach Einsiedeln ein, um hier nicht nur bei der Mutter Gottes zu beten, sondern auch bei Bruder Meinrad Eugster und beim heiligen Athanasius. Ihnen und alle, die Sie in Ihrem Herzen tragen, Gottes reichen Segen aus Einsiedeln. Amen. Lieber Andrea, ich danke dir für eine weitere Ausgabe Heiliger des Monats hier aus Einsiedeln. Gottes Segen euch und alle, die in eurem Herzen sind.
1: Vielen Dank, liebe Hörerfamilie, dass Sie heute mit uns die Lebensgeschichte des heiligen Athanasius betrachtet haben. Wir laden Sie ganz herzlich ein, die Reliquie ersten Ranges direkt neben der Kirchenpforte im Kloster Maria Einsiedeln zu verehren. Nehmen Sie sich Zeit für Stille, Anbetung und Gebet im Vertrauen darauf, dass Gott uns durch die Fürsprache des heiligen Athanasius seine Nähe und seinen Segen schenkt. Ebenso empfehlen wir Ihnen bei der Klosterpforte einen Besuch der Ausstellung über das Leben und Wirken des ehrwürdigen Bruders Meinrad Eugster sowie die besonderen Angebote anlässlich des 500-jährigen Jubiläums des Klosters Maria Einsiedeln. Weitere Informationen finden Sie unter www.kloster-einsiedeln.ch. Vergelt's Gott, liebe Hörerfamilie, für Ihre Treue, für Ihre Gebete und Ihr Opfer. Abschließend hören wir das Bruder Meinrad-Lied, vertont und interpretiert von Christian Enzler. Viel Freude und Gottes besonderen Segen.
0: Gelobt sei Jesus Christus.
1: In Ewigkeit. Amen.

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2: Liebe Kinder, es ist schön, habt ihr wieder eingeschaltet für Kids Ahoi. Es geht weiter mit der Geschichte von Janik. Es war ja der heilige Martin, das Lichterfest, das sie gefeiert haben. Und jetzt geht es schon langsam in unserer Geschichte am Advent zu. Viel Spass beim Hören. Der Janik sagt, irgendwie kommen im Winter immer so viele tolle Feste auf einmal. Zuerst sind Herbstferien, dann kommt der heilige Martin. Und dann ist schon fast Advent. Dann der Samichlaustag und dann schon Weihnachten. Und da streckt Lea den Finger auf wie die Lehrerin und sagt, nein, nicht im Winter, im Herbst. Der Winter fährt doch erst ganz kurz vor Weihnachten an. Der Milan vertreibt die Augen. Heute wollen sie das Schulzimmer weihnachtlich schmücken. Sie haben so Zuckerstangen und Lebkuchenmännchen aus Karton an die Fenster gehängt. Frau Klein hat sogar einen Adventskranz gekauft. Sie ist wie letztes Jahr. Oh, hört Frau Klein. Jetzt hätten wir noch fast etwas vergessen. Schnell geht sie zum Schrank und tut ein bisschen Orange dort rein. Wo ist er denn? Ich habe ihn doch letztes Jahr hier reingelegt. Murmelt sie vor sich hin. Dann hat sie etwas Rotes für ihn gezogen. Ah, da ist es ja. Es war ein kleiner Weihnachtsmann. Frau Klein stellt ihn aufs Bücherregal. Das sieht schön aus. Daheim haben sie nämlich auch einen Weihnachtsmann. Und noch Wichtle und sogar einen grossen Schlitten. In der Stube, vor dem Fenster. Die Janik freut sich immer, wenn die Mami ihre Wohnung weihnachtlich schmückt. Weißt du schon, wie viele Adventskalender du bekommst? Fragt Milan. Nö. Und du? Ich komme einen von Lego Star Wars. Der hat mir Mami schon bestellt. Voll cool. Da sind ein paar Sachen drin, die man sonst überhaupt gar nicht kaufen kann. Cool. Ich frage den, ob ich den auch haben darf, sagt Janik. Bis jetzt hat er amix einfach einen kleinen Schoki-Adventskalender gehabt. Ja, ist auch langweilig. Jeden Tag so ein dünnes Schoki-Plättchen. Und auf denen sind immer die gleichen drei Bildchen drauf gewesen. Kommt echt der Janik das ja echt auch einen coolen Adventskalender über vielleicht ein von Lego? Endlich ist Samstag. Heute hat Mami mit dem Janik zusammen einen Adventskranz kaufen und die Wohnung schmücken. Und Weihnachtssüßigkeiten hat sie auch aufmachen. Im Einkaufsladen hat es ganz verzaubert ausgesehen. Der ist nämlich schon lange weihnachtlich geschmückt. Und in den Schaufenstern sind Schneeflocken aufgehängt. Mit im Gang steht der grosse Weihnachtsbaum. Und von der Decke oben runter hängen riesige Kugeln. Der Janik hat den Kopf in den Nacken gelegt und hat weit raufgeschaut. Hui, hoffentlich sind die Kugeln gut angemacht. Das wäre dann lustig, wenn die würden runterfallen. Die würden am Ende noch jemanden erschlagen. Janik, ruft die Mami. Janik, komm endlich. Der Janik rennt aufs Mami zu. Sie nimmt ihn an die Hand. In der Weihnachtszeit ist immer alles voller wie sonst. Da darfst du auf keinen Fall stehen bleiben. Weisst du, sonst verliere ich dich am Ende noch. Die Mami liebt Pflanzen. Daheim hat sie eine riesige Sammlung in der Stube. Aber der Janik findet die Pflanzen ziemlich langweilig. Aber in der Weihnachtszeit gibt es eben im Blumenladen viel so grünes Zeug mit Kugeln und Sternen. Und eben auch viele Adventskränze. Der Janik durfte dort auswählen, wo ihm gefallen hat. Er hat einen genommen mit roten Kerzen, silbrigen Kugeln und Zimtstangen. Er freut sich jetzt schon auf die nächste Woche. Beim Morgenessen darf er die erste Kerze anzünden. Und dann sind sie noch in den Supermarkt gegangen. Mami hat noch ein paar Lebensmittel gebraucht. Überall gibt es auch Ständer mit Weihnachtssüßigkeiten. «Du, Mami, da gibt es Zimtsterne!» Janik läuft das Wasser im Mund zusammen. Macht Mami abweisend. Sie versucht, zum Regal mit dem Brot zu kommen. Aber ein Verkäufer hat eine grosse Kiste vorangestellt. Mami hat sich recht strecken, dass sie überhaupt das Brot bekommen hat. Sie hat geschumpfen. Und der Janik kann den Blick nicht von den Zimtsternen lösen. Mami, können wir nicht ein Päckchen von denen heimnehmen? Als Mami das Brot genommen hat, ist gerade noch ein Sack mit Äpfeln runtergefallen. Oh nein, wie kann man denn so eine Kiste so blöd vor das Regal anstellen, schimpft sie. Und jetzt hör mal auf mit dem blöden Quengeln. Du weisst genau, dass ich das hasse. Wir haben daheim einen ganzen Schrank von Süßigkeiten. Die Mami hat wütig die Äpfel wieder aufgelesen und hat ihre Haarsträhnen weggeblasen. Jetzt ist der Janik auch langsam ein bisschen wütig geworden. Immer ist das Mami gestresst. Das Mami ist weiter zum Milchregal gesprungen. Und der Janik musste hinten nachspringen, dass er nachher möge. Wenn das Mami jetzt schon 180 ist, wie soll er denn noch wegen dem Adventskalender fragen? Und an der Kasse vorne hat es einen riesigen Stapel von Adventskalender gehabt. Aber dort natürlich nur die mit den Schocke. Die anderen, die sind im Supermarkt. Und der Janik weiss genau, was jetzt passiert. Ja, wirklich. Die Mami hat mit einem Griff in den Ständer gelangt und hat so einen Schokitäfeli-Kalender rausgenommen mit langweiligen Sternchen drauf. Mami, der Janik hat sie am Arm festgehalten. Kann ich das ja nicht einen anderen Kalender haben? Will er denn? Es gibt ja solche mit Christbäumen oder Schneemännern drauf. Nein, ich meine, weisst du, ein anderer. Nein, die Riesenkalender dort drinnen, die sind mir zu teuer. Der Janik schluckt. Weisst, eine ganz ohne Schocke. Weisst, mit Lego oder so. Das Mami lacht auf. Aber es ist kein fröhliches Lachen. Es tönt eher so, als ob das Mami den Janik für blöd halten. Weisst, eine Art, auch wie teuer die sind. Die kosten dir so viel, wie ich für deine Weihnachtsgeschenke ausgebe. Ja, der Janik hätte sie können ahnen. Und trotzdem ist er enttäuscht und auch wütig. Ja, es war ja klar gewesen. Die andere hat immer mehr als er, der Janik. Der Milan hat den Kalender von Lego. Knurrt er. Ah ja, knurrt es Mami zurück. Schön für den Milan. Und somit stopft sie den Schokikalender, ist dann da zurück und stapft davon. Mami, rief der Janik und sitzt. Nehmen wir jetzt gar keinen Kalender. Wenn das wieder so losgeht, dann habe ich im Fall überhaupt keine Lust, dir irgendetwas zu kaufen. Schimpft sie und knallt ihre Sachen aufs Kassenband. Es geht euch allen viel zu gut. In anderen Ländern haben Kinder nicht einmal genug zu essen. Der Janik verschränkt trotz die Daumen. Das wird ja schöne Weihnachtszeit. Auf dem Weg zum Parkhaus sind sie an einem Spielzeuggeschäft vorbeigekommen. Ganz näher beim Eingang hat es ganz viele coole Adventskalender gehabt. Vor Janik seinen Augen ist alles verschwommen. Wird er jetzt das Jahr gar keinen Adventskalender bekommen? Nicht einmal einer mit diesen dünnen Schokitäfeli. Erst als sie im Auto waren, hat sich die Mami beruhigt. Weißt du eigentlich, was der Sinn von einem Adventskalender ist? Fragt sie. Aber der Janik hat stur aus dem Autofenster geschaut. Weisst, Janik, ein Adventskalender sollte einem eigentlich das Warten auf Weihnachten ein bisschen verkürzen. Weil man jeden Morgen eine kleine Freude bekommt. Aber weisst, wirklich nur eine Kleinigkeit. Und nicht 24 Tage lang neues Spielzeug. Früher hatten die Kalender nur Bildchen drauf. Da war jeden Tag hinter einem Törli ein kleines Bild von einem Engel oder so. Der Janik tut so, wie er gar nicht zuhören würde. Aber eigentlich kann er ja das Mami etwas verstehen. Der Janik hat sich eigentlich auch immer jeden Tag auf ein Schokitäfel gefreut. Es ist nur so doof, dass alle anderen so riesige Adventskalender haben. Da kommt man sich ja mit ein bisschen Schocke blöd vor. Und weisst du, dass ich unterdessen auch ein bisschen anders über Weihnachten denke? Fragt Mami. Jetzt hat es der Janik nicht mehr ausgehalten, die Mami einfach zu ignorieren. Nein, warum? Weil ich jetzt Gott viel besser kennengelernt habe. Was hat jetzt das damit zu tun? Wunderte Janik sich. Ja, das Mami seufzt ein bisschen traurig. Das ist es ja gerade, Janik. Eigentlich hat Weihnachten ja nur mit Gott zu tun. Aber an das denkt man heutzutage überhaupt nicht mehr. An Weihnachten feiert man doch, dass Jesus geboren ist. Ja, ja, von dem haben wir ja auch schon gehört im Religionsunterricht, sagte Janik. Das ist Gottes Sohn und gleichzeitig auch Gott. Das Mami nickt, genau. Und darum stellen ein paar Leute ja auch im Advent Holzrippen auf. Aber das machen nur noch wenige. Ich finde es eigentlich sehr traurig, dass es an Weihnachten nur noch um Süßigkeiten und möglichst viel Geschenke geht. Jetzt verschreckt Janik ein bisschen bei diesen Worten. Das klingt jetzt gerade, als Mami gar nicht mehr Weihnachten feiern. Aber ohne Geschenke und Süßigkeit ist doch Weihnachten gar nicht Weihnachten. Zum Glück hat es jetzt daheim schon ein bisschen nach Weihnachten ausgesehen, wo sie den Adventskranz auf den Tisch gestellt haben. Jetzt müssen sie nur noch den Rest der Wohnung schmücken. Da läutet es an der Tür. Wer ist denn das? Kommt echt der Lukas zu Besuch? Aber es ist leider nicht der Lukas, sondern nur der Böschler. Er bringt ein grosses Päckchen. Oh, wie schön, strahlt es Mami. Das ist ja genau pünktlich angekommen. Was denn? Fragte Janik. Das zeige ich dir grad. Mami reisst das Päckchen auf und drückt zum Janik in die Hand. Schau da, da, das kannst du wegrühren. Der Janik geht zum Küssel. Aber was ist denn das? Da liegt ja ein Wichtel und was? Weihnachtsmänner drin. Und der grosse Schlitten, der immer im Wohnzimmerfenster angekommen ist. Mami, schreit der Janik. Die Weihnachtssachen willst du in die Güssel rühren? Das Mami hat jetzt eine grosse Krippe aus dem Karton für ihn gezaubert. Ja, ich weiss. Weisst, an Weihnacht geht es doch um etwas anderes. Nicht um den Weihnachtsmann, sondern um Jesus. Schau mal da, wie schön die Krippenfiguren sind. Der Janik kann es aber nicht richtig glauben. Was soll jetzt das für eine Weihnacht werden? Kein Adventskalender, kein Geschenk, kein Weihnachtsmann, kein Schlitten. In der Schule herrscht schon ein bisschen Weihnachtsstimmung. Schon ein bisschen mehr als daheim. Denn in der Klasse haben sie wenigstens kleine Weihnachtsmannen von der Frau Klein. Das Mami hat daheim nur die neue Krippe mit den Figuren auf den Schrank in der Stube angestellt. Der Janik hat extra seine Kinderbibel geholt, um nochmal genau nachzulesen. Aber in der Geschichte über die Geburt von Jesus steht wirklich nichts von einem Weihnachtsmann. Und eben auch nichts von Wichtel. Da geht es um Maria und Josef und Jesus in der Krippe. Und Hirte und Schöf und Engel und weise Männer mit Kamel. Aber dabei sehen doch Kamel und Schöf nicht ganz so weihnachtlich aus. Der Janik weiss gar nicht mehr, ob er das mit dem himmlischen Papi immer noch so gut findet. Wenn es wegen dem jetzt keine richtige Weihnachten mehr geben sollte. Tanna und Simon haben gerade Schneeflocken aus Papier aufgehängt. Tanna ist für das auf den Tisch aufgeklettert und hat sich ganz schön fest müssen stricken. Der Janik hat fast Angst gehabt, dass Tanna runterfällt. Sie hat nämlich ganz dünne und hohe Absätze. Aber es ist nichts passiert. Chiara zeigt nach oben. Schau, die Schneeflocken dort ganz links, die habe ich gemacht. Ja, das war ja klar, es war nämlich wieder die schönste Schneeflocke. Der Milan schaut Chiara einen Moment lang an. Du kannst ganz schön basteln, sagt er. Chiara strahlt. Meine Mami hat so hässliche Weihnachtsmänner aufgehängt, wo ich einmal im Kindergarten gebastelt habe, erzählt jetzt der Milan und rümpft die Nase. Das ist so peinlich. Meine Mami hat unsere Weihnachtsmänner weggeschmissen. Und unsere Wichtel und unsere Schlitten auch, murmelte Janik. Hä, warum denn das? Weil sie meint, das hat nichts mit Weihnachten zu tun. Der Milan runzelt die Stirn. Hä? Ja, das stimmt, denk schon, sagt Lea. Meine Mami mag den Weihnachtsmann auch nicht. Ihr seid ja alle ein bisschen blöd, meinte Milan. Der Weihnachtsmann heisst doch schliesslich Weihnachtsmann. Weihnachten heisst eigentlich geweihte Nacht, hat jetzt Lea spitz zurückgegeben. Und was soll jetzt das wieder heissen? Fragte Milan ganz herausfordernd. Das heisst Heilige Nacht. Die Nacht ist nämlich eigentlich Jesus geweiht. Und Jesus ist heilig. Er ist nämlich Gott. Und er ist an Weihnachten auf die Welt gekommen. So ist das nämlich. Der Milan sieht nicht so ganz überzeugt aus. Und was ist jetzt mit dem Weihnachtsmann? Der ist doch nur eine Erfindung. Lea fängt an lachen. Oder glaubst du etwa an den Weihnachtsmann? Nein, Quatsch, natürlich nicht, ruft Milan. Dann wird er ein bisschen rot. Ich find's nur komisch, dass alle vom Weihnachtsmann reden, wenn es doch gar keinen Weihnachtsmann gibt und weil der nichts mit Weihnachten zu tun hat. Lea und Chiara hören gar nicht mehr richtig zu. Sie müssen lachen. Der Milan glaubt an Weihnachtsmann, an Weihnachtsmann. Ihr seid nur dumme Gänse, schnaubt jetzt der Milan. Das wird sich überhaupt nie ändern. Dann hat er sich umgedreht zum Janik. Glaubst du an den Jesus?
3: Ja, sagte Janik.
2: Der Milan riss die Augen auf. Was? Wirklich? Wie die dummen Weiber? Jetzt ist aber der Janik ein bisschen wütig geworden und hat gesagt, du bist viel dümmer als die Mädchen. Und dann ist er aus der Bauecke rausgestapft. Soll sich der Milan doch ruhig über ihn lustig machen. Wenigstens glaubt der Janik nicht an den Weihnachtsmann. Aber er ist nicht lang hässig auf den Milan. Und der auch nicht auf den Janik. Am nächsten Morgen war es bitterkalt, es hat angefangen zu schneien. Durch die Luft sind ganz winzige kleine weisse Flöckchen geflogen. Ja, sagt die Mami beim Morgen. Das sind eher Babykristalle, kein richtiger Schnee. Am Janik ist das egal. Er kann gar nicht schnell genug vorausgehen. Die Mami hat noch einen dicken Schal, eine Kappe und Händchen vorgenommen. Es ist unter 0 Grad. Du musst dich jetzt warm anlegen und ich muss das Auto noch freikratzen. Ah, so etwas passiert auch immer nur, wenn ich schon wieder so pressiere. Der Janik ist schon draussen. Die Mami hat recht. Es ist schon im Stegenhaus eiskalt und draussen noch viel mehr. Die Babykristalle tanzen durch die Luft und sitzen auf Janiks Gesicht. Das piekst ein bisschen wie Nadeln. Der Janik streckt seine Hand aus. Auf den dunkelblauen Händchen bleiben die weissen Flöckchen ganz kurz sitzen, dann schmelzen sie. Leider. Und auf dem Boden bleiben sie auch nicht liegen. «Wieso können wir nicht in Amerika wohnen?», fragte Janik, als Mami das Auto frei gekratzt hat. Da war eine dicke Einschicht. Die Mami hat zuerst die Heizung im Auto aufgetragen. «Wie kommst du jetzt auf Amerika?» «Ja, der Milan hat gesagt, dass in Amerika so richtig fest und gut schneit.» «Ah, da muss man nicht bis nach Amerika gehen», meint die Mami. Sie muss ganz langsam fahren. Die Strassen sind nämlich gefroren. «Schnee gibt's auch in Deutschland, zum Beispiel in Bayern.» «Ah, der Janik verzieht das Gesicht, nur bei uns nie richtig.» Der Milan war schon auf dem Pausenplatz, wo der Janik kam. Er streckt die Zunge raus und versucht, die Kristalle aufzufahren. Unterdessen sind sie schon ein bisschen grösser geworden. Jetzt sind es richtige kleine Schneeflocken. «Janik, es schneit!», ruft Milan ihm entgegen. «Wenn der Schnee bis heute Nachmittag liegen bleibt, dann können wir schlitteln.» «Oh ja», sagt der Janik. Aber irgendwie bezweifelt er, dass der Schnee liegen bleibt. Bis jetzt war es auf jeden Fall noch nie so gewesen. «Oh, die paar Flocken», meint dann der Ben. «Das ist ja gar nichts. Ihr müsst mal auf Österreich kommen. Dort hat es etwa Schnee. Über Weihnachten gehen wir dort damals Skifahren.» Der Milan und der Janik werfen sich einen Blick zu. «Oh, der wieder. Ist ja klar, dass der Ben in die Ferien wegfährt. Und dann erst noch Schnee. Da sind Chiara und Lea anzurennen gekommen. Lea hatte eine pinke Ringelmütze mit einem grossen Bommel auf dem Kopf gehabt. Es schneit der erste Schnee.» «Ja. Hoffentlich bleibt er auch liegen, dann können wir schlitteln.» Chiara macht ein ernstes Gesicht. «Ich hoffe nicht, dass er liegen bleibt.» «Hä?» Der Milan schüttelt den Kopf. «Ah, ihr verderbt einem auch immer den Spass. Weisst, ich fahre am Wochenende zu meiner Tante», erklärt Chiara. «Und das geht nicht, wenn es schneit. Wir wollten in den Zoo gehen.» «Oh, wow, cool, in den Zoo. Ich liebe den Zoo. Vor allem die Flamingos», strahlt Lea. «Na, die Leute.

Gibt wohl nichts mit Schlitten fahren. Ah, seufzte Milan traurig. Am Abend ist der Lukas zum Essen gekommen. Leider haben sie das Mal keine Pizza bestellt. Die Mami hat einen Gemüseauflauf gemacht. Scheint, sollten da auch Nudeln drin sein. Aber eigentlich ist es nur so eine matschige, stinkende Pappe geworden. Hm, das ist fein, schwärmte Lukas. Und hat gerade noch mal einen Löffel voll ins Mulli geschoben. Danke, sagt die Mami. Findest du auch fein, Janik? Na, ah. Du hast ja nicht mal richtig probiert, schimpft sie dann. Der Janik rutscht auf dem Stuhl hin und her. Mama, können wir mal wieder in die Zoo gehen? Er hat gehofft, dass Mami eher ja sagt, wenn der Lukas da ist. Aber leider seufzt es Mami und schüttelt den Kopf. Nein, der Dezember. Weißt du, ist das ein teurer Monat? Toll, schimpft der Janik. Alle Kinder können in die Zoo, nur ich nicht. Ich darf überhaupt gar nie irgendwo hin. Macht der Lukas. Eigentlich wollte ich dich fragen, ob du mir am Samstag bei einer wichtigen Aufgabe würdest helfen. Er zuckt mit den Schultern. Aber wenn du nie irgendetwas machen darfst, geht das wohl nicht. Oh, jetzt ist der Janik neugierig geworden. Was denn für eine wichtige Aufgabe? Ich möchte gerne Päckchen für ein armes Kind machen. Ich denke, dass du mich bei mir kaufen vielleicht ein bisschen beraten würdest. Was denn für ein armes Kind? Will der Janik wissen. Weisst, ein Bub, der in einem anderen Land lebt, erklärte Lukas. Er ist so alt wie du und hat noch nie ein Weihnachtsgeschenk bekommen. Er kommt auch nie etwas Süßes über. Und einen Adventskalender schon gar nicht. Was? Der hat noch nie ein Weihnachtsgeschenk gehabt? Fragte Janik entsetzt. Der Lukas nickt. Genau. Darum möchte ich ihm das Jahr etwas schenken. Der Janik schillt zur Mami über. Meinst du, ich kann am Lukas helfen? Das Mami lächelt. Oh ja, das würde ich eine schöne Idee finden. Und vielleicht könntest du ja nächstes Mal nicht sofort losmecken, sondern mal abwarten, was überhaupt los ist. Wie wäre das? Ja, murmelt Janik und stochert in seinem Auflauf rum. Liebe Kind, das war wieder die Geschichte vom Lukas. Bis zum nächsten Mal. Einen guten Abend.

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mit dem Segenswunsch Grüß Gott. Begrüße ich Sie alle sehr herzlich und freue mich, mit Ihnen heute einige Gedanken über das Wallfahren und die Wallfahrt teilen zu können. Panta rei, sagten die griechischen Philosophen der Antike. Das heißt übersetzt, alles fließt. Tatsächlich ist das doch eine grundsätzliche Lebens- und Zeiterfahrung. Alles ist immer in Bewegung. Im gesamten Universum und bis hinein in das kleinste Atom. Die Geschichte der Menschheit ist auch eine Geschichte davon, wie Menschen versucht haben, dieser dauerhaften Bewegung ein wenig Stillstand abzuringen, sich also in irgendeiner Weise zu verewigen. Monumente, Denkmäler, Gebäude und gewaltige Grabstätten, denken Sie an die Pyramiden in Ägypten, zeugen von diesen Versuchen, die allerdings allesamt gescheitert sind. Selbst der Mensch, der sich ganz aus dieser Welt zurückziehen würde, müsste feststellen, dass auch er in Bewegung bleibt, dass wenigstens die Zeit unaufhaltbar mit ihm unterwegs ist. In Bewegung, unterwegs sein, das uns also mitgegeben ist. Da sind wir schon ganz nahe am Wort Wallfahrt. Wallen ist ein altes Wort für sich bewegen und die Fahrt selbstverständlich auch. Egal mit welcher Fortbewegungsart geht es hier also ganz eindeutig darum, sich zu bewegen, sich auf den Weg zu machen, der Bewegung von allem auf diese Weise zu entsprechen. Die Tradition der Kirche kennt neben der Wallfahrt auch die Prozession. Sie denken etwa an die von Leichnamsprozession. Der Unterschied zwischen diesen beiden alten Ausdrucksformen des Glaubens. Während es bei der Prozession tatsächlich um den Weg geht, hat die Wallfahrt als erstes die Frage nach dem Ziel, das Wohin also zu beantworten. Erfunden hat das Christentum das Wallfahren indes nicht. Das Judentum, die Wurzel des Christentums, der heilige Papst Johannes Paul II. Sprach immer von den älteren Brüdern, den Juden, kannte das Wallfahren schon weit vor Christi Geburt. Dem Volk Israel ist bekanntlich das Unterwegssein über lange Phasen seiner Geschichte mitgegeben. Fast alle bedeutsamen Figuren des Alten Bundes sind unterwegs. Und zwar mit Gott und zumeist konkret in seinem Auftrag, wie wir aus dem Alten Testament wissen. Abraham, Isaak, Jakob, Moses. Bis zur Zerstörung des Tempels im Jahre 70 ist eine Wallfahrt nach Jerusalem für die Juden religiöse Pflicht. Der berühmteste jüdische Pilger übrigens ist Jesus aus Nazareth. In der einzigen Geschichte über den jugendlichen Jesus im Evangelium verlieren ihn Maria und Josef während der Wallfahrt, so heißt es, aus dem Blick und finden ihn schließlich lehrend im Tempel. Wie so vieles in der jüdischen Religion bedeutete die Zerstörung des Tempels durch die Römer auch für die Wallfahrt einen Wendepunkt. Wenngleich sich bis in die Neuzeit Wallfahrten etwa zu Gräbern jüdischer Propheten oder eben zur Klagemauer nach Jerusalem erhalten haben. Die sehr junge christliche Kirche kennt die Wallfahrt, jedenfalls strukturiert und organisiert, zunächst nicht. Bekanntlich sind es die Hauskirchen, in denen Eucharistie gefeiert wird, aber auch sehr bald die Gräber der Märtyrer als Orte des Gottesdienstes und der Versammlung. Die Bedeutung der Märtyrer hat sich übrigens bis heute sicht- und hörbar im römischen Messkanon, dem ersten Hochgebet der Heiligen Messe, in der Aufzählung der ersten Märtyrer erhalten. Je mehr sich das Christentum in der damals bekannten Welt ausbreitete,
desto länger wurden logischerweise die Strecken für die Gläubigen, um etwa die Gräber der Apostel und Märtyrer in Rom zu besuchen. Es wundert daher also nicht, dass sich im Christentum nach und nach die Wallfahrt beheimatete, die auch in anderen Religionen, sogar in polytheistischen, bis heute zu finden ist. Das Konzil von Ephesus, ein großer Schritt der Kirchengeschichte, bringt dann eine zusätzliche Stärkung des Wallfahrens der Kirche. Maria wird von der Konzilsversammlung der Bischöfe zur Gottesgebärerin erklärt, und damit werden auch die Stätten ihrer Geschichte sehr bedeutsam und Teil christlichen Wallfahrens. Damit beginnt das, was wir nunmehr seit vielen Jahrhunderten speziell unter dem Wort Marienwallfahrt kennen. Und wohl den meisten katholischen Christen würden heute sicher rasch zahlreiche Wallfahrtsorte in den Sinn kommen, die eng mit Maria, der Gottesmutter, verbunden sind. Um das Jahr 1000 haben sich in der Kirche vor allem drei Wallfahrtsziele etabliert. Es ist Rom. Als Zentrum der damals bekannten Welt, Sitz der Päpste und Grabstätte zahlreicher heiliger Märtyrer, vor allem Ruhestätte der beiden Apostelfürsten Petrus und Paulus. Am Rande der damaligen Welt dann die beiden anderen bedeutsamen Wallfahrtsziele, Jerusalem im Osten, Stadt von Passion, Tod und Auferstehung Christi und gleichzeitig Verbindungsstelle zur jüdischen Tradition. Und Santiago de Compostela im Westen, Grab des Jakobus, zu dem schon sehr bald und ja bis heute zahlreiche Pilgerwege aus ganz Europa führen. Dass der Stadtname Santiago nach der Entdeckung und Eroberung der sogenannten Neuen Welt durch Spanier und Portugiesen in zahlreichen heutigen Staaten Mittel- und Südamerikas wieder Verwendung fand, ist ganz bestimmt kein Zufall. Der Name des großen Heiligen und seines Wallfahrtsortes wurde von den Christen Europas auf diese Weise nach Westen verschoben. Die Wallfahrt nach Jerusalem und zu anderen bedeutsamen Städten des Glaubens im Heiligen Land bedingte dann eine ganz besondere historische Phase, deren Interpretation politisch, religiös und historisch bis heute zu sehr unterschiedlichen Ergebnissen je nach Ausgangspunkt und Interessen führt. Ich spreche, Sie ahnen es, von den Kreuzzügen. In einer sehr oberflächlichen Weise werden heute die Kreuzzüge als eine Zeit dargestellt, in der ausnahmslos christliche Ritter blutrünstig und machtgierig das heilige Land überfielen. Tatsächlich war es die Wallfahrt christlicher Europäer in das heutige Israel, die mehr und mehr durch Angriffe der Muslime, Islam breitete sich aus, beeinträchtigt wurde. Dies ließ die Kirche und den Papst die Hilfe europäischer Herrscher anrufen, womit eben die Zeit, die Phase der Kreuzzüge begann, die auf christlicher wie auf muslimischer Seite unterschiedliche Erfolge zeigte. Wie in anderen historischen Phasen auch, entwickelte sich über die Zeit eine Kombination verschiedener Interessen und Motivationen. Die Kreuzzüge hatten zweifellos auf beiden Seiten einen religiösen Aspekt, aber eben auch einen politischen und einen wirtschaftlichen. Für die Angehörigen europäischer Adelshäuser, die als Nicht-Erstgeborene keine Möglichkeit hatten, dem Vater auf dem Thron nachzufolgen, versprach die Teilnahme an den Kreuzzügen etwa die Option auf die Eroberung eines eigenen Herrschaftsbereichs. Schließlich gingen aus den Kreuzzügen auch die Ritterorden hervor, die sich danach sehr unterschiedlich entwickelten, jedoch jeder für sich die europäische Geschichte tief mitprägte. Pilgern und Wallfahren im Mittelalter.
Das war oftmals ein ausgesprochen beschwerlicher und durchaus auch gefährlicher, riskanter Weg, der da zurückzulegen war. Hier traf die Theologie des Leidens, die ja zu den Wurzeln der christlichen Religion gehört, auf die konkrete Herausforderung des Weges. Der Leidensweg Christi, der Kreuzweg, dem wiederum viele heilige Märtyrer in der Geschichte der Kirche nachfolgten, ist nicht nur Vorbild für einen gläubigen Christen, sondern das Aufopfern irdischer Leiden, das Inkaufnehmen von Beschwerlichkeit, Mühe, Gefahr und Schmerz um des Glaubens willen, ist ein festes Fundament für das Seelenheil. Auch wurde das Wallfahren mehr und mehr mit Gelübden Einzelner, Familien, Ortschaften, Regionen, Berufsgruppen verknüpft. Das Verschontwerden und Verschontbleiben von Seuchen und Missernten, der Erhalt von Frieden für Stadt und Region, der Kindersegen und die Heilung von schwerer Krankheit, all diese Motive boten reichlich Anlass zur Wallfahrt. Immer mehr Wallfahrtsorte entstanden, bedingt auch durch die wachsende Zahl von Heiligen, deren Geburts-, Sterbe- oder Wirkungsort vielfach zur Wallfahrtsstätte wurde. Für diejenigen, in deren Amts- oder Machtbereich ein gut besuchter Wallfahrtsort entstand, war es, auch das gehört zur Geschichte der Wallfahrt dazu, durchaus auch ein wirtschaftlicher Faktor. Heiligenverehrung und Wallfahren hat offensichtlich einen engen Zusammenhang. Und wer um die Heiligenverehrung der Kirche weiß, der weiß auch um die Bedeutung der Reliquien. Knochen, Haare, Blut von Heiligen ist Teil dieser starken Tradition. Dass damit auch Geschäfte gemacht wurden, war einer der Anlässe zu reformatorischer Empörung. Als Geläuf und als Narrenwerk bezeichnete etwa Martin Luther dann auch das Wallfahren. Die Kirche der Barockzeit indes förderte das Wallfahren und gab ihm oftmals einen professionell strukturierten Rahmen. Häufig wurden wichtige Wallfahrtsorte in die Obhut von Ordensgemeinschaften gestellt, um auch den spirituellen Aspekt eines solchen Ortes zu unterstreichen und den Wallfahrern verlässlich Sakramentenspendung und Seelsorge anbieten zu können. Während in der Zeit der Aufklärung Mächtige und Intellektuelle das Wallfahrtswesen barsch ablehnten, wie so viele Teile der sogenannten Volksfrömmigkeit, brachte das 19. Jahrhundert noch einmal einen enormen Schub des Wallfahrens in Europa. Dies war bedingt durch deutlich vereinfachte Mobilität, aber auch durch die Einflüsse der Romantik, die ja schließlich das Wandern und überhaupt den Aufenthalt in der Natur verklärte. Wenn wir heute aus zuverlässigen Quellen erfahren, dass die Heilig-Rock-Wallfahrt nach Trier im Jahre 1844 500.000 Wallfahrer, eine 500.000 Menschen zählte, und wir diese Zahl im Vergleich zu heute deutlich niedrigere Bevölkerungszahl bedenken, so wissen wir, welche Bedeutung die Wallfahrt damals in Mitteleuropa hatte. Innerhalb von etwa 60 Jahren entwickeln sich dann zwei Orte in Europa zu den Hauptanziehungspunkten katholischer Wallfahrt. Es sind dies Lourdes und Fatima. Zwei bis dato eher unbedeutende Gemeinden, die durch die Marienerscheinungen zu Wallfahrtsorten von höchster Bedeutung werden. An beiden Orten erscheint die Gottesmutter aber weder Mächtigen noch Gelehrten, sondern Kindern, ganz einfachen Kindern. Beide Orte machen also von ihren konkreten Botschaften abgesehen auch von Anfang an klar, wer dorthin kommt, wer dort als Wallfahrer ist und die Nähe und die Fürsprache Mariens sucht, der kann dies ohne Sorge tun, ob er dafür reich, intellektuell oder bedeutsam genug ist. Die bekannten Lieder der beiden Wallfahrtsorte Lourdes und Fatima sind da deswegen auch so einprägsam, weil sie ein kindliches Urvertrauen zu Maria zeigen.
In den letzten Jahrhunderten haben sich also auf der ganzen Welt Wallfahrtsorte entwickelt. Und sicher kennen wir Menschen, die im Laufe der Zeit ihren Wallfahrtsort entdeckt haben, den sie immer wieder gerne besuchen, manchmal sogar in einem regelrechten Rhythmus. Dabei fällt auf, dass es gar nicht immer einer der ganz großen Wallfahrtsorte sein muss, auf den eine solche Wahl fällt. So sehr Christentum als Gemeinschaftsreligion angelegt ist, der Christ der Gemeinschaft also unbedingt bedarf und es keine Privaterlösung gibt, so sehr ist ebenso die persönliche Gottesbeziehung, die freie Entscheidung für eine Nachfolge Christi von Bedeutung. Wer vom Wallfahren spricht, hat möglicherweise sogleich das Bild einer Gruppe von Pilgern, einer großen Menge von Teilnehmern in seiner Vorstellung. Genauso ist aber das Bild des einzelnen Pilgers wichtig, der gerade auf seinem Weg, besonders im Schweigen und in der Stille, auf sein Ziel hin seine Gottesbeziehung vertieft. Gerne möchte ich Ihnen daher drei Wallfahrtsorte vorstellen, die wohl nicht jedem von Ihnen bekannt sind, zu denen ich aber einen persönlichen Bezug habe. Begeben wir uns zunächst in die Bayerischen Alpen. Auf fast 900 Metern liegt dort, an der Grenze zum Ammergebirge, das durch seine Anlage schon auf den ersten Blick beeindruckende Kloster Ettal. Am 28. April 1330 gründete Kaiser Ludwig der Bayer dort ein Kloster. Es folgen Jahrhunderte einer wechselvollen Klostergeschichte, immer aber ist es unsere liebe Frau von Ettal, die Figur der heiligen Maria, die der Kaiser persönlich aus Pisa ins alpine Gebirge brachte. Der Innenraum der ebenfalls der Gottesmutter geweihten Kirche zeigt hell und farbig barocke Pracht und ist auf die recht kleine Marienstatue ausgerichtet, mit der der Abt des Klosters allabendlich den Segen erteilt. Durch alle Zeiten seit der Gründung war Ettal die schönste Lilie unseres Tales, Maria, Ziel von Wallfahrern aus nah und fern. Die Abgeschiedenheit des Klosters, Ziel von Wallfahrern also aus der ganzen Welt. Die raue Winterzeit dort oben in Verbindung mit der Kontemplation der Benediktinermönche, die dort seit der Wiedergründung im Jahr 1900 und überstandener Säkularisation wieder beten und arbeiten. Anbetung, Stille und Nähe zur Gottesmutter, das macht Ettal aus. Aus dem alpinen Raum möchte ich mit Ihnen an das Ufer des Bodensees schauen. Dort, inmitten der Weinberge unweit von Überlingen, thront die Birnau, eine von weit her sichtbare Wallfahrtskirche. Den Himmel auf die Erde zu holen, den Wallfahrern gewissermaßen einen Vorgeschmack auf die himmlische Herrlichkeit zu bieten, war Anliegen des Rokoko, der sich hier in überbordender Pracht zeigt. Als Wallfahrer ist auch hier das Ziel, die Gottesmutter und damit stets verbunden, die verlässliche Gottesnähe. Sieben Altäre finden wir in der Birnau, ausgehend von den sieben großen Altären des Petersdoms in Rom. Über dem Hochaltar das Gnadenbild. Eine spätgotische sitzende Madonna auf ihrem Schoß, das Christuskind in dessen Hand, Zukunft vorwegnehmend, das Kruzifix. Zu ihren Füßen eine Mondsichel, in ihrer rechten Hand ein Apfel und damit der Verweis auf die Ursünde. Als Grundschüler war ich erstmals mit meinen Eltern in dieser wunderbar gestalteten Kirche, die im Kontext des schönen Bodensees und der reichen Weinberge auch eine echte Lebensfreude ausstrahlt. Erst vor wenigen Monaten durfte ich erstmals dort als Priester die heilige Messe zelebrieren, im Rahmen einer Fatimalwallfahrt, zu der die dort tätigen Patres von Mai bis Oktober monatlich jeweils am 13. einladen. Noch einmal zurück nach Bayern. Wer gerne katholisch ist in Oberbayern, der kennt den besonderen Wallfahrtsort Maria Birkenstein. Übers Jahr gibt es dort viel Traditionelles zu erleben. Und besonders in der Sommerzeit kann man zahlreiche Pilger dort ankommen sehen, einzeln, in großen Gruppen, zu Fuß und mit dem Fahrzeug. Dabei ist die Wallfahrtskirche von ihrer Größe mehr ein Kirchlein. Nicht viele Pilger haben dort auf einmal Platz, wo man auf einem Felsen ein Gotteshaus errichtet hat, dem Wunsch Mariens folgend. Umso prächtiger der Altar. In der Mitte Maria und das Christuskind umgeben von einer kaum zu zählenden Schar von Engeln und von Heiligen.
obwohl dorthin so viele Menschen kommen und sich auch gerne rund um den Freialtar, den Wallfahrtsladen und das Haus der dort seit 1848 tätigen armen Schulschwestern niederlassen, bleibt in der eigentlichen Wallfahrtskirche die konzentrierte Atmosphäre aufrichtigen Gebets und innerlicher Vertiefung der Menschen, die dort ihre Anliegen hinbringen. Einige Male durfte ich mich im Sommer mit einem Pfarrverband in der Dunkelheit auf den Weg machen, um nach etwa 6 Stunden Pilgerweg durch den Birkenstein umgebenden Wald die uns begrüßenden Pilgerglocken hören und dort das heilige Messopfer darbringen. Auch an die traditionelle Trachtenwallfahrt am Himmelfahrtstag erinnere ich mich gerne. 2500 Trachtler aus ganz Oberbayern machten sich damals auf den Weg. Und auch während der Heiligen Messe im Außenaltar war die besondere Stimmung zu spüren. Immer wieder fällt mir dabei ein, dass es das leise Säuseln des Windes ist, in dem der Prophet Elia im Alten Testament schließlich persönlich Gott begegnen darf. Nun haben wir einige Gedanken über das Wallfahren und die Wallfahrt miteinander geteilt. Eine Wallfahrt war durch alle Zeiten immer auch ein Bild für das Leben des Christen an sich. Ich bin gerufen, mich auf den Weg zu machen, auf manch steinigen Pfaden meiner Tage nicht aus dem Tritt zu kommen, auch manch raues zu überstehen, was mir mein Lebensweg abverlangt. Immer ist es aber entscheidend, das Ziel allen Wallfahrens und Lebens nicht aus dem Blick zu verlieren. Es ist durch alle Zeiten Christus selbst. Ich wünsche Ihnen von ganzem Herzen diese gute und stärkende Glaubenserfahrung und stets einen spürbar gesegneten Pilgerweg Ihrer persönlichen Lebenswallfahrt.

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0: Gelobt sei Jesus Christus.
1: In Ewigkeit. Amen. Aus dem Kloster Maria Einsiedeln begrüßen Sie herzlich
0: Bruder Benno Maria
1: und Andrea Varti zu einer weiteren Sendung aus der Reihe Heiliger des Monats. Wir freuen uns sehr, dass Sie heute mit uns erneut unterwegs sind und mehr über die Schönheit, Tiefe und Reinheit des katholischen Glaubens entdecken möchten. Jeden Monat stellt das Kloster Maria Einsiedeln eine heilige oder selige Persönlichkeit vor, deren Leben und Glaubenszeugnis bis in unsere Zeit hineinwirken. Diese besondere Initiative wurde von Bruder Benno Maria ins Leben gerufen. Direkt neben der Kirchenpforte des Klosters wird jeweils eine kostbare Reliquie ersten Ranges zur Verehrung aufgestellt, als sichtbares Zeichen der Nähe Gottes und der Gemeinschaft der Heiligen. Heute dürfen wir gemeinsam mit Bruder Benno Maria in das Leben und Wirken des heiligen Athanasius eintauchen. Viel Freude und Erbauung.
0: Lieber Andrea, herzlichen Dank. Ja, ein paar Worte zu der Lebensgeschichte des heiligen Athanasius, auch Athanasius der Große genannt. Athanasius wurde um 300 in Alexandria in Ägypten geboren. In seiner Jugend wurde er durch die Lebensweise der Wüstenväter geprägt. Später wird er aus diesen Erfahrungen heraus die Lebensbeschreibung des heiligen Antonius des Großen verfassen, die bis heute das Ideal der ersten Mönche des Christentums zeichnete. Als junger Diakon erlebte er als Begleiter des Patriarchen von Alexandria das Konzil von Nicäa, auf dem sich die Glaubensüberzeugung durchsetzte, dass Gott Vater und Gott Sohn wesensgleich sind. Athanasius hielt diese Auffassung für so wichtig, dass er sein ganzes Leben lang für die Anerkennung dieser Konzilsbeschlüsse kämpfte. 328 wurde er Patriarch von Alexandria, stand aber von Anfang an wegen seiner Härte und Unnachgiebigkeit in der Kritik und war auch falschen Anschuldigungen und Verleumdungen ausgesetzt. So musste er fliehen und wurde nach Trier verbannt. Er konnte nach dem Tod Kaisers Konstantins zwar nach Alexandria zurückkehren, wurde aber in den folgenden Jahren immer wieder verbannt und konnte immer nur für wenige Jahre in Alexandria bleiben. Erst ganz am Ende seines Lebens konnte er ungehindert in seinem Patriarchat wirken und starb am 2. Mai 373 in Alexandria. Er erlebte nicht mehr, wie das von ihm vertretene nizäische Glaubensbekenntnis durch das erste Konzil von Konstantinopel 381 vertieft wurde und so schließlich in der Christenheit sich durchsetzen konnte. Der heilige Athanasius wird wegen seiner Verdienste um den Glauben als einer der vier großen Kirchenväter des Ostens verehrt. Sein liturgischer Gedenktag begeht die katholische Kirche am 2. Mai. Die Gebeine des heiligen Athanasius liegen in der koptischen Kirche St. Markus in Deir el-Awanarowais in Kairo, Ägypten. Dort kann man bei der nächsten Ägyptenreise hinpilgern und den Schrein mit seinen Gebeinen besuchen. Der heilige Athanasius wird heutzutage gerne angerufen für Linderung bei Kopfschmerzen. Das Tagesgebet der Kirche fasst diesen großartigen Heiligen so zusammen. Allmächtiger, ewiger Gott, du hast dem heiligen Bischof Athanasius den Geist der Kraft und der Stärke verliehen, so dass er die Lehre von der wahren Gottheit deines Sohnes unerschrocken verteidigte. Höre auf die Fürsprache dieses heiligen Bekenners. Hilf uns, an der Botschaft festzuhalten, die er verkündet hat, und gib, dass wir unter seinem Schutz dich tiefer erkennen und inniger lieben. Darum bitten wir durch Jesus Christus, unseren Herrn und Gott, der in der Einheit des Heiligen Geistes mit dir lebt und herrscht in alle Ewigkeit. Amen. Auf dem Flyer, der bei der Reliquie ausliegt, die jeder gratis mitnehmen darf, der Einsiedeln besucht und bei der Reliquie des heiligen Athanasius zum Gebet finden möchte, ist auch ein Novenengebet aufgeschrieben. Das Novenengebet sollte an 9 aufeinanderfolgenden Tagen gebetet werden und man kann ein ganz besonderes Anliegen dem heiligen Athanasius reichen, der dieses Anliegen, so hoffen wir, zu Christus trägt. Das Gebet der Novene lautet: Herr, unser Gott, entzünde in unseren Herzen das Feuer des Heiligen Geistes, dass auch wir, wie der heilige Athanasius, uns für die Überlieferung des wahren Glaubens einsetzen. Möge uns seine Standhaftigkeit, sein Mut und Weitblick helfen, dein Reich auf Erden mit aufzubauen. Auf die Fürsprache des heiligen Athanasius vertraue ich und bitte dich in folgendem Anliegen. Am Schluss beten wir ein Vaterunser, ein Gegrüßet seist du Maria und ein Ehre sei dem Vater. Dann rufen wir voller Vertrauen: Heiliger Athanasius, bitte für uns. Wie der heilige Athanasius es verstand, lasst euch erneuern zu leben. Den heiligen Athanasius zeichnete eine große Standfestigkeit und Treue zum Glauben, sowie die Bereitschaft, dafür zu kämpfen, aus. Dass er deswegen praktisch zu keinen Kompromissen bereit war, erschwerte Einigungen über Glaubensfragen in seiner Zeit. Dennoch wurde er bald als Säule des Glaubens bezeichnet, weil er mit seinem Lebensbeispiel zeigte, wie wichtig die Glaubensaussagen des Konzils von Nicäa waren. Denn der heilige Athanasius war zutiefst überzeugt, dass Leben, Sterben und Auferstehung Jesu Christi uns Menschen nur dann retten können, wenn in ihm tatsächlich Gott Mensch geworden ist, damit so auch das Menschliche zu Gott gelangen kann. Für den heiligen Athanasius war das kein theoretischer Lehrsatz, sondern veränderte die gesamte Wirklichkeit des Menschen. Erneuerung bedeutet von daher, sich von diesem Glauben ganz durchdringen zu lassen und all die Erfahrungen und all das Leid des eigenen Lebens, die Werte und Maßstäbe der Welt von diesem Glauben her relativieren zu lassen. Nur so konnte er seine vielen Erfahrungen von Ausgrenzung, Verfolgung, Flucht und Verbannung überstehen, weil er wusste, wie ein ihm zugeschriebenes Zitat sagt: Der auferstandene Christus macht das Leben der Menschen zu einem ununterbrochenen Fest des Glaubens. Ja, der heilige Athanasius darf uns wirklich ein Vorbild sein heutzutage. Seine Standfestigkeit im Glauben, die Beschlüsse des Konzils und die Glaubenswahrheiten zu verkünden, auch dies fehlt bei uns heute oft in der Kirche. Nicht nur die Gläubigen, die nicht hinter ihrem Glauben stehen und ihm in der Welt verkünden, sondern auch hochrangige Bischöfe und Kardinäle, die sich von der Glaubenswahrheit abwenden und eigene Interessen den Menschen darbringen. Beten wir für eine rechtgläubige Kirche, für Papst und Romtreue und glaubenswahrheitstreue Priester und Bischöfe. Ihnen allen ein ewiges Vergelt's Gott für das Anhören dieser Sendung und ich lade Sie gerne nach Einsiedeln ein, um hier nicht nur bei der Mutter Gottes zu beten, sondern auch bei Bruder Meinrad Eugster und beim heiligen Athanasius. Ihnen und alle, die Sie in Ihrem Herzen tragen, Gottes reichen Segen aus Einsiedeln. Amen. Lieber Andrea, ich danke dir für eine weitere Ausgabe Heiliger des Monats hier aus Einsiedeln. Gottes Segen euch und alle, die in eurem Herzen sind.
1: Vielen Dank, liebe Hörerfamilie, dass Sie heute mit uns die Lebensgeschichte des heiligen Athanasius betrachtet haben. Wir laden Sie ganz herzlich ein, die Reliquie ersten Ranges direkt neben der Kirchenpforte im Kloster Maria Einsiedeln zu verehren. Nehmen Sie sich Zeit für Stille, Anbetung und Gebet im Vertrauen darauf, dass Gott uns durch die Fürsprache des heiligen Athanasius seine Nähe und seinen Segen schenkt. Ebenso empfehlen wir Ihnen bei der Klosterpforte einen Besuch der Ausstellung über das Leben und Wirken des ehrwürdigen Bruders Meinrad Eugster sowie die besonderen Angebote anlässlich des 500-jährigen Jubiläums des Klosters Maria Einsiedeln. Weitere Informationen finden Sie unter www.kloster-einsiedeln.ch. Vergelt's Gott, liebe Hörerfamilie, für Ihre Treue, für Ihre Gebete und Ihr Opfer. Abschließend hören wir das Bruder Meinrad-Lied, vertont und interpretiert von Christian Enzler. Viel Freude und Gottes besonderen Segen.
0: Gelobt sei Jesus Christus.
1: In Ewigkeit. Amen.

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0: Im Namen des Vaters und des Sohnes und des Heiligen Geistes.
1: Amen.
0: Maria, Mutter Gottes, unsere liebe Frau von Einsiedeln, hilf uns in den Anliegen der Menschen, die nach Einsiedeln kommen, und in den Anliegen der Eheleute und Familien und Alleinerziehenden, die freudenreichen Geheimnisse mit Vertrauen zu beten. Ich glaube an Gott,
2: den Vater, den Allmächtigen, den Schöpfer des Himmels und der Erde, und an Jesus Christus, seinen eingeborenen Sohn, unseren Herrn, empfangen durch den Heiligen Geist, geboren von der Jungfrau Maria, gelitten unter Pontius Pilatus, gekreuzigt, gestorben und begraben, hinabgestiegen in das Reich des Todes, am dritten Tage auferstanden von den Toten, aufgefahren in den Himmel. Er sitzt zur Rechten Gottes des allmächtigen Vaters. Von dort wird er kommen, zu richten die Lebenden und die Toten. Ich glaube an den Heiligen Geist, die heilige katholische Kirche, Gemeinschaft der Heiligen, Vergebung der Sünden, Auferstehung der Toten und das ewige Leben. Amen.
0: Vater unser im Himmel, geheiligt werde dein Name. Dein Reich komme, dein Wille geschehe, wie im Himmel, so auf Erden.
2: Unser tägliches Brot gib uns heute und vergib uns unsere Schuld, wie auch wir vergeben unseren Schuldigen. Und führe uns nicht in Versuchung, sondern erlöse uns von dem Bösen.
0: Gegrüßt seist du, Maria, voll der Gnade, der Herr ist mit dir. Du bist gebenedeit unter den Frauen, und gebenedeit ist die Frucht deines Leibes, Jesus, der in uns den Glauben vermehre.
2: Heilige Maria, Mutter Gottes, bitte für uns Sünder, jetzt und in der Stunde unseres Todes. Amen.
0: Gegrüßt seist du, Maria, voll der Gnade, der Herr ist mit dir. Du bist gebenedeit unter den Frauen, und gebenedeit ist die Frucht deines Leibes, Jesus, der in uns die Hoffnung stärke.
2: Heilige Maria, Mutter Gottes, bitte für uns Sünder, jetzt und in der Stunde unseres Todes. Amen.
0: Gegrüßt seist du, Maria, voll der Gnade, der Herr ist mit dir. Du bist gebenedeit unter den Frauen, und gebenedeit ist die Frucht deines Leibes, Jesus, der in uns die Liebe entzündet.
2: Heilige Maria, Mutter Gottes, bitte für uns Sünder, jetzt und in der Stunde unseres Todes. Amen.
0: Ehre sei dem Vater und dem Sohn und dem Heiligen Geist.
2: Wie im Anfang, so auch jetzt und alle Zeit und in Ewigkeit. Amen.
0: Erstes Geheimnis: Jesus, den du, o Jungfrau, vom Heiligen Geist empfangen hast.
3: Aus dem Buch des Propheten Sacharja. Juble und freue dich, Tochter Zion, denn siehe, ich komme und wohne in deiner Mitte. Spruch des Herrn.
0: Vater unser im Himmel, geheiliget werde dein Name. Dein Reich komme, dein Wille geschehe, wie im Himmel, so auf Erden.
2: Unser tägliches Brot gib uns heute und vergib uns unsere Schuld, wie auch wir vergeben unseren Schuldigen. Und führe uns nicht in Versuchung, sondern erlöse uns von dem Bösen.
0: Gegrüßt seist du, Maria, voll der Gnade, der Herr ist mit dir. Du bist gebenedeit unter den Frauen, und gebenedeit ist die Frucht deines Leibes, Jesus, den du, Jungfrau, vom Heiligen Geist empfangen hast.
2: Heilige Maria, Mutter Gottes, bitte für uns Sünder, jetzt und in der Stunde unseres Todes. Amen.
0: Gegrüßt seist du, Maria, voll der Gnade, der Herr ist mit dir. Du bist gebenedeit unter den Frauen, und gebenedeit ist die Frucht deines Leibes, Jesus, den du, Jungfrau, vom Heiligen Geist empfangen hast.
2: Heilige Maria, Mutter Gottes, bitte für uns Sünder, jetzt und in der Stunde unseres Todes. Amen.
1: Gegrüßt seist du, Maria, voll der Gnade, der Herr ist mit dir. Du bist gebenedeit unter den Frauen, und gebenedeit ist die Frucht deines Leibes, Jesus, den du, Jungfrau, vom Heiligen Geist empfangen hast.
2: Heilige Maria, Mutter Gottes, bitte für uns Sünder, jetzt und in der Stunde unseres Todes. Amen.
1: Gegrüßt seist du, Maria, voll der Gnade, der Herr ist mit dir. Du bist gebenedeit unter den Frauen, und gebenedeit ist die Frucht deines Leibes, Jesus, den du, Jungfrau, vom Heiligen Geist empfangen hast.
2: Heilige Maria, Mutter Gottes, bitte für uns Sünder, jetzt und in der Stunde unseres Todes. Amen.
1: Gegrüßt seist du, Maria, voll der Gnade, der Herr ist mit dir. Du bist gebenedeit unter den Frauen, und gebenedeit ist die Frucht deines Leibes, Jesus, den du, Jungfrau, vom Heiligen Geist empfangen hast.
2: Heilige Maria, Mutter Gottes, bitte für uns Sünder, jetzt und in der Stunde unseres Todes. Amen.
1: Gegrüßt seist du, Maria, voll der Gnade, der Herr ist mit dir. Du bist gebenedeit unter den Frauen, und gebenedeit ist die Frucht deines Leibes, Jesus, den du, Jungfrau, vom Heiligen Geist empfangen hast.
2: Heilige Maria, Mutter Gottes, bitte für uns Sünder, jetzt und in der Stunde unseres Todes. Amen.
1: Gegrüßt seist du, Maria, voll der Gnade, der Herr ist mit dir. Du bist gebenedeit unter den Frauen, und gebenedeit ist die Frucht deines Leibes, Jesus, den du, Jungfrau, vom Heiligen Geist empfangen hast.
2: Heilige Maria, Mutter Gottes, bitte für uns Sünder, jetzt und in der Stunde unseres Todes. Amen.
1: Gegrüßt seist du, Maria, voll der Gnade, der Herr ist mit dir. Du bist gebenedeit unter den Frauen, und gebenedeit ist die Frucht deines Leibes, Jesus, den du, Jungfrau, vom Heiligen Geist empfangen hast.
2: Heilige Maria, Mutter Gottes, bitte für uns Sünder, jetzt und in der Stunde unseres Todes. Amen.
1: Gegrüßt seist du, Maria, voll der Gnade, der Herr ist mit dir. Du bist gebenedeit unter den Frauen, und gebenedeit ist die Frucht deines Leibes, Jesus, den du, Jungfrau, vom Heiligen Geist empfangen hast.
2: Heilige Maria, Mutter Gottes, bitte für uns Sünder, jetzt und in der Stunde unseres Todes. Amen.
1: Gegrüßt seist du, Maria, voll der Gnade, der Herr ist mit dir. Du bist gebenedeit unter den Frauen, und gebenedeit ist die Frucht deines Leibes, Jesus, den du, Jungfrau, vom Heiligen Geist empfangen hast.
2: Heilige Maria, Mutter Gottes, bitte für uns Sünder, jetzt und in der Stunde unseres Todes. Amen.
1: Ehre sei dem Vater und dem Sohn und dem Heiligen Geist.
2: Wie im Anfang, so auch jetzt und alle Zeit und in Ewigkeit. Amen.
3: Guter Gott, wir bitten dich für alle Frauen, die ein Kind erwarten. Schenke ihnen eine große Hoffnung und eine tiefe Freude über das neue Leben, das du ihnen anvertraust.
1: Zweites Geheimnis: Jesus, den du, O Jungfrau, zu Elisabeth getragen hast.
4: Aus dem Magnificat: Meine Seele preist die Größe des Herrn, und mein Geist jubelt über Gott, meinen Retter.
2: Vater unser im Himmel, geheiligt werde dein Name, dein Reich komme, dein Wille geschehe, wie im Himmel, so auf Erden.
1: Unser tägliches Brot gib uns heute, und vergib uns unsere Schuld, wie auch wir vergeben unseren Schuldigen. Und führe uns nicht in Versuchung, sondern erlöse uns von dem Bösen.
2: Gegrüßt seist du, Maria, voller Gnade, der Herr ist mit dir. Du bist gebenedeit unter den Frauen, und gebenedeit ist die Frucht deines Leibes, Jesus, den du, Jungfrau, zu Elisabeth getragen hast.
1: Heilige Maria, Mutter Gottes, bitte für uns Sünder, jetzt und in der Stunde unseres Todes. Amen.
2: Gegrüßet seist du, Maria, voller Gnade, der Herr ist mit dir. Du bist gebenedeit unter den Frauen, und gebenedeit ist die Frucht deines Leibes, Jesus, den du, Jungfrau, zu Elisabeth getragen hast.
1: Heilige Maria, Mutter Gottes, bitte für uns Sünder, jetzt und in der Stunde unseres Todes. Amen.
2: Gegrüßet seist du, Maria, voller Gnade, der Herr ist mit dir. Du bist gebenedeit unter den Frauen, und gebenedeit ist die Frucht deines Leibes, Jesus, den du, Jungfrau, zu Elisabeth getragen hast.
1: Heilige Maria, Mutter Gottes, bitte für uns Sünder, jetzt und in der Stunde unseres Todes. Amen.
2: Gegrüßet seist du, Maria, voller Gnade, der Herr ist mit dir. Du bist gebenedeit unter den Frauen, und gebenedeit ist die Frucht deines Leibes, Jesus, den du, Jungfrau, zu Elisabeth getragen hast.
1: Heilige Maria, Mutter Gottes, bitte für uns Sünder, jetzt und in der Stunde unseres Todes. Amen.
2: Gegrüßet seist du, Maria, voller Gnade, der Herr ist mit dir. Du bist gebenedeit unter den Frauen, und gebenedeit ist die Frucht deines Leibes, Jesus, den du, Jungfrau, zu Elisabeth getragen hast.
1: Heilige Maria, Mutter Gottes, bitte für uns Sünder, jetzt und in der Stunde unseres Todes. Amen.
2: Gegrüßet seist du, Maria, voller Gnade, der Herr ist mit dir. Du bist gebenedeit unter den Frauen, und gebenedeit ist die Frucht deines Leibes, Jesus, den du, Jungfrau, zu Elisabeth getragen hast.
1: Heilige Maria, Mutter Gottes, bitte für uns Sünder, jetzt und in der Stunde unseres Todes. Amen.
2: Gegrüßet seist du, Maria, voller Gnade, der Herr ist mit dir. Du bist gebenedeit unter den Frauen, und gebenedeit ist die Frucht deines Leibes, Jesus, den du, Jungfrau, zu Elisabeth getragen hast.
1: Heilige Maria, Mutter Gottes, bitte für uns Sünder, jetzt und in der Stunde unseres Todes. Amen.
2: Gegrüßet seist du, Maria, voller Gnade, der Herr ist mit dir. Du bist gebenedeit unter den Frauen, und gebenedeit ist die Frucht deines Leibes, Jesus, den du, Jungfrau, zu Elisabeth getragen hast.
1: Heilige Maria, Mutter Gottes, bitte für uns Sünder, jetzt und in der Stunde unseres Todes. Amen.
2: Gegrüßet seist du, Maria, voller Gnade, der Herr ist mit dir. Du bist gebenedeit unter den Frauen, und gebenedeit ist die Frucht deines Leibes, Jesus, den du, Jungfrau, zu Elisabeth getragen hast.
1: Heilige Maria, Mutter Gottes, bitte für uns Sünder, jetzt und in der Stunde unseres Todes. Amen.
2: Gegrüßet seist du, Maria, voller Gnade, der Herr ist mit dir. Du bist gebenedeit unter den Frauen, und gebenedeit ist die Frucht deines Leibes, Jesus, den du, Jungfrau, zu Elisabeth getragen hast.
1: Heilige Maria, Mutter Gottes, bitte für uns Sünder, jetzt und in der Stunde unseres Todes. Amen.
2: Ehre sei dem Vater und dem Sohn und dem Heiligen Geist.
1: Wie im Anfang, so auch jetzt und alle Zeit und in Ewigkeit. Amen.
4: Gott, unser Vater, segne alle Menschen, die für andere da sind und mit ihnen Freude und Leid teilen. Stelle jungen Ehepaaren Menschen zur Seite, die für sie da sind, wenn sie Rat und Unterstützung brauchen.
1: Drittes Geheimnis: Jesus, den du, o Jungfrau, geboren hast.
3: Aus dem Lukas-Evangelium. Ein großes himmlisches Heer lobte Gott und sprach: Verherrlicht ist Gott in der Höhe, und auf Erden ist Friede bei den Menschen seiner Gnade.
1: Vater unser im Himmel, geheiligt werde dein Name, dein Reich komme, dein Wille geschehe wie im Himmel so auf Erden.
2: Unser tägliches Brot gib uns heute und vergib uns unsere Schuld, wie auch wir vergeben unseren Schuldigen. Und führe uns nicht in Versuchung, sondern erlöse uns von dem Bösen.
1: Gegrüßt seist du, Maria, voll der Gnade, der Herr ist mit dir. Du bist gebenedeit unter den Frauen, und gebenedeit ist die Frucht deines Leibes, Jesus, den du Jungfrau geboren hast.
2: Heilige Maria, Mutter Gottes, bitte für uns Sünder, jetzt und in der Stunde unseres Todes. Amen.
1: Gegrüßt seist du, Maria, voll der Gnade, der Herr ist mit dir. Du bist gebenedeit unter den Frauen, und gebenedeit ist die Frucht deines Leibes, Jesus, den du Jungfrau geboren hast.
2: Heilige Maria, Mutter Gottes, bitte für uns Sünder, jetzt und in der Stunde unseres Todes. Amen.
1: Gegrüßt seist du, Maria, voll der Gnade, der Herr ist mit dir. Du bist gebenedeit unter den Frauen, und gebenedeit ist die Frucht deines Leibes, Jesus, den du Jungfrau geboren hast.
2: Heilige Maria, Mutter Gottes, bitte für uns Sünder, jetzt und in der Stunde unseres Todes. Amen.
1: Gegrüßt seist du, Maria, voll der Gnade, der Herr ist mit dir. Du bist gebenedeit unter den Frauen, und gebenedeit ist die Frucht deines Leibes, Jesus, den du Jungfrau geboren hast.
2: Heilige Maria, Mutter Gottes, bitte für uns Sünder, jetzt und in der Stunde unseres Todes. Amen.
1: Gegrüßt seist du, Maria, voll der Gnade, der Herr ist mit dir. Du bist gebenedeit unter den Frauen, und gebenedeit ist die Frucht deines Leibes, Jesus, den du Jungfrau geboren hast.
2: Heilige Maria, Mutter Gottes, bitte für uns Sünder, jetzt und in der Stunde unseres Todes. Amen.
1: Gegrüßt seist du, Maria, voll der Gnade, der Herr ist mit dir. Du bist gebenedeit unter den Frauen, und gebenedeit ist die Frucht deines Leibes, Jesus, den du Jungfrau geboren hast.
2: Heilige Maria, Mutter Gottes, bitte für uns Sünder, jetzt und in der Stunde unseres Todes. Amen.
1: Gegrüßt seist du, Maria, voll der Gnade, der Herr ist mit dir. Du bist gebenedeit unter den Frauen, und gebenedeit ist die Frucht deines Leibes, Jesus, den du Jungfrau geboren hast.
2: Heilige Maria, Mutter Gottes, bitte für uns Sünder, jetzt und in der Stunde unseres Todes. Amen.
1: Gegrüßt seist du, Maria, voll der Gnade, der Herr ist mit dir. Du bist gebenedeit unter den Frauen, und gebenedeit ist die Frucht deines Leibes, Jesus, den du Jungfrau geboren hast.
2: Heilige Maria, Mutter Gottes, bitte für uns Sünder, jetzt und in der Stunde unseres Todes. Amen.
1: Gegrüßt seist du, Maria, voll der Gnade, der Herr ist mit dir. Du bist gebenedeit unter den Frauen, und gebenedeit ist die Frucht deines Leibes, Jesus, den du Jungfrau geboren hast.
2: Heilige Maria, Mutter Gottes, bitte für uns Sünder, jetzt und in der Stunde unseres Todes. Amen.
1: Gegrüßt seist du, Maria, voll der Gnade, der Herr ist mit dir. Du bist gebenedeit unter den Frauen, und gebenedeit ist die Frucht deines Leibes, Jesus, den du Jungfrau geboren hast.
2: Heilige Maria, Mutter Gottes, bitte für uns Sünder, jetzt und in der Stunde unseres Todes. Amen.
1: Ehre sei dem Vater und dem Sohn und dem Heiligen Geist,
2: wie im Anfang, so auch jetzt und alle Zeit und in Ewigkeit. Amen.
5: Himmlischer Vater, wir bitten dich für alle Familien, in denen Unfrieden herrscht oder die in Armut leben müssen. Lass sie erfahren, dass dein Sohn Jesus Christus als Friedensfürst auch bei ihnen wohnen will.
1: Viertes Geheimnis: Jesus, den du, o Jungfrau, im Tempel aufgeopfert hast.
6: Aus dem ersten Buch Samuel. Hier bin ich, du hast mich gerufen.
2: Vater unser im Himmel, geheiligt werde dein Name, dein Reich komme, dein Wille geschehe, wie im Himmel, so auf Erden.
1: Unser tägliches Brot gib uns heute und vergib uns unsere Schuld, wie auch wir vergeben unseren Schuldigen. Und führe uns nicht in Versuchung, sondern erlöse uns von der Bösen.
2: Gegrüßet seist du, Maria, voller Gnade, der Herr ist mit dir. Du bist gebenedeit unter den Frauen, und gebenedeit ist die Frucht deines Leibes, Jesus, den du, Jungfrau, den Himmel aufgeopfert hast.
1: Heilige Maria, Mutter Gottes, bitte für uns Sünder, jetzt und in der Stunde unseres Todes. Amen.
2: Gegrüßet seist du, Maria, voller Gnade, der Herr ist mit dir. Du bist gebenedeit unter den Frauen, und gebenedeit ist die Frucht deines Leibes, Jesus, den du, Jungfrau, im Tempel aufgeopfert hast.
1: Heilige Maria, Mutter Gottes, bitte für uns Sünder, jetzt und in der Stunde unseres Todes. Amen.
2: Gegrüßet seist du, Maria, voller Gnade, der Herr ist mit dir. Du bist gebenedeit unter den Frauen, und gebenedeit ist die Frucht deines Leibes, Jesus, den du, Jungfrau, im Tempel aufgeopfert hast.
1: Heilige Maria, Mutter Gottes, bitte für uns Sünder, jetzt und in der Stunde unseres Todes. Amen.
2: Gegrüßet seist du, Maria, voller Gnade, der Herr ist mit dir. Du bist gebenedeit unter den Frauen, und gebenedeit ist die Frucht deines Leibes, Jesus, den du, Jungfrau, im Tempel aufgeopfert hast.
1: Heilige Maria, Mutter Gottes, bitte für uns Sünder, jetzt und in der Stunde unseres Todes. Amen.
2: Gegrüßet seist du, Maria, voller Gnade, der Herr ist mit dir. Du bist gebenedeit unter den Frauen, und gebenedeit ist die Frucht deines Leibes, Jesus, den du, Jungfrau, im Tempel aufgeopfert hast.
1: Heilige Maria, Mutter Gottes, bitte für uns Sünder, jetzt und in der Stunde unseres Todes. Amen.
2: Gegrüßet seist du, Maria, voller Gnade, der Herr ist mit dir. Du bist gebenedeit unter den Frauen, und gebenedeit ist die Frucht deines Leibes, Jesus, den du, Jungfrau, im Tempel aufgeopfert hast.
1: Heilige Maria, Mutter Gottes, bitte für uns Sünder, jetzt und in der Stunde unseres Todes. Amen.
2: Gegrüßet seist du, Maria, voller Gnade, der Herr ist mit dir. Du bist gebenedeit unter den Frauen, und gebenedeit ist die Frucht deines Leibes, Jesus, den du, Jungfrau, im Tempel aufgeopfert hast.
1: Heilige Maria, Mutter Gottes, bitte für uns Sünder, jetzt und in der Stunde unseres Todes. Amen.
2: Gegrüßet seist du, Maria, voller Gnade, der Herr ist mit dir. Du bist gebenedeit unter den Frauen, und gebenedeit ist die Frucht deines Leibes, Jesus, den du, Jungfrau, im Tempel aufgeopfert hast.
1: Heilige Maria, Mutter Gottes, bitte für uns Sünder, jetzt und in der Stunde unseres Todes. Amen.
2: Gegrüßet seist du, Maria, voller Gnade, der Herr ist mit dir. Du bist gebenedeit unter den Frauen, und gebenedeit ist die Frucht deines Leibes, Jesus, den du, Jungfrau, im Tempel aufgeopfert hast.
1: Heilige Maria, Mutter Gottes, bitte für uns Sünder, jetzt und in der Stunde unseres Todes. Amen.
2: Gegrüßet seist du, Maria, voller Gnade, der Herr ist mit dir. Du bist gebenedeit unter den Frauen, und gebenedeit ist die Frucht deines Leibes, Jesus, den du, Jungfrau, im Tempel aufgeopfert hast.
1: Heilige Maria, Mutter Gottes, bitte für uns Sünder, jetzt und in der Stunde unseres Todes. Amen.
2: Ehre sei dem Vater und dem Sohn und dem Heiligen Geist,
1: wie im Anfang, so auch jetzt und alle Zeit und in Ewigkeit. Amen.
6: Guter Gott, wir bitten dich für alle Eltern von Kindern, denen du eine geistliche Berufung geschenkt hast. Lass sie diese erkennen annehmen und nach Kräften unterstützen, damit sich diese in den Herzen der Kinder entfalten kann.
1: Fünftes Geheimnis: Jesus, den du, o Jungfrau, im Tempel wiedergefunden hast.
7: Aus dem Lukas-Evangelium. Maria bewahrte alles, was geschehen war, in ihrem Herzen.
1: Vater unser im Himmel, geheiliget werde dein Name. Dein Reich komme, dein Wille geschehe, wie im Himmel, so auf Erden.
2: Unser tägliches Brot gib uns heute und vergib uns unsere Schuld, wie auch wir vergeben unseren Schuldigen. Und führe uns nicht in Versuchung, sondern erlöse uns von dem Bösen.
1: Gegrüßt seist du, Maria, voll der Gnade, der Herr ist mit dir. Du bist gebenedeit unter den Frauen, und gebenedeit ist die Frucht deines Leibes, Jesus, den du, Jungfrau, im Tempel wiedergefunden hast.
2: Heilige Maria, Mutter Gottes, bitte für uns Sünder, jetzt und in der Stunde unseres Todes. Amen.
1: Gegrüßt seist du, Maria, voll der Gnade, der Herr ist mit dir. Du bist gebenedeit unter den Frauen, und gebenedeit ist die Frucht deines Leibes, Jesus, den du, Jungfrau, im Tempel wiedergefunden hast.
2: Heilige Maria, Mutter Gottes, bitte für uns Sünder, jetzt und in der Stunde unseres Todes. Amen.
1: Gegrüßt seist du, Maria, voll der Gnade, der Herr ist mit dir. Du bist gebenedeit unter den Frauen, und gebenedeit ist die Frucht deines Leibes, Jesus, den du, Jungfrau, im Tempel wiedergefunden hast.
2: Heilige Maria, Mutter Gottes, bitte für uns Sünder, jetzt und in der Stunde unseres Todes. Amen.
1: Gegrüßt seist du, Maria, voll der Gnade, der Herr ist mit dir. Du bist gebenedeit unter den Frauen, und gebenedeit ist die Frucht deines Leibes, Jesus, den du, Jungfrau, im Tempel wiedergefunden hast.
2: Heilige Maria, Mutter Gottes, bitte für uns Sünder, jetzt und in der Stunde unseres Todes. Amen.
1: Gegrüßt seist du, Maria, voll der Gnade, der Herr ist mit dir. Du bist gebenedeit unter den Frauen, und gebenedeit ist die Frucht deines Leibes, Jesus, den du, Jungfrau, im Tempel wiedergefunden hast.
2: Heilige Maria, Mutter Gottes, bitte für uns Sünder, jetzt und in der Stunde unseres Todes. Amen.
1: Gegrüßt seist du, Maria, voll der Gnade, der Herr ist mit dir. Du bist gebenedeit unter den Frauen, und gebenedeit ist die Frucht deines Leibes, Jesus, den du, Jungfrau, im Tempel wiedergefunden hast.
2: Heilige Maria, Mutter Gottes, bitte für uns Sünder, jetzt und in der Stunde unseres Todes. Amen.
1: Gegrüßt seist du, Maria, voll der Gnade, der Herr ist mit dir. Du bist gebenedeit unter den Frauen, und gebenedeit ist die Frucht deines Leibes, Jesus, den du, Jungfrau, im Tempel wiedergefunden hast.
2: Heilige Maria, Mutter Gottes, bitte für uns Sünder, jetzt und in der Stunde unseres Todes. Amen.
1: Gegrüßt seist du, Maria, voll der Gnade, der Herr ist mit dir. Du bist gebenedeit unter den Frauen, und gebenedeit ist die Frucht deines Leibes, Jesus, den du, Jungfrau, im Tempel wiedergefunden hast.
2: Heilige Maria, Mutter Gottes, bitte für uns Sünder, jetzt und in der Stunde unseres Todes. Amen.
1: Gegrüßt seist du, Maria, voll der Gnade, der Herr ist mit dir. Du bist gebenedeit unter den Frauen, und gebenedeit ist die Frucht deines Leibes, Jesus, den du, Jungfrau, im Tempel wiedergefunden hast.
2: Heilige Maria, Mutter Gottes, bitte für uns Sünder, jetzt und in der Stunde unseres Todes. Amen.
1: Gegrüßt seist du, Maria, voll der Gnade, der Herr ist mit dir. Du bist gebenedeit unter den Frauen, und gebenedeit ist die Frucht deines Leibes, Jesus, den du, Jungfrau, im Tempel wiedergefunden hast.
2: Heilige Maria, Mutter Gottes, bitte für uns Sünder, jetzt und in der Stunde unseres Todes. Amen.
1: Ehre sei dem Vater und dem Sohn und dem Heiligen Geist.
2: Wie im Anfang, so auch jetzt und alle Zeit und in Ewigkeit. Amen.
7: Gott, unser Vater, dir vertrauen wir alle Frauen und Männer an, die ihre Kinder alleine ins Erwachsenenalter begleiten müssen oder die ihren Partner verloren haben. Stärke sie in ihrer Aufgabe und begleite sie, damit sie Frieden finden und aus der Hoffnung heraus leben.

0: Lasset uns beten. Gott, dein eingeborener Sohn hat uns durch sein Leben, seinen Tod und seine Auferstehung die Schätze des ewigen Heiles erworben. Wir verehren diese Geheimnisse im heiligen Rosenkranz der seligen Jungfrau Maria. Lass uns nachahmen, was sie enthalten und erlangen, was sie verheißen. Darum bitten wir durch Christus, unseren Herrn.
1: Amen. Sei gegrüßt, du Tochter Gottes des Vaters. Sei gegrüßt, du Mutter Gottes des Sohnes. Sei gegrüßt, du Braut des Heiligen Geistes. Sei gegrüßt, du Tempel der allerheiligsten Dreifaltigkeit. Maria, Mutter der Gnade, Mutter der Barmherzigkeit, beschütze und beschirme uns vor dem bösen Feind. Nimm uns auf, jetzt und in der Stunde unseres Todes. Amen.
0: Der Herr sei mit euch.
1: Und mit deinem Geiste.
0: Auf die Fürsprache unserer lieben Frau von Einsiedeln, des heiligen Benedikt, des heiligen Meinrad und eurer Namenspatrone segne euch, eure Familie und alle Menschen, die ihr in eurem Herzen tragt, der allmächtige und gütige Gott, der Vater, der Sohn und der Heilige Geist.
1: Amen.
0: Gelobt sei Jesus Christus.
1: In Ewigkeit. Amen.

Liebe Hörerinnen und Hörer von Radio Gloria, es ist Abend. Wir wollen unser Abendgebet beten. Im Namen des Vaters und des Sohnes und des Heiligen Geistes. Amen. Bevor ich mich zur Ruhe begeb, ich Hände und Herz zu Gott erheb und sage Dank für jede Gab, die ich von ihm empfangen hab. Und hab ich heut beleidigt dich, verzeih mir's Gott, ich bitte dich. Dann schließ ich froh die Augen zu, es wacht ein Engel, wenn ich ruh. Maria, liebste Mutter mein, o lass mich dir empfohlen sein. Und du, mein Heiland Jesus Christ, der du mein Gott und alles bist. In deine Wunden schließ mich ein, sie sollen meine Ruhestatt sein. Amen. Im Namen des Vaters und des Sohnes und des Heiligen Geistes. Amen. Ihnen allen eine gute, erholsame Nacht. Es grüßt Sie, Claudia Baumler.

O Gott, komm mir zu Hilfe, Herr, eile mir zu helfen. Ehre sei dem Vater und dem Sohn und dem Heiligen Geist, wie es war im Anfang, so auch jetzt und alle Zeit und in Ewigkeit. Amen. Halleluja. Liebe Mitchristen, in der Osterzeit ist uns eine grosse Freude geschenkt, Christus, der unsere Sünden auf sich genommen hat, der uns die Verzeihung geschenkt hat, das neue Leben geschenkt hat. Und so wollen wir ihm Danke sagen für das grosse Geschenk, das er uns gemacht hat. Und ihn um Verzeihung bitten, wenn das neue Leben von Ostern nicht wirklich auf Fuß gefasst hat in unserem Alltag. Ich bekenne Gott dem Allmächtigen und allen Brüdern und Schwestern, dass ich Gutes unterlassen und Böses getan habe. Ich habe gesündigt in Gedanken, Worten und Werken. Durch meine Schuld, durch meine Schuld, durch meine große Schuld. Darum bitte ich die selige Jungfrau Maria, alle Engel und Heiligen und euch Brüder und Schwestern, für mich zu beten bei Gott, unserem Herrn. Der allmächtige Gott erbarme sich unser, erlasse uns die Sünden nach und führe uns zum ewigen Leben. Amen. Christus, göttlicher Herr, dich liebt, wer nur Kraft hat zu lieben, unbewusst, wer dich nicht kennt, sehnsuchtsvoll, wer um dich weiß. Christus, du bist meine Hoffnung, mein Friede, mein Glück, all mein Leben. Christus, dir neigt sich mein Geist. Christus, dich bete ich an. Christus, an dir halte ich fest mit der ganzen Kraft meiner Seele. Dich, Herr, liebe ich allein, suche dich, folge dir nach. Halleluja, Halleluja, Halleluja. Wenn ich rufe, erhöre mich, Gott, du mein Retter. Du hast mir Raum geschaffen, als mir Angst war. Sei mir gnädig und höre auf mein Flehen. Ihr Mächtigen, wie lange noch schmäht ihr meine Ehre? Warum liebt ihr den Schein und sinnt auf Lügen? Erkennt doch, wunderbar handelt der Herr an den Frommen. Der Herr erhört mich, wenn ich zu ihm rufe. Ereifert ihr euch, so sündigt nicht. Bedenkt es auf eurem Lager und werdet stille. Bringt recht die Opfer dar und vertraut auf den Herrn. Viele sagen, wer lässt uns Gutes erleben? Herr, lass dein Angesicht über uns leuchten. Du legst mir größere Freude ins Herz, als andere haben bei Korn und Wein in Fülle. In Frieden lege ich mich nieder und schlafe ein, denn du allein, Herr, lässt mich sorglos ruhen.

Reichtum und preise den Herrn. Es segne dich der Herr vom Zion her, der Herr, der Himmel und Erde gemacht hat. Ehre sei dem Vater und dem Sohn und dem Heiligen Geist, wie im Anfang, so auch jetzt und alle Zeit und in Ewigkeit. Amen. Halleluja, Halleluja, Halleluja. Aus dem Buch Deuteronomium. Höre Israel, Jahwe unser Gott, Jahwe ist einzig. Darum sollst du den Herrn, deinen Gott, lieben mit ganzem Herzen, mit ganzer Seele und mit ganzer Kraft. Diese Worte, auf die ich dich heute verpflichte, sollen auf deinem Herzen geschrieben stehen. Du sollst sie deinen Söhnen wiederholen. Du sollst von ihnen reden, wenn du zu Hause sitzt und wenn du auf der Straße gehst, wenn du dich schlafen legst und wenn du aufstehst. Das ist der Tag, den der Herr gemacht hat. Lasst uns jubeln und seiner uns freuen. Halleluja! Sei unser Heil, o Herr, wenn wir wachen, und unser Schutz, wenn wir schlafen, damit wir wachen mit Christus und ruhen in seinem Frieden. Halleluja! Nun lässt du, Herr, deinen Knecht, wie du gesagt hast, in Frieden scheiden. Denn meine Augen haben das Heil gesehen, das du vor allen Völkern bereitet hast. Ein Licht, das die Heiden erleuchtet, und Herrlichkeit für dein Volk Israel. Ehre sei dem Vater und dem Sohn und dem Heiligen Geist, wie im Anfang, so auch jetzt und alle Zeit und in Ewigkeit. Amen. Sei unser Heil, o Herr, wenn wir wachen, und unser Schutz, wenn wir schlafen, damit wir wachen mit Christus und ruhen in seinem Frieden. Halleluja. Lasset uns beten. Herr, bleibe bei uns in dieser Nacht, und wenn wir uns am Morgen erheben, dann lass uns in Freude der Auferstehung deines Sohnes gedenken, der mit dir lebt und herrscht in alle Ewigkeit. Amen. Eine ruhige Nacht und ein gutes Ende gewähre uns der allmächtige Herr. Amen. O verstanden Herr Jesus Christus, wir bitten dich um die Segen. Segne uns, segne die ganze Welt. Und bewahre uns alle der österlichen Freude, die du uns geschenkt hast, wo du von Tag zu Tag in uns erneuern. Der Herr sei mit euch und mit deinem Geiste. Es segne und behüte uns der allmächtige und barmherzige Gott, der Vater und der Sohn und der Heilige Geist. Amen.

0: Die heilige Viborada lebte im 10. Jahrhundert freiwillig eingemauert in ihrer Zelle in der Kirche St. Mangen. Im Jahr 926 wurde sie während des Überfalls der Ungarn tödlich verletzt. Die heilige Viborada war die erste Frau, die 1047 von Papst Clemens II. Heilig gesprochen wurde. Wer diese Schweizer Heilige war und was das Projekt Viborada von St. Gallen mit der Wiederbekanntmachung der Heiligen anstrebt, erfahren wir heute von Kaplan Sebastian Wetter. Und so begrüße ich Kaplan Sebastian Wetter bei Radio Gloria ganz herzlich.
1: Dankeschön, freut mich wieder mal dabei zu sein.
0: Wir freuen uns natürlich auch auf Ihre Gedanken und Ihre Ausführungen. Da es bei diesem Beitrag einerseits um das Leben der heiligen Viborada und andererseits um das Projekt Viborada von St. Gallen geht, möchte ich zwei Teile machen. In einem ersten Teil stellt uns Kaplan Wetter das Leben und Wirken der heiligen Viborada vor. Und in einem zweiten Teil wird uns Kaplan Wetter über seine Erfahrung in der Zelle berichten. Und nun sind wir gespannt auf das Leben der heiligen Viborada. Herr Kaplan Wetter, wie sieht die Vita während der Kindheit der heiligen Viborada aus?
1: Das genaue Geburtsjahr von Viborada ist nicht bekannt. Die Lebensbeschreibung, die erste, die von ihr angefertigt wurde, die ist ungefähr im 10. Jahrhundert entstanden. Ich werde dann später noch darauf zurückkommen, ungefähr so 30 bis 40 Jahre nach ihrem Tod. Sie ist wohl irgendwann gegen Ende des 9. Jahrhunderts geboren worden. Sie stammte aus einer vornehmen Familie aus dem heutigen Thurgau. Das gehörte damals noch zum Königreich Schwaben. Und sie ist mit verschiedenen Geschwistern aufgewachsen. Wir wissen, dass sie eine Schwester hatte. Der Biograf schreibt von größter Einfalt und Unschuld. Sie hat anscheinend lieber gebetet als gespielt und das soll einen mächtigen Eindruck auf Viborada gemacht haben, die ein lebenslustiges Mädchen war, aber doch auch gesehen hat, dass es eben noch andere Dinge gibt. Die Schwester von ihr ist aber dann sehr jung gestorben und das hat Viborada dann auch begleitet auf ihrem weiteren Lebensweg und vielleicht hat sie gerade auch deshalb ein bisschen auf ihre Schwester geschaut. Es gibt auch eine schöne Legende, wie die Viborada als Mädchen oder vielleicht so Jugendliche in die Kirche ging mit ihren Eltern. Man muss sich vorstellen, damals die Adligen, die sind dann aufgeputzt dahingegangen, hoch zu Ross mit Goldschmuck und allem Möglichen. Und dann soll Viborada auf einmal vom Pferd gestiegen sein, allen Schmuck abgelegt haben, auch die Schuhe ausgezogen und so barfuß gelaufen wie die einfachen armen Leute. Und das war so wie ein Zeichen für sie. Also eigentlich ist das ja völlig absurd, so aufgeputzt in den Gottesdienst zu gehen, weil es geht da um ganz andere Dinge, als eben da gesehen und gesehen zu werden. Und da hat sie schon mal ein erstes Zeichen gesetzt, das sie bezeichnend ist für ihr späteres Leben. Sie hat auch einen Bruder gehabt, Hitto hieß der. Sie hat eine sehr enge Beziehung zu ihm. Hitto ist im Kloster St. Gallen zur Schule gegangen. Das Kloster St. Gallen war damals sehr berühmt. Es sind viele Knaben aus vornehmen Familien, sind dort zur Schule gegangen, wurden ausgebildet und haben dann später wichtige Staatsämter übernommen oder sind dann später auch Priester geworden, wie auch Hitto. Er ist dann zuerst Weltpriester gewesen, also hat mit dem Kloster St. Gallen eigentlich nichts mehr zu tun gehabt. Und Viborada, die ist ihm sehr verbunden geblieben. Sie hat über ihn dann auch die Psalmen gelernt, weil als Mädchen damals hat sie noch keine Bildung gehabt. Man hat Mädchen nicht zur Schule geschickt. Man hat keinen Wert darin gesehen. Mädchen sollten andere Dinge lernen, aber nicht lesen und schreiben. Und sie wollte unbedingt die Psalmen, diese Gebete lernen. Und Hitto hat ihr das dann beigebracht. Man sagt dann, dass Viborada am Ende alle 150 Psalmen auswendig konnte. Ein anderes Ereignis, das sie noch mit Hitto unbedingt machen wollte, war nach Rom zu pilgern. Viborada wollte unbedingt an die Gräber von der Apostelfürsten, von Petrus und Paulus gehen. Als Frau allein wäre das undenkbar gewesen, das wäre viel zu gefährlich gewesen früher. Und so hat sie also Hito begleitet, er hat dann irgendwann zugestimmt. Und da soll Viborada wirklich auch mit großer Freude, aber auch in tiefer Verbundenheit, auch eben mit diesen christlichen Urgestalten soll sie dahin gepilgert sein und das hat sie auch ihr ganzes Leben lang begleitet. Ihr Vater ist dann ziemlich früh gestorben und man weiß auch, dass er dann am Ende noch ihre Mutter bis zu ihrem Tod gepflegt hat.
0: Dann wurde sie Einsiedlerin und so wie ich verstanden habe, trat sie in keinen Orden ein, so wie der heilige Niklaus von der Flüe.
1: Ja, das ist richtig. Bevor Viborada diesen, wollen wir mal sagen, geistlichen Weg eingeschlagen hat, hat sie ihren Bruder bestürmt, er solle doch ins Kloster St. Gallen eintreten, weil sie sah, eine bessere Umgebung, um geistlich zu wachsen. Und der Bruder hat dann den Rat von Viborada befolgt und ist Mönch von St. Gallen geworden. Viborada hat dann gemäß ihrer Lebensbeschreibung noch etwa 6 Jahre auf dem elterlichen Gut gelebt. Ihre Eltern sind schon gestorben gewesen dann zur Zeit vom Klostereintritt des Bruders. Und sie soll aber schon in dieser Lebensphase sehr, sehr einfach gelebt haben. Sie haben Bruder Klaus erwähnt, da gibt es eine schöne Parallele auch. Sie soll nämlich auch auf einem Stein geschlafen haben, also einen Stein als Kopfkissen benutzt haben. Und sie soll am Abend dann eben nicht die hatten natürlich auf diesem Gut schöne Betten mit weichen Kissen und warmen Decken. Und sie soll aber ganz einfache Decken auf den Boden ausgelegt haben und dort geschlafen haben. Und wie gesagt, mit einem Stein als Kopfkissen. Sie soll sehr einfach gelebt haben, sehr wenig gegessen und getrunken, auf der anderen Seite aber sehr mildtätig, hat für die Armen gesorgt, die in der Umgebung waren. Ja, hat sich schon vieles vorbereitet auf ihr späteres Leben und sie ist dann nach St. Gallen gekommen und hat dann dort ein Leben als Reklusin begonnen. Bevor ich darauf zurückkomme, was das genau ist, muss noch gesagt werden, es haben damals nicht alle, die ihr Leben in den Dienst Gottes gestellt haben, nach den großen Mönchsregeln gelebt, wie zum Beispiel der Regel des heiligen Benedikt, die es ja schon seit einigen hundert Jahren gab zu dieser Zeit. Es gab auch viele Gemeinschaften, die haben sich zusammengefunden, haben nach ihren eigenen Regeln gelebt, zum Beispiel die Beginen, das waren fromme Frauen, die haben in Gemeinschaften gelebt und sind sehr häufig, haben sehr einfach gelebt, aber auch sehr wohltätig gegenüber den Armen. Und sie haben so eigentlich ein christliches Ideal leben wollen, ohne jetzt unter einer Ordensregel zu leben. Viborada ist dann mit einigen Gefährtinnen nach St. Gallen gekommen und hat bei St. Georgen, einem heutigen Stadtteil von St. Gallen, gelebt. Es war schon eine Art Kloster. Sie haben ein sehr einfaches Leben geführt dort. Reklusin bedeutet, man hat zurückgezogen gelebt, aber durfte ab und zu schon auch das Kloster dann verlassen. Aber meistens haben sie dort gelebt und Viborada ist sehr schnell bekannt geworden, weil sie hat eine tiefe geistliche Frau war. Viele Menschen haben bei ihr Rat gefunden oder haben ihr auch viele Gaben gegeben und die hat sie dann weiter verteilt. Also dadurch konnten sie auch sehr mildtätig sein, weil sie von den Menschen, die sie aufgesucht haben, auch viele Gaben bekommen haben. Nach 4 Jahren hat sich Viborada dann entschieden, als Inklusin zu leben. Das ist jetzt auch die erste Jahrzahl, die bekannt ist. Das war nämlich im Jahr 916. Inklusin bedeutet, im Unterschied zur Reklusin, wie sie vorher gelebt hat, dass man das Haus oder die Zelle nicht mehr verlässt. Und dafür wird auch Sorge getragen. Diese Inklusen wurden nämlich buchstäblich eingemauert. Das war eine verbreitete Frömmigkeitsform damals. Viborada war nicht die erste, sie war auch nicht die einzige. Und das war eigentlich man könnte sagen, auch ein Ritual dann. Also diese Inklusin wurde in ihre Zelle geführt und dann wurde dann wirklich vor ihren Augen dann die Tür zugemauert. Also das war jetzt nicht irgendwie eine Strafe oder sonst irgendwas von oben bestimmt, sondern Das war der heiße Wunsch von Viborada. Man kennt auch kirchliche Vorschriften aus dieser Zeit, die sagen, wenn jemand Inkluse oder Inklusin werden möchte, dann muss er vorher 3 Jahre zurückgezogen gelebt haben, um sich auch ein bisschen auf diese Lebensweise vorzubereiten, auch auf diese Einschränkung der Bewegungsfreiheit und alles. Und man nimmt an, dass Viborada mit diesem Entschluss auch nach St. Gallen gegangen ist. Sie hat ja 4 Jahre vorher so zurückgezogen gelebt und eben dann sich einmauern lassen. Und das Ziel war es von diesen Inklusen, man lebt ganz für Gott im Gebet. Das ist natürlich sehr wichtig, auch so ein bisschen in dieser Zurückgezogenheit. Aber andererseits hat Viborada auch weiterhin als Ratgeberin dort gewirkt. Sehr viele Menschen sind zu ihr gekommen. Ihr Name Viborada, der hat ja auch etwas damit zu tun. Viborada heißt eigentlich Weiberrat oder Frauenrat. Also die Ratgeberin steckt schon in ihrem Namen drin. Und sie hat natürlich dann auch Dienerinnen gehabt, die für sie sorgen mussten, weil sie war ja da eingemauert. Jemand hat ihr dann Essen gebracht oder sonst das Nötige getan. Sie hat auch zum Teil Anweisungen gegeben, weil die milden Gaben, die dann dort abgegeben wurden, die wurden dann auch verteilt. Und da gab es 2 Frauen, die für sie da waren und geschaut haben, dass sie alles hat. Diese Zelle war bei St. Mangen, das ist eine evangelische Kirche heute, benannt nach dem heiligen Magnus, der auch Mönch in St. Gallen war. Und diese Kirche St. Mangen ist auch in der Stadt St. Gallen. Die gibt's heute noch. Was interessant ist, der Name Bruder Klaus ist ja schon mal gefallen. Und auch bei dieser Zelle gibt's auch noch eine weitere Parallele zu Bruder Klaus. Und zwar war dieses Häuschen, diese Zelle war an die Kirche angebaut. Und es gab einen Durchbruch in den Chorraum der Kirche. Wie auch in der Bruder, das kennen die Zuhörerinnen und Hörer vielleicht von Bruder Klaus, er hat ja auch ein Fenster in die Kapelle reingehabt von seiner Zelle aus und ein Fenster nach draußen. Also, und so war es auch bei Viborada. Sie hat dann das Fenster nach draußen gehabt, wo die Leute dann kamen und sie ihre Ratschläge erteilt hat und eben dann auch das Fenster dann in die Kirche rein. Es gab auch im Mittelalter Inklusenregeln. Wir kennen eine von Elred von Rivaux, das ist ein englischer Benediktinermönch, dessen Schwester war auch Inklusin und er hat mal so ein bisschen zusammengestellt, so mehr auch ein bisschen Ratschläge, was man beachten muss als Inkluse, wenn man so leben möchte. Und deshalb ist auch für uns heute noch, weil diese Regel überliefert ist, wissen wir ziemlich genau, wie sie so gelebt haben und was auch die Herausforderungen in diesem Leben waren und was so die Rahmenbedingungen gewesen sind. Diese Frömmigkeitsform der Inklusion gab es ziemlich lange, also ungefähr bis in die Reformationszeit haben in St. Gallen Inklusen gelebt. Also wenn wir jetzt Viborada nehmen, dann haben die ungefähr 600 Jahre lang gab es also diese Frömmigkeitsform und das ist doch eine sehr beachtliche Zeit und zeigt auch, wie bekannt das auch für die Menschen war, die damals gelebt haben. Die haben das nicht als etwas Merkwürdiges erlebt, wie wir das vielleicht heute tun würden. Und andererseits hat diese Lebensform auch eine Anziehung gehabt. Deshalb konnte sich das auch über so viele Jahrhunderte hinweg erhalten.
0: Dann hatte die heilige Viborada sogar Visionen und im Zusammenhang mit dem Ungarn-Einfall, können Sie etwas dazu sagen, Kaplan Sebastian Wetter?
1: Genau, in ihrer Lebensbeschreibung sind einige Visionen überliefert. Das ging von eher kleineren Alltagssituationen. Zum Beispiel hat sie mal ein Schiffsunglück auf dem Bodensee vorausgesehen. Oder auch schon mal fast humorvoll, dass eine Dienerin von ihr die heiligen Gefäße nicht sauber wäscht. So kleine Dinge gab es. Aber wie Sie schon angesprochen haben, die wichtigste Vision war, dass sie einen Ungarn-Einfall vorausgesehen hat. Und zwar hatte sie diese Vision im Juni 925. Und sie hat gesagt, im nächsten Frühjahr, also im Jahr 926, werden die Ungarn kommen. Und sie hat dann sofort den Abt und die Mönche vom Kloster einbestellt und ihnen gesagt, ihr müsst die Klosterschätze in Sicherheit bringen. Eine der größten Schätze des Klosters war damals die Bibliothek, also die vielen Bücher, die noch alle von Hand geschrieben wurden. Sehr wertvoll, auch weil sie so aufwendig waren in der Herstellung. und natürlich für das Kloster als Bildungszentrum sowieso auch sehr wichtig. Und das Zweite, sie hat dem Abt auch gesagt, du musst eine Fluchtburg errichten, wo sich auch die Menschen, also die Mönche, aber auch die Menschen von der Stadt in Sicherheit bringen können. Und der Abt hat ihr dann geglaubt. Das zeigt auch schon, welche Autorität die Viborada damals hatte. Ich meine, ja, so als der Abt ist eine sehr mächtige Person und er hätte sicher nicht auf jeden gehört. Und vor allem, wenn dann auch noch solche Visionen kommen, ja, ist das glaubwürdig oder nicht? Es ist aber auch wahrscheinlich schon in der Zeit bekannt gewesen, dass die Ungarn tatsächlich unterwegs sind. Also das, man muss sich vorstellen, das sind Reiterstämme gewesen aus dem heutigen Ungarn, die in Europa eingefallen sind. Sie haben Dörfer und Städte geplündert. Und es ist dann tatsächlich auch geschichtlich belegt, dass sie im Jahr 926 nach St. Gallen kamen und das Kloster niedergebrannt haben. Aber weil der Abt eben den Rat Viboradas befolgt hat, konnte man wirklich alles in Sicherheit bringen. Und etwas Lustiges oder Humorvolles ist, und da sieht man auch, wie Gott Humor hat, die Ungarn sollen später dann von einem St. gallischen Mönch christianisiert worden sein. Also er hat den Vater des nachmaligen Königs Stefan von Ungarn, der auch heilig gesprochen ist, der wurde von einem St. Galler Mönch zum christlichen Glauben bekehrt.
0: Und dann hatte sie sogar eine Vision im Zusammenhang mit ihrem Martyrium. Und da hat sie sehr viel erleben, erdulden müssen.
1: Ja, ich habe ja noch nicht gesagt, was mit Viborada passiert ist. Der Abt und die Mönche haben sie bestürmt. Sie soll auch mitkommen in die Fluchtburg, weil wenn diese Ungarn kommen, weiß man nicht, was passiert. Aber dazu hätte man natürlich die Zelle aufbrechen müssen, das ist klar. Aber Viborada hat sich standhaft geweigert, ihre Zelle zu verlassen. Sie hat sich auf den Standpunkt gestellt, ich habe Gott ein Gelübde abgelegt und ich werde jetzt nicht wegen dieser Gefahr, wegen dieser äußeren menschlichen Gefahr, werde ich sicher nicht die Gelübde Gott gegenüber brechen. Und sie ist dann in der Zelle geblieben. Wahrscheinlich auch ihr Bruder hat sie am längsten noch bestürmt, weil man weiß, dass er sich nur noch im letzten Augenblick in die Burg retten konnte. Und Viborada ist dort geblieben. Die Ungarn kamen dann in die Stadt und haben irgendwann dann auch Viborada gefunden in ihrer Zelle. Haben wahrscheinlich vermutet, dass sie da irgendetwas bewacht oder so. Sie sollen das Dach der Zelle abgedeckt haben, sind dann eingestiegen. Und als sie dann nichts fanden, haben sie die heilige Viborada dann umgebracht. Viborada wird deshalb häufig auch dargestellt als etwas unhistorisch in einer Nonnentracht mit blutigem Haupt und einer Hellebarde, weil sie eben damit umgebracht worden sein soll. Aber auch die Hellebarde ist wahrscheinlich nicht ganz historisch, weil diese Reiterstämme wohl nicht mit Hellebarden unterwegs waren. Aber es zeigt diese Darstellung halt, wie sie umgekommen ist und dass sie als Märtyrin gestorben ist.
0: Und offensichtlich hat sie auf die Fürsprache unseres Herrn hin auch sehr viele Wunder bewirkt. Können Sie hier vielleicht noch einige Beispiele machen, Kaplan Sebastian Wetter?
1: Ja, es sind in diesen mittelalterlichen Heiligenviten, in diesen Lebensbeschreibungen gibt es sehr häufig, oft auch nachgelagert zur Beschreibung des Lebens, noch sogenannte Wunderberichte, die angehängt werden. Das ist auch in unserem Fall so. Es gibt da verschiedene Heilungswunder, die sich an ihrem Grab, die da geschehen sein sollen. Es ist sowieso häufig so bei diesen Wunderberichten, dass das häufig am Grab geschieht. Also nicht jemand, der zu Hause die Heilige oder die Verstorbene angerufen hat, sondern die Leute sind zu den Gräbern gepilgert, haben dort gebetet und so sollen sich da auch eben diese sehr viele Heilungswunder sollen sich dort ereignet haben. Es soll in der Zelle von Viborada auch Lichterscheinungen gegeben haben, dass auf einmal in der Nacht da ein Licht brannte oder zum Beispiel, dass wie von himmlischer Hand eine Leuchte an ihrem Grab angezündet wurde. Dann soll an ihrem Grab ein Fenkel gegrünt haben, auch während des Winters. Das finde ich auch noch so ein bemerkenswertes Wunder. Und also auch etwas Humorvolles, was vielleicht auch eher in Richtung Vision geht. Ihr Bruder Hito soll mal einen Traum gehabt haben. In diesem Traum sagte Viborada ihm, dass ihr das neue Altartuch in der St. Mangenkirche nicht gefallen würde.
0: Kaplan Sebastian Wetter, wie ist es dann dazu gekommen, dass sie heilig gesprochen wurde?
1: Ja, die große Bekanntheit von Viborada, die hat auch natürlich nach ihrem Tod ist die weitergegangen. Der Tod hat die Menschen ergriffen, besonders auch die Mönche. Etwas sehr Unübliches, was da überliefert ist, der Tod Viboradas wurde in das Professbuch der Mönche eingetragen. Also muss ich vorstellen, die Mönche im Kloster hatten ein Buch, wo die Klostereintritte verzeichnet wurden, wann wer Profess abgelegt hat und alles. Und da wurde als völlig außergewöhnliches Ereignis wurde der Tod von Viborada wurde dort aufgeschrieben. Und daher kennen wir die ganzen Zahlen, weil es steht, dass sie im Jahr 926 eben gestorben ist und dass sie bis dahin 10 Jahre als in Clusin gelebt hat. Wie schon zu Beginn angesprochen, um 960-70 entsteht die erste Lebensbeschreibung durch den St. Galler Mönch Eckehard den Ersten. Er hat wahrscheinlich noch Zeitzeugen befragen können, die Viborada noch kannten. Eventuell hat vielleicht sogar noch ihr Bruder Hito gelebt, das weiß man nicht genau. Dann ist sie im Jahr 1047 vom Papst Clemens II. Heilig gesprochen worden, als erste Frau. Wenn man das manchmal hört, dann denkt man, das kann doch fast nicht sein, dass erst im Jahr 1047 die erste Frau heilig gesprochen wurde. Und tatsächlich ist das natürlich nicht so. Es gibt eine ganze Menge von frühchristlichen und frühmittelalterlichen heiligen Frauen, die schon heilig gesprochen waren. Aber man muss sich vorstellen, früher war das Heiligsprechungsverfahren, das war noch nicht so festgelegt oder noch nicht so geregelt. Es war vor allem Märtyrerinnen und Märtyrer sind sehr meistens direkt als Heilige verehrt worden, ohne dass es irgendwie ein formales Heiligsprechungsverfahren gab. Das waren sehr oft auch lokale Traditionen. Man hat ein Bischof zum Beispiel, hat in seinem Bistum heilige Menschen, hat er erlaubt, dass man die verehren kann und so. Und es war noch nicht alles so gesamtkirchlich geregelt. Aber in diesen Jahren, da im Mittelalter, im 11. Jahrhundert, hat man begonnen, sozusagen ein gesamtkirchliches Verfahren festzuschreiben, wie Menschen heilig gesprochen werden. Und Viborada war also die erste Frau, die nach diesem neuen Verfahren heilig gesprochen wurde. Ihr Gedenktag ist am 2. Mai, also ein Tag nach ihrem Todestag. Sie soll am 1. Mai 926 durch die Ungarn umgebracht worden sein.
0: Man sagt, die heilige Viborada sei die Vergessene.
1: Ja, St. Gallen ist ja nicht ganz so arm an heiligen Gestalten. Da gibt's den heiligen Gallus natürlich, der am Ursprung von allem steht, der irische Wandermönch, der auch hoch verehrt wurde. Und an seinem Grab sozusagen entsteht dann später, ungefähr 100 Jahre, nachdem Gallus nach St. Gallen gekommen ist, entsteht dort das Kloster St. Gallen. Der erste Abt ist Ottmar, auch hoch verehrt. Und diese zwei Heiligen, Gallus und Ottmar, die verdrängen irgendwie alles andere oder beziehungsweise sind so im Fokus, dass andere eher ein bisschen vergessen wurden. Es gibt auch noch den seligen Notker Balbulus, einer, der sich für die Klosterschule sehr verdient gemacht hat, ein großer Dichter auch, von dem bis heute noch viele Hymnen überliefert sind und liturgische Gesänge, der auch für die Entwicklung der Notenschrift, für die Neumann-Notation eine große Rolle spielte. Und bei all diesen Männern ist Viborada etwas in Vergessenheit geraten, was auch deshalb verwundert, weil sie wirklich hoch verehrt war, als sie gelebt hat, schon zu ihren Lebzeiten, aber natürlich auch später. Und weil das Kloster St. Gallen ihr natürlich sehr viel verdankt hat, also dass man eben alles retten konnte, dass die Klostergemeinschaft sich retten konnte und die Menschen dort um das Kloster herum. Und deshalb ist es eigentlich höchste Zeit gewesen, dass man diese heilige und wichtige Frau auch wieder etwas in Erinnerung ruft.
0: Welche Bedeutung hat nun die heilige Viborada für den Kanton St. Gallen?
1: Ich Ich würde es anhand der zwei Fenster von Ihrer Zelle, würde ich das erklären wollen. Das eine ist das Fenster nach innen. Sie ist ein spiritueller, gottsuchender Mensch, der sich treu geblieben ist, durch alles hindurch. Sie hat eine sehr außergewöhnliche Form gewählt, um Gott nachzufolgen. Sie hat alle Widerstände auch überwunden. Und ja, ich finde einerseits dieses Spirituelle auch, wie sie Gott entdeckt hat, wie ihre große Liebe zu Gott auch. Und das zweite, Fenster nach außen, so wie sie eben auch für die Menschen da war, als Ratgeberin, ihre Menschenliebe, die ist immer noch sehr vorbildlich, wie sie auch ja in dieser speziellen Lebensform, wie wichtig oder wie gut sie auch Menschen begleiten konnte, wie viele sie in ihrer Not helfen konnte, auch mit ihren Ratschlägen, aber natürlich auch mit materieller Hilfe. Sie hat ja eben auch viele Almosen verteilen können. Ja, es mutet etwas komisch an, aber diese eingemauerte Frau, die hatte ein sehr reiches Beziehungsnetz und war sehr nahe an den Menschen und den Fragen der Zeit dran. Das finde ich sehr vorbildlich, das so in diesem Leben stehen zu können, ja.

0: Die heilige Vibrata ist das heutige Thema auf Radio Gloria, Gott ist die Liebe. Nach dem Porträt über das Leben der heiligen Vibrata erzählt uns Kaplan Sebastian Wetter, wie er diese Woche eingeschlossen in einer Zelle erlebt hat und dies im Rahmen des Projektes Vibrata St. Gallen. Kaplan Sebastian Wetter, Sie haben sich freiwillig einschließen lassen. Was hat Sie hierzu motiviert, sich für eine Woche in einer Zelle einzuschließen?
1: Ja, wie gesagt, Vibrata ist ein bisschen eine vergessene Heilige, deshalb kam es eben zu diesem Projekt, das letztes Jahr war das, diese Heilige ein bisschen bekannter zu machen. Es gab da verschiedene Initiativen dazu, also Ausstellungen, Vorträge, Publikationen und eben auch dieses Projekt, das die Theologin Hildegard Eppli initiiert hat. Ich kenne Hildegard noch aus meiner Studienzeit und ich habe dann von diesem Projekt erfahren und dann dachte ich mir, ja, also das finde ich ja schon interessant, also was passiert da wohl, wenn man sich so eine Woche einschließen lässt, also ich habe das Leben von Vibrata ja schon gekannt und ja, mich hat das auch immer fasziniert, wie man so gelebt haben kann. Also einerseits auch ein bisschen mehr über Vibrata zu erfahren und so, wie sie gelebt hat, auch ein bisschen um Details zu wissen von diesem inklusen Leben, aber dann natürlich auch die Selbsterfahrung. Was passiert da wohl? Und auch natürlich als spirituelle Erfahrung. Also ermöglicht mir so etwas auch neue Gotteserfahrung. Das waren so Fragen, die mich geleitet haben.
0: Wie sah so eine Zelle aus? Wie ist das ausgestattet?
1: Ja, man hat ja versucht, dann ein bisschen auch möglichst historisch getreu eine Zelle zu bauen. Das hat man dann gemacht. Vom Grundriss so ungefähr drei auf 5 Meter war sie groß und am historischen Ort an die St. Mangenkirche angebaut. Man weiß natürlich nicht genau, wo diese Zelle stand. Auch die Kirche selbst ist heute nicht mehr die gleiche wie zu Viboradas Zeiten. Aber so, man hat den gleichen Ort dann ausgewählt. Und es gab da eben auch wieder diese zwei Fenster. Das eine nach draußen, wo dann die Leute auch hinkommen konnten. Und ein Fenster auch nach innen, in den Chorraum der Kirche. Und da wurde tatsächlich auch bewilligt, dass man da einen Mauerdurchbruch machen darf für dieses Projekt. Es ist so, es gab vorher schon in der Kirche ein Loch auf der linken Seite vom Chorraum. Und wo man dann auch, es gab so eine Tafel dabei, so hier soll das Fenster der Vibrata gewesen sein. Aber das Loch war also nicht durchgehend, sondern der ganz außen war es dann schon zugemauert. Und man musste also nicht die ganze Mauer durchbrechen, sondern nur so das letzte Stück Mauer dann noch aufmachen. Und so, dass eben dann auch der Blick wieder in die Kirche frei war. Es gab dann in der Zelle drin ein Bett natürlich. Also wir haben nicht auf einem Stein geschlafen wie Vibrata. Ein Tisch, ein Stuhl, so eine Anrichte mit einem Wasserbehälter und einem Wassertank, so 8 Liter waren da drin und einen kleinen Vorraum mit einem Toi-Toi-WC. Das ist natürlich heute auch nötig.
0: Wie waren die Rahmenbedingungen? Durfte man rausgehen? Wie sah das Programm aus?
1: Ja, also wir haben natürlich nicht Mittelalter gespielt. Es gab also elektrisches Licht auch in der Zelle. Es gab eine Heizung, obwohl auch die Inklusen, die durften heizen. Ich weiß nicht genau, wie sie das gemacht haben. Wahrscheinlich mit irgendwelchen Öfen, die sie dann hatten. Aber sonst hat man schon versucht, das möglichst authentisch nachzuleben. Also es war natürlich schon das Ziel, dass man nicht nach draußen geht. Es wurde also abgeschlossen. Wir hatten aber einen Schlüssel bei uns. Also wenn jetzt jemand wirklich die Decke auf den Kopf gefahren wäre, hätte man auch draußen gehen können. Aber es war abgeschlossen. Wir haben keine Bücher mitgenommen, außer die Bibel. Natürlich auch keine Handys oder andere elektrische Geräte. Und dann hat man das Fenster nach außen jeweils am Mittag und am Abend für eine Stunde geöffnet. Und ansonsten war man allein in der Zelle. Es gab dann auch ein tägliches Gespräch mit der Projektleiterin, in dem wir uns über die Erfahrungen ausgetauscht haben. Es gab am Abend jeweils ein Gebet in der Kirche drin, das von Freiwilligen organisiert war. Das Essen ist wahrscheinlich auch noch interessant, wie das gelöst wurde. Da haben wir Freiwillige gehabt, die uns einmal am Tag Essen gebracht haben, am Mittag jeweils. Und am Abend haben wir dann die Reste gegessen. Wir haben dann auch ein Tagebuch geführt, in dem wir die Erfahrungen festgehalten haben. Und etwas, was wir auch gemacht haben, was auch auf die Viborata zurückgeht, wir haben allen, die zu uns ans Fenster kamen, haben wir ein Stücklein Brot mit auf den Weg gegeben. Und das wird auch von Viborata überliefert. Sie soll allen Ratsuchenden, soll sie ein Stücklein Brot gegeben haben. So wie ein sichtbares Zeichen der Nahrung, die von Gott kommt. Also so, sozusagen die Gnade, die von Gott kommt, dass man die auch spürt und, ja, und sozusagen sogar verkosten kann.
0: Wie haben Sie, Kaplan Sebastian Wetter, diese Woche erlebt?
1: Ja, ich will jetzt nicht über Besucherstatistiken reden. Es waren sehr viele Besucher, die ich hatte. Die Besuchszeiten, diese 2 Stunden am Tag, die waren bis auf eine Ausnahme, ein regnerischer Mittag, waren die immer voll ausgefüllt. Die Menschen kamen aus verschiedenen Gründen. Einerseits waren sie natürlich interessiert an diesem Projekt und an den Erfahrungen, die man macht. Aber es kamen wirklich auch Ratsuchende, die mal über etwas reden wollten oder die eine Anliegen oder eine Sorge deponieren wollten. Es gab auch übrigens die Möglichkeit, dass wer jetzt nicht direkt ans Fenster kommen wollte und über sein Anliegen sprechen wollte, der konnte auch etwas auf einen Zettel schreiben. Und dann sozusagen beim inneren Fenster von der Kirche her konnte er diesen Zettel dann in das andere Fenster einwerfen. Und wir haben dann diese Anliegen, zum Teil auch Gebetsanliegen oder sonst, haben wir dann für uns mit ins Gebet genommen. Ich möchte von 3 Überraschungen berichten, die mir immer noch in lebhafter Erinnerung sind. Das erste, man lebt ja zwar auf engem Raum und die meiste Zeit waren wir auch allein da, also es waren ja nur die 2 Stunden das Fenster offen, aber ich habe mich wirklich nie allein gefühlt und ich habe auch gemerkt, das Leben als Inkluse, das hat nichts mit Einsiedlerei zu tun, weil man ist in sehr engem Kontakt mit den Menschen, entweder direkt im Gespräch, aber eben auch durch diese Fürbittgebete, durch die Gebetsanliegen und so. Und ich habe da eine wirklich sehr, sehr starke Verbundenheit mit den Menschen gespürt. Also es hat für mich überhaupt nichts mit Einsamkeit zu tun gehabt. Die zweite Überraschung, ich hatte nie das Bedürfnis, nach draußen zu gehen, um mir die Beine zu vertreten. Wirklich nicht einen Moment. Das hat mich sehr überrascht. Etwas weniger überraschend habe ich mein Handy und meinen Laptop nicht vermisst. Aber es hat mir dann eben auch gezeigt, wie einfach man leben kann und ja, also und wie man wirklich auch glücklich leben kann, wie wenig man dazu braucht. Das dritte noch war, wie schnell die Zeit verging. Ich habe schon so mit 10 Minuten gerechnet, in welchem die Zeit einfach nicht vergehen würde, aber das hat sich wirklich nicht so eingestellt. Vielleicht, wenn ich jetzt nicht gewusst hätte, dass ich nach einer Woche wieder da rauskomme, dann würde sich sicher auch eine andere Dynamik ergeben. Aber nur schon, also die Zeit war sehr ausgefüllt. Das war auch mit dem Gebet natürlich, wo man sich auch ganz anders noch ins Gebet vertiefen kann, wenn man da keine Verpflichtungen hat. Vielleicht kennen das einige Hörerinnen und Hörer von Exerzitien, wo man auch anders zur Ruhe kommt, aber eben durch dieses spezielle Setting, auch mit den Menschen, die an das Fenster kommen und wo man dann doch auch so in diesem Austausch ist und das dann aber ins Gebet nehmen kann, das war eine sehr schöne Mischung.
0: Was denken Sie, haben Sie einen geistlichen Gewinn aus dieser Woche erlangen können?
1: Also für mich war es eine unglaublich dichte und intensive Erfahrung mit sehr viel geistlichem Gewinn. Mir bleiben vor allem auch die 2 Fenster in Erinnerung. Das eine nach innen. Für mich stand das symbolisch auch ein bisschen für unsere Beziehung zu Gott. Und dann das andere Fenster nach draußen, das für mich für die Beziehung zu den Menschen steht und auch zur Welt. Und dann aber auch zu begreifen und ja mehr noch zu erleben, dass es da gar keine scharfe Trennung gibt zwischen diesen 2 Fenstern, zwischen Gott und den Menschen. Als ob man sich nur auf etwas konzentrieren könnte. Sondern ich habe vielmehr erlebt, in jedem Menschen mit seinen Sorgen und Freuden erscheint Gott. Und Gott hebt jeden Menschen mit seinen Sorgen und Freuden auf. Also es ist wie so ein gegenseitiges Durchdringen. Und für mich war die Zelle auch kein abgeschlossener Raum, in dem man sich etwa verkriechen oder verstecken könnte. Ganz im Gegenteil, es ist für mich ein sehr pulsierender geistlicher Ort gewesen, der eine große Ausstrahlung hat. Das ist auch etwas, was ich oft gehört habe von den Menschen, die zur Zelle kamen. Es ist ja irgendwie von außen sehr unscheinbar, aber was sich da ereignet hat, auch als kirchliche Erfahrung habe ich das sehr schön gefunden, weil es waren natürlich auch sehr viele Freiwillige beteiligt, die zuerst einmal das Projekt mitbegleitet haben, die in der Vorbereitung involviert waren, aber eben auch die dann das Essen gebracht haben, die dann in der Kirche gebetet haben und das alles, ja, auch für Menschen, die vielleicht ihren Zugang zu Gott schon ein bisschen verloren haben oder auch das kirchliche Leben nicht mehr so attraktiv ist. Ich habe gemerkt, dass es wie auch so neue Zugänge zu Gott geschaffen hat. Und das ist etwas sehr Schönes, wenn man das so erleben kann.
0: Man könnte Ihnen noch lange zuhören, aber wir sind leider schon am Ende der Sendung angelangt. Aber möchten Sie noch ein Abschlusswort an die Zuhörerschaft richten?
1: Für mich ist es staunenswert, wie nahe einem ein Mensch kommen kann, der vor so vielen 100 Jahren gelebt hat und der immer noch inspirierend ist, wie diese Viborada. Und auch die in einer völlig anderen Zeit und unter anderen Umständen gelebt hat. Und ich glaube, dass sich gerade darin das Heilige zeigt, dass es wie ein zeitloses Sichtbarmachen von Gott ist. Und ich glaube, dass wir als Christinnen und Christen, die Jesus Christus nachfolgen, dass wir, wenn wir unsere Augen aufmachen, dass wir immer wieder solche Orte finden, wo etwas sichtbar wird von Gott. Und ich glaube, wir dürfen eben solche Orte auch am Leben erhalten, sodass sie auch unseren zukünftigen Generationen wieder aufscheinen werden.
0: Herzlichen Dank für das schöne Porträt und Ihre gemachten Erfahrungen, die Sie mit uns geteilt haben, Kaplan Sebastian Wetter. Dürfen wir Sie noch um den priesterlichen Segen erbitten?
1: Sehr gerne. Auch ich danke natürlich, dass ich über Viborada ein bisschen erzählen konnte. Ich hoffe, dass die Heilige jetzt nicht mehr ganz so vergessen ist, dass es wieder ein paar mehr Menschen gibt, die von ihr gehört haben und natürlich auch über dieses schöne Projekt. Und sehr gerne werde ich mit dem Segen abschließen. Guter Gott, ich bitte dich um deinen Segen für alle Hörerinnen und Hörer, für alle Menschen, die verbunden sind mit Radio Gloria, für alle Menschen, die von diesen Menschen im Gebet mitgetragen werden. Ich bitte dich, zeige ihnen heilige Orte, an denen sie spüren, wie du bei uns bist, wie wir aus deiner Gnade leben, dass du uns die Kraft gibst, zu diesen heiligen Orten Sorge zu tragen, sie mit Leben zu füllen, auch für unsere Nachkommen erlebbar zu halten. Und so segne uns alle und die Menschen, die uns verbunden sind, im Namen des Vaters und des Sohnes und des Heiligen Geistes.
0: Amen. Danke, Kaplan Sebastian Wetter, für das schöne Porträt der heiligen Viborada. Und Radio Gloria wünscht Ihnen einfach weiterhin reichen Gottessegen und mögen Sie weiterhin eine starke Verbundenheit mit der heiligen Viborada haben und alles Gute und Gottes Segen.
1: Vielen Dank, hat mich sehr gefreut. Dankeschön.
0: Hat uns auch sehr gefreut. Radio Gloria, Gott ist die Liebe. Wir waren im Gespräch mit Kaplan Sebastian Wetter. Er sprach über die heilige Viborada. So verabschiede ich mich von Ihnen allen, liebe Zuhörerinnen und Zuhörer, und wünsche Ihnen von Herzen, dass Sie den Mut haben, auch einmal die heilige Viborada um Rat zu fragen, um Fürbitte zu erbitten und vielleicht sogar ein Wunder durch die Fürsprache des Herrn Jesus Christus zu erfahren. So wünsche ich Ihnen alles Gute. Grüezi Gott, Ihre Andrea Marti.

Grüß Gott, liebe Hörerinnen und Hörer von Radio Gloria. Am Mikrofon Monika Neiger. Sie hören heute ein Kapitel aus dem Büchlein Leben in der Gegenwart Gottes, Bruder Lorenz und Frank Laubach. Bruder Lorenz von der Auferstehung lebte in Frankreich im 17. Jahrhundert. Er war Karmeliter Laienbruder. Frank Laubach ist in den USA geboren, 300 Jahre später. Er war evangelischer Missionar im 20. Jahrhundert. Beide haben das Leben in der Gegenwart des Herrn geübt und darüber Bücher und schriftliche Zeugnisse hinterlassen. In dieser Spiritualität ist auch unser Papst Leo beheimatet, gemäß eigener Aussage 2025. Meine Quelle ist Vatican News Radio Akademie Podcast, die Sendung Papst Leo und der Küchenbruder. Die Aufzeichnungen von Bruder Lorenz wurden in eine zeitgenössische Sprache übertragen. Heute hören Sie Aufzeichnungen von Bruder Lorenz, der Augenblick, der alles veränderte. Stets ließ ich mich von einer Liebe ohne selbstsüchtige Absicht leiten und habe beschlossen, die Liebe zu Gott zum Ziel all meines Handelns zu machen. Dieser einzige Beweggrund hat mich sehr befriedigt. Ich freue mich, wenn ich auch nur einen Strohhalm einfach aus Liebe zu Gott aufheben kann, indem ich nur ihn und nichts anderes suche, nicht einmal seine Gaben. Lange plagte mich die Vorstellung, dass ich vielleicht verdammt werden würde. Kein Mensch der Welt hätte mich vom Gegenteil überzeugen können. Dann aber sagte ich mir, ich bin nur aus Liebe zu Gott in das Ordensleben eingetreten. Ich habe mich bemüht, nur für ihn zu handeln, was immer mit mir geschehen wird, ob ich verloren oder gerettet bin. Ich werde stets fortfahren, nur aus Liebe zu Gott zu handeln. Zumindest wird mir dieses Gute bleiben, dass ich bis zum Tod alles getan habe, was an Liebe zu Gott in mir ist. Diese Sorge lastete jahrelang auf mir. In dieser Zeit habe ich viel gelitten. Aber seit ich erkannte, dass diese Sorge aus einem Mangel an Glauben entsprang, habe ich mein Leben in vollkommener Freiheit und ständiger Freude verbracht. Ich habe sogar meine Sünden zwischen mich und den Herrn gestellt, um ihm zu sagen, dass ich eine Gnade nicht verdiene, aber er überschüttete mich mit der überreichen Fülle seiner Gnaden. Wenn wir die Gewohnheit entwickeln wollen, ständig mit Gott zu sprechen und alles, was wir tun, auf ihn auszurichten, müssen wir zuerst eifrig um ihn ringen. Nach einer Weile werden wir dann feststellen, dass seine Liebe uns innerlich mühelos in seine Gegenwart zieht. Nach den angenehmen Tagen, die Gott mir geschenkt hat, rechne ich damit, meinen Teil an Schmerz und Leid noch zu erhalten. Aber das beunruhigt mich nicht, denn ich weiß sehr wohl, dass Gott nicht versäumen wird, mir die nötige Geduld zu geben, da ich nichts aus mir selbst tun kann. In einigen Situationen, wenn ich die Gelegenheit erhielt, eine Tugend zu praktizieren, habe ich mich an Gott gewendet und bekannt. Herr, das kann ich nicht, wenn du mich nicht dazu befähigst. Dann empfing ich Kraft, die mehr als ausreichend war. Wenn ich in meinen Pflichten versage, gebe ich meine Fehler einfach zu und sage zu Gott, ich werde es nie anders machen, wenn du mich mir selbst überlässt. Du selbst musst verhindern, dass ich falle, und du selbst musst ändern, woran es mir mangelt. Nach einem solchen Gebet gestatte ich mir keine weitere Unruhe über meine Fehler. In allen Dingen sollten wir Gott mit großer Einfachheit begegnen.
frei und offen zu ihm sprechen und seine Hilfe für unsere Angelegenheiten erbitten, wie sie gerade anfallen. Gott versagt uns diese Hilfe nie, wie ich oft erfahren habe. Kürzlich ging ich nach Burgund, um die Weinvorräte für die Gemeinschaft zu kaufen, der ich mich angeschlossen habe. Diese Aufgabe war mir keineswegs willkommen. Ich besitze kein natürliches Geschäftstalent. Da ich lahm bin, kann ich mich auf dem Kahn nur fortbewegen, indem ich mich über die Fässer rolle. Trotzdem bereitet mir diese Sache kein Unbehagen, genauso wenig wie der Weinkauf. Ich sagte dem Herrn, es sei seine Sache. Und hinterher stellte ich fest, dass alles gut erledigt worden war. Und genauso ist es in der Küche. Ein Ort, gegen den ich von Natur aus eine starke Abneigung hege. Ich habe mir angewöhnt, dort alles aus Liebe zu Gott zu tun. In allen Situationen habe ich im Gebet seine Gnade gefunden, meine Arbeit gut zu verrichten. Und es ist mir in den 15 Jahren, die ich hier eingesetzt wurde, stets leicht gefallen. Mein jetziger Posten gefällt mir sehr gut. Aber ich würde ihn genauso bereitwillig aufgeben wie meine früheren Beschäftigungen. Da es mir in allen Situationen Freude macht, kleine Dinge aus Liebe zu Gott zu tun. Meine festen Gebetszeiten unterscheiden sich nicht von anderen Tageszeiten, obwohl ich mich tatsächlich zum Gebet zurückziehe. Entsprechend der Anweisung meines Priors brauche ich diese Abgeschiedenheit nicht. Noch bitte ich darum, denn selbst die größte Geschäftigkeit lenkt mich nicht von Gott ab. Ich bin mir meiner Pflicht bewusst, Gott in allen Dingen zu lieben. Und indem ich mich darum bemühe, brauche ich keinen geistlichen Anleiter, der mich berät. Doch einen Beichtvater, der mir Absolution erteilt, brauche ich sehr wohl. Ich bin mir meiner Fehler deutlich bewusst. Aber sie entmutigen mich nicht. Wenn ich dem Herrn meine Fehler bekannt habe, kehre ich in Frieden zu meiner Gewohnheit zurück, ihn zu lieben und anzubeten. Wenn mich etwas belastet, ziehe ich niemanden zu Rate. Da ich jedoch im Lichte des Glaubens weiß, dass Gott in allem mit mir ist, begnüge ich mich damit, mein ganzes Handeln ihm anzuempfehlen. Mit anderen Worten erfülle ich meine Aufgaben mit dem Wunsch, dem Herrn zu gefallen und lasse dann alles andere geschehen, wie es will. Unsere nutzlosen Gedanken verderben alles. Bei ihnen nimmt das Böse seinen Anfang. Wir sollten solche Gedanken zurückweisen, sobald wir merken, dass sie mit der gegenwärtigen Aufgabe nichts zu tun haben. Wir sollten sie verwerfen und sofort zu unserem Zwiegespräch mit Gott zurückkehren. Am Anfang verbrachte ich die mir bestimmte Gebetszeit nur damit, abschweifende Gedanken zu verwerfen und dann wieder in sie zurückzufallen,

Ich habe gründlich darüber nachgedacht und festgestellt, dass der kürzeste Weg zu Gott darin besteht, direkt zu ihm zu gehen, indem ich ihn unablässig liebe und alles um seinetwillen tue. Wir sollten deutlich unterscheiden zwischen den Taten des Verstandes und den Taten des Willens. Alles, was wir aus eigenem mentalem Verständnis tun, hat vergleichsweise geringen Wert. Taten, die wir aus den tiefen Eindrücken unseres Herzens tun, sind überaus wertvoll. Wir haben nichts anderes zu tun, als Gott zu lieben und uns an ihm zu erfreuen. Alle Arten von Kasteiungen und geistlichen Übungen sind nutzlos, solange sie nicht dazu beitragen, durch Liebe die Vereinigung mit Gott zu erlangen. Sie können keine einzige Sünde tilgen. Wir sollten ohne jede Beunruhigung die Vergebung unserer Sünden durch das Blut des Herrn Jesus Christus erwarten. Unser einziges Bemühen sollte sein, ihn von ganzem Herzen zu lieben. Gott scheint den größten Sünder die größte Gnade erwiesen zu haben, also umso größeres Zeichen seiner Barmherzigkeit. Die größten Nöte oder Freuden dieser Welt sind nicht zu vergleichen mit dem, was ich in geistlicher Hinsicht sowohl an Nöten wie auch an Freuden erlebt habe. Deshalb sorge ich mich um nichts und fürchte nichts, sondern begehre nur eines von Gott, dass ich nicht gegen ihn sündigen möge. Ich habe keine Gewissensbisse, denn wenn ich meiner Pflicht versage, gestehe ich es bereitwillig, indem ich sage, so handle ich nun einmal, und wenn ich mir selbst überlassen bleibe, werde ich es nie anders machen. Wenn ich nicht versage, dann danke ich Gott und bekenne, dass die Kraft dazu von ihm kommt. Heute haben Sie Gedanken aus dem Büchlein Leben in Gottes Gegenwart gehört von Bruder Lorenz. Er lehrt uns ganz einfach mit Gott umzugehen. In diesem Sinne wünsche ich Ihnen einen guten und gesegneten Tag. Auf Wiederhören, Monika Neiger.

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1: Liebe Zuhörerinnen und Zuhörer, hören Sie ein persönliches Gespräch von Pater Gerion Goldmann. Er erzählt aus seinem unglaublichen Leben. Die unglaubliche Geschichte des Franziskanerpaters Gerion Goldmann. Zum Tode verurteilt durch das Kriegsgericht der Alliierten. Zum Priester geweiht durch eine Sondervollmacht des Papstes. Und zum Missionar berufen, auch durch ein 20-jähriges Gebetsgelübde. In 40 Jahren als Ordensgeistlicher in Tokio sammelt er 50 Millionen Mark an Spendengeldern. Pater Gerion Goldmanns unglaubliches Lebenszeugnis wurde als Hörbuch »Tödliche Schatten, tröstendes Licht« herausgegeben. Im hohen Alter und vor dem Tod von Pater Gerion führte Kaplan Albert Müller ein Gespräch mit ihm. Pater Gerion verstarb im Jahre 2003. Hören Sie nun die unglaubliche Geschichte des Franziskanerpaters Gerion Goldmann

0: Damit Sie in den folgenden Teil 3 der Lebensbeschreibung von Pater Gerion Goldmann richtig hineinkommen, fasse ich kurz den Inhalt der ersten beiden Teile als Einleitung für Sie zusammen. Pater Goldmann wurde im Jahre 1916 in Hessen geboren. Im Alter von 8 Jahren war er Ministrant in Fulda bei den englischen Fräulein, als seine Mutter starb. Am nächsten Morgen, als er mit verweinten Augen in die Sakristei kam, sagte die fromme Sakristeischwester Solana zu ihm: »Ich will ab jetzt deine Mutter sein.« Ein Satz, der folgenschwere Auswirkungen auf sein Leben haben sollte. Nach seinem Abitur im Jahre 1936 trat er bei den Franziskanern ein, machte ein Jahr Noviziat und studierte dann 2 Jahre Philosophie. Am Tag nach seinem Examen wurde er zur Wehrmacht eingezogen und der Zweite Weltkrieg begann. Bei der Wehrmacht wurde er, wie alle Theologen, von den Nazis sehr schikaniert. Trotz aller Schikane waren die Theologen aber sowohl geistig als auch körperlich in allen Disziplinen die Besten, was die Wut der Nazis nur noch steigerte. Um weiteren Schikanen zu entgehen, meldeten sich mehrere Theologen freiwillig zur Front. An der Ostfront angekommen, wurden sie, ohne gefragt zu werden, in die SS, die Nazi-Eliteeinheit, eingegliedert. Nach einer sehr harten Ausbildung dort verweigerten die Theologen den Eid, weil er nicht auf Gott geleistet werde und folglich für sie ungültig sei. Der Reichsführer der SS, Himmler, gestattet daraufhin die Vereidigung auf Gott, als er merkte, dass die Theologen keine Angst vor ihm hatten, wie alle anderen. Denn ihm zu widersprechen war damals lebensgefährlich. Während seiner 2 Jahre bei der SS wurde Goldmann schon bald wegen Tapferkeit vor dem Feind ausgezeichnet und befördert. Als er in Frankreich als Dolmetsch eingesetzt wird, kann er viele Todeskandidaten vorwarnen und so deren Leben retten. Die Klosterbibliothek von Fulda zurück nach Deutschland schaffen lassen und bei Requirierungen der Armee viel Unheil und Elend vermeiden helfen, durch vorherige Benachrichtigung der Betroffenen, sodass viel versteckt werden konnte. Als er den Offizierslehrgang der SS als Zweitbester von 300 abschließt, wird er aufgefordert, vor der Offiziersbeförderung aus der Kirche auszutreten. Dies verweigert Goldmann natürlich und beschwert sich, worauf er als wehrunwürdig aus der SS entlassen und zur Wehrmacht zurückversetzt wird. Dies war seine Rettung, denn die anderen Theologen, die die Beschwerde nicht unterschrieben, wurden sämtlich vor Leningrad von den Nazis in der ersten Sturmreihe verheizt. An der Ostfront erkrankt er nach vielen lebensgefährlichen Abenteuern an der Ruhr und wird nach Rosenheim in Bayern ins Lazarett gesteckt. Von dort aus kann er einmal einen Besuch im Priester-KZ Dachau machen, wo er seinen Ordensoberen zu sehen versucht, wahrscheinlich als einziger Nicht-SS-Mann, der überhaupt das Lager jemals frei betrat und wieder verließ. Dann, vor das Kriegsgericht gestellt, ist seine Lage eigentlich aussichtslos, da alle seine stets offen geäußerten, nicht schmeichelhaften Gedanken über die Nazis aktenkundig waren. Sein Leben war eigentlich nicht mehr viel wert, doch wie durch ein Wunder legt man ihm alle seine Äußerungen als rhetorische Übertreibungen aus, worauf er freigesprochen wird. Man wirbt ihn auch für den deutschen Widerstand an. Nachdem er in Fulda am Grab seiner Mutter gebetet hatte, macht er auch noch einen kurzen Besuch bei den englischen Fräulein. Da trifft er auf Schwester Solana, die ihn fragt, ob er auch fleißig bete, dass er nächstes Jahr Priester werde. Zuerst hält Goldmann sie für etwas verrückt. Da erzählt ihm die Schwester, dass sie und über 200 andere Beter schon seit 19 Jahren dafür beten, dass er 1944 zum Priester geweiht werde. Er antwortet: »Ich bin Soldat. Ich habe noch kein Theologiestudium. Das ist unmöglich.« Sie antwortet: »Der Papst kann solche Gesetze auch auflösen. Ich schicke dich zum Papst. du hast keinen Glauben. Aber zuerst musst du noch zur Mutter Gottes in Lourdes. Goldmann hält die Schwester nun wirklich für völlig übergeschnappt, doch nach 2 Wochen befindet er sich wirklich in Lourdes, obwohl er zum Zeitpunkt des Gespräches mit Schwester Solana noch den Marschbefehl nach Russland in der Tasche hatte. In der italienischen Ortschaft Luciera wird der Sanitäter Goldmann von den Menschen als Heiliger verehrt. Bei schweren Kämpfen auf Sizilien versorgt er eines Abends 30 Verwundete in einem Tal. Um Mitternacht hört er 3-mal laut die Stimme: sofort aufstehen und ein Splitterloch graben, die außer ihm aber niemand hört. Goldmann bekommt das erste Mal wirklich Angst. Bis zum Morgen gräbt er und dann auch sein Pfarrer unter dem Spott der anderen Soldaten. Um 9 Uhr warfen 10 feindliche Jagdflugzeuge 20 Bomben ab. Nur Goldmann und sein Fahrer überleben aufgrund ihrer Splitterlöcher. Schwester Solana schreibt ihm, sie habe in dieser Nacht große Angst um ihn gehabt und viel für ihn gebetet. Sie will wissen, ob alles in Ordnung sei. Die seelische Not der Soldaten, die keinen Priester hatten, selbst im Sterben nicht, bewegt Goldmann, beim Bischof von Patti einen Priester anzufordern. Dies wird ihm verweigert. Als Goldmann die Pistole gegen den Bischof zieht, erlaubt dieser ihm mit einer Sondererlaubnis das Kommunion austeilen, da Goldmann ja Franziskaner sei. Seit diesem Tag teilte Goldmann täglich die Kommunion an Verwundete und Sterbende aus. Als Goldmann aus vielen, vielen lebensgefährlichen Situationen jedes Mal mit heiler Haut herauskommt, schreit ihn eines Tages sein Vorgesetzter vor versammelter Mannschaft an: Goldmann, was ist mit Ihnen los? Das ganze Bataillon spricht von Ihnen. Warum sterben Sie nicht? Goldmann antwortet nur: Ich will noch nicht. Und sein evangelischer Pfarrer ergänzt: Goldmann kann nicht sterben. In der Tasche hat er den Herrgott. In der süditalienischen Küstenstadt Vibo Valentia wird den 1000 Mann der deutschen Truppen, denen auch Goldmann angehört, eines Tages durch rückwärts von Schiffen gelandeten amerikanischen Soldaten der Rückweg abgeschnitten. 12 schnelle Flugabwehrgeschütze bahnen eine Gasse und richten ein riesiges Blutbad an. Die deutschen Soldaten brechen durch und fahren über die verwundeten Feinde. Als er beim nächsten Verschnaufen die deutschen Verwundeten versorgt hat, reichen seine Kommunionen nicht aus. Mit einem Panzer fährt er, blutüberströmt wie er ist, in die nächste Stadt und zwingt den Priester dort zur Herausgabe der heiligen Kommunionen, mit denen Goldmann seinen Stallhelm füllt. Mit dem Panzer und unter heftigstem Beschuss fährt sein tollkühner Fahrer mitten in die Kampfzone, während Goldmann die Rotkreuzfahne schwenkt. Als die Amerikaner seine friedliche Absicht merken, stellen sie das Feuer ein und eine halbe Stunde fällt kein einziger Schuss. Goldmann teilt alle Kommunionen aus an alle, die sie wollen. Dann wendet er sich an die Amerikaner: Jetzt können Sie mich gefangen nehmen. Diese antworten: Nein, Sie haben uns Christus gebracht. Und banden ihm die deutschen Verwundeten auf den Panzer und ließen ihn zurückfahren. Im Urlaub von der Front im Dezember 1943 wird Goldmann im Eilverfahren zum Subdiakon und Diakon geweiht. Aber nur, weil im Vatikan eine Sondererlaubnis zur vorzeitigen Weihe eines Soldaten verwechselt wird. Bei der Diakonatsweihe ist die überglückliche Schwester Solana anwesend. Sie sagt ihm: Jetzt schicke ich dich zum Papst. Dann wirst du Priester. Als Goldmann seine leisen Zweifel anmeldet, ob das ebenso reibungslos gehe, zerstreut sie seine Zweifel: Der Herrgott lügt doch nicht. Am 2. Januar 1944 wird Goldmann mit dem deutschen Diplomatenwagen in den von der SS umzingelten Vatikan geschmuggelt und erzwingt sich mit seiner Pistole gegen einen Prälaten eine Papstaudienz. dem Papst Pius dem XII. Sagt er, ich möchte Priester werden. An der Front sterben täglich viele Soldaten. Ich möchte Beichte hören und die Kommunion austeilen. Und er erzählt von Schwester Solanas Vertrag mit dem Herrgott. Daraufhin gibt Pius der XII. Nach einigem Zögern seine Sondererlaubnis mit den Worten. So etwas kommt in der Kirche nicht oft vor. Ein erster geplanter Termin Ende Januar 1944 für die Priesterweihe in Rom geht schief, weil Goldmann zur Front beordert wird, nach Monte Cassino. Dort erlebt er die schrecklichste Nacht seines Lebens. Durch Schiffsgeschütze wird ein Steinhaus, in das sich 600 deutsche Soldaten zurückgezogen hatten, von 22 Uhr abends bis 6 Uhr morgens ununterbrochen beschossen. Von den 600 Soldaten überleben nur 4. Goldmann ist dabei. Nachdem er die überlebenden Verwundeten versorgt hatte, zog er sich mit den anderen zurück. Dabei wird er vom Feind beschossen, wie bei der Hasenjagd. Aber sie kamen durch.
1: Und dann kamen wir drüber runter und wurde gesammelt. Da habe ich Krach gehabt mit dem jungen Offizier. Den haben wir fertig gemacht. Dieser Affe kam in funkelnagelneuer Uniform von Deutschland und verlangt von mir, ich soll melden. Was soll ich? Ich war ein alter Soldat. Der war ganz frisches Bürschlein von der Kriegsschule. Hat nie einen Schuss gehört. Sag ich, wissen Sie nicht, was ich gehört? Stehen Sie gefälligst stramm. Sag ich, wer soll hier stramm stehen? Sag ich, wenn Sie nicht stramm stehen, stehe ich auch nicht stramm. Ich werde Sie im Kriegsgericht anklagen. Sag ich, können Sie mal machen. Der Sieg, Sie werden erschossen. Und dann sagte zu mir, was bilden Sie sich eigentlich ein, sage ich, was ich mir einbilde? Herr Leutnant, Sie kommen pimpelfrisch von der Kriegsschule. Ich habe jetzt jahrelang schwerste Kämpfe mitgemacht. Gucken Sie mal meine Orden an. Sie haben keinen Ordenteigen. Herr Leutnant, hier ist eine andere Sprache. Und da kommt mein Pfarrer Faulborn mit der Pistole und sagt, Herr Fettwebel, soll ich ihn kalt machen? Hält dem die Pistole vor. Der zitterte, sage ich, Faulborn. Der ist keine Kugel wert. Oh, ey, was da noch alles passiert ist in dem Abend. Und dann bekam ich Befehl vom Kommandeur mit Telefon. Das haben sie schon gelegt, gab das Feldtelefon. Ich soll die Verwundeten holen. Die beiden.
2: Von dem Feld der Verletzten da. Ne?
1: Zwei Verwundete, die nicht mehr mit wollten. Mhm. Die waren schwer verwundet. Ich habe dann gesagt, das geht doch nicht. Tod oder Gefangenschaft. Befehl ist Befehl. Da habe ich 12 Leute ausgewählt, ältere Soldaten, und bin mit denen losmarschiert. Eis und Schnee, es war 30. Januar, über die Steine und ganz große Abgründe, gell? Mhm. Wir haben dann alle unsere Stiefel ausgezogen, sonst wären wir alle runtergesaust in die Abgründe. Sind nur auf Strümpfen gelaufen. Und nach einer halben Stunde sagen die Männer, Herr Feldwebel, Schluss, wir gehen nicht weiter, sage ich. Wir müssen weiter. Herr Feldwebel, wir sind nicht so blöd, dass wir uns selbst ans Messer liefern. Wir gehen nicht weiter. Sag ich, liebe Leute, ihr müsst weiter. Ich gehe ja auch weiter. Gehen Sie allein, Herr Feldwebel. Sie haben nicht Frau und Kind. Wir haben Familie. Diesen Unsinn machen wir nicht. Sag ich, schön. Ich gehe allein. Und ihr wartet ja. Nach einer halben Stunde folgt ihr. Wenn ihr schießen hört, geht er zurück und sagt, er ist gefallen. Dann wartet ihr ab. Da bin ich los, wissen Sie. Das war was. Also habe ich geschwitzt vor Angst. Wenn man da allein durch, es waren über 1000 Meter hoch, gell, die Felsen gehen muss. Mhm. Man wusste genau, da hinten sitzt der Feind. Gell. Und da habe ich dann ja den 90. Psalm gebetet, haben Sie ja gelesen im Buch. Mhm. Und zwar, das darf man nicht sagen, ich habe den gehört, den Psalm. Mhm. Ich habe den 90. Psalm gebetet, weil ich ihn gehört habe. Ich kann ihn natürlich ganz auswendig, weil ich die komplett jeden Abend hier 90. Psalm auch jetzt noch bete. Mhm. Aber da spricht mir einer den 90. Psalm vor.
2: Da heißt es folgendermaßen, fallen auch 1000 zu meiner Linken und 10.000 zu meiner Rechten.
1: Wird es nicht erreichen.
2: Das Unglück mehr. Wird mich nicht erreichen.
1: Deine Engel hatte befohlen, sie sollen dich auf allen Faden behüten, dass dein Stein, Fuß dich an einen Stein stößt. Dieser Psalm hat mich gerettet. Da bekam ich wieder Mut. Ich konnte ja nicht mehr. Ich habe gezittert vor Angst und bin weitergegangen. Und dann unten Wasser. Da bin ich ins Wasser rein. Bis an die Knie war Wasser, war irgendwas kaputt gegangen, war ein Fluss. Und das sind da oben die Engländer, die Amerikaner. Und da höre ich von hinten, kommen meine Leute anmarschiert. Und sofort haben die oben Maschinengewehr aufgebaut und wollten die abschießen. Und da habe ich in dem Wasser gestanden, im Schatten des Berges, und habe geschrien, Deutsches Rote Kreuz, und habe meine Rotkreuzfahne hochgehalten. Da steht da einer im Wasser, ein doser Deutscher. Das ist natürlich ein Witz, das Ganze, gell? Come on, come on! Da bin ich dann darauf marschiert. Da war ich bei den Engländern, bei Amerikanern. Die zitterten vor Angst, dass da ein Deutscher auftaucht, wie ein Geist aus dem Wasser. Das war ja auch unglaublich, gell? Nachts. Also ich werde nie vergessen, wie der Offizier seine Pistole hatte. Der hat immer gezittert. Und dann kamen die 12 Leute, habe ich gesagt, da schießt dich ab, es sind alles Leute, die wollen in Gefangenschaft. Dann kamen die an. Da haben die Engländer und Amerikaner uns gut behandelt. Wir bekamen zum ersten Mal seit Wochen Fleisch, guten Kaffee, Biscuit, oh, wir haben gefressen wie die Wilden. Wir waren ja hungrig, gell? So was haben wir noch nie gesehen, gehabt, wochenlang nicht. Ach, seit monatelang nicht. Die waren sehr nett. Und da haben sie mir, weil ich die ganzen Beine war ja Blut, haben sie mir die Füße gewaschen, Sanitäter, verbunden, mir neue Strümpfe gegeben, auch den anderen. Tipptopp, das war tipptopp. Die Fronttruppe, die war hervorragend. Das war Kameradschaft.
2: Und dann haben wir, die waren gefangen genommen in dem Moment natürlich.
1: Ja, gefangen. Und dann waren wir die Nacht dort und am nächsten Morgen mussten wir abmarschieren in Gefangenschaft. Die Hände immer über den Kopf hängen, so. So musste man marschieren. Sind wir abmarschiert und dann sehe ich nach einigen Kilometern ein wunderbares Zelt. Ich denke, was ist denn hier los? Das war das Offizierszelt. Und da kommen aus dem Zelt eine Anzahl Offiziere, natürlich noch keinen Deutschen gesehen hatten. Die haben, und dann dieses, wie ich da aussah, mit meinem nicht rasiert, im Dreck und Schweiß und blutig, alles rot, die Hände waren rot, alles rot. Und da kommen die an. Das war für die natürlich eine Erscheinung, der erste Frontsoldat. Gell?
2: Und vor allem so aussehen.
1: Und da steht daneben einer, der hat hier oben ein Kreuz gehabt, den Halt. Er ist ein Chaplain, der ist ein Heilgeistlicher. Und sagt zu dem, ein Katholik, sind Sie katholisch? Amen. Ja, ich bin katholisch, sage ich. Vater, ich bin auch katholisch. What are you? Sie sind stinkender, dreckiger Deutscher, sage ich. Ja, Vater, da haben Sie ganz recht. Äußerlich bin ich stinkend und dreckig. Aber innerlich bin ich nicht stinkend und nicht dreckig, bin ich Franziskaner und katholisch. Don't lie. Lügen nicht, sage ich. Soll ich denn hier lügen? Nichts zu machen. Sage ich, Faser, Sie sind doch katholisch, ja. Ja, haben Sie was schon mal von gehört? Von der Nächstenliebe, den Feindes soll man lieben? Ich bin doch nicht mehr Ihr Feind, ich bin jetzt Gefangener. Go away, weg mit dir. Und da sage ich, Faser, wenn Sie katholisch sind, habe ich für Sie einen Brief. Wie? Ich habe einen Brief von höchster Stelle. Da sagt der Kerl zu den Offizieren, did you hear sie? Das gehört? Sicherlich vom Papst. Höchste Stelle. Sage ich, exactly vom Papst. Sag, wo hier? Da hat er denn die Uniform auch, hat den Brief vorsorglicherweise eingenäht, dass er nicht gestohlen wird. Der war eingenäht hier unten im Hochschloss. Hat er aufgeschnitten und bekommt den Brief in die Hände mit dem Stempel des Papstes. Guckt. Übersetzt den lateinischen Brief den anderen. Die gucken alle, was ist da los? Da kommt er zu mir und sagt, who are you? Wer bist du? Sag ich, ein stinkender, blutiger Deutscher. Ich denke, dir gebe ich es jetzt. Und dann natürlich, da ging es das Theater los. Gell. Die wussten nicht, was los war. Mhm. Und dann kam ich nach Aversa ins Gefangenenlager.
2: Wo ist das, Aversa?
1: Das ist nördlich von Neapel. Es war auf dem Gefangenenlager, auf dem Feld nur. Da habe ich dann tolle Sachen dort wieder erlebt mit einem Deutschen. Naja, dann kam ich nach Neapel zum Verhör. Denn die hatten natürlich noch nie einen Soldaten gehabt wie mich und der in der SS gewesen war. Das habe ich ihnen erzählt, ich war als SS-Mann. Was war das? Ja. Da haben sie mich dann 3 Tage in Neapel im Hauptquartier verhört. Aber es war wunderschön. Da bekam ich frische Wäsche. Meine Uniform haben sie tiptop sauber gemacht, gewaschen und gebügelt, die Löcher gestopft. Ich war wie neugeboren. Also und gutes Essen, ach, tiptop war das. Und nach 3 Tagen haben sie mich und den jungen Soldaten, den ich da getroffen habe, mitgenommen habe, in ein Flugzeug gesteckt und nach Algier geflogen.
2: Schon in Nordafrika,
1: ja,
2: Algerien. Und
1: haben mich dem Kardinal von Algier übergeben. Mhm. Und er sagt, weg, steck den Lügner ein. Sowas gibt's nicht. Ist alles gelogen. Sind alles gefälschte Papiere. Da haben sie mich 3 Monate eingesteckt.
2: Eingesperrt.
1: Aber wie? Im Gefängnis. Mit meinen jungen Soldaten da. Naja, wir haben nur Hunger gehabt. Furchtbar Hunger. Es war nett, aber war Hunger haben wir gehabt. Nur Wasser haben wir genug gehabt. Wir konnten jeden Tag 20 Mal baden, wenn wir wollten. Und Seife haben wir auch genug. Nur nichts zu fressen. Ja. Dann hat aber noch der Kardinal Gewissen gehabt und hat in Rom nachgefragt. Mhm. Über das Rote Kreuz. Und dann kam von Rom ein Telegramm mit 3 Worten. Secundum ordinem sanctitatis, auf Befehl seiner Heiligkeit. Und mit diesem Wort bin ich dann in Afrika im Gefangenenlager Notre-Dame-du-Mont bei Rivet am 24. Juni, genau 20 Jahre, seitdem die Schwester gebetet hat.
2: Genau 20 Jahre?
1: Genau.
2: Auf den Tag oder auf den
1: Monat? Nein, aber im Jahr. Mhm. Denn meine Mutter starb ja am 25. Oktober, und das war ja noch Juli. Aber 20. Jahr zum Priester geweiht worden.
2: Unglaublich.
1: Es ist auch unglaublich. Ich weiß, ich selbst ist unglaublich. Und wenn ich es, wie gesagt, wenn ich es nicht erlebt hätte, würde ich sagen, du steckst den Lüger ein. Das kann ja nicht wahr sein. Aber was danach? In Gefangenenlager, haben Sie ja gelesen.
2: Ja, natürlich.
1: Was da passiert ist.
2: Ja, da kommen wir jetzt drauf. Ne? Also Sie sind dann befragt worden, wollen, also praktisch gefragt worden, wo wollen Sie eingesetzt werden? Und man hat, Sie haben sich dann entschieden, relativ freiwillig, für das berüchtigte Nazi-Lager in Marokko.
1: Das Allerschlimmste. Das war das berüchtigste in ganz Nordafrika. Da waren nur Unteroffiziere und Feldwebel.
2: Und warum haben Sie sich da freiwillig mehr oder weniger entschieden?
1: Vorher waren Priester da, ja, Franzose. Mhm. Den haben sie rausgejagt und haben sie ihn, entschuldigen Ausdruck, während der Messe mit Kot bespritzt. Der ging nicht mehr hin. Und da denke ich, da muss der hingehen. Ich bin ja verweiht worden dafür. Habe mich gemeldet und bin dahin. Da ist das passiert. Aber wissen Sie, das ist so, ich war so gut ausgebildet. Mit meinen vielen Sprachen und meinen psychologischen Kenntnissen und meiner Diskussions.
2: Wie fing das denn an? Also wie, welchen Zustand haben Sie vorgefunden, als Sie im Lager ankamen?
1: Also ich kam da an und ich kam als deutscher Feldwebel natürlich. Mhm. Mit meinen ganzen Orden an. Oh, das ist ein deutscher Feldwebel, sage ich. Ja, ihr werdet schon erleben, was das für ein Feldwebel ist. Und dann wurde ich dann in eine Stube mit 35 Leuten gebracht. Und am nächsten Morgen wurde ich dann vors Lagergericht, das war so eine, die 12 Leute dieser, so die Schlimmsten, geholt.
2: Man muss vielleicht erklären, wie das da, wie Zustände waren. Sie waren zwar Gefangene in dem Lager, die von Franzosen.
1: Überzeugte Nazis.
2: Aber im Lager?
1: Im Lager.
2: Gaben die Nazis den Ton an?
1: Alle, nur die Franzosen. Kein Franzose wagte jemals in das Lager reinzugehen. Mhm. Die haben draußen bewacht. Im Lager war ein Nazi-Geist, wie ich ihn auch in der SS nicht erlebt habe. Jeden Tag wurde der Führer gegrüßt Das Horst Wessellied mussten wir singen. Nur Heil Hitler und so weiter. Mhm. Also was Schlimmes, das kann ich in Gefangenschaft, in der Wüste Sahara, südlich vom Hohen Atlas. Und dann ging der Kampf los. Und mit denen habe ich dann Schlitten gefahren, das muss ich schon ehrlich sagen.
2: In der Wüste.
1: Ich kann Ihnen sagen, diese Diskussion, die ich dort gehabt habe, und wie die wussten nicht mal, was los war, das ist eine reine Sache der Erziehung, wo ich so viele Jahre lang daraufhin geschult worden war. Und die ganzen Nazi-Sachen mit Jahr und Tag und Zeiten von Hitler meinen Kampf auswendig konnte, das, die haben ja nie was so gehört davon. Gell? Es ging also dann hart auf hart.
2: Ja, Sie haben zum Beispiel, also einen Trick, den kann man so sagen, den Sie angewendet haben, Sie haben also praktisch die Nazis gezähmt mit Worten von Hitler.
1: Ja, sicher.
2: Und erzählen Sie mal ein Beispiel, wie das ging.
1: Ja, was war? Ich habe den Hitler ja auswendig gekonnt. Mein Kampf musste ich ja schon als Schüler lernen und wusste genau, was da los war. Gell? Und dann haben die gesagt im Lager, ja, hier dürfen Sie nicht Beichte hören und keine Messe halten, sage ich, wieso? Hier ist deutscher Boden, sage ich, deutscher Boden? Wissen Sie was vom Konkordat? Nein, sage ich, wissen Sie, da fehlt Ihnen was. Der Hitler hat ein Konkordat mit der Kirche gemacht. Und der Hitler hat gesagt, ich kann Ihnen jetzt genau sagen, wann und wo, in welchem Sportpalast er das gesagt hat, dass die Grundlage des deutschen Volkes das Christentum ist. Und jetzt sagen Sie hier, das Christentum muss weg. Oh, nie gehört. Gell? Und so habe ich das alles, ich kannte die ganzen Zitate aus Baldur von Schirach und aus Rosenberg Mythos und so weiter.
2: Das waren die Oberideologen von
1: Das waren die Hauptidioten. Und das kannte ich genau. Und da konnte man die mit ihren Worten schlagen, dass sie nicht mehr wussten, was sie sagen sollten. Die waren einfach sprachlos.
2: Ja, und Himmler hatte Ihnen ja auch ausdrücklich versichert, Sie durften Ihren religiösen Bedürfnissen nachgehen.
1: Aber es war ja in Afrika. Da war mit Himmler nichts mehr zu machen. Auf jeden Fall, das war ein Kampf auf Leben und Tod. Und den Kampf habe ich gewonnen.
2: Vielleicht muss man am Anfang noch erklären, wie der Zustand war. Wenn welche im Lager nicht konform waren mit der Lagerleitung intern, die wurden
1: geprügelt und umgebracht.
2: Und es gab in Eck, da hingen ständig angeblich
1: Selbstmörder. Ein Rollkommando. Es gab ein eigenes Kommando, die bekamen besondere Portionen, damit sie stark genug waren. Und die mussten nachts die Antinazi verschlagen und zum Teil aufhängen. Die hingen dann hinter der Latrine, hingen die morgens tot. Angeblich Selbstmord. Das war eine richtige Hölle.
2: In diese Hölle sind Sie reingegangen, freiwillig.
1: Ja,
2: hätten Sie das, wenn Sie es vorher gewusst hätten, auch gemacht?
1: Das kann ich nicht sagen, ob ich es gemacht hätte. Auf jeden Fall habe ich es gemacht. Ich war ja froh drum, das war interessant. Ja, wissen Sie, ich kannte dann die Außenlager, habe ich besucht, was ich da in Casablanca und in Meknes und in Rabat alles erlebt habe in Ich war ja 4 Jahre in Marokko fast. Ich kenne Marokko ja besser als Deutschland. Bin da überall rumgefahren. Gell? Was ich da für tolle Sachen und tolle Menschen, auch Franzosen, herrliche Leute erlebt habe. Vor allem Offiziere. Nein, ich bin also sehr dankbar für die Zeit. Die war hart.
2: In dem Lager herrschte ganz drastischer Hunger. Und in erstaunlicher Zeit war das Lager umgewandelt. Ihr Zimmer war praktisch irgendwann die eigentliche Befehlszentrale.
1: Ja.
2: Da liefen praktisch alle Befehle zusammen und am Anfang trauten sich fast keiner.
1: Sechs Mann haben gewagt, sonntags bei der ersten Messe im Lager, natürlich draußen im Hof, ich hätte ja keinen Raum gehabt, vorm Altar zu stehen. Und 1500 haben da rumgestanden und gelacht und gehöhnt. Und dann haben sie dort Steine geworfen während der Messe. Und nun habe ich eine große Stimme gehabt früher. Ich konnte brüllen wie 10 andere. Und dann habe ich meine erste große Predigt gehalten. Ich hatte Erlaubnis vom Dolmetscher für 3 Minuten Predigt. Ich habe 35 Minuten gepredigt. Und habe denen den Marsch geblasen. Das war natürlich keine fromme Predigt. Das war eine Wut. Schwall eines erbosten Deutschen. Aber das hat eingeschlagen. Und dann kamen im Laufe der Monate dann ganz langsam die Leute zusammen. Und der Durchbruch war dann Weihnachten. Wir haben eine Kapelle gebaut. Die Nagerführung sagt, um Gottes Willen, wenn der sonntags immer da draußen steht und predigt, da ist es auch bald katholisch. Und da haben sie einen Raum gegeben, gell? Mhm. Aber der Raum, der hat ja keine Fenster gehabt, gell? Mhm. Keine Fenster, aber keine Scheiben, gell? Mhm. Und gerade vor dem Raum war die Latrine. Absichtlich, die große. Mhm. Für 40 Mann saßen da und abgeprotzt. Mhm. Und dann habe ich dort in dem Raum jeden Morgen Messe gehalten und ganz laut gepredigt, dass die alle, die auf der Latrine saßen, haben das angehört. Oh, und die hatten Spaß dran, gell? Das die gingen gar nicht wieder weg, wenn sie... Und ich konnte ja reden, konnte ich, ja, gell? Mhm. Und haben wir dann die Kapelle ausgebaut und da war Weihnachten. Da ist der Durchbruch passiert. Die Leute waren ja doch zum großen Teil Christen. Ich weiß nicht, was für Christen, aber sie waren christlich erzogen noch. Mhm. Und dass dann die Weihnachtslieder gesungen wurden, wir haben ein kleines Orchester gehabt, wir haben Geigen aus Amerika bekommen gehabt im Lager, die haben Musik gemacht. Ein österreichischer Kellermann hieß der, ein Lehrer aus Österreich, Musiker, der hat es aufgebaut. Diese Weihnachtslieder und die Weihnachtsmusik, die hat es Lager begehrt. Als eines. Mhm. Es war eine große Sache. Und dann haben Beichte und alles war richtig Seelsorge. Gell?
2: Sie schreiben in Ihrem Buch, das waren die echtesten Weihnachten, die Sie je erlebt haben.
1: Ja, die schönsten. Ja, also wir waren so arm, wir hatten da nichts zu fressen. Gell? Wir hatten mehr. Genauso die kleine Suppe abends mit 10 Kullererbsen. In jeder Erbse gab es einen Wurm drin. Muss man erst die ganzen Erbsen aufmachen, damit man überhaupt das andere essen konnte. Gell? Wir haben so wahnsinnig gehungert dort. Richtig gehungert. Wenn wir nicht das deutsche Roten Kreuz gehabt hätten, wären wir alle verhungert. Jedes Monat kam vom deutschen Roten Kreuz 3 große Sendungen. Über Casablanca. Und da war alles drin, was wir hätten überleben können. Aber wir bekamen ja nur ein Drittel der Sendung. Ein zweites Drittel haben die Franzosen sich schon weggenommen gehabt. Und das andere Drittel hat die Lagerführung gefressen. Mhm. Oh, Zustände. Aber wir wussten das auch, konnte keiner was machen.
2: Die waren nur noch Haut und Knochen.
1: Haut und Knochen. Wir waren wirklich noch Haut und Knochen.
2: Aber Sie haben gepredigt wie ein Wilder.
1: Jeden Tag. Und ich habe dann eine Lagerhochschule aufgemacht. Mhm. Ich habe jeden Tag 6-7 Stunden unterrichtet. Dogmatik und Moral und Französisch und Italienisch und Lateinisch und alles mögliche, Philosophie. Das ging. Mhm. Die hatten ja nichts zu tun, die Leute.
2: Und die Nazis, die waren, was haben die dagegen
1: die
2: gemacht?
1: Die waren platt.
2: Die konnten nichts machen.
1: Die konnten nichts machen, die Burschen. Die haben mir gewagt, mich ein-, zweimal zum öffentlichen Vortrag einzuladen. Mhm. Zweimal haben sie das gewagt. Und da habe ich die vom ganzen Lager so zur Sau gemacht, dass sie nie wieder daran dachten, mich einzuladen.
2: Ja, und das Rollkommando, hatten Sie davon keine Angst oder nichts zu fürchten?
1: Ich habe meine Leibwache gehabt. Mhm. Ich konnte immer noch rumlaufen mit meinen Leuten, allein nicht. Mhm. Das war wirklich ein Kampf, aber interessanter Kampf. Gell? Und diesen Kampf, dieses Kämpfen war ich ja von der SS gewohnt. Mhm. Und es war auch interessant, aber es war natürlich hart. Gell?
2: In Ihrem Buch habe ich gelesen von dem Begriff Torpedojäger. Was hat es damit auf sich?
1: Da haben sich überzeugte Christen zusammengetan. Das ist das Schlimmste. Für den beten wir. Wir machen Torpedoangriff. Torpedo sieht man ja nicht. Mhm. Sobald wir den Kerl sehen, wird für den gebetet. Mhm. Es war eine Gruppe von Soldaten, die sich einen bestimmten Hauptgegner der Kirche, der Herr Unter und so weiter, aufgenommen haben und haben dann für dessen Bekehrung gebetet. Da gab es die tollsten Sachen. Nach Monaten kommt dann einer an und möchte beichten, der vorher ein ganz schlimmer Kerl war. Mhm. Der Rüdiger, aus Graz stammte der. Hochschulprofessor aus Graz. Hat öffentlich gebeichtet dann, vor allen Leuten. Mhm. An Ostern, ja.
2: noch ein paar Stichworte zu der Zeit. Sie haben Kontakt bekommen zu einer Mère Monique. Wer war das und was? Wie kamen Sie mit der in Kontakt?
1: Die Mère Monique, das war die Provinzialoberin der Schwestern, Franziskaner-Missionarinnen in Marokko und Afrika. Die hatten also etwa 30 Klöster. Mhm. Und die hatte von mir gehört, durch andere Schwestern, wo ich auch beim Kommando gewesen war. Mhm. Und die hat mich dann nach Casablanca zitiert. Mhm. Zitiert hat sie mich. Ich wurde zum Kommandant gerufen und sagte, Kommandant, Sie müssen nach Casablanca zu mir. Und ich weiß das. Fragen Sie nicht, fahren Sie schnell hin. Mit der Dame muss man vorsichtig, sage ich. Mère Monique, ich kenne die doch gar nicht. Sie werden sie ja kennenlernen. Ich bin also dann nach Casablanca, unterwegs bin ich beim Bischof, nach Rabat, der Bischof. Mhm. Ich sage dann Mère Monique, oh Pater, versuchen Sie mit der in Frieden zu kommen, sage ich, wieso? Wenn Sie mit der Krach haben, kann ich Ihnen auch nicht mehr helfen. Und da bin ich nach Casablanca, in das Mutterhaus Enfa, ist das. Schönes, großes Saal. Und ist da in der Stube, am Empfangszimmer. Und da geht die Tür auf. Und da rauscht eine Frau rein. Die ging nicht, die hat gerauscht. Wie ein Wasserfall. Und ehe ich überhaupt aufstehen konnte, fährt die mich an. Sie sind also dieser berüchtigte Pater, sag ich, berüchtigt? Der Nazi-Pater, sag ich, so. Ja, ganz Japan, ganz Morgo kennt sie doch jetzt durch ihre Arbeiten. Sie haben das Nazi-Lager und sie sind nicht scharf genug gegen die Nazis. Sie schlagen die nicht, sage ich mir, Monique. Was soll ich die nicht schlagen? Sie sollen Gewalt anwenden. Fährt die mich an, diese alte Dame? Ich sage mir, Monique, haben Sie auch niemals einer von den Nazis gesehen? Nein, sage ich, sehen Sie, können Sie keinen Urlaub erlauben. Ich bin kein Nazi, aber die Nazis kenne ich genau. Die kenne ich besser als Sie. Ich verlange von Ihnen, dass Sie Ihre ganzen Methoden ändern. Mhm. Sage ich vielmehr, Monique, ich bin deutscher Soldat. Ich bin nicht gewohnt, von Frauen Befehle anzunehmen. Doch, das muss ich Ihnen befehlen, sage ich mir, Monique. Ich möchte mich verabschieden. Ich gehe weg. Ich war wütend. Mhm. Es ging nicht leise Stimme. Mhm. Und da stellt die Dame sich in die Tür und lässt mich nicht raus. Also ich nie vergessen, eine große, starke Frau, berühmte Dame.
2: Das war die Ordensoberin.
1: Das war Provinzialin. Mhm. Und sagt, mon père, jetzt gefallen Sie mir schon besser. Das war zu schön. Und dann haben wir uns unterhalten und dann sagt sie, ich möchte mit Ihnen einen Vertrag machen. Mhm. Sie opfern die Leiden Ihres Lagers für unsere Schwestern auf. Und alle unsere Schwestern beten für sie. Mhm. Sind tolle Sachen passiert.
2: Aber noch was dann, der Vertrag bindelte noch was. Die Schwestern haben versprochen, alle Hilfslieferungen zu verdoppeln.
1: Das haben sie auch getan.
2: Die ja auch schon groß waren, aber nochmal zu verdoppeln.
1: Kamen tolle Sachen. Das ganze Lager hat davon gelebt, nachher von meinen Schwestern natürlich. Gell? Mhm. Das war für die Katholiken eine tolle Sache. Gell? Mhm. Das war die Mère Monique. Aber die Einsicht darin ist natürlich viel interessanter. Ich war in Midel, so hieß dieses Städtchen oben in dem hohen Atlas, auf einem Kommando. Und dann war ein alter Pater da, der war krank, und der bat mich dann, ob ich nicht dort für die Schwestern dort oben Messe hielt. Da sag ich, ja. Und ich morgens dann so 40 Minuten musste ich laufen, so Kaspar nennt man das dort, zum arabischen Dorf, wo das Kloster war. Und dort sagte man mir, da oben in den Bergen, ganz oben, da wohnt eine Einsiedlerin, sage ich, was ist das? Da wohnt eine Französin, die ist Schwester, die ist ganz allein. Wo ist das? Ja, drei Tage mit dem Auto. Das ist ja in Afrika gar keine Entfernung, gell? Mhm. Drei Tage ist überhaupt nichts, gell? Ich war ja wochenlang unterwegs, gell? Da habe ich meinen Berber, den Fahrer, gesagt, fahren wir dahin. Oh ja, sagt er, das ist ja meine Heimat, da bin ich ja zu Hause. Mhm. Natürlich mit Freude. Sind wir losgefahren nach drei Tagen über hohe Berge. Ach, hohe Pässe und ein tiefes Seen, wunderschön. Eine wunderbare Landschaft. Sehen wir unten einen See, sagt er, hier ist meine Heimat. Und dann kamen wir da runter und dann wurde ich jetzt bei den Bergmann, das sind diese freundlichen Leute, für die Deutschen, nicht für die Franzosen, wurde ich dann ins Gastzelt gebracht, großes Essen. Und am nächsten Tag bin ich dann mit dem Wachmann auf dem Berg, 1000 Meter hoch. Sagt die, die wohnen da oben, sag ich, da oben, in den Felsen. Ja, da wohnt sie. Sind wir raufmarschiert, das war anstrengend, und kommen so gegen Mittag dort oben an. Da sagt er, hier ist es. Da war ein Felsenwand, da war eine große Tür mit Holz. Mhm. Sonst kommt man auf eine hohe Felsenwand. Mhm. Da habe ich geklopft und da kommt von innen die Frage, wer ist draußen? Französisch. Mhm. Sag ich, ein Name hier, ein Freund, das ist immer das Beste. Mhm. Da geht es auf und da steht vor mir diese kleine Schwester.
2: Wie alt war die ungefähr?
1: Wie alt war die? 40 etwa. Mhm. Steht das Schwesterchen da. Ich sage, wo kommen Sie denn her? Und sagt sie mir, und Sie, wo kommen Sie denn her? Und dann bin ich da rein. Da habe ich gelebt, gesehen, wie diese Einsiedlerin lebt. Schläft auf einem Brett, hat kein Bett. Hat eine Kapelle, wo das Allerheiligste drin war, interessanterweise. Und einen Raum, wo ich dann geschlafen habe, mit Kamelfellen. Mhm. Und tagsüber geht sie runter zu den Aussätzigen. Da ist eine aussätzigen Siedlung. Mhm. Furchtbar. Und versorgt die Aussätzigen. Abends kommt sie zurück und stinkt wie, die stinken ja furchtbar. Die Aussätzigen ist der schlimmste Geruch, den ich kenne. Der allerschlimmste Geruch, den es gibt. Da habe ich dann in Japan so viel erlebt, dann noch. Aussätzigen Dörfern da. Und dann war ich dann
2: dort.
1: Die hat
2: sich dann gewaschen und dann kommt sie mit
1: dann
2: der...
1: Dann kam sie ganz stinkend aufmarschiert und nahm ein Bündel Wäsche mit und ging dann runter wieder. Da war ein Wasserfall. Und nur Frauen hin durften, konnten sie sich waschen. Mhm. Dann kommt sie zurück, hätte ich nie vergessen, geschminkt, wie sich's gehört, echte Französin, duftet nach einem Paradies. Also das ist Frankreich, das ist anders als bei uns. Und dann war sie sehr einsilbig. Die traute mir nicht, offensichtlich. Mhm. Was macht denn der Deutsche da hier in Da stimmt doch was nicht. Sie redete nichts. Ja. Dann ging sie wieder einen Tag weg und ich war da oben.
2: Sie haben die Messe aber zelebriert bei ihr.
1: Ja, in der Kapelle. Sofort war sie weg nachher. Mhm. Und dann, an dem nächsten Tag hatte ich nichts zu tun. Auf dem Berg, war wunderschön da oben, gell? Mhm. Essen natürlich ganz einfach Couscous. Dieses Couscous, das ist dieses Reiszeug da. Mhm. Und davon kann man leben. Wenn wir nachher das nur gehabt hätten. Und dann kommt sie abends zurück und hat ein bisschen was zu essen mitgebracht, ich weiß nicht, Fleisch und sowas. Wieder schweigend gegessen. Ich denke, du Arsch, wenn du nicht reden willst, rede ich auch nicht. Und dann war nachts und da war ich natürlich nicht müde an der Nacht. Und wache nachts auf und es ist ja kalt. Tagsüber ist die Sahara heiß und abends ist er bitterkalt. Bitterkalt. Da friert man wie ein Schneider, schrecklich. Und ich wachte nachts auf, so Mitternacht. Oh, ist es hier kalt, trotz meiner vielen Kamelhaardecken. Und gehe raus und will ein bisschen mich bewegen. Und da sehe ich, der Vorhang, wo die Schwester ihr Brett hat, ihr Bett, der ist offen, der ist nicht da. Ich denke, wo ist die hin? Geht die nachts auch los? Aber nein, die Türe war von innen, der Riegel war zu. Und da sehe ich, die ist in der Kapelle. Ich denke, was macht die denn jetzt? Die betet. Ja. Ich stehe dann da draußen, guck mir das an. Und da kniet die dort so, die Arme hoch. So. Ich denke, und hört sie endlich auf? Die hörte nicht auf. Ich stehe 5 Minuten, ich stehe 10 Minuten. Unbeweglich.
2: Das hält man lang, mal nicht lange aus.
1: Das hat, keine Minute können Sie das aushalten.
2: Naja, 2 Minuten vielleicht.
1: Aber nein, da geht es runter. Das werden Sie, versuchen Sie das mal bitte. Ja, ja. Das habe ich alles versucht. Nach 2 Minuten ist der Wagen in der ein und kann man nicht aushalten. Und dann gehe ich da hin und gucke die an. Da hat die den Mund weit auf, die Augen wie ausgeschwollen, ganz große Augen und atmet schwer. Ich denke, Gottes Willen, die stirbt. Ich fasse sie an. Eiskalt. Eiskalte Hände. Sag ich, Sergeant, Schwester Johanna, was ist denn los? Kein Echo. Da habe ich noch eine Zeit lang gewartet. Sag ich, jetzt gehst du schlafen. Das ist unangenehm, das zu sehen. Da sieht man diese Frau da knien da. Sie atmet ganz tief, aber offensichtlich ohne Bewusstsein.
2: Und vor dem Tabernakel?
1: Ja, vom Tabernakel. Und am nächsten Morgen, nach der Messe, sage ich, Schwester, ich muss mit Ihnen reden. Pourquoi? Heute Nacht ist was passiert. Was gab es? Heute Nacht habe ich was erlebt, was komisch ist. Du, wo denn? Sag ich, hier. Was haben Sie erlebt? Sag ich. Ich habe Sie erlebt. What? Mich? Ich habe Sie erlebt. Das und das. Und da sagt sie, oh, war das schon wieder da? Sag ich, schon wieder, wieso denn? Ach, Pater, sagt sie, Mon Père, das passiert jetzt öfters unterwegs, dass ich plötzlich unterwegs da in einen Zustand komme, dass ich umfalle oder da auf der Erde liege. Und dann bringen mich die Araber hier oben hoch. Ja und? Und dann habe ich mit ihr gesprochen. Das ist natürlich ein Witz, aber es glaubt mir ja kein Mensch. Dann erzählte die mir, was sie in diesem Zustand der Verzückung, wie man es nennen will, ist mir egal, sieht. Die sieht die Engel. Und die sieht den Himmel. Und die sieht die Dämonen. Hat sie mir einige Stunden mit Tränen erzählt. Mon Père, je ne veux pas te voir, ich will es doch nicht sehen, ich muss es sehen. Mon Père, warum muss ich das denn sehen? Gell? Die war ganz verzweifelt, dass sie das erlebte. Gell? Ich habe dann später in der Mystik studiert. Das alles steht in, an der Mystik, da steht das alles drin. Gell? Bei Johannes vom Kreuz und von Theresia von Avila und Mechthild von Magdeburg und so weiter. Das habe ich später studiert. Gell? Wissen Sie, diese... Und dann ging ich dort weg und da sagt sie, meine Schwester Johanna, ich gehe nicht in das Lager zurück, da ist es nicht zu bekehren. Sagt sie, Mon Père, Sie müssen in das Lager zurück. Sag ich, nein, Schwester. Ich habe jetzt 1,5 Jahre gearbeitet, das Lager ist Nazi-Lager, da ist nichts zu machen. Da gibt es ein paar gute Leute, aber das Lager als solche ist nicht bekehrbar.
2: Sie hatten aber doch, das war schon nach Weihnachten, oder?
1: Ja, ja.
2: Nach diesem
1: Weihnachten. Trotzdem war immer noch über 1000 Leute an die Nazi. Nazi, gegen die Kirche. Noch weit über 1000.
2: Wie viele waren da insgesamt im Lager?
1: 1500. Und dann sagt sie, gehen Sie zurück und geben mir den Namen des Allerschlimmsten. Das war der Hulker aus Graz. Da habe ich den Namen aufgeschrieben. Jetzt gehen Sie zurück und warten. Bin ich zurück. Die hat mich so angeguckt. Ich konnte nichts machen. Die stand vor mir, diese kleine Person, und blitzt mich an. Ich denke, um Gottes Willen, jetzt passiert was. Die hat gefeuert, die Augen. Gut, sage ich, geh zurück. Und nach 3 Monaten kommt abends der Hulker in mein Zimmer.
2: Dieser schlimme Obernazi.
1: Der Schlimmste. Sage ich, was wollen Sie? Ich möchte beichten. Sag ich, der Teufel beichtet nicht.

0: die Bärbe, aber nicht. Und da kommt der Kerl und steht vor mir und sagt mit lauter Stimme, Herr Pfarrer, ich bin doch katholisch, ich möchte beichten. Vor allen Leuten. Natürlich, das war eine Bombe, es war eine Bombe. Dann sage ich, Hulka, Sie sind vielleicht katholisch, aber Sie sind kein guter Christ. Sie müssen erst Buße tun. Welche denn? Sie stehen jeden Sonntag bei der Messe vorm Altar. Und dann warten Sie ab. Und dann habe ich den 3 Monate stehen lassen. Ich denke, jetzt musst du scharf sein. Wenn du jetzt weich bist, dann ist das alles kaputt. Und dann hat der an Ostern öffentlich gebeichtet. Vor allen Leuten.
1: Moment, aber das war nicht Pflicht, oder?
0: Jetzt? Nein, nein.
1: Das hat er freiwillig gemacht.
0: Ich habe gesagt, Brüger, gehen Sie in mein Zimmer. Nein, Herr Pfarrer, ich habe öffentlich gesündigt. Und in Österreich weiß jeder, wer Hulka ist, der Nazi. Ich möchte öffentlich sagen, was ich getan habe. Und dann steht er dahin und vor 1000, das ganze Lager war da natürlich. Alles, was laufen konnte, war da. Und hält dann eine halbe Stunde seine Lebensbeichte. Und dann geht er sich hin und sagt, und jetzt bitte ich um Vergebung. Das war, da habe ich dann den ganzen Tag Beichte hören müssen.
1: Anschließend. Oh, bei den anderen auch.
0: Das war wie eine Bombe. Aber so Sachen sind passiert, gell?
1: Und was hat die Schwester Johanna dazu gesagt?
0: Da bin ich hin und sagte, c'est naturel, ist doch klar. Sag ich, wieso? Mon père, ich bete jede Nacht 3 Stunden. Seit der Zeit, wo ich dann dies den Namen hatte, habe ich jede Nacht 6 Stunden gebetet. C'est naturel, es ist doch natürlich, dass er sich bekehrt. Wenn ich übrigens, c'est naturel. Sag ich, das ist ein Wunder. Nee, sagt sie, hat mit Wunder nichts zu tun. Ich habe 6 Stunden gebetet, nicht nur 3 Stunden.
1: Ja.
0: So Sachen sind dann laufen passiert. Mhm. Laufen, als ich dann von Marokko weg bin, dann bin ich zum Bischof. Als ich danach ins Straflager kam, konnte ich den Bischof besuchen noch. Da sagt er zu mir, zeigen Sie mal Ihre Füße, sage ich, was denn? Ich will Ihre Füße sehen, sage ich, hier. Sagt er, ja, sehen Sie, das sind die Füße, an denen Wunder kleben, sage ich, was gibt da dran? Da gibt Staub und Dreck dran. Vater, seien Sie ruhig. Was Sie hier jetzt in Marokko gemacht haben, 3 Jahre, das kann man nicht erklären, sage ich, jedoch. Wenn Sie hinter jeden Ihrer Priester diese Armee von Betern stellen, die ich habe, auch die vielen 100 Schwestern, die Tag und Nacht für uns gebetet haben, dann macht jeder Priester noch ganz andere Sachen. Hat mit mir nichts zu tun. Ja, das war hochinteressant. Das war Marokko, aber das war natürlich 3 Jahre habe ich da gekämpft. Mhm.
1: Ja, wie war das denn am Schluss, als Sie aus dem Lager rausgingen, aus diesem Nazi-Lager? Am Anfang sagten Sie, waren 6 Getreue als Leitwache?
0: Da waren jeden Sonntag 500 Leute bei der Messe.
1: 500 von 1500?
0: Ja, ja, die Christen, die guten Christen kamen alle, ne? Mitbegeistert haben dann. Ich habe jetzt so viele Vorträge gehalten, Unterrichte und Predigten und Kirchenchor und was haben wir alles gemacht. Bibelstunden, Liturgiestunden, ach, es war ein Programm von morgens wie bei Ihnen, von morgens bis abends. Mhm. Nur nicht immer dasselbe, was Neues, gell? Mhm. War anstrengend, ja. Und dann war es schön.
1: Es gab dann also diesen großen Hunger in dem Lager. Das war ja am Anfang, wurde das auch nicht besser. Und dann gab es Möglichkeit, Arbeitskommandos. Sich dafür zu melden. Da gab es besseres Essen.
0: Da haben sich die Arbeiter, die auf den Färben, auf den Landgütern, die Kirchen gut zu essen, die mussten ja schwer arbeiten. Mhm. Lieber kann man.
1: Aber die frommen Soldaten,
0: die wollten nicht.
1: Die wollten gar nicht.
0: Die sagten, nein du, sagten sie, Gerion, wenn wir da hingehen, kriegen wir zu fressen, aber keine Kommunion. Wir brauchen die Kommunion.
1: Und was ist dann passiert?
0: Dann hat die Mermonik mir einen Brief geschrieben. Sie brauchte Arbeiter. Und da habe ich meine guten Leute alle in Klöster gebracht.
1: Und?
0: Das war schön. Da habe ich dann die Klöster besucht und fand dicke Kerle vor. Vorher Nord und Knochen, gell? Die waren jeden Morgen bei der Messe, bei der Kommunion. Die Schwestern hielten die für heilig.

Das war schön, dass ich die in die ganzen Soldaten, die gut durch waren, habe ich restlos in die vielen Klöster geschickt.

Die unglaubliche Geschichte des Franziskanerpaters Gerion Goldmann. Pater Gerion Goldmanns unglaubliches Lebenszeugnis wurde als Hörbuch Tödliche Schatten, tröstendes Licht herausgegeben. Im hohen Alter und vor dem Tod von Pater Gerion führte Kaplan Albert Müller ein Gespräch mit ihm. Pater Gerion verstarb im Jahre 2003.

0: Liebe Hörerinnen und Hörer von Radio Gloria, am Telefon dürfen wir ganz herzlich begrüßen Pfarrer Daniel Bühlmann. Und zusammen mit ihm grüßen wir unsere Mutter Gottes mit dem Regina Zöli.
1: Im Namen des Vaters und des Sohnes, des Heiligen Geistes. Amen. Freu dich, du Himmelskönigin, Halleluja.
0: Denn du zu tragen würdig warst, Halleluja.
1: Er ist auferstanden, wie er gesagt hat, Halleluja.
0: Bitt Gott für uns, Halleluja.
1: Freu dich und frohlocke, Jungfrau Maria, Halleluja.
0: Denn der Herr ist wahrhaft auferstanden, Halleluja.
1: Verlasset uns beten. Allmächtiger Gott, durch die Auferstehung deines Sohnes, unseres Herrn Jesus Christus, hast du die Welt mit Jubel erfüllt. Lass uns durch seine jungfräuliche Mutter Maria zur unvergänglichen Osterfreude gelangen. Darum bitten wir durch Christus, unseren Herrn.
0: Amen.
1: So bitten wir in den Anliegen des Heiligen Vaters. Vater, unser im Himmel, geheiligt werde dein Name, dein Reich komme, dein Wille geschehe, wie im Himmel, so auf Erden.
0: Unser tägliches Brot gib uns heute, und vergib uns unsere Schuld, wie auch wir vergeben unseren Schuldigern. Und führe uns nicht in Versuchung, sondern erlöse uns von dem Bösen.
1: Gegrüßt seist du, Maria, voller Gnade, der Herr ist mit dir. Du bist gebenedeit unter den Frauen, und gebenedeit ist die Frucht deines Leibes, Jesus.
0: Heilige Maria, Mutter Gottes, bitte für uns Sünder, jetzt und in der Stunde unseres Todes. Amen.
1: Ehre sei dem Vater und dem Sohn und dem Heiligen Geist.
0: Wie im Anfang, so auch jetzt und alle Zeit und in Ewigkeit. Amen.
1: Herr, gib den Verstorbenen die ewige Ruhe.
0: Und das ewige Licht leuchte ihnen.
1: Herr, lass sie ruhen in Frieden.
0: Amen.

0: liebe Zuhörerinnen und Zuhörer. Wir sind in der Osterzeit und in dieser Zeit hören wir in den Gottesdiensten die Lesungen aus der Apostelgeschichte, welche uns der heilige Evangelist Lukas aufgeschrieben hat. Und die Apostelgeschichte ist ein Buch, das mich immer fasziniert hatte. Ich kann mich noch gut erinnern, in meiner Kindheit, Jugendzeit, ich glaube, ich war etwa so 13, 14 Jahre alt, wo andere meiner Mitschüler, meiner Klasse, Asterix und Obelix gelesen hatten und sonst irgendwelche Comics, Bücher, da habe ich die Apostelgeschichte gelesen. Und ich war im Zimmer und lag auf dem Bett und habe so quasi jeden Abschnitt mir immer so bildlich vorgestellt. Und zum Beispiel dort, wo es der Streit zum Beispiel gibt zwischen Petrus und Paulus, oder wo Paulus unterwegs ist mit dem Schiff und wo er in den Sturm kommt und so weiter, habe ich mir das alles sehr bildlich vorgestellt. Das Drama, wo sie auf sich genommen haben, quasi erlebt haben, um das Wort Gottes zu verkünden. Und es geht ja um das Wort Gottes. Und das Wort Gottes bricht Bahn. Und wir haben in der Lesung diese Begebenheit gehört, wo Petrus und weitere Apostel ins Gefängnis geworfen wurden und am Abend die Türen aufgingen, Engel Gottes waren vor Ort und hatten diese Aposteln, die ins Gefängnis gebracht wurden, wieder zur Freiheit geführt. Das ist eine Begebenheit, wo man sagen kann, das Wort Gottes, es hat eine Kraft. So wie der Glaube an Jesus Christus eben nicht in Gräbern oder hinter Gefängnismauern zurückgehalten werden kann und auch nicht durch Verbote unterdrückt werden kann, sondern das Wort Gottes, es verbreitet sich. Und warum? Weil es der Geist Gottes ist, der uns auch in diesen aussichtslosen Situationen immer wieder von Neuem die Kraft, Verkündigung gibt, schenkt, so dass eben seine Kirche wachsen kann, auch wenn sie verfolgt wird. Und das ist das Erstaunliche, das ist, da merken wir, wie eben das Wort Gottes eine Wirkkraft hat. Vor allem dort, wo die Christen verfolgt werden, dort, wo der Glaube unterdrückt wird, sie können das Wort Gottes nicht stumm machen. Im Gegenteil, das Wort Gottes verbreitet sich noch mehr. Und es ist nicht nur das Wort, was die Wirkkraft beinhaltet, sondern es ist eben dieses gelebte Beispiel solcher Menschen. Und dieses gelebte Beispiel der Liebe, das wirkt ansteckend. Wir haben es gehört, wir können unmöglich schweigen über das, was wir gesehen und gehört haben, so heißt es in der heutigen Lesung. Ganz ähnlich ist die Situation heute, auch bei uns, in dieser außerordentlichen Situation, in der wir uns befinden, das Wort Gottes, es hat trotzdem seine Kraft. Das Wort Gottes wird trotz allen Verboten und Einschränkungen verkündet. Trotz Verbot und Verhaftung stellen sich die Apostel in den Tempel und sie lehren das Volk. Das heißt, sie sprechen über ihre Glaubenserfahrung. Liebe Zuhörerinnen und Zuhörer, das, was wir in der Apostelgeschichte lesen können, ist für uns eigentlich ein sehr gutes Beispiel, wie Mission, wie wir über Glauben, wie wir über Gott sprechen können. Die Begebenheit ist eine andere Art von Auferstehungsgeschichte, was wir gehört haben in der Lesung. Das bewachte Gefängnis, aus dem in der Nacht die Apostel durch einen Engel des Herrn befreit werden, und am nächsten Tag ist nur noch die leere Zelle da. Es gibt ein Lied im deutschen Kirchgesangbuch, das heißt, manchmal feiern wir mitten im Tag ein Fest der Auferstehung, Sperren werden übersprungen und ein Geist ist da. In dieser Strophe kommt eigentlich das zum Ausdruck, was wir heute in der Lesung aus der Apostelgeschichte gehört haben. Immer dann, wo wir es nicht erwarten, passiert Auferstehung. Immer dann, wo wir das Gefühl haben von Ohnmacht, von Hoffnungslosigkeit, da ist das Wort Gottes präsent. Und das Wort Gottes schenkt uns immer wieder die Hoffnung, die Kraft, eben auch das Unmögliche zu überwinden. Bitten wir unseren Herrn um seinen Segen und vor allem um diese Kraft, um den Heiligen Geist, so wie es durch die Jahrhunderte und Jahrtausende die Menschen immer gemacht haben, bis heute durch ihr gelebtes Beispiel der Liebe, dass es eben ansteckend ist. Und das ist ein Virus, der positiv ist. Ein Virus, der ansteckt zu mehr Liebe, zu Gott. Der Herr sei mit euch.
1: Und mit deinem Geiste.
0: Es segne, es behüte und es stärke sie alle, der liebende und der gütige Gott, der Vater und der Sohn und der Heilige Geist.
1: Amen. Ganz einen herzlichen Dank, Pfarrer Daniel Bühlmann, fürs Beten von Regina Zöli, für sein priesterliches Segen und seine Worte über das Wort Gottes, wie sie sich verbreitet, wie es wirkt, auch bei Verfolgung.

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3: Liebe Hörerinnen, liebe Hörer, das ganze Auferstehungsgeschehen im Überblick zeigt einen ganz interessanten Unterschied zwischen Mann und Frau. Also Jesus erscheint zuerst den Frauen. Wahrscheinlich als allererste natürlich seiner Mutter, Maria, der Mutter Gottes. Von dem berichtet die Bibel allerdings nichts, wobei man geht davon aus, dass dort wirklich die erste Begegnung ganz im Privaten, also im Geheimen eigentlich stattgefunden hat. Und dann kommt die Erscheinung gegenüber der Maria Magdalena. Maria Magdalena erkennt Jesus nicht, sie meint, es sei der Gärtner. Und wo er sie dann tut, persönlich ansprechen mit ihrem Namen, dann tut sie ihm Antwort und sagt Rabuni. Also sie erkennt ihn dann und tut voll in Glauben aufnehmen als der Auferstandene. Und dann wird berichtet gegenüber mehreren Frauen, dass Jesus erschienen ist. Und auch die, nachdem sie eine Botschaft vom Engel gehört haben im Grab, der Engel gesagt hat, er ist auferstanden. Im Moment, wo sie ihn sehen, ist für sie völlig klar, er ist tatsächlich auferstanden. Und sie fielen vor ihm nieder und umarmten seine Füße. Und dann kommt es für ihn ein komplizierter Prozess. Also nachher fangen dann die Erscheinungen an gegenüber den Männern. Also das erste Mal die beiden Jünger, die nach Emmaus unterwegs sind, wo er mit ihnen geredet hat. Und sie kommen eigentlich auch nachher sehr schnell zum Glauben. Also wo er dann heisst, er brach das Brot und reichte es ihnen. Und in dem Moment erkannten sie ihn und sie haben geglaubt und sind dann sofort nach Jerusalem aufgebrochen. Und dort ist dann Jesus auch wieder erschienen und dann passiert etwas ganz Eigenartiges. Also die Jünger machen sich schwer mit dem Glauben. Also das heisst, vor Freude konnten sie es noch immer nicht glauben. Und dann kommen Zweifel auf. Da kommt die Szene mit dem Thomas, wo Jesus dann ihm sich zeigt und seine Wunden zeigt und sagt, steck deine Finger in meine Wunden und deine Hand in meine Seite und sei nicht ungläubig, sondern gläubig. Und dann tut der Markus, der Evangelist, noch besonders berichten, dass Jesus ihren Unglauben tadelte. Dann haben wir ja dann noch eine Szene beschrieben in der Heiligen Schrift, im letzten Kapitel vom Johannesevangelium, wo Jesus am See von Genezareth sich seinen Jüngern nochmal offenbart. Und dort ist ja sehr bedenklich, dass die dort am Fischen sind. Also sie sind nicht rausgegangen und haben verkündet, er ist auferstanden, sondern sie sind zurück in ihren alten Beruf und dann heisst er noch so sehr, wie soll ich sagen, in zwei Schichten, also einerseits äußerlich, aber andererseits auch geistig. In dieser Nacht fingen sie nichts. Also eine geistige Nacht, die wirkliche Nacht wäre ja bevorzugte Zeit zum Fischen. Das ist ja nicht etwas Negatives. Der Fischer in der Nacht, das ist etwas, ein hoher Berufserfolg. Aber da heisst es, in dieser Nacht fingen sie nichts. Also da ist ganz sicher auch eine geistige Nacht gemeint, eine Nacht vom Halbwert Glauben, also es ist nicht gerade ein Unglauben, aber es ist einfach so eine halbe Sache, die die Jünger da leben. Und dann ist eigentlich sehr interessant, dann nachher in der Folge geht es ja dann nur noch um die Männer. Also die Frauen treten dann eigentlich im Hintergrund, sie tauchen dann nochmal auf bei der Aussendung vom Heiligen Geist, aber nachher, wenn man die Apostelgeschichte anschaut, das geht dann vor allem um den Petrus und den Johannes und dann später dann um den Paulus und Barnabas und andere. Auf alle Fälle ist dann die Verkündigung ist dann den Männern anvertraut. Also irgendwie müssen wir das mal genau ein bisschen durchdenken. Also die Frauen haben die Nähe zu Jesus, der unmittelbare Glaube und vor allem auch, dass sie privilegiert sind, die ersten Erscheinungen erleben zu dürfen. Also Jesus zeigt sich zuerst den Frauen. Und dann in einer sehr mühsamen, mehrschichtigen Aktion tut er sich dann auch den Apostel und anderen Jüngern offenbaren. Ich denke, es ist ganz, ganz wichtig in unserem geistlichen Leben. Wir haben heute so einen Gleichstellungswahn, kann man fast sagen. Also, dass alles muss gleich gemacht sein mit Quoten und so weiter. Interessant ist ja, dass die ganz typischen Männerberufe, dass man dort dann nicht von Quoten redet. Also zum Beispiel die Zügelmannen oder die Strassenarbeiter oder auch so wirklich die strengen Berufe, Plattenleger und so weiter. Dort haben ja die Frauen wirklich gleichen Zugang wie die Männer, aber man findet sie einfach nicht, weil es zieht sie nicht dorthin oder nur ganz, ganz vereinzelt. Und dass man das irgendwie müsste anerkennen. Und dann gibt es typische Frauenberufe. Und ich denke, jeder von Ihnen, der geheiratet ist, weiss doch das, dass das Hirn von einer Frau völlig anders umgedreht ist als das Hirn von einem Mann. Also das ist ja wissenschaftlich sogar belegt, dass die Unterschiede im Denken sind grösser als die körperlichen Unterschiede der Sekundärmerkmale, also wie Brüste und Körperform und so weiter und die Art der Haut und so weiter. Also das Hirn ist ganz anders gemacht und darum wäre es wichtig oder ist es wichtig, dass eine Frau braucht andere Rechte und soll andere Pflichten haben als ein Mann. Und wenn man die Bibel genau anschaut, davon ausgeht, dass Jesus Gottes Sohn ist und dass Jesus auch die gesellschaftlichen Normen von damals immer wieder durchbrochen hat. Also ich denke, die Nähe von Jesus zu der Samariterin am Jakobsbrunnen, also da sind Sachen passiert, wo man muss sagen, das wäre gesellschaftlich nicht denkbar. Also Jesus ist nicht den Gesellschaftsnormen angegangen, sondern er hat die Frau wahrgenommen als die, die ihm besonders nahe steht und hat die Männer benutzt, um ihnen den Auftrag zu geben, in die Welt rauszugehen. Ich denke auch, die ganzen anstrengenden Wanderungen, die Jesus gemacht hat, da heisst immer wieder von Galiläa nach Judäa, ja, das sind immer wieder 200 Kilometer dazwischen, wo man sich kann fragen, wo haben die übernachtet, wie haben die gegessen, wie sind die unterwegs gewesen. Also zum Teil fast undenkbar, dass dort Frauen dabei gewesen wären. Das jetzt nicht ausschliessen, wir wissen es nicht genau. Aber auf alle Fall, Jesus zeigt, die Männer haben einen Auftrag und die Frauen haben auch einen Auftrag, aber einen anderen. Und er steht der Frauen in einem gewissen Sinn näher als den Männern, wie er zum Beispiel auch am Apostel Johannes näher steht als am Petrus. Und der Petrus hat dann nachher die Leitung von den Kirchen. Also, dass wir ein bisschen schauen, was will Gott vom Einzelnen? Und was will Gott von mir als Mann, von mir als Frau? Also, er schuf den Menschen als Mann und Frau. Er hat nicht einfach irgendwie etwas geschaffen, wo dann noch männlich und weiblich und zwischendurch etwas ist, sondern er schuf den Menschen als Mann und Frau. Und als solche dürfen wir ihm begegnen und in seinem Auftrag beten, betrachten und wirken. Da möchte ich Ihnen noch das Sagen geben. Der Herr sei mit euch.
2: Und mit deinem Geiste.
3: Ich segne euch, der allmächtige Gott, der Vater und der Sohn und der Heilige Geist.
2: Amen. Wir danken Dekan Matthias Rey ganz herzlich für diesen Gedanken an uns.

0: Wir beten die 15 Vater unser und die 15 gegrüßt seist du Maria, die Jesus der heiligen Brigitta von Schweden geoffenbart hat.
1: Endlich erschien ihr Christus in einer Vision eines Tages. Er gab ihr auch großartige Verheißungen für alle Menschen, die diese Gebete verrichten wollten. Jesus sprach zu Brigitta: Wer diese Gebete während eines Jahres jeden Tag verrichtet, wird 15 Seelen aus seiner Verwandtschaft aus dem Fegfeuer erlösen. 15 Gerechte aus seiner Verwandtschaft werden die Gnade der Beharrlichkeit erlangen und 15 Sünder aus seiner Verwandtschaft werden sich bekehren. Die Person selbst, welche sie betet, wird die ersten Stufen der Vollkommenheit erreichen und 15 Tage vor ihrem Tod werde ich ihr meinen kostbaren Leib reichen, damit sie durch denselben vor dem ewigen Hunger bewahrt werde. Ich werde ihr mein kostbares Blut zu trinken geben, um sie vor dem ewigen Durst zu bewahren. Bei ihrem Tode werde ich mit meiner vielgeliebten Mutter kommen und ihre Seele gnadenreich empfangen und sie in die ewigen Freuden einführen. Wer diese Gebete auch andere lehrt, dessen Freude und Verdienste werden in Ewigkeit dauern. An dem Ort, wo man diese Gebete verrichtet, ist Gott mit seiner Gnade gegenwärtig.
2: Die 15 Gebete, die der heiligen Brigitta von Christus geoffenbart wurden, sind von der katholischen Kirche offiziell anerkannt. Papst Pius IX. Kannte diese Gebete und approbierte sie am 31. Mai 1862, indem er sie als der Wahrheit entsprechend und zum großen Nutzen für das Heil der Seelen erachtete. Betrachten wir im Folgenden das Leiden Jesu in den Gebeten der heiligen Brigitta, so wie der Herr es selbst gewünscht hat.
1: Christi Leiden am Ölberg bis zur Dornenkrönung. O Jesus, du Wonne aller, die dich lieben, du Freund und Heiland der Sünder, gedenke der tiefinnersten Betrübnis, die du erduldet hast, als die von Ewigkeit vorherbestimmte Zeit deines heiligen Leidens nahe war. Du deinen Jüngern die Füße gewaschen, deinen Leib und dein Blut ihnen zur Speise gereicht, sie mildreich getröstet hattest und dann in der Fülle der Traurigkeit selbst bezeugtest: Betrübt ist meine Seele bis zum Tod. Denke an all die Qual und Bedrängnis, die du vor deinem Kreuzestod erlitten, als du nach dreimaligem Gebet und blutigem Angstschweiß von deinem Jünger verraten, von deinem Volk gefangen, falsch angeklagt, von deinen Richtern ungerecht verurteilt, in der auserwählten Stadt in hochfestlicher Zeit unschuldig verworfen, deiner Kleider beraubt, mit Fäusten geschlagen, an eine Säule gebunden, gegeißelt, mit Dornen gekrönt und mit unzähligen anderen Unbilden misshandelt wurdest. Durch diese Leiden verleihe mir, o Herr mein Gott, wahre Zerknirschung, würdige Genugtuung und die Nachlassung aller meiner Sünden.
2: Vater unser im Himmel, geheiligt werde dein Name, dein Reich komme, dein Wille geschehe, wie im Himmel, so auf Erden. Unser tägliches Brot gib uns heute und vergib uns unsere Schuld, wie auch wir vergeben unseren Schuldigern. Und führe uns nicht in Versuchung, sondern erlöse uns von dem Bösen. Gegrüßet seist du, Maria, voll der Gnade. Der Herr ist mit dir. Du bist gebenedeit unter den Frauen, und gebenedeit ist die Frucht deines Leibes, Jesus. Heilige Maria, Mutter Gottes, bitte für uns Sünder,

0: die Verspottung. O Jesus, du Freude der Engel, gedenke der Betrübnis, die du ertragen, als alle deine Feinde wie grimmige Löwen dich umringten und mit Fäusten schlugen und dein Angesicht bespien. Durch diese Qualen und die ruchlosen Schmachworte, womit deine Feinde dich bedrängten, erlöse mich, o Herr Jesus, von allen meinen sichtbaren und unsichtbaren Feinden und lass mich in deinem Schutze zum ewigen Heile gelangen.
1: Vater unser im Himmel, geheiligt werde dein Name, dein Reich komme, dein Wille geschehe wie im Himmel, so auf Erden. Unser tägliches Brot gib uns heute und vergib uns unsere Schuld, wie auch wir vergeben unseren Schuldigern. Und führe uns nicht in Versuchung, sondern erlöse uns von dem Bösen. Gegrüßet seist du, Maria, voll der Gnade. Der Herr ist mit dir. Du bist gebenedeit unter den Frauen, und gebenedeit ist die Frucht deines Leibes, Jesus. Heilige Maria, Mutter Gottes, bitte für uns Sünder, jetzt und in der Stunde

0: Christi Annagelung ans Kreuz. O Jesus, du Werkmeister der Welt, der du in deiner Unermesslichkeit Himmel und Erde umfassest, gedenke des bitteren Schmerzes, den du erduldet, als die grausamen Kriegsknechte deine Hände und Füße mit scharfen Nägeln durchbohrten und ans Kreuz schlugen, wobei sie Schmerz auf Schmerz häufend deine Glieder so gewaltsam nach der Länge und Breite des Kreuzes ausspannten, dass sie aus den Gelenken gerissen wurden. Durch diese bitterste Kreuzesqual bitte ich dich, mir die heilige Furcht und Liebe zu deinem heiligen Namen zu erteilen.
1: Vater unser im Himmel, geheiligt werde dein Name, dein Reich komme, dein Wille geschehe, wie im Himmel, so auf Erden. Unser tägliches Brot gib uns heute und vergib uns unsere Schuld, wie auch wir vergeben unseren Schuldigern. Und führe uns nicht in Versuchung, sondern erlöse uns von dem Bösen. Gegrüßet seist du, Maria, voll der Gnade. Der Herr ist mit dir. Du bist gebenedeit unter den Frauen, und gebenedeit ist die Frucht deines Leibes, Jesus. Heilige Maria, Mutter Gottes, bitte für uns Sünder,

0: ist ihr Gebet für seine Kreuziger. O Jesus, du himmlischer Arzt, gedenke der Todesschwäche, der Schmerzen, welche du erhöht am Kreuzesbaume an all deinen verwundeten und zerfleischten Gliedern ertragen hast, so dass kein Schmerz dem deinen glich und vom Scheitel deines Hauptes bis zu den Fußsohlen nichts Gesundes an dir zu finden war. Und wie du dennoch all diese Qualen nicht beachtend für deine Feinde gebetet und gesprochen hast. Vater, vergib ihnen, denn sie wissen nicht, was sie tun. Durch diese Barmherzigkeit verleihe mir, dass die Erinnerung an deine bittersten Leiden mir zur vollkommenen Verzeihung aller meiner Sünden und Verirrungen gereiche.
1: Vater unser im Himmel, geheiligt werde dein Name, dein Reich komme, dein Wille geschehe, wie im Himmel, so auf Erden. Unser tägliches Brot gib uns heute und vergib uns unsere Schuld, wie auch wir vergeben unseren Schuldigern. Und führe uns nicht in Versuchung, sondern erlöse uns von dem Bösen. Gegrüßet seist du, Maria, voll der Gnade. Der Herr ist mit dir. Du bist gebenedeit unter den Frauen, und gebenedeit ist die Frucht deines Leibes, Jesus. Heilige Maria, Mutter Gottes, bitte für uns Sünder, jetzt und in der Stunde unseres Todes. Amen.

0: Christi Barmherzigkeit gegen reumütige Sünder. O Jesus, du Spiegel der ewigen Klarheit, gedenke jener Betrübnis, die dein Herz bedrängte, als du im Lichte all deiner Weisheit zwar die selige Zukunft der Auserwählten sahest, welche durch die Verdienste deines Leidens ihr Heil finden, aber auch die Verwerfung so vieler Gottloser, die durch eigene Schuld in das ewige Verderben stürzen werden. Durch die unergründliche Tiefe deiner Erbarmung, in der du mit uns Sündern und Irrenden so schmerzliches Mitleid empfunden und die du dem Räuber neben dir erwiesen hast, als du zu ihm sprachst, heute wirst du bei mir im Paradiese sein, bitte ich dich, du wollest auch mir in der Stunde des Todes Barmherzigkeit erweisen.
1: Vater unser im Himmel, geheiligt werde dein Name, dein Reich komme, dein Wille geschehe, wie im Himmel, so auf Erden. Unser tägliches Brot gib uns heute und vergib uns unsere Schuld, wie auch wir vergeben unseren Schuldigern. Und führe uns nicht in Versuchung, sondern erlöse uns von dem Bösen. Gegrüßet seist du, Maria, voll der Gnade. Der Herr ist mit dir. Du bist gebenedeit unter den Frauen, und gebenedeit ist die Frucht deines Leibes, Jesus. Heilige Maria, Mutter Gottes, bitte für uns

0: Christi Testament am Kreuze. O Jesus, König und Freund der Seelen, der du allein aller Liebe und Sehnsucht würdig bist, gedenke jener Betrübnis, die du empfunden, als du in Blöße und Elend von allen deinen Freunden verlassen am Kreuze schwebtest und keinen anderen Tröster fandest als deine geliebte Mutter, die in der Bitterkeit ihrer Seele und mit heiliger Treue dir zur Seite stand, und welche du deinem Jünger empfohlen, so wie du den Jünger anstatt deiner ihr zum Sohne gegeben hast, als du sprachest: Frau, siehe da dein Sohn, und zum Jünger: siehe da deine Mutter. Bei dem Schwerte des Schmerzens, das damals ihre Seele durchdrang, bitte ich dich, o gütigster Jesus, dass du mir in allen Trübsalen des Leibes und der Seele, besonders in der Todesstunde, deine Erbarmung und deinen Trost schenken wollest.
1: Vater unser im Himmel, geheiligt werde dein Name, dein Reich komme, dein Wille geschehe, wie im Himmel, so auf Erden. Unser tägliches Brot gib uns heute und vergib uns unsere Schuld, wie auch wir vergeben unseren Schuldigern. Und führe uns nicht in Versuchung, sondern erlöse uns von dem Bösen. Gegrüßet seist du, Maria, voll der Gnade. Der Herr ist mit dir. Du bist gebenedeit unter den Frauen, und gebenedeit ist die Frucht deines Leibes, Jesus. Heilige Maria, Mutter Gottes, bitte für uns Sünder, jetzt

0: Christi Durst. O Jesus, du Quelle der unerschöpflichen Gütigkeit, der du aus tiefstem Verlangen am Kreuze sprachest, mich dürstet. Entzünde in unseren Herzen die Sehnsucht nach allen Übungen der wahren Tugend und vertilge in uns gänzlich alle Begierlichkeit der Sinne und alle böse Lust nach Ergötzungen.
1: Vater unser im Himmel, geheiligt werde dein Name, dein Reich komme, dein Wille geschehe wie im Himmel, so auf Erden. Unser tägliches Brot gib uns heute und vergib uns unsere Schuld, wie auch wir vergeben unseren Schuldigern. Und führe uns nicht in Versuchung, sondern erlöse uns von dem Bösen. Gegrüßet seist du, Maria, voll der Gnade, der Herr ist mit dir. Du bist gebenedeit unter den Frauen, und gebenedeit ist die Frucht deines Leibes, Jesus. Heilige Maria, Mutter Gottes, bitte für uns Sünder, jetzt und in der Stunde unseres Todes. Amen.

0: Christi trank. O Jesus, du Süßigkeit des Herzens und unauslöschliche Freude der dir ergebenen Seelen. Durch die Bitterkeit des Essigs und der Galle, die du für mich gekostet hast, verleihe mir, dass ich in der Todesstunde zum Heil und Trost meiner Seele dich würdig empfangen möge.
1: Vater unser im Himmel, geheiligt werde dein Name, dein Reich komme, dein Wille geschehe, wie im Himmel, so auf Erden. Unser tägliches Brot gib uns heute und vergib uns unsere Schuld, wie auch wir vergeben unseren Schuldigern. Und führe uns nicht in Versuchung, sondern erlöse uns von dem Bösen. Gegrüßet seist du, Maria, voll der Gnade. Der Herr ist mit dir. Du bist gebenedeit unter den Frauen, und gebenedeit ist die Frucht deines Leibes, Jesus. Heilige Maria, Mutter Gottes, bitte für uns Sünder, jetzt und in der Stunde unseres Todes. Amen.

0: Christi Angsthof am Kreuz. O Gott, du herrschende Kraft und Jubel des Gemütes, gedenke der Qual und Bedrängnis, die du gelitten, als du im Herannahen deines bitteren Todes mit lauter Stimme riefest, mein Gott, warum hast du mich verlassen? Durch diese Angst der scheinbaren Verlassenheit, womit du uns von der ewigen Verlassenheit erlöst hast, bitte ich dich, Herr unser Gott, dass du mich in meinen Drangsalen niemals verlassen wollest.
1: Vater unser im Himmel, geheiligt werde dein Name, dein Reich komme, dein Wille geschehe wie im Himmel so auf Erden. Unser tägliches Brot gib uns heute und vergib uns unsere Schuld, wie auch wir vergeben unseren Schuldigern. Und führe uns nicht in Versuchung, sondern erlöse uns von dem Bösen. Gegrüßet seist du, Maria, voll der Gnade. Der Herr ist mit dir. Du bist gebenedeit unter den Frauen, und gebenedeit ist die Frucht deines Leibes, Jesus. Heilige Maria, Mutter Gottes, bitte für uns Sünder, jetzt und in der Stunde unseres Todes. Amen.
0: Christi, viele Wunden. O Jesus, Anfang und Ende, Kraft und Leben, gedenke, dass du dich vom Haupte bis zu den Fußsohlen gänzlich für uns in das Meer der Leiden versenkt hast. Durch die Größe und Tiefe deiner schmerzlichsten Wunden lehre mich in Sünden versunkenen, durch wahren Liebesgehorsam deine Gebote beachten.
1: Vater unser im Himmel, geheiligt werde dein Name, dein Reich komme, dein Wille geschehe wie im Himmel so auf Erden. Unser tägliches Brot gib uns heute und vergib uns unsere Schuld, wie auch wir vergeben unseren Schuldigern. Und führe uns nicht in Versuchung, sondern erlöse uns von dem Bösen. Gegrüßet seist du, Maria, voll der Gnade. Der Herr ist mit dir, du bist gebenedeit unter den Frauen. Und gebenedeit ist die Frucht deines Leibes, Jesus. Heilige Maria, Mutter Gottes, bitte für uns Sünder, jetzt und in der Stunde unseres Todes. Amen.
0: Christi, tiefe Wunden. O Jesus, du Abgrund der tiefsten Barmherzigkeit, um der Tiefe deiner Wunden willen, die das Mark deiner Gebeine durchdrangen, bitte ich dich, ziehe mich aus dem Abgrund der Sünden und verbirg meine Seele in deinen heiligsten Wunden vor dem Angesichte deines strafenden Zornes, damit ich nicht deiner Gerechtigkeit anheimfalle.
1: Vater unser im Himmel, geheiligt werde dein Name, dein Reich komme, dein Wille geschehe wie im Himmel so auf Erden. Unser tägliches Brot gib uns heute und vergib uns unsere Schuld, wie auch wir vergeben unseren Schuldigern. Und führe uns nicht in Versuchung, sondern erlöse uns von dem Bösen. Gegrüßet seist du, Maria, voll der Gnade. Der Herr ist mit dir. Du bist gebenedeit unter den Frauen. Und gebenedeit ist die Frucht deines Leibes, Jesus. Heilige Maria, Mutter Gottes, bitte für uns Sünder, jetzt und in der Stunde unseres Todes. Amen.

0: Christi, blutende Wunden. O Jesus, du strahlendes Bild der Wahrheit, Zeichen der Einigkeit und Band der Liebe. Gedenke der zahllosen Wunden, die deinen ganzen Leib bedeckten und ihn mit deinem heiligsten Blute färbten. Gedenke der unbegreiflichen Peinen, die du in diesem reinsten Leib für uns erduldet hast. Was hättest du noch mehr tun sollen, was du nicht getan hast? Ich bitte dich, o gütigster Jesus, schreibe mit deinem kostbaren Blute alle diese Wunden in mein Herz, damit ich deinen Schmerz und deinen Tod darin alle Zeit lese und in treuer Dankbarkeit bis zum Ende verharre.
1: Vater unser im Himmel, geheiligt werde dein Name, dein Reich komme, dein Wille geschehe wie im Himmel, so auf Erden. Unser tägliches Brot gib uns heute und vergib uns unsere Schuld, wie auch wir vergeben unseren Schuldigern. Und führe uns nicht in Versuchung, sondern erlöse uns von dem Bösen. Gegrüßet seist du, Maria, voll der Gnade. Der Herr ist mit dir. Du bist gebenedeit unter den Frauen und gebenedeit ist die Frucht deines Leibes, Jesus. Heilige

0: gänzlich verließen, und du mit geneigtem Haupte sprachest, es ist vollbracht. Durch diese deine Todesangst erbarme dich meiner in meiner letzten Stunde, wenn mein Gemüt bedrängt und mein Geist niedergebeugt sein wird.
1: Vater unser im Himmel, geheiligt werde dein Name, dein Reich komme, dein Wille geschehe wie im Himmel, so auf Erden. Unser tägliches Brot gib uns heute und vergib uns unsere Schuld, wie auch wir vergeben unseren Schuldigern. Und führe uns nicht in Versuchung, sondern erlöse uns von dem Bösen. Gegrüßet seist du, Maria, voll der Gnade. Der Herr ist mit dir. Du bist gebenedeit unter den Frauen, und gebenedeit ist die Frucht deines Leibes, Jesus. Heilige Maria, Mutter Gottes, bitte für uns Sünder, jetzt und in der Stunde unseres Todes. Amen.

0: Christi scheiden. O Jesus, du Eingeborener des Allerhöchsten Vaters und Ebenbild seiner Weisheit, gedenke jener innigsten Hingebung, mit der du riefest, Vater, in deine Hände empfehle ich meinen Geist. Und wie du alsdann mit zerrissenem Leibe, mit gebrochenem Herzen, deine Barmherzigkeit über uns vollendet und so deinen Geist aufgegeben hast. Durch diesen kostbaren Tod bitte ich dich, o König der Heiligen, stärke mich im Streite gegen den Satan, die Welt und das Fleisch, damit ich, der Welt absterbend, dir lebe und meine Seele, wenn sie in der Stunde des Todes von ihrer Pilgerschaft zurückkehrt, mit erbarmender Liebe von dir aufgenommen werde.
1: Vater unser im Himmel, geheiligt werde dein Name, dein Reich komme, dein Wille geschehe wie im Himmel, so auf Erden. Unser tägliches Brot gib uns heute und vergib uns unsere Schuld, wie auch wir vergeben unseren Schuldigern. Und führe uns nicht in Versuchung, sondern erlöse uns von dem Bösen. Gegrüßet seist du, Maria, voll der Gnade, der Herr ist mit dir. Du bist gebenedeit unter den Frauen, und gebenedeit ist die Frucht deines Leibes, Jesus. Heilige Maria, Mutter Gottes, bitte für uns Sünder, jetzt und in der Stunde unseres Todes. Amen.

0: Letzte und gänzliche Blutvergießung. O Jesus, du wahrer und fruchtbarer Weinstock, in welchen wir eingepflanzt sind, gedenke jener überreichen Vergießung deines Blutes, welches du gleich dem Safte der gepressten Traube vergossen, als du aus deiner durch die Lanze geöffneten Seite Blut und Wasser so reichlich hervorquellen ließest, dass auch kein Tropfen zurückblieb und dein heiligster Leib hoch am Kreuze schwebte. Durch diese Vergießung deines Blutes stärke meine Seele im letzten Todesstreite und lass sie von allen Flecken rein vor dir erscheinen.
1: Vater unser im Himmel, geheiligt werde dein Name, dein Reich komme, dein Wille geschehe wie im Himmel, so auf Erden. Unser tägliches Brot gib uns heute und vergib uns unsere Schuld, wie auch wir vergeben unseren Schuldigern. Und führe uns nicht in Versuchung, sondern erlöse uns von dem Bösen. Gegrüßet seist du, Maria, voll der Gnade. Der Herr ist mit dir. Du bist gebenedeit unter den Frauen, und gebenedeit ist die Frucht deines Leibes, Jesus. Heilige Maria, Mutter Gottes, bitte für uns Sünder,

0: deines heiligsten Leibes für uns getragen hast. Erbarme dich meiner und aller mit Sünden Beladenen und verleihe allen gläubigen Seelen, den Lebendigen wie den Abgeschiedenen, Gnade, Verzeihung und das ewige Leben. Amen.
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0: Ich lade Sie ein, gemeinsam mit mir und zwei Familien aus Eichstätt den glorreichen Rosenkranz zu beten. In ihm betrachten wir die Auferstehung und Himmelfahrt Jesu Christi. Er hat den Tod überwunden und uns ein neues Leben in der Gemeinschaft mit Gott geschenkt. Bei diesem Rosenkranz beten wir für die Kirche, dass Gott sie beständig erneuere und für die Einheit der Christen. Im Namen des Vaters und des Sohnes und des Heiligen Geistes. Amen. Ich glaube an Gott, den Vater, den Allmächtigen, den Schöpfer des Himmels und der Erde, und an Jesus Christus, seinen eingeborenen Sohn, unseren Herrn, empfangen durch den Heiligen Geist, geboren von der Jungfrau Maria, gelitten unter Pontius Pilatus, gekreuzigt, gestorben und begraben, hinabgestiegen in das Reich des Todes, am dritten Tage auferstanden von den Toten, aufgefahren in den Himmel. Er sitzt zur Rechten Gottes des allmächtigen Vaters. Von dort wird er kommen, zu richten die Lebenden und die Toten. Ich glaube an den Heiligen Geist, die heilige katholische Kirche, Gemeinschaft der Heiligen, Vergebung der Sünden, Auferstehung der Toten und das ewige Leben. Amen. Vater unser im Himmel, geheiligt werde dein Name, dein Reich komme, dein Wille geschehe wie im Himmel, so auf Erden. Unser tägliches Brot gib uns heute und vergib uns unsere Schuld, wie auch wir vergeben unseren Schuldigern. Und führe uns nicht in Versuchung, sondern erlöse uns von dem Bösen. Gegrüßet seist du, Maria, voll der Gnade, der Herr ist mit dir, du bist gebenedeit unter den Frauen, und gebenedeit ist die Frucht deines Leibes, Jesus, der in uns den Glauben vermehre. Heilige Maria, Mutter Gottes, bitte für uns Sünder, jetzt und in der Stunde unseres Todes. Amen. Gegrüßet seist du, Maria, voll der Gnade, der Herr ist mit dir. Du bist gebenedeit unter den Frauen, und gebenedeit ist die Frucht deines Leibes, Jesus, der in uns die Hoffnung stärke. Heilige Maria, Mutter Gottes, bitte für uns Sünder, jetzt und in der Stunde unseres Todes. Amen. Gegrüßet seist du, Maria, voll der Gnade, der Herr ist mit dir. Du bist gebenedeit unter den Frauen, und gebenedeit ist die Frucht deines Leibes, Jesus, der in uns die Liebe entzünde. Heilige Maria, Mutter Gottes, bitte für uns Sünder, jetzt und in der Stunde unseres Todes. Amen. Ehre sei dem Vater und dem Sohn und dem Heiligen Geist, wie im Anfang, so auch jetzt und alle Zeit und in Ewigkeit. Amen. O mein Jesus, verzeih uns unsere Sünden, bewahre uns vor dem Feuer der Hölle, führe alle Seelen in den Himmel, besonders jene, die deiner Barmherzigkeit am meisten bedürfen. Erstes Geheimnis: Jesus, der von den Toten auferstanden ist. Aus dem Evangelium nach Lukas. Am ersten Tag der Woche gingen die Frauen mit den wohlriechenden Salben, die sie zubereitet hatten, in aller Frühe zum Grab. Da sahen sie, dass der Stein vom Grab weggewälzt war. Sie gingen hinein, aber den Leichnam Jesu des Herrn fanden sie nicht. Während sie ratlos dastanden, traten zwei Männer in leuchtenden Gewändern zu ihnen. Die Frauen erschraken und blickten zu Boden. Die Männer aber sagten zu ihnen: Was sucht ihr den Lebenden bei den Toten? Er ist nicht hier, sondern er ist auferstanden. Vater unser im Himmel, geheiligt werde dein Name, dein Reich komme, dein Wille geschehe, wie im Himmel, so auf Erden. Unser tägliches Brot gib uns heute, und vergib uns unsere Schuld, wie auch wir vergeben unseren Schuldigen. Und führe uns nicht in Versuchung, sondern erlöse uns von dem Bösen. Gegrüßet seist du, Maria, voll der Gnade, der Herr ist mit dir. Du bist gebenedeit unter den Frauen, und gebenedeit ist die Frucht deines Leibes, Jesus, der von den Toten auferstanden ist.
1: Heilige Maria, Mutter Gottes, bitte für uns Sünder, jetzt und in der Stunde unseres Todes. Amen.
0: Gegrüßet seist du, Maria, voll der Gnade, der Herr ist mit dir. Du bist gebenedeit unter den Frauen, und gebenedeit ist die Frucht deines Leibes, Jesus, der von den Toten auferstanden ist.
1: Heilige Maria, Mutter Gottes, bitte für uns Sünder, jetzt und in der Stunde unseres Todes. Amen.
0: Gegrüßet seist du, Maria, voll der Gnade, der Herr ist mit dir. Du bist gebenedeit unter den Frauen, und gebenedeit ist die Frucht deines Leibes, Jesus, der von den Toten auferstanden ist.
1: Heilige Maria, Mutter Gottes, bitte für uns Sünder, jetzt und in der Stunde unseres Todes. Amen.
0: Gegrüßet seist du, Maria, voll der Gnade, der Herr ist mit dir. Du bist gebenedeit unter den Frauen, und gebenedeit ist die Frucht deines Leibes, Jesus, der von den Toten auferstanden ist.
1: Heilige Maria, Mutter Gottes, bitte für uns Sünder, jetzt und in der Stunde unseres Todes. Amen.
0: Gegrüßet seist du, Maria, voll der Gnade, der Herr ist mit dir. Du bist gebenedeit unter den Frauen, und gebenedeit ist die Frucht deines Leibes, Jesus, der von den Toten auferstanden ist.
1: Heilige Maria, Mutter Gottes, bitte für uns Sünder, jetzt und in der Stunde unseres Todes. Amen.
0: Gegrüßet seist du, Maria, voll der Gnade, der Herr ist mit dir. Du bist gebenedeit unter den Frauen, und gebenedeit ist die Frucht deines Leibes, Jesus, der von den Toten auferstanden ist.
1: Heilige Maria, Mutter Gottes, bitte für uns Sünder, jetzt und in der Stunde unseres Todes. Amen.
0: Gegrüßet seist du, Maria, voll der Gnade, der Herr ist mit dir. Du bist gebenedeit unter den Frauen, und gebenedeit ist die Frucht deines Leibes, Jesus, der von den Toten auferstanden ist.
1: Heilige Maria, Mutter Gottes, bitte für uns Sünder, jetzt und in der Stunde unseres Todes. Amen.
0: Gegrüßet seist du, Maria, voll der Gnade, der Herr ist mit dir. Du bist gebenedeit unter den Frauen, und gebenedeit ist die Frucht deines Leibes, Jesus, der von den Toten auferstanden ist.
1: Heilige Maria, Mutter Gottes, bitte für uns Sünder, jetzt und in der Stunde unseres Todes. Amen.
0: Gegrüßet seist du, Maria, voll der Gnade, der Herr ist mit dir. Du bist gebenedeit unter den Frauen, und gebenedeit ist die Frucht deines Leibes, Jesus, der von den Toten auferstanden ist.
1: Heilige Maria, Mutter Gottes, bitte für uns Sünder, jetzt und in der Stunde unseres Todes. Amen.
0: Gegrüßet seist du, Maria, voll der Gnade, der Herr ist mit dir, du bist gebenedeit unter den Frauen, und gebenedeit ist die Frucht deines Leibes, Jesus, der von den Toten auferstanden ist.
1: Heilige Maria, Mutter Gottes, bitte für uns Sünder, jetzt und in der Stunde unseres Todes. Amen.
0: Ehre sei dem Vater und dem Sohn und dem Heiligen Geist, wie im Anfang, so auch jetzt und alle Zeit und in Ewigkeit. Amen. O mein Jesus, verzeih uns unsere Sünden, bewahre uns vor dem Feuer der Hölle, führe alle Seelen in den Himmel, besonders jene, die deiner Barmherzigkeit am meisten bedürfen. Zweites Geheimnis: Jesus, der in den Himmel aufgefahren ist. Aus der Apostelgeschichte. Nachdem Jesus nach seiner Auferstehung 40 Tage hindurch den Aposteln erschienen ist und zu ihnen vom Reich Gottes gesprochen hat, wurde er vor ihren Augen emporgehoben, und eine Wolke nahm ihn auf und entzog ihn ihren Blicken. Während sie unverwandt ihm nach zum Himmel emporschauten, standen plötzlich zwei Männer in weißen Gewändern bei ihnen und sagten: Ihr Männer von Galiläa, was steht ihr da und schaut empor zum Himmel? Dieser Jesus, der von euch ging und in den Himmel aufgenommen wurde, wird ebenso wiederkommen, wie ihr ihn habt zum Himmel hingehen sehen.
1: Vater unser im Himmel, geheiligt werde dein Name, dein Reich komme, dein Wille geschehe, wie im Himmel, so auf Erden. Unser tägliches Brot gib uns heute.

0: Erlöse uns von dem Bösen.
1: Gegrüßet seist du, Maria, voller Gnade, der Herr ist mit dir. Du bist gebenedeit unter den Frauen, und gebenedeit ist die Frucht deines Leibes, Jesus, der in den Himmel aufgefahren ist.
0: Heilige Maria, Mutter Gottes, bitte für uns Sünder, jetzt und in der Stunde unseres Todes. Amen.
1: Gegrüßet seist du, Maria, voller Gnade, der Herr ist mit dir. Du bist gebenedeit unter den Frauen, und gebenedeit ist die Frucht deines Leibes, Jesus, der in den Himmel aufgefahren ist.
0: Heilige Maria, Mutter Gottes, bitte für uns Sünder, jetzt und in der Stunde unseres Todes. Amen.
1: Gegrüßet seist du, Maria, voller Gnade, der Herr ist mit dir. Du bist gebenedeit unter den Frauen, und gebenedeit ist die Frucht deines Leibes, Jesus, der in den Himmel aufgefahren ist.
0: Heilige Maria, Mutter Gottes, bitte für uns Sünder, jetzt und in der Stunde unseres Todes. Amen.
1: Gegrüßet seist du, Maria, voller Gnade, der Herr ist mit dir. Du bist gebenedeit unter den Frauen, und gebenedeit ist die Frucht deines Leibes, Jesus, der in den Himmel aufgefahren ist.
0: Heilige Maria, Mutter Gottes, bitte für uns Sünder, jetzt und in der Stunde unseres Todes. Amen.
1: Gegrüßet seist du, Maria, voller Gnade, der Herr ist mit dir. Du bist gebenedeit unter den Frauen, und gebenedeit ist die Frucht deines Leibes, Jesus, der in den Himmel aufgefahren ist.
0: Heilige Maria, Mutter Gottes, bitte für uns Sünder, jetzt und in der Stunde unseres Todes. Amen.
1: Gegrüßet seist du, Maria, voller Gnade, der Herr ist mit dir. Du bist gebenedeit unter den Frauen, und gebenedeit ist die Frucht deines Leibes, Jesus, der in den Himmel aufgefahren ist.
0: Heilige Maria, Mutter Gottes, bitte für uns Sünder, jetzt und in der Stunde unseres Todes. Amen.
1: Gegrüßet seist du, Maria, voller Gnade, der Herr ist mit dir. Du bist gebenedeit unter den Frauen, und gebenedeit ist die Frucht deines Leibes, Jesus, der in den Himmel aufgefahren ist.
0: Heilige Maria, Mutter Gottes, bitte für uns Sünder, jetzt und in der Stunde unseres Todes. Amen.
1: Gegrüßet seist du, Maria, voller Gnade, der Herr ist mit dir. Du bist gebenedeit unter den Frauen, und gebenedeit ist die Frucht deines Leibes, Jesus, der in den Himmel aufgefahren ist.
0: Heilige Maria, Mutter Gottes, bitte für uns Sünder, jetzt und in der Stunde unseres Todes. Amen.
1: Gegrüßet seist du, Maria, voller Gnade, der Herr ist mit dir. Du bist gebenedeit unter den Frauen, und gebenedeit ist die Frucht deines Leibes, Jesus, der in den Himmel aufgefahren ist.
0: Heilige Maria, Mutter Gottes, bitte für uns Sünder, jetzt und in der Stunde unseres Todes. Amen.
1: Gegrüßet seist du, Maria, voller Gnade, der Herr ist mit dir. Du bist gebenedeit unter den Frauen, und gebenedeit ist die Frucht deines Leibes, Jesus, der in den Himmel aufgefahren ist.
0: Heilige Maria, Mutter Gottes, bitte für uns Sünder, jetzt und in der Stunde unseres Todes. Amen.

0: sind wir dürfen.
1: Drittes Geheimnis: Jesus, der uns den Heiligen Geist gesandt hat. Aus der Apostelgeschichte. Als der Pfingsttag gekommen war, befanden sich alle am gleichen Ort. Da kam plötzlich vom Himmel her ein Brausen, wie wenn ein heftiger Sturm daherfährt, und erfüllte das ganze Haus, in dem sie waren. Und es erschienen ihnen Zungen wie von Feuer, die sich verteilten. Auf jeden von ihnen ließ sich eine nieder. Alle wurden mit dem Heiligen Geist erfüllt und begannen in fremden Sprachen zu reden, wie es der Geist ihnen eingab.
2: Vater unser im Himmel, geheiligt werde dein Name, dein Reich komme, dein Wille geschehe, wie im Himmel so auf Erden.
3: Unser tägliches Brot gib uns heute und vergib uns unsere Schuld, wie auch wir vergeben unseren Schuldigern. Und führe uns nicht in Versuchung, sondern erlöse uns von dem Bösen.
2: Gegrüßet seist du, Maria, voll der Gnade, der Herr ist mit dir. Du bist gebenedeit unter den Frauen, und gebenedeit ist die Frucht deines Leibes, Jesus, der uns den Heiligen Geist gesandt hat.
3: Heilige Maria, Mutter Gottes, bitte für uns.

0: Sohn und gebenedeit ist die Frucht deines Leibes, Jesus, der uns den Heiligen Geist gesandt hat.
1: Heilige Maria, Mutter Gottes, bitte für uns Sünder, jetzt und in der Stunde unseres Todes. Amen.
0: Gegrüßet seist du, Maria, voll der Gnade, der Herr ist mit dir.

0: Amen.
1: Gegrüßet seist du, Maria, voller Gnade, der Herr ist mit dir. Du bist gebenedeit unter den Frauen, und gebenedeit ist die Frucht deines Leibes, Jesus, der uns den Heiligen Geist gesandt hat.
0: Heilige Maria, Mutter Gottes, bitte für uns Sünder, jetzt und in der Stunde unseres Todes. Amen.
1: Gegrüßet seist du, Maria, voller Gnade, der Herr ist mit dir. Du bist gebenedeit unter den Frauen, und gebenedeit ist die Frucht deines Leibes, Jesus, der uns den Heiligen Geist gesandt hat.

0: Todesamen.
1: Gegrüßet seist du, Maria, voller Gnade, der Herr ist mit dir. Du bist gebenedeit unter den Frauen und gebenedeit ist die Frucht deines Leibes, Jesus, der uns den Heiligen Geist gesandt hat.
0: Heilige Maria, Mutter Gottes, bitte für uns Sünder, jetzt und in der Stunde unseres Todes. Amen.
1: Gegrüßet seist du, Maria, voller Gnade, der Herr ist mit dir. Du bist gebenedeit unter den Frauen und gebenedeit ist die Frucht deines Leibes, Jesus, der uns den Heiligen Geist gesandt hat.
0: Heilige Maria, Mutter Gottes, bitte für uns Sünder, jetzt und in der Stunde unseres Todes. Amen.
1: Gegrüßet seist du, Maria, voller Gnade, der Herr ist mit dir. Du bist gebenedeit unter den Frauen und gebenedeit ist die Frucht deines Leibes, Jesus, der uns den Heiligen Geist gesandt hat.

0: zu bedürfen.
1: Viertes Geheimnis: Jesus, der dich, o Jungfrau, in den Himmel aufgenommen hat. Aus dem Katechismus der katholischen Kirche. Nach Vollendung ihres irdischen Lebenslaufs wurde die unbefleckte Jungfrau Maria von jedem Makel der Erbsünde unversehrt bewahrt, mit Leib und Seele in die himmlische Herrlichkeit aufgenommen. Die Aufnahme der heiligen Jungfrau ist eine einzigartige Teilhabe an der Auferstehung ihres Sohnes und eine Vorwegnahme der Auferstehung der anderen Christen.
0: Vater unser im Himmel, geheiligt werde dein Name, dein Reich komme, dein Wille geschehe, wie im Himmel, so auf Erden.
2: Unser tägliches Brot gib uns heute und vergib uns unsere Schuld, wie auch wir vergeben unseren Schuldigen. Und führe uns nicht in Versuchung, sondern erlöse uns von dem Bösen.
0: Gegrüßet seist du, Maria, voll der Gnade, der Herr ist mit dir. Du bist gebenedeit unter den Frauen, und gebenedeit ist die Frucht deines Leibes, Jesus, der dich, o Jungfrau, in den Himmel aufgenommen hat.
2: Heilige Maria, Mutter Gottes, bitte für uns Sünder, jetzt und in der Stunde unseres Todes. Amen.

0: Todes. Amen.
1: Gegrüßet seist du, Maria, voll der Gnade, der Herr ist mit dir. Du bist gebenedeit unter den Frauen, und gebenedeit ist die Frucht deines Leibes, Jesus, der dich, o Jungfrau, in den Himmel aufgenommen hat.
0: Heilige Maria, Mutter Gottes, bitte für uns Sünder, jetzt und in der Stunde unseres Todes. Amen.
1: Gegrüßet seist du, Maria, voll der Gnade, der Herr ist mit dir. Du bist gebenedeit unter den Frauen, und gebenedeit ist die Frucht deines Leibes, Jesus, der dich, o Jungfrau, in den Himmel aufgenommen hat.
0: Heilige Maria, Mutter Gottes, bitte für uns Sünder, jetzt und in der Stunde unseres Todes. Amen.
1: Gegrüßet seist du, Maria, voll der Gnade, der Herr ist mit dir. Du bist gebenedeit unter den Frauen, und gebenedeit ist die Frucht deines Leibes, Jesus, der dich, o Jungfrau, in den Himmel aufgenommen hat.
0: Heilige Maria, Mutter Gottes, bitte für uns Sünder, jetzt und in der Stunde unseres Todes. Amen.
1: Gegrüßet seist du, Maria, voll der Gnade, der Herr ist mit dir. Du bist gebenedeit unter den Frauen, und gebenedeit ist die Frucht deines Leibes, Jesus, der dich, o Jungfrau, in den Himmel aufgenommen hat.
0: Heilige Maria, Mutter Gottes, bitte für uns Sünder, jetzt und in der Stunde unseres Todes. Amen.
1: Ehre sei dem Vater und dem Sohn und dem Heiligen Geist, wie im Anfang, so auch jetzt und alle Zeit und in Ewigkeit. Amen.

0: bedürfen.
1: Fünftes Geheimnis: Jesus, der dich, o Jungfrau, im Himmel gekrönt hat. Aus dem Katechismus der katholischen Kirche. Die Gottesmutter Maria wurde als Königin des Alls vom Herrn erhöht, um vollkommener ihrem Sohn gleichgestaltet zu sein, dem Herrn der Herren und dem Sieger über Sünde und Tod. Weil sie dem Willen des Vaters, dem Erlösungswerk ihres Sohnes und jeder Anregung des Heiligen Geistes voll und ganz zustimmte, ist die Jungfrau Maria für die Kirche das Vorbild des Glaubens und der Liebe. Daher stellt sie das Urbild der Kirche dar.
0: Vater unser im Himmel, geheiligt werde dein Name, dein Reich komme, dein Wille geschehe, wie im Himmel, so auf Erden. Unser tägliches Brot gib uns heute und vergib uns unsere Schuld, wie auch wir vergeben unseren Schuldigen. Und führe uns nicht in Versuchung, sondern erlöse uns von dem Bösen. Gegrüßet seist du, Maria, voll der Gnade, der Herr ist mit dir. Du bist gebenedeit unter den Frauen, und gebenedeit ist die Frucht deines Leibes, Jesus, der dich, o Jungfrau, im Himmel gekrönt hat.
2: Heilige Maria, Mutter Gottes, bitte für uns Sünder, jetzt und in der Stunde unseres Todes. Amen.
0: Gegrüßet seist du, Maria, voll der Gnade, der Herr ist mit dir. Du bist gebenedeit unter den Frauen, und gebenedeit ist die Frucht deines Leibes, Jesus, der dich, o Jungfrau, im Himmel gekrönt hat.
2: Heilige Maria, Mutter Gottes, bitte für uns Sünder, jetzt und in der Stunde unseres Todes. Amen.
0: Gegrüßet seist du, Maria, voll der Gnade, der Herr ist mit dir. Du bist gebenedeit unter den Frauen, und gebenedeit ist die Frucht deines Leibes, Jesus, der dich, o Jungfrau, im Himmel gekrönt hat.
2: Heilige Maria, Mutter Gottes, bitte für uns Sünder, jetzt und in der Stunde unseres Todes. Amen.
0: Gegrüßet seist du, Maria, voll der Gnade, der Herr ist mit dir. Du bist gebenedeit unter den Frauen, und gebenedeit ist die Frucht deines Leibes, Jesus, der dich, o Jungfrau, im Himmel gekrönt hat.
2: Heilige Maria, Mutter Gottes, bitte für uns Sünder, jetzt und in der Stunde unseres Todes. Amen.
0: Gegrüßet seist du, Maria, voll der Gnade, der Herr ist mit dir. Du bist gebenedeit unter den Frauen, und gebenedeit ist die Frucht deines Leibes, Jesus, der dich, o Jungfrau, im Himmel gekrönt hat.
2: Heilige Maria, Mutter Gottes, bitte für uns Sünder, jetzt und in der Stunde unseres Todes. Amen.
0: Gegrüßet seist du, Maria, voll der Gnade, der Herr ist mit dir. Du bist gebenedeit unter den Frauen, und gebenedeit ist die Frucht deines Leibes, Jesus, der dich, o Jungfrau, im Himmel gekrönt hat.
2: Heilige Maria, Mutter Gottes, bitte für uns Sünder, jetzt und in der Stunde unseres Todes. Amen.
0: Gegrüßet seist du, Maria, voll der Gnade, der Herr ist mit dir. Du bist gebenedeit unter den Frauen, und gebenedeit ist die Frucht deines Leibes, Jesus, der dich, o Jungfrau, im Himmel gekrönt hat.
2: Heilige Maria, Mutter Gottes, bitte für uns Sünder, jetzt und in der Stunde unseres Todes. Amen.
0: Gegrüßet seist du, Maria, voll der Gnade, der Herr ist mit dir. Du bist gebenedeit unter den Frauen, und gebenedeit ist die Frucht deines Leibes, Jesus, der dich, o Jungfrau, im Himmel gekrönt hat.
2: Heilige Maria, Mutter Gottes, bitte für uns Sünder, jetzt und in der Stunde unseres Todes. Amen.
0: Gegrüßet seist du, Maria, voll der Gnade, der Herr ist mit dir. Du bist gebenedeit unter den Frauen, und gebenedeit ist die Frucht deines Leibes, Jesus, der dich, o Jungfrau, im Himmel gekrönt hat.
2: Heilige Maria, Mutter Gottes, bitte für uns Sünder, jetzt und in der Stunde unseres Todes. Amen.
0: Gegrüßet seist du, Maria, voll der Gnade, der Herr ist mit dir. Du bist gebenedeit unter den Frauen, und gebenedeit ist die Frucht deines Leibes, Jesus, der dich, o Jungfrau, im Himmel gekrönt hat.
2: Heilige

0: Geiste bedürfen.
1: Wir bitten um Gottes Segen. Der Herr sei mit euch.
0: Und mit deinem Geiste.
1: Er segne und beschütze euch und alle unsere Familien, der allmächtige und gütige Gott, der Vater und der Sohn und der Heilige Geist.
0: Amen.
1: Gelobt sei Jesus Christus.

0: Sie hören jetzt aus dem Tagebuch von der Schweizer Heiligen, der Schwester Maria Bernarda Büttler. Das Buch hat herausgegeben der emeritierte Pfarrer aus Keusch. Die Sprecherin ist Nicole Meru.
1: 17. Von einem Steinchen zertrümmert. Es ist der 7. Mai 1919, als Maria Bernarda mit Heft 17 beginnt. Sie eröffnet es mit einem geistigen Bild, das fast ein wenig apokalyptische Züge trägt. Es folgen weitere visionäre Wahrnehmungen, in denen sie zu eifrigem Gebet und großem Vertrauen aufgerufen und ermutigt wird. Dann äußert sie ihre Ahnung, dass schwere Zeiten hereinbrechen werden. Schließlich schreibt sie über ihren Glauben an die Macht der Heiligen Messe und gibt den Schwestern noch einige Belehrungen mit auf den Weg. Dieser Turm wird von einem Steinchen zertrümmert. Maria Bernarda eröffnet das Heft mit einem geistigen Bild, das sie schon vor mehreren Jahren geschaut und aufgezeichnet hatte. Vor mehreren Jahren schrieb ich in ein Heft, das in Geisau, Österreich, liegen muss, vom babylonischen Turm der jetzigen Zeit. Er war aufgebaut im Unglauben, Irrglauben und allen Torheiten der Welt, besonders in einer unsinnigen Großtuerei, in allen Künsten und Wissenschaften der Welt, ganz abgelenkt von den wahren Wissenschaften des Heils, abgekehrt von Gott, von den Lehren und Wahrheiten des heiligen Glaubens. Da hörte ich geistigerweise die Worte: Dieser Turm wird niedergeworfen, zertrümmert von einem Steinchen. Darüber wunderte ich mich und war damals ganz erstaunt, wie das möglich sei. Ich hatte dafür kein eigentliches Verständnis. Jetzt, ohne dass ich einen Gedanken oder eine Erinnerung daran hatte, wird mir dies vorgeführt und zu verstehen gegeben. Sie erkennt das große, maßlose Treiben in Politik, Wissenschaft und Kunst, in das der größte Teil der Menschen hineingerissen wird. Gottes Ehre und Interessen werden dabei schmählich außer Acht gelassen. Muss man sich da wundern, wenn der allerhöchste, dreieinige Gott in seinen wunderbaren und geheimnisvollen Ratschlüssen auch jetzt vorgeht und vorgehen wird, wie zu allen Zeiten von Anfang an, indem er mit der Kraft seiner Allmacht diesen Turm des Stolzes, so groß, so breit gebaut, niederschmettern lässt? Was jetzt folgt, ist höchst erstaunlich und nur im Glauben nachzuvollziehen, hat Gott doch seit jeher keine Freude an der Kraft des Pferdes, sondern an denen, die voll Vertrauen warten auf seine Huld. Vergleiche Psalm 147, 10. Es wird Maria Bernarda gezeigt, dass nicht von den Starken der Welt, nicht von einem gewaltigen Kriegsheere dieser stolze Turm zu Fall gebracht werde. Nein, von einem schwachen Steinchen, das bestimmt ist, die Großen und Mächtigen und Weisen dieser Welt zu Schanden zu machen. Unter diesem Steinchen ist zu verstehen, so empfing ich die Erkenntnis, die unvergleichlich geringere Anzahl von Menschen, Geistliche und Weltleute, die bis zur Stunde treu im Glauben an Jesus Christus verharren, welche mit Schmerz das Unglück, die geistige Zerrüttung der verderbten Menschheit ansehen.

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Gedanke von Don Pierino Gaglione vom 31. Juli 2020. Die Vergebung, die du dem Nächsten schenkst, ist umso größer, je größer das Leiden war, das du empfingst.

Nie wieder Krieg. Dieses Gebet betete Papst Johannes Paul II. 1991 direkt vor dem Kriegsbeginn gegen den Irak. Wir beten mit ihm. Gott unserer Väter, groß und voll Erbarmen, Herr des Friedens und des Lebens, du Vater aller Menschen, du hegst Pläne des Friedens und nicht des Leides. Du verdammst die Kriege und brichst den Stolz der Gewalttäter. Du hast deinen Sohn Jesus gesandt, um den Menschen in nah und fern den Frieden zu verkünden, um die Menschen aller Rassen und Völker in einer einzigen Familie zu vereinen. Höre den einmütigen Aufschrei deiner Kinder. Höre auf die dringende Bitte der ganzen Menschheit. Nie wieder Krieg. Dieses Abenteuer, aus dem es kein Zurück mehr gibt. Nie wieder Krieg. Diese Spirale von Trauer und Gewalt. Eine Bedrohung für alle Geschöpfe. Im Himmel, zu Wasser und zu Land. In Gemeinschaft mit Maria, der Mutter Jesu, bitten wir dich nun, sprich zu den Herzen derer, die Verantwortung tragen für das Schicksal der Völker. Halt auf die Logik der Rache und Vergeltung. Ermögliche durch deinen Heiligen Geist neue Lösungen, großmütige und ehrenvolle Gesten des Friedens. Eröffne Räume des Dialogs und geduldigen Wartens, die fruchtbarer sind als überstürzte Kriegstermine. Gib unserer Zeit Tage des Friedens. Nie wieder Krieg. Gebet des heiligen Papstes Johannes Paul II.

0: 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Zur nächsten Sendung begrüßt Sie ganz herzlich Ihre Andrea Marti. Wir werden heute in der ersten von zwei Sendungen zum Thema Maria Siegerin in den Schlachten Gottes von Professor Dr. Johannes Stör beschenkt und heute geht es um Lepanto. Professor Dr. Johannes Stör ist Subsidiar in Köln. Vor seiner Emeritierung 1999 hat er eine Professur für Dogmatik und mittelalterliche Geistesgeschichte an der Gustav-Sievert-Akademie inne und war Leiter der Abteilung Katholische Theologie. Unter anderem ist Professor Johannes Stör Herausgeber des Mariologischen Jahrbuchs und er verfasst viele wissenschaftliche Veröffentlichungen, unter anderem Artikel im Marienlexikon und viele weitere. Und so begrüße ich Sie, Professor Dr. Johannes Stör, bei Radio Gloria ganz herzlich und wir freuen uns auf Ihr Referat.
1: Für mich ist es eine Freude, zu Ihnen sprechen zu dürfen und ich danke schon für Ihre Aufmerksamkeit. In unsicheren und stürmischen Zeiten hat die Christenheit ebenso wie in Zeiten eines schwierigen Neuaufbruchs immer wieder Zuflucht bei Maria gesucht und gefunden. Sie wird angerufen als Stern des Meeres, der zur Orientierung geht. Sie wird in den Ikonen verehrt als Hodegetria, als Wegweiserin zu Christus hin. Der Glaube an die Menschwerdung Gottes und der Marienglaube sind untrennbar miteinander verbunden. Wo aber Christus nur als reiner Gott gesehen oder als bloßer Mensch betrachtet wird, verliert auch Maria ihre Bedeutung. Und wenn man sich zur Gottesmutterschaft bekennt, dann hat man verstanden, dass Christus nicht nur ein Scheinleib angenommen hat, wie die Gnostiker behauptet haben, und auch nicht nur ein hervorragender Mensch war, wie die Arianer dachten. Die Lehre der Kirche über Christus, Maria und die Kirche hängen eng zusammen. Das lässt sich nicht nur durch positiv-theologische Begründungen aus Texten der Kirchenväter Konzilien oder durch spekulative Argumente aufweisen, sondern wird immer wieder auch durch eine Art Lebenslogik der christlichen Erfahrung bestätigt. Eine Abwendung von der Marienverehrung und Heiligenverehrung lässt praktisch immer auch die Verehrung Christi zum Problem werden und umgekehrt. Und dasselbe gilt von der Liebe zur Kirche. Der Glaube an eine wirkliche Inkarnation, Menschwerdung des ewigen Wortes, an den inkarnatorischen Charakter des Christentums ist das Fundament für uns. Nach der Auffassung der